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2: Fast ein Viertel seiner Bevölkerung habe das SA-Land, also Sachsen-Anhalt-Land, verloren seit 1990. Wer geblieben ist, sei überdurchschnittlich alt. Also SA habe die älteste Bevölkerung, erzählen die GEZler. So brutal, kurz und hart hört man das selten. Das ist nun die Wiedervereinigung. Aber das sagen sie nicht. Aber es war ein Teil ihres Sinns. Bestqualifizierte Arbeitskräfte für die Brit-Industrie und sonstige Wirtschaft gleich Entindustrialisierung der DDR gemäß dem Ami-Morgentau-Plan von 1944. Und mit dem Endsieg gab es keine Limitationen mehr, die es mit dem Schutzwall gegeben hat, 28 Jahre lang, zugunsten der DDR, zugunsten der Regionen, zugunsten der Menschen, die hier lebten. Wer noch paar deutsche Latten am deutschen Zaun hat, kann gar nicht anders als sehen, wie nützlich und notwendig es war, diese schönen deutschen Regionen zu entwickeln und in ihnen gut und immer besser leben zu können. Das endete für viele, für die meisten, am 9.11.1989. Ab 1990 traten Amis und Westler den Morgentau-Plan gegen die DDR auf uns ein. Nun auch für die Westler. Westler, das habt ihr euch verdient, indem ihr mehrheitlich immer einverstanden wart.
3: Wir haben einen Kapitalismus, der am Ende seines Lateins angekommen ist, der, und da bin ich auch dankbar für linke Kapitalismuskritik, da kommen wir vielleicht später noch zu, was kann ich von Linken lernen?
2: Höckes aktueller Coup, das Angebot an die Sahra, nämlich Mini-Prä in Thüringen zu werden,

0: Was hätte die mit Thüringen zu tun? Naja, sie ist wohl als Kind mal dort gewesen. Ich finde den Höcke schlau und sein Angebot finde ich übrigens seriös. Ein professioneller Politik. Frau Wagenknechtin antwortet dem Höcke. Inhaltlich finde ich die Antwort vergleichsweise dünn. Im Ton finde ich ihre Antwort nicht adäquat. Und insbesondere der Schluss ist dann das, was man derzeit eigentlich übergriffig nennt, aber nicht, wenn Frauen es sagen. Sie appelliert zickig an seinen angeblichen Männlichkeits-Ehrgeiz. Man stelle sich vor, der hätte in ihre Richtung Ähnliches getönt, nur eben andersherum, so mit provozierend spitzer Zunge. Hören Sie mal, Frau Wagenknecht, Sie wollen doch beweisen, dass Frauen ebenbürtig Politik machen können. Sie tun doch so, als sei die Partei und Politik Laffus die Ihre. Haben Sie doch mal die Eier in den Stöcken und tun Sie das und das und das. Na, mal sehen, was das wird. Dann wieder Propaganda gegen den Farage. Der Hass der deutschen Staatsagitatoren, auf denen sitzt tief. Er ist ja hauptsächlich schuld am Brexit. Rache ist süß, sagt das deutsche Sprichwort. Und Hasspropaganda billig, sage ich. Er wird immer als Rechtspopulist karikiert. Also solche wie er dürfen sollen fremdbestimmt erzählt werden und nicht so, wie er es selbst tut.
1: Sarah kommt.
0: Diese Annahme, dass Frauen weniger stark sind als Männer, sei immer noch im Denken, sagt eine Jockeine in Neuenhagen bei Berlin. Im Staats-TV ist ja ein Ding. Es gibt laut diesem Sprech immer noch Leute, die was Vernünftiges, was Richtiges denken. Und ausnahmsweise darf auch mal was Wahres gesagt werden. Allerdings auch in diesem Fall wieder denunzierend. Die Methode Antistalinismus. Es wird Richtiges über Stalin gesagt, aber so, dass die Hörer es für falsch halten. Es wird Falsches gesagt, aber die Adressaten des Gesagten sollen es für richtig halten. Frauen sind tatsächlich, soweit ich weiß, durchschnittlich weniger stark. Das hat die Natur so eingerichtet, darf aber nicht mehr so sein. Und wenn es doch zugegeben wird, dann als das böse, gemeine, des toxischen Patriarchen, also als etwas Falsches. In der Brit gäbe es viel weniger Morde als in Russland und in den USA. Im Visagenbuch kursiert eine Grafik, die das zeigt. Unter anderem bringt auch mein Visagenbuch Freund Wilfried diese Agitation. Meine Antwort: Naja, wenn 99% der massenmedial gemeldeten Mörder in der Brit neuerdings angeblich psychisch Kranke sind das auch keine Morde. Dann sind das ja Psychiatrieunfälle oder so. Dann fehlt ja das eine oder andere Mordmerkmal. Dann gibt es fast keine Morde mehr. Psychisch Kranke, Durchgeknallte von sonst woher, die praktizieren weder Vorsatz noch Heimtücke. Also sind es keine Morde, sonst würden die ja nicht in der Psychiatrie landen dürfen. Und wenn die in der Psychiatrie landen, ist es kein Mord. Also bereichern die Umgebrachten nicht die Mordstatistik, wie auch die Psychiatrisierten nicht. Ergo, es gibt immer weniger Morde bei immer größerem Risiko, abgestochen zu werden. Kurz nach Mitternacht wieder eine aufwendige Doku über Leni, die Riefenstahl. Die Leni ist ihnen das wert. Warum? Weil Josi und Adi sie mochten. Sie ist ihnen die Sendezeit ebenso wert wie die Produktionskosten. Und sie genieren sich schon gar nicht, die dauernd vorzuzeigen und sich positiv zu ihr zu bekennen. Bei Petra Reichel auf dem Visagenbuch ein interessantes Video zum Fall Peter Fechter, in dem einige Fragen gestellt werden, wie es zu seinem Tod kam. Fragen, die ansonsten tabu sind. Auch was mir bisher unbekannt war, unter anderem, dass da eine Kameragruppe anwesend war auf der Westseite der Staatsgrenze mit der Frage, wer hat die warum bestellt? Woher können die gewusst haben, dass es dort was Politpropaganda-Attraktives aufzunehmen gab? Erinnert mich an meine eigene Findung zur Übertragung der Demostörung im Januar 1988, von wegen, die Freiheit sei immer die Freiheit der Andersdenkenden. Also, wie konnte es sein, dass in einem mehrere Kilometer langen Demozug der Kameramann der ARD genau in dem Moment auf die Stelle der Demo fokussierte, als die Demostörer von der Seite in den Menschenzug eindrangen und sie gleich wieder herausgezogen wurden. Und diese kurze Sequenz, die tagesaktuelle Sensation war und viele Jahre als Beweis gegen die DDR gesendet wurde, um die Westlügen als die der DDR zu zeigen. Wie ich es ja auch merkwürdig, zufällig fand und finde, dass und warum jemand aufnahm, dass der Krawalny im Flugzeug aufstand und zusammenbrach. Wer hält seine Smartphone-Kamera ins Flugzeug und filmt die Flugzeugdecke und den Gang zwischen den Sitzen? Und wozu? Zufälle gibt's. Der sogenannte, selbsternannte Dr. Motte darf in der Tagesschau vorlesen, die Räfer The Planet seien eine große Familie und sie seien füreinander da und ihre Räf könnte doch zum Weltfrieden führen. Ja, ja, ja, ja, ich erinnere mich an die 1968er Blumenkinder, die ich ja schon im Original mitbekommen habe.
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0: im ZDF ein Bericht über Delikatläden in der DDR und nebenbei auch über die Intershops. Die Delikaten seien ein wenig Sonnenschein und Flucht der DDR-Bürger gewesen aus ihrem ansonsten grauen DDR-Leben. Die übliche DDR-Erzählung der Sieger, das normale Leben als anormale Ausnahme von der Regel, als das Negative der DDR. Irgendwelche Entgegensetzungen werden konstruiert und erzählt als Beweise für die graue, böse, schlechte DDR.
1: Warum sende ich seit vielen Jahren unseren Jürgen Eger? Warum brauchen wir ihn am Sonnabend? Auch um aktuelle Dinge zu verstehen. Zum Beispiel zum Rücktritt des Gewerkschaft der Polizei Vize Sven Huber. Apollo News brachte einen früheren DDR-Grenzsoldat gegen ihn in Stellung. Er erhebt schwere Vorwürfe, habe einen bereits festgenommenen Flüchtling misshandelt. Axel Krause heißt der Grenzsoldat. Der erklärt, als Politoffizier war Huber für die politisch-ideologische Schulung und Erziehung der ihm unterstellten Soldaten zuständig. Bereits 2023 hatte Apollo News berichtet. Im Grunde abgestandener Kaffee. Aber Huber, so entnehme ich der Berichterstattung des Magazins Cicero, warnte vor einem möglichen AfD-Wahlsieg in Sachsen-Anhalt, vor einer AfD-Machtergreifung und rief Polizisten für den Ernstfall zum Widerstand gegen rechtswidrige Weisungen ihres Dienstherren auf. Das eigentlich ist der Punkt, auf den ich in der heutigen Audiodatei hinaus will, aber eben auch in alle Richtungen. Und so hören wir nun den jungen Kollegen Max Mannhardt. In einem Kommentar kostet er seinen Triumph aus.
2: Das würde dieses Land krank machen. Es gab Millionen Ostdeutsche, die unter diesem mörderischen System gelitten haben, weil sie nicht in Freiheit leben konnten oder weil sie erschossen wurden an dieser Mauer.
1: Millionen litten unter dem System. Mannhardt, du Lappen, so viele waren wir gar nicht. Und Millionen an der Mauer erschossen, um die 300 waren's. Die ratzen wir in unseren heutigen Kriegen weg, in der Zeit, in der du deinen Kommentar zusammensüllst. AfD mit Misstrauensvotum in Thüringen, wieder Mario Vogt gescheitert. Wie oberflächlich diese Überschrift lässt ein Blick in den Telekilogramm-Kanal des Björn Höcke des Gescheiterten erahnen. Er schreibt, das Kartell hat heute den Plagiator Mario Vogt im Amt bestätigt. Die Beutegemeinschaft aus CDU, SPD, BSW und Linken hat sich total verpanzert. Was bleibt? Das BSW hat heute die Totenglocke für die Gesamtpartei geläutet und Vogt wird als nie dagewesene Kombination aus Patex und Teflon in die Parteiengeschichte der Bundesrepublik Deutschland eingehen.
3: Nachrichten für Thüringen.
1: Tja, mit Mario Vogt hat Höcke sein Thema.
4: Mario Vogt ist der Lüge überführt worden. Mario Vogt ist ein Betrüger und das ist jetzt amtlich fixiert.
1: Von der Universität, die Vogt den Doktortitel aberkannte. Und was macht Vogt? Demut? Nein, er liefert.
5: Wir wollen ein stabiles Land. Wir wollen ein Heimatland, was als grünes Herz tatsächlich für die Menschen da ist. Und ich lasse mich gerne kritisieren. Ich bin garantiert nicht fehlerfrei. Aber in einer Sache kann ich Ihnen immer für jeden Tag das Neue sagen. Ihr Dreck wird unsere Demokratie nicht kaputt machen. Recht herzlichen Dank.
1: Nicht zu blöd mit der Phrase unsere Demokratie die Verachtung für dieselbige zum Ausdruck zu bringen, indem man Oppositionelle als Dreck bezeichnet. Wollte Höcke mit dieser Aktion Ministerpräsident werden? Natürlich nicht. Was hat er getan? Er hat eindrucksvoll bewiesen, dass der, der seine Unzufriedenheit zur gegenwärtigen Politik zum Ausdruck bringen will, nur eine Partei wählen kann, die AfD. Und dieser Gruß von Höcke geht in erster Linie Richtung Sachsen-Anhalt, wo für Ulrich Siegmund eine tatsächliche Option zur absoluten Mehrheit besteht.
6: Was wäre die Vision 2026 ohne eine gemeinsame Simson-Ausfahrt?
1: Nun riet schon Helmut Schmidt, SPD.
7: Das ist richtig.
1: Dazu bei Visionen eher einen Arzt aufzusuchen. Das wird Ulrich Wählern durchaus bewusst sein. Vielen zumindest. Höckes Tun hat aber noch einen anderen Adressat.
8: Und wer jetzt aktuell sich in der AfD engagiert und dort Mitglied ist, also bei den Wählern ist das sicherlich anders, aber wer aktuell in der AfD Mitglied ist, der teilt die dortige Programmatik und der teilt vor allem auch das, was in Teilen dieser Partei vertreten wird. Und das ist sehr, sehr weit weg von dem, was wir wollen.
1: Ihre größten Feinde hat Sarah Wagenknecht sicherlich in den eigenen Reihen. Eine Katja Wolf dürfte ihr von Bodo Ramelow ins Bett gelegt worden sein.
9: Sarah kommt.
1: Bei Markus Lanz im ZDF. Nein! Plappert sie, nicht direkt mit Sarah Wagenknecht zu sprechen. Ich zitiere, wir würden nicht zusammen in den Urlaub fahren. Das letzte Mal sprachen sie vor anderthalb Jahren. Weiter erklärt Wolf, wir haben unterschiedliche Politikansätze. Das ist deutlich geworden in den letzten Wochen und Monaten. Für mich bedeutet Politik, in Verantwortung zu gehen und etwas verändern zu wollen. Gut, dass sie ihr Treiben mal selbst erklärt. Es kommt anders an. Höckes Agieren via Sarah Wagenknecht kann man auch als sanfte Rache verstehen. Für das BSW in Sachsen-Anhalt prognostiziere ich ein Scheitern an der dortigen 5%-Hürde. Aber da sind ja noch die Grünen. Für Sigmund Ulrich polternd in Sachsen-Anhalt unterwegs die Kollegen vom Kompaktmagazin.
7: Ich habe immer gesagt, meine Zielgruppe ist die Friseuse.
1: Paul Klemm und eine 15-jährige Schülerin und sie zeigen, was sie können.
9: Im Jahr 1992 flogen Steine und Molotow-Cocktails auf ein Asylbewerberheim in Quedlinburg. Das hat Quedlinburg in den 90er Jahren sehr attraktiv gemacht für die neofaschistische Szene. Gerade das Dreieck Quedlinburg, Halberstadt, Wernigerode. Es haben sich dann in den 90er Jahren auch aktivistische Zellen gegründet, unter anderem den sogenannten Unabhängigen Arbeitskreis von Quedlinburg, in dem sich die stadtbekannten Neonazis zusammengeschlossen haben. Mit dabei auch der heutige Ehemann der Grünspitzenkandidatin in Sachsen-Anhalt, David Seidlitz. Ehemann von Suse Sibora-Seidlitz, die jetzt im Hintergrund spricht. Und das ist schon bemerkenswert. Quelle ist ein antifaschistisches Infoblatt von 1995. Wir benutzen die Antifa nur sehr selten oder gar nicht als Quelle, aber in diesem Fall lohnt es sich wirklich mal hinzuschauen, weil die Grünen sind ja auch sehr interessiert an der vermeintlichen Neonazi-Vergangenheit einiger AfDler, verweisen da immer wieder auf die heimattreue deutsche Jugend und schauen nicht in ihre eigenen Reihen.
1: Und die kleine 15-jährige Schülerin springt dann auf das Massiv der Susanne Schibora-Seidlitz der Grünen für Sachsen-Anhalt.
10: Sie reden nicht mit Rechtsextremen. Wie haben Sie denn Ihren Mann kennengelernt? Er war früher Ex-Neonazi.
11: So, wir gehen einfach nochmal weiter.
1: Die Begleitung der Seidlitz.
10: Sie machen es ganz deutlich zum Thema, dass Sie was gegen Nazis haben, kommen auch oft mit der HDJ-Geschichte eines AfD-Mitarbeiters. Sind Sie Ihren Wählern da transparent?
1: Die nun doch antwortet.
12: Diese Geschichte erzählen Sie hoch und runter. Mein Mann ist Demokrat, lupenreiner Demokrat, anders als die AfD in Sachsen-Anhalt, anders als das Kompaktmagazin.
10: Wo ist das
12: Distanzierungsschreiben Ihres Mannes? Anders als das Kompaktmagazin. Und aus diesem Grund spreche ich mit Ihnen. Darüber hinaus nicht.
1: Sie hat genug gesagt. Wie schon Mario Vogt, in wenigen Worten ihre Verachtung für Demokratie zum Ausdruck gebracht. Mal nebenbei, ihr Mann, so desinformiert Wikipedia, ist ein Quedlinburger. Drei Kinder haben sie. Radio Marabu wurde ja nach über 20 Jahren von Wikipedia gelöscht. Auch hier ergibt sich mir ein vollständiges Bild. Unsere Demokratie. Und Frank-Walter Steinmeier warnt auf der Gamescom in Köln vor Computerspielen.
13: Unsere Demokratie. Unsere Demokratie.
1: Unsere Demokratie. Und Paul Klemm darf als Journalist nicht mehr in den Bundestag.
9: Ich habe als Journalist Hausverbot im Deutschen Bundestag bekommen.
1: Komm Steffi, lass dich nicht lumpen.
14: Junge Hort.
1: Was diese nun 7 Minuten zu belegen versuchten, Dinge, die man in einer funktionierenden Demokratie vielleicht auch als Jugendsünde abtun könnte, offenbaren hier einen Blick auf die Charaktere von Menschen, nach denen diese Politik für ihre Ziele wohl gezielt suchen muss. Aus DDR-Politoffizieren werden dann Funktionäre, aus rechts grün, Diagonalkarriere, aus Mettbrötchen gehacktes und ästhetisch allemal. Und es kommt ja auch noch was an diesem Sonnabend, den 29. August 2026.
15: Was bleibt uns letztendlich? Wasser predigen und Wein trinken.
1: So ist es, beste Svetlana. Medien, die da nicht informieren, braucht es nicht.
16: Wie Sie sehen Sie nichts. Keinen MDR mehr in Sachsen-Anhalt und damit auch kein MDR Sachsen-Anhalt heute. Das könnte passieren.
1: Eher einen sich begründet bekennenden.
17: Mit Schutzwahl werdet nicht passieren.
1: Und wenn jeder Trottel einen eigenen Podcast macht, dann auch Konstantin Schreiber.
18: Es gibt ja Nachrichten, bei denen man erstmal überprüft, ob man versehentlich vielleicht auf einer Satire-Seite gelandet ist. Und dann gibt es Nachrichten, bei denen man feststellt, nein, das ist tatsächlich ernst gemeint. Annalena Baerbock wird Professorin an der Columbia University in New York und nicht etwa für ein Seminar mit dem Titel Politische Kommunikation unter erschwerten Bedingungen, auch nicht für Wie überstehe ich einen Wahlkampf trotz maximaler eigener Fehlerquote. Nein, Annalena Baerbock soll im Bereich Global Leadership unterrichten.
1: Leader, oh yeah, sie wird Führer.
19: It's both a pleasure and a privilege.
1: Wer lehrte ihr Englisch?
20: The power of sports can almost move mountains.
1: Wir alle können von Annalena lernen.
21: Vom Hause her kommt er Hühner, Schweine, weiß nicht, was hast du, Kühe melken. Ich komme eher aus dem Völkerrecht, ja, da
1: nie genug lernen kann man.
22: Denn von den Linken lernen heißt in vielen Fällen.
1: International, Straße von Hormuz, Centcom meldet die Räumung aller iranischen Minen.
23: Wenn ihr zumacht, Straße,
0: Ich mache eure Zuhestraße mehr zu.
1: Weiterhin unsichtbar für die Öffentlichkeit, Irans oberster Führer Mojtaba Khamenei.
2: Mojtaba Khamenei wurde zum obersten Führer ernannt.
1: Liebsten Dank, beste Svetlana. Donald Trump bezeichnet sich selbst als größten US-Präsidenten aller Zeiten. Joe Biden und Barack Obama ordnet er als Versager ein auf Truth Social. ORF berichtet, die USA informieren Kiew über das Treffen des CIA-Chefs Radcliffe in Moskau.
14: Give us a credit.
1: Der ehemalige ukrainische Verteidigungsminister Fedorov wird Berater in Italien.
23: Hundreds of thank you.
1: Immobilienberater. Die internationale Atomenergiebehörde meldet Drohnenattacken auf das Atomkraftwerk Saporische. Der ORF berichtet und nennt dieses Saporische. Auch haben russische Angriffe auf Lebensmittellager in der Ukraine diese zu 90% zerstört. Verstorben bleibt Dolly Parton. Sven Lorig hernach im ARD-Morgenmagazin.
24: Nach dem Tod von Dolly Buster, die im Alter von 80 Jahren gestorben ist, schauen wir ja wieder auf ihre Lebensgeschichte. Und ich bin wirklich erstaunt, dass sie...
25: Dolly Parton, Entschuldigung.
24: Gott, um Gottes Willen.
1: Lorig, achte darauf, deine Pornosammlung immer auf externen Festplatten zu verwalten. Haakon der Achte, neuer König von Norwegen. Juwelenraub in Wien während regulärer Öffnungszeit. Gratulation. Und ein bronzezeitlicher Goldschatz wurde aus einem spanischen Museum geraubt in Vilena. Wechselhaft und windig ist es heute. Bleibt aber vorsichtig, durchwachsen geht es weiter. Im Süden freundlicher als im Norden.
26: Marcello, herzlichen Dank. Wünsche einen schönen Tag.

0: пожалуйста.
1: Спасибо. Danke.
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1: Steckbrief. Name: Hermann Anders.
2: Ja, das ist er.
1: Größe: 1,85 Meter.
3: Könnte er sein.
1: Haarfarbe: dunkelblond, Augenfarbe: blau. Besondere Kennzeichen: auffällige Narbe an der linken vorderen Halsseite. Wir haben alle Möglichkeiten ausgeschöpft, den Mann zu suchen, Obersturmführer.
4: Wir haben ihn nicht zu suchen, Obersturmführer Menge, sondern zu finden.

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1: Aus Berlin. Der Dichtersänger. Jürgen Egger auf Radio Marabu.
2: Fast ein Viertel seiner Bevölkerung habe das SA-Land, also Sachsen-Anhalt-Land, verloren seit 1990. Wer geblieben ist, sei überdurchschnittlich alt. Also SA habe die älteste Bevölkerung, erzählen die GEZler. So brutal, kurz und hart hört man das selten. Das ist nun die Wiedervereinigung. Aber das sagen sie nicht. Aber es war ein Teil ihres Sinns. Bestqualifizierte Arbeitskräfte für die Brit-Industrie und sonstige Wirtschaft gleich Entindustrialisierung der DDR gemäß dem Ami-Morgentau-Plan von 1944. Und mit dem Endsieg gab es keine Limitationen mehr, die es mit dem Schutzwall gegeben hat, 28 Jahre lang, zugunsten der DDR. Zugunsten der Regionen, zugunsten der Menschen, die hier lebten. Wer noch paar deutsche Latten am deutschen Zaun hat, kann gar nicht anders als sehen, wie nützlich und notwendig es war, diese schönen deutschen Regionen zu entwickeln und in ihnen gut und immer besser leben zu können. Das endete für viele, für die meisten, am 9.11.1989. Ab 1990 traten Amis und Westler den Morgentau-Plan gegen die DDR auf uns ein. Nun auch für die Westler. Westler, das habt ihr euch verdient, indem ihr mehrheitlich immer einverstanden wart.
3: Wir haben einen Kapitalismus, der am Ende seines Lateins angekommen ist, der, und da bin ich auch dankbar für linke Kapitalismuskritik, da kommen wir vielleicht später noch zu. Was kann ich von Linken lernen?
2: Höckes aktueller Coup, das Angebot an die Sara, nämlich Mini-Prä in Thüringen zu werden. Was hätte die mit Thüringen zu tun? Naja, sie ist wohl als Kind mal dort gewesen. Ich finde den Höcke schlau und sein Angebot finde ich übrigens seriös. Ein professioneller Politik. Frau Wagenknechten antwortet dem Höcke. Inhaltlich finde ich die Antwort vergleichsweise dünn. Im Ton finde ich ihre Antwort nicht adäquat. Und insbesondere der Schluss ist dann das, was man derzeit eigentlich übergriffig nennt, aber nicht, wenn Frauen es sagen. Sie appelliert zickig an seinen angeblichen Männlichkeits-Ehrgeiz. Man stelle sich vor, der hätte in ihre Richtung Ähnliches getönt, nur eben andersherum, so mit provozierend spitzer Zunge. Hören Sie mal, Frau Wagenknecht, Sie wollen doch beweisen, dass Frauen ebenbürtig Politik machen können. Sie tun doch so, als sei die Partei und Politik Laffus die Ihre. Haben Sie doch mal die Eier in den Stöcken und tun Sie das und das und das. Na, mal sehen, was das wird. Dann wieder Propaganda gegen den Farage. Der Hass der deutschen Staatsagitatoren, auf den sitzt tief. Er ist ja hauptsächlich schuld am Brexit. Rache ist süß, sagt das deutsche Sprichwort. Und Hasspropaganda billig, sage ich. Er wird immer als Rechtspopulist karikiert. Also solche wie er dürfen sollen fremdbestimmt erzählt werden und nicht so, wie er es selbst tut.
4: Sarah kommt.
2: Diese Annahme, dass Frauen weniger stark sind als Männer, sei immer noch im Denken, sagt eine Jockeine in Neuenhagen bei Berlin. Im Staats-TV ist ja ein Ding. Es gibt laut diesem Sprech immer noch Leute, die was Vernünftiges, was Richtiges denken. Und ausnahmsweise darf auch mal was Wahres gesagt werden. Allerdings auch in diesem Fall wieder denunzierend. Die Methode Antistalinismus. Es wird Richtiges über Stalin gesagt, aber so, dass die Hörer es für falsch halten. Es wird Falsches gesagt, aber die Adressaten des Gesagten sollen es für richtig halten. Frauen sind tatsächlich, soweit ich weiß, durchschnittlich weniger stark. Das hat die Natur so eingerichtet, darf aber nicht mehr so sein. Und wenn es doch zugegeben wird, dann als das böse, gemeine, des toxischen Patriarchen, also als etwas Falsches. In der Brit gäbe es viel weniger Morde als in Russland und in den USA. Im Visagenbuch kursiert eine Grafik, die das zeigt. Unter anderem bringt auch mein Visagenbuch Freund Wilfried diese Agitation. Meine Antwort: Naja, wenn 99% der massenmedial gemeldeten Mörder in der Brit neuerdings angeblich psychisch Kranke sind, dann sind das auch keine Morde. Dann sind das ja Psychiatrieunfälle oder so. Dann fehlt ja das eine oder andere Mordmerkmal. Dann gibt es fast keine Morde mehr. Psychisch Kranke, Durchgeknallte von sonst woher, die praktizieren weder Vorsatz noch Heimtücke. Also sind es keine Morde, sonst würden die ja nicht in der Psychiatrie landen dürfen. Und wenn die in der Psychiatrie landen, ist es kein Mord. Also bereichern die Umgebrachten nicht die Mordstatistik, wie auch die Psychiatrisierten nicht. Ergo, es gibt immer weniger Morde bei immer größerem Risiko, abgestochen zu werden. Kurz nach Mitternacht wieder eine aufwendige Doku über Leni, die Riefenstahl. Die Leni ist ihnen das wert. Warum? Weil Josi und Adi sie mochten. Sie ist ihnen die Sendezeit ebenso wert wie die Produktionskosten. Und sie genieren sich schon gar nicht, die dauernd vorzuzeigen und sich positiv zu ihr zu bekennen. Bei Petra Reichel auf dem Visagenbuch ein interessantes Video zum Fall Peter Fechter, in dem einige Fragen gestellt werden, wie es zu seinem Tod kam. Fragen, die ansonsten tabu sind. Auch was mir bisher unbekannt war, unter anderem, dass da eine Kameragruppe anwesend war auf der Westseite der Staatsgrenze mit der Frage, wer hat die warum bestellt? Woher können die gewusst haben, dass es dort was Politpropaganda Attraktives aufzunehmen gab? Erinnert mich an meine eigene Findung zur Übertragung der Demostörung im Januar 1988, von wegen, die Freiheit sei immer die Freiheit der Andersdenkenden. Also, wie konnte es sein, dass in einem mehrere Kilometer langen Demozug der Kameramann der ARD genau in dem Moment auf die Stelle der Demo fokussierte, als die Demostörer von der Seite in den Menschenzug eindrangen und sie gleich wieder herausgezogen wurden. Und diese kurze Sequenz, die tagesaktuelle Sensation war und viele Jahre als Beweis gegen die DDR gesendet wurde, um die Westlügen als die der DDR zu zeigen. Wie ich es ja auch merkwürdig, zufällig fand und finde, dass und warum jemand aufnahm, dass der Krawalny im Flugzeug aufstand und zusammenbrach. Wer hält seine Smartphone-Kamera ins Flugzeug und filmt die Flugzeugdecke und den Gang zwischen den Sitzen? Und wozu? Zufälle gibt's. Der sogenannte, selbsternannte Dr. Motte darf in der Tagesschau vorlesen, die Räfer The Planet seien eine große Familie und sie seien füreinander da und ihre Räf könnte doch zum Weltfrieden führen. Ja, ja, ja, ja, ich erinnere mich an die 1968er Blumenkinder, die ich ja schon im Original mitbekommen habe.
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0: im ZDF ein Bericht über Delikatläden in der DDR und nebenbei auch über die Intershops. Die Delikaten seien ein wenig Sonnenschein und Flucht der DDR-Bürger gewesen aus ihrem ansonsten grauen DDR-Leben. Die übliche DDR-Erzählung der Sieger, das normale Leben als anormale Ausnahme von der Regel, als das Negative der DDR. Irgendwelche Entgegensetzungen werden konstruiert und erzählt als Beweise für die graue, böse, schlechte DDR.
1: 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Warum brauchen wir ihn am Sonnabend? Auch um aktuelle Dinge zu verstehen. Zum Beispiel zum Rücktritt des Gewerkschaft der Polizei Vize Sven Huber. Apollo News brachte einen früheren DDR-Grenzsoldat gegen ihn in Stellung. Er erhebt schwere Vorwürfe, habe einen bereits festgenommenen Flüchtling misshandelt. Axel Krause heißt der Grenzsoldat. Der erklärt, als Politoffizier war Huber für die politisch-ideologische Schulung und Erziehung der ihm unterstellten Soldaten zuständig. Bereits 2023 hatte Apollo News berichtet. Im Grunde abgestandener Kaffee. Aber Huber, so entnehme ich der Berichterstattung des Magazins Cicero, warnte vor einem möglichen AfD-Wahlsieg in Sachsen-Anhalt, vor einer AfD-Machtergreifung und rief Polizisten für den Ernstfall zum Widerstand gegen rechtswidrige Weisungen ihres Dienstherren auf. Das eigentlich ist der Punkt, auf den ich in der heutigen Audiodatei hinaus will, aber eben auch in alle Richtungen. Und so hören wir nun den jungen Kollegen Max Mannhardt. In einem Kommentar kostet er seinen Triumph aus.
2: Das würde dieses Land krank machen. Es gab Millionen Ostdeutsche, die unter diesem mörderischen System gelitten haben, weil sie nicht in Freiheit leben konnten oder weil sie erschossen wurden an dieser Mauer.
1: Millionen litten unter dem System. Mannhardt, du Lappen. So viele waren wir gar nicht. Und Millionen an der Mauer erschossen. Um die 300 waren's. Die ratzen wir in unseren heutigen Kriegen weg. In der Zeit, in der du deinen Kommentar zusammensüllst. AfD mit Misstrauensvotum in Thüringen. Wieder Mario Vogt gescheitert. Wie oberflächlich diese Überschrift lässt ein Blick in den Telekilogramm-Kanal des Björn Höcke des Gescheiterten erahnen. Er schreibt, das Kartell hat heute dem Plagiator Mario Vogt im Amt bestätigt, die Beutegemeinschaft aus CDU, SPD, BSW und Linken hat sich total verpanzert. Was bleibt? Das BSW hat heute die Totenglocke für die Gesamtpartei geläutet und Vogt wird als nie dagewesene Kombination aus Patex und Teflon in die Parteiengeschichte der Bundesrepublik Deutschland eingehen.
3: Nachrichten für Thüringen.
1: Tja, mit Mario Vogt hat Höcke sein Thema.
4: Mario Vogt ist der Lüge überführt worden. Mario Vogt ist ein Betrüger und das ist jetzt amtlich fixiert.
1: Von der Universität, die Vogt den Doktortitel aberkannte. Und was macht Vogt? Demut? Nein, er liefert.
5: Wir wollen ein stabiles Land. Wir wollen ein Heimatland, was als grünes Herz tatsächlich für die Menschen da ist. Und ich lasse mich gerne kritisieren. Ich bin garantiert nicht fehlerfrei. Aber in einer Sache kann ich Ihnen immer für jeden Tag das Neue sagen. Ihr Dreck wird unsere Demokratie nicht kaputt machen. Recht herzlichen Dank.
1: Nicht zu blöd mit der Phrase unsere Demokratie, die Verachtung für dieselbige zum Ausdruck zu bringen, indem man Oppositionelle als Dreck bezeichnet. Wollte Höcke mit dieser Aktion Ministerpräsident werden? Natürlich nicht. Was hat er getan? Er hat eindrucksvoll bewiesen, dass der, der seine Unzufriedenheit zur gegenwärtigen Politik zum Ausdruck bringen will, nur eine Partei wählen kann, die AfD. Und dieser Gruß von Höcke geht in erster Linie Richtung Sachsen-Anhalt, wo für Ulrich Siegmund eine tatsächliche Option zur absoluten Mehrheit besteht.
6: Was wäre die Vision 2026 ohne eine gemeinsame Simson-Ausfahrt?
1: Nun riet schon Helmut Schmidt, SPD.
7: Das ist richtig.
1: Dazu bei Visionen eher einen Arzt auf zu suchen. Das wird Ulrich Wählern durchaus bewusst sein. Vielen zumindest. Höckes Tun hat aber noch einen anderen Adressat.
8: Und wer jetzt aktuell sich in der AfD engagiert und dort Mitglied ist, also bei den Wählern ist das sicherlich anders, aber wer aktuell in der AfD Mitglied ist, der teilt die dortige Programmatik und der teilt vor allem auch das, was in Teilen dieser Partei vertreten wird. Und das ist sehr, sehr weit weg von dem, was wir wollen.
1: Ihre größten Feinde hat Sarah Wagenknecht sicherlich in den eigenen Reihen. Eine Katja Wolf dürfte ihr von Bodo Ramelow ins Bett gelegt worden sein.
9: Sarah kommt.
1: Bei Markus Lanz im ZDF. Plappert sie, nicht direkt mit Sarah Wagenknecht zu sprechen. Ich zitiere, wir würden nicht zusammen in den Urlaub fahren. Das letzte Mal sprachen sie vor anderthalb Jahren. Weiter erklärt Wolf, wir haben unterschiedliche Politikansätze. Das ist deutlich geworden in den letzten Wochen und Monaten. Für mich bedeutet Politik, in Verantwortung zu gehen und etwas verändern zu wollen. Gut, dass sie ihr Treiben mal selbst erklärt. Es kommt anders an. Hückes Agieren via Sarah Wagenknecht kann man auch als sanfte Rache verstehen. Für das BSW in Sachsen-Anhalt prognostiziere ich ein Scheitern an der dortigen 5%-Hürde. Aber da sind ja noch die Grünen. Für Sigmund Ulrich polternd in Sachsen-Anhalt unterwegs die Kollegen vom Kompaktmagazin.
7: Ich habe immer gesagt, meine Zielgruppe ist die Friseuse.
1: Paul Klemm und eine 15-jährige Schülerin und sie zeigen, was sie können.
9: Im Jahr 1992 flogen Steine und Molotow-Cocktails auf ein Asylbewerberheim in Quedlinburg. Das hat Quedlinburg in den 90er Jahren sehr attraktiv gemacht für die neofaschistische Szene. Gerade das Dreieck Quedlinburg, Halberstadt, Wernigerode. Es haben sich dann in den 90er Jahren auch aktivistische Zellen gegründet, unter anderem den sogenannten Unabhängigen Arbeitskreis von Quedlinburg, in dem sich die stadtbekannten Neonazis zusammengeschlossen haben. Mit dabei auch der heutige Ehemann der Grünspitzenkandidatin in Sachsen-Anhalt, David Seidlitz. Ehemann von Suse Sibora-Seidlitz, die jetzt im Hintergrund spricht. Und das ist schon bemerkenswert. Quelle ist ein antifaschistisches Infoblatt von 1995. Wir benutzen die Antifa nur sehr selten oder gar nicht als Quelle, aber in diesem Fall lohnt es sich wirklich mal hinzuschauen, weil die Grünen sind ja auch sehr interessiert an der vermeintlichen Neonazi-Vergangenheit. Einige AfDler verweisen da immer wieder auf die heimattreue deutsche Jugend und schauen nicht in ihre eigenen Reihen.
1: Und die kleine 15-jährige Schülerin springt dann auf das Massiv der Susanne Schibora-Seidlitz der Grünen für Sachsen-Anhalt.
10: Sie reden nicht mit Rechtsextremen. Wie haben Sie denn Ihren Mann kennengelernt? Er war früher Ex-Neonazi.
11: So, wir gehen einfach nochmal weiter.
1: Die Begleitung der Seidlitz.
10: Sie machen es ganz deutlich zum Thema, dass Sie was gegen Nazis haben, kommen auch oft mit der HDJ-Geschichte eines AfD-Mitarbeiters. Sind Sie Ihren Wählern da transparent?
1: Die nun doch antwortet.
12: Diese Geschichte erzählen Sie hoch und runter. Mein Mann ist Demokrat, lupenreiner Demokrat, anders als die AfD in Sachsen-Anhalt, anders als das Kompaktmagazin.
10: Wo ist das
12: Distanzierungsschreiben Ihres Mannes? Anders als das Kompaktmagazin. Und aus diesem Grund spreche ich mit Ihnen darüber hinaus nicht.
1: Sie hat genug gesagt. Wie schon Mario Vogt, in wenigen Worten ihre Verachtung für Demokratie zum Ausdruck gebracht. Mal nebenbei, ihr Mann, so desinformiert Wikipedia, ist ein Quedlinburger. Drei Kinder haben sie. Radio Marabu wurde ja nach über 20 Jahren von Wikipedia gelöscht. Auch hier ergibt sich mir ein vollständiges Bild. Unsere Demokratie. Und Frank-Walter Steinmeier warnt auf der Gamescom in Köln vor Computerspielen.
13: Unsere Demokratie. Unsere Demokratie.
1: Unsere Demokratie. Und Paul Klemm darf als Journalist nicht mehr in den Bundestag.
9: Ich habe als Journalist Hausverbot im Deutschen Bundestag bekommen.
1: Komm Steffi, lass dich nicht lumpen.
14: You're my heart.
1: Was diese nun 7 Minuten zu belegen versuchten, Dinge, die man in einer funktionierenden Demokratie vielleicht auch als Jugendsünde abtun könnte, offenbaren hier einen Blick auf die Charaktere von Menschen, nach denen diese Politik für ihre Ziele wohl gezielt suchen muss. Aus DDR-Politoffizieren werden dann Funktionäre, aus rechts grün, Diagonalkarriere, aus Mettbrötchen gehacktes und ästhetisch allemal. Und es kommt ja auch noch was an diesem Sonnabend, den 29. August 2026.
15: Was bleibt uns letztendlich? Wasser predigen und Wein trinken.
1: So ist es, beste Svetlana. Medien, die da nicht informieren, braucht es nicht.
16: Wie Sie sehen Sie nichts. Keinen MDR mehr in Sachsen-Anhalt und damit auch kein MDR Sachsen-Anhalt heute. Das könnte passieren.
1: Eher einen sich begründet Bekennenden.
17: Mit Schutz, weil werdet nicht passieren.
1: Und wenn jeder Trottel einen eigenen Podcast macht, dann auch Konstantin Schreiber.
18: Es gibt ja Nachrichten, bei denen man erstmal überprüft, ob man versehentlich vielleicht auf einer Satire-Seite gelandet ist. Und dann gibt es Nachrichten, bei denen man feststellt, nein, das ist tatsächlich ernst gemeint. Annalena Baerbock wird Professorin an der Columbia University in New York und nicht etwa für ein Seminar mit dem Titel Politische Kommunikation unter erschwerten Bedingungen, auch nicht für Wie überstehe ich einen Wahlkampf trotz maximaler eigener Fehlerquote? Nein, Annalena Baerbock soll im Bereich Global Leadership unterrichten.
1: Leader, oh yeah, sie wird Führer.
19: It's both a pleasure and a privilege.
1: Wer lehrte ihr Englisch?
20: The power of sports can almost move mountains.
1: Wir alle können von Annalena lernen.
21: Vom Hause her kommt er Hühner, Schweine, weiß nicht, was hast du, Kühe melken. Ich komme eher aus dem Völkerrecht, ja, da.
1: Nie genug lernen kann man.
22: Denn von den Linken lernen heißt in vielen Fällen ziehen.
1: International, Straße von Hormuz, Centcom meldet die Räumung aller iranischen Minen.
23: Wenn ihr zumacht, Straße,
0: Ich mache eure Zuhlstraße mehr zu.
1: Weiterhin unsichtbar für die Öffentlichkeit, Irans oberster Führer Mojtaba Khamenei.
2: Mojtaba Khamenei wurde zum obersten Führer ernannt.
1: Ergebensten Dank, beste Svetlana. Donald Trump bezeichnet sich selbst als größten US-Präsidenten aller Zeiten. Joe Biden und Barack Obama ordnet er als Versager ein auf Truth Social. ORF berichtet, die USA informieren Kiew über das Treffen des CIA-Chefs Radcliffe in Moskau.
14: Give us a credit.
1: Der ehemalige ukrainische Verteidigungsminister Fedorov wird Berater in Italien.
23: Hundreds of thank you.
1: Immobilienberater. Die internationale Atomenergiebehörde meldet Drohnenattacken auf das Atomkraftwerk Saporosche. Der ORF berichtet und nennt diese Saporischa. Auch haben russische Angriffe auf Lebensmittellager in der Ukraine diese zu 90% zerstört. Verstorben bleibt Dolly Parton. Sven Lorig hernach im ARD-Morgenmagazin.
24: Nach dem Tod von Dolly Buster, die im Alter von 80 Jahren gestorben ist, schauen wir ja wieder auf ihre Lebensgeschichte. Und ich bin wirklich erstaunt, dass sie...
25: Dolly Parton, Entschuldigung.
24: Gott, um Gottes Willen.
1: Lorig, achte darauf, deine Pornosammlung immer auf externen Festplatten zu verwalten. Haakon VIII, neuer König von Norwegen, Juwelenraub in Wien während regulärer Öffnungszeit, Gratulation. Und ein bronzezeitlicher Goldschatz wurde aus einem spanischen Museum geraubt in Vilena. Wechselhaft und windig ist es heute. Bleibt aber vorsichtig, durchwachsen geht es weiter. Im Süden freundlicher als im Norden.
26: Marcello, herzlichen Dank. Ich wünsche eine schöne Woche. Europe's

0: Natürlich lebt auch ihr Knut Schmeller in der Hauptstadt. Aus der Hauptstadt nun ein Berlin-Lied.
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0: war Musik aus der Hauptstadt. Nun Monika Rauf und Klaus-Dieter Henkler, beständig für gute Laune im Arbeiter- und Bauernstaat.
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Hits aus den Wertungssendungen des Rundfunks und des Fernsehens der DDR. Musik, die gefällt. Hier die Jahresauswertung. Der Schlagerrevue 1980. Komm her zu mir, Roland Neudert. Auf der 10, Eckhard Göpelt. Lass uns nicht so auseinandergehen, die 9. Gerd Christian, ich reiß mir eine Liebe aus dem Herzen, die 8. Und Katrin André, lass die Rosen am Strauch, die 7. Du wirst es nie erfahren, Andreas Hollen, Platz 6. Tief im dunklen Meer, die 5 für Frank Schöbel. Platz 4, nochmal Andreas Hollen, womit verrate ich gleich, Ivica Cervecci. Auf der 3, in meinen Armen liegst du richtig, Frank Schöbel, du bist zu jung. Auf der 2 und Jürgen Hart, sing mal, Sachse, singen, die 1. Hier ist Andreas Hollen, Platz 4, Conchita Ferreres.

Sonntagmorgen, Musik, die gefällt, auf DDR 1. Das Jugendmagazin Neues Leben, Jahrgang 1978. Im Mai befand sich auf der Rückseite des Neuen Lebens Robert Redford. Die Bildserie Robert in Berlin kam zum Abschluss. Vorgestellt wurde Beata Karda und Muck. Hier ist er.

Sonntagmorgen, Musik, die gefällt, auf DDR1. Das Jugendmagazin Neues Leben, Jahrgang 1978. In der Novemberausgabe 1978 stand der NL-Interpretenwettbewerb im Mittelpunkt. Groß wurde berichtet und es gibt ein Poster. Dort zu sehen Teile der Pudis, Gerd Leiser von der Engerling Blues Band, Veronika Fischer und Holger Biege. Dein Gesicht. Mhm.

Das neue Leben, Ausgabe 3, 1988. Es geht über die Jugendweihe zum FDJ, Aufgebot DDR 40. Im Kino wurde wieder aufgeführt Die Abenteuer des Werner Holt. Internationale Musik mit Whitney Houston, Eric Clapton und David Bowie. DT64 startet 4 Uhr früh morgens mit dem Morgenrock. Ab 8 Uhr im Konzert oder auch die DT64 Podiumsdiskothek. 9 Uhr unter anderem Trend montags extra. Die Notenbude. Frühsport, Blues oder Reggae. Auch die Oldies Party. High Noon Musik. 12 Uhr, 13 Uhr DT64 direkt. Abends unter anderem Duett. Oder Konzerte um 20.03 Uhr, der Hitglobus, die Beatkiste, Mobil, aber auch der DT64-Ratgeber. Neue Lyrik gibt es mit Wenke Ferdinand. 1969 in Rheinsberg geboren. Ich lese Ende. Zärtlichkeit und Wärme wechseln nur mit Sehnsucht, suchte unsere Stille und fand nicht mal unser Schreien. Hab die Freude für Gegenmacht gehalten. Erst durchs Ende hat sich der Sinn unserer Liebe neu entfacht. Musikalisch im neuen Leben 3, 1988, Rosa Lilly, Süße Sünde.

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0: In Musik, die gefällt, am Sonntagmorgen. Eine Podium-Diskothek vom Jugendradio DT64. Am 1. Februar 1984, Pat Benatar, Love is a Battlefield, Formel 1, da bleibt was von mir, Love, Helen Schneider, ELO, Four Little Diamonds, Secret Service, Flashback, Georg Kanzler, Trommeltanz, Was ist mit dir, M. Jones Band und Sternmeißen und die C, deine Augen.

1986, 1987, das waren die Jahre von Olaf Berger, zumindest in der Schlagerrevue von Radio DDR 1, an die wir erinnern, hier in der Sendung Musik, die gefällt. Wir schreiben das Jahr 1987, hier die Jahresauswertung, Platz 10, Lass die Blumen blühen, Regina Toss und Maria, Hartmut Eichler, Eine Sommernacht, die 9 und Inka, Es ist Sommer, auf der 8, Tränen der Nacht, Friederike Doreen, die 7 und Robbie Lind, Ich hab dich immer noch gern, auf der 6. Olaf Berger, Es kommt so oder so, die 5 und Rosen für dich, Roland Neudert, auf der 4. Auf der 3, Ein Augenblick, Uli Schwinge, die 2, Rosen aus Sarajevo, Jupka Dimitrovska und die 1, Gefangen von Gefühlen, Olaf Berger. Aus Dresden, den spielen wir.

0: 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Wir sind am Sonntagvormittag. Musik, die gefällt. 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
1: Aus einer Podiumdiskothek von Jugendradio DT64.
2: Am 20. Januar 1983 waren dabei Captain Sensible, What, ABC, The Look of Love, REO, Speedwagon, Keep the Fire Burning, Dionne Warwick, Heartbreaker, Christine D., Hungrige Augen, Roxanne Music, Avalon, Reggae Play mit der Rollschuhbahn, Passmobil, Lucky Lucky, Mirror Man, Human League, Condor mit dem Urlaubslied und Henriette mit Keks.

Musik, die gefällt mit der Jahresauswertung 1985. Die 10. Rock'n'Roll ist mein Begleiter, die Pudis. City, mir wird kalt dabei auf der 9. Der Harlekin, Sternmeisen, die 8. Prinzip kommt zu mir auf 7. Hab den Mond mit der Hand berührt, die 6. Karat. Starmädchen, Sternmeisen auf 5. Die Pudis, schlaf mit mir, die 4. Prinzip Mama, die 3. Sternmeisen, mein Weg, die 2. Und 1. Perl, Zeit, die nie vergeht. Spielen wollen wir Jessica, Platz 24, mit Tino Eisbrenner und André Drexler. Halt mich nicht.

0: 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Jessica, halt mich nicht. E-Mail an uns, ddr1@web.de. 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
1: Aus einer Podiumdiskothek von Jugendradio DT64. Am 13. Oktober 1983, SET, Freitag der 13. Comment Savoir, die Shorts, Manuela, Jürgen Kehrt, Maniac, Michael Zambello, New Monday, New Order, Sunshine, Reggae, Laidback, Roger Chapman, Mike Oldfield, Shadow on the Wall und Ines Polke, Jazz.

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Das Jugendmagazin Neues Leben, Jahrgang 1979. Ausgabe Juni 1979. Christian Grashoff wird vorgestellt. Ein großer Bericht behandelt die Beatles. Es gibt die NL-Fahrradtour und auf der Rückseite Gabi Rückert. Aus dem Jahr 1983 hören wir Einerlei.

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Mit dem Instrumental von Van Halen 1984 in einer Ausgabe der DT64 Podiumdiskothek aus dem Jahr 1984, Ausgabe Nummer 278 vom 16. August. Die startete mit FWH, heiße Musik, Fotoromanza war dabei, Gianna Nannini, Catch a Goo Goo, Turn Your Back on Me, Love Somebody, Rick Springfield, Real Life, Catch Me I'm Falling. Es gab Magnetic von Earth, Wind and Fire, Zebra, Du hältst mich viel zu fest, Laura Branigan, Self-Control als Instrumental, Believe Me Now, Electric Light Orchestra und CD und Ralle, Maschine war dabei, Tanzen durch die Stadt.

CD und Ralle. 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Sonntagvormittag, Sie hören Musik, die gefällt. Das Jugendmagazin Neues Leben. Jahrgang 1979. Ausgabe August 1978. Vorgestellt wird der Fernsehfilm Die lange Straße. Auch ein Volkspolizist, der Grüne vom Stadtbezirk. Nur keinen Streit vermeiden. Ein Bericht aus Dresden von der Baustelle der Semperoper. Auf der Rückseite Katrin Sass. Einen großen Bericht gibt es über ungarische Künstler. Unter anderem dabei Shusha Kronch.

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1: Aus einer Podiumdiskothek von Jugendradio DT64. Am 7. Juli 1983 dabei FKK, Juck Reiz, Petra Zieger, Rock'n'Roll am FKK, Give It Up, Casey and the Sunshine Band, Mike Batt, Love Makes You Crazy, The Clash, Should I Stay or Should I Go, Ice House, Trip Café, Knickerbocker und Biene, Ich will nur zurück zu dir und Bambule. Hier ist ein Karussell, der Text von Kurt Demmler.

Aktuell. Aus einer Podiumdiskothek von Jugendradio DT64. Am 19. Januar 1984, I can't help myself, Eruption. Es gibt für mich kein fremdes Leid. Udo Freudenberg, Wolfgang Ziegler, Pipes of Peace, Paul McCartney, Paul Young, Come Back and Stay, Mitch Ryder, When You Were Mine, Bonnie Tyler, Have You Ever Seen the Rain, Miroslav Tschirpka, Dummes Gefühl und Die Erde lebt, Berlo.

Das neue Leben, Ausgabe Dezember 1986. Die Titelseite ist sehr lustig. Ein dicker Weihnachtsmann mit einem dicken Geschenksack ist in einem Neubauhaus und der Aufzug ist außer Betrieb. So schleppt er sich Etage für Etage hoch. Am Ende ist der Sack leer, aber der Weihnachtsmann auch schlank und rank. Abgedruckt ein Gedicht von Norbert Weiß. Hart wie Glas sind deine Hände, halt sie schützend vors Gesicht. Gib mir Ruhe, doch find kein Ende, sorg, dass uns kein Traum zerbricht. Geh ich nachts durch viele Augen, gegen graues Labyrinth, meine Wege. Ob sie taugen, weiß ich, wenn ich dich doch find. Lass uns treiben mit den Stürmen, lass uns reden, schweigt der Wind. Lass die Blätter uns beschirmen, wenn wir still geworden sind. Das neue Leben lauschte den starken Sound der neuen Kompaktanlage des VEB Sternradio Sonneberg. Weltniveau in der Konsumgüterproduktion, eine Forderung des 11. Parlaments der FDJ. Wie weit zählt das Äußere? Eine Diskussion. Das neue Leben besuchte Ungarn und erlebte dort ein Konzert mit Freddie Mercury und Queen. In der Populärwissenschaft wird die Frage erörtert, wann erkaltet die Sonne? Berichtet wird über Briefe aus Todeszellen. Im Feuilleton befasst man sich mit dem Weihnachtsmarkt und in der Polemik Weihnachten in New York. Die Rückseite zeigt Heike Drechsler und ganz groß vorgestellt Karussell mit Dirk Michaelis.

Sonntagvormittag, Sie hören Musik, die gefällt. Das Jugendmagazin Neues Leben, Jahrgang 1979. Ausgabe Mai 1979, Ruth Reinicke wird vorgestellt. Auch Union Berlin, im Mittelposter Elektra. Aus dem nichtsozialistischen Ausland eine Reportage von Rudi Benzin, zwischen Sound und Cleanbus. Eine Erzählung gibt es der Gesundheitspass. Auf der Rückseite Dean Reed und vorgestellt wird der Film Solo Sunny.

fällt in den Januar 1989 das Jugendmagazin Klick. Die Jahresabschlusssendung 1988 berichtete nochmal über den Silly-Fan-Club. Die Moderatorinnen wurden zu Hause besucht. Viktoria Hermann spricht über ihre Locken. Uli Klein trifft Nora zum Interview vom Theater der Freundschaft. Sie studierte Gesang. Und Tina wurde beim Abwaschen gefilmt. Videos gab es von den Siegern 1988. Ralf Bursi, Warten in der Dunkelheit, Wolfgang Ziegler, Verdammt, IC, Dein Herz und Rockteam, Komm her.

hören DDR 1 am Sonntagvormittag. Musik, die gefällt. Aus Frankfurt waren das Rockteam mit Komm her. Schreiben Sie uns ddr1@web.de oder besuchen Sie unsere Webseite ddr1.de. Sonntagmorgen 10 bis 12 Uhr DDR 1 Musik, die gefällt. Über die Auslandsgastspiele von DDR-Künstlern. Februar 1988, UdSSR, Res Facta, M. Lerch und Band. Österreich, Helmut Sachse, Konrad Bauer, Hannes Bauer. Schweiz, die Dixieland Allstars. In der BRD, Blamu, Konrad Bauer. In Berlin, West Pankow. Und auch in der BRD, Regina Toss mit ihren Evergreen Juniors.

Lindatos als Moderatorin immer am Sonnabend 16 bis 18 Uhr auf ihrem DDR1. Das neue Leben, Ausgabe August 1987. Zum Thema Abnehmen mit einer großen Tüte Eis kontra eine Möhre wartet das Titelbild auf. Auf Seite 4 FDJ, aktiv. Wir dürfen uns von den Computern nicht überrollen lassen. Interessanter Text. Musikalisch auf der Rückseite die Eurythmics im Poster Herbert Grönemeyer und im Interview Michael Barakowski.

0: 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Ihr Sonntagvormittag, DDR1. Zu erinnern haben wir an den Genossen Juri Gagarin.
1: Второй, третий, начинает счет. Пять, четыре, три, два, старт!
0: Und weg ist er. Hier aber seine originale Stimme.
2: Но я не думаю, что само пребывание в кабине космического корабля мое аналогично пребыванию в кабине Меркурия Шепарда.
3: Говорит Москва.
4: This is Moscow. This is Moscow calling. On the 12th of April, the Soviet Union orbited a spaceship around the Earth with a man on board. The astronaut is a Soviet citizen, Major Gagarin Yuri Alexei.
0: Lernen mit Schlager aus Großbritannien, Public Service Broadcasting, Gagarin. Und Russlands Pop-Superstar Mia Boyka. Russlands Popkönigin, Russlands Lady Gaga sozusagen, Mia Boyka, geboren 1997. Sonntagmorgen 10 bis 12 Uhr, DDR1, Musik, die gefällt. Über die Auslandsgastspiele von DDR-Künstlern. April 1989, UdSSR, NO55, Frieder Rosenthal, die Saaletaler Musikanten, die Männer, Vera Schneidenbach, GSSR, Barbara Kellerbauer, Rainer Garden, Ungarn, Susi Schuster, Schweden, Drogla Förster, Frankreich, die Günther Fischer Band, Belgien, Luxemburg, Ernst Ludwig Petrowski und Uschi Brüning, BRD, Rockhaus, der Kantuschor, Gerhard Schöne, Petra Zieger, Elektra, Lamu, Bach und Blues, Michael Hansen und die Nancys, Berlin West, Konrad Bauer, auch BRD, Stern.

Sonntagmorgen, Musik, die gefällt, auf DDR1. Das Jugendmagazin Neues Leben, Jahrgang 1978. Ausgabe Februar porträtiert Heidemarie Wenzel. Weiter geht's mit der Geschichte Robert in Berlin. Berichtet wird über Modeschmuck und über die CIA-Aktion Blauer Vogel. Auf der Rückseite Vicky Leandros und besprochen wird das erste Album von Karat. Daraus und ich liebe dich.

Das neue Leben, Ausgabe 2, 1986. Vorgestellt wird Maike H., ein Mädchen mit Zukunft, ein unruhiger Geist, der mehr bewegt als 22 Jungs zusammen. Warum und wie stellte sie sich der Herausforderung, Kandidat der SED zu werden? Es gibt Jugendweihe-Modetipps. Berichtet wird über den DDR-Eishockey-Torwart Nummer 1. René Bielke, Torhüter beim SC Dynamo Berlin. Die Rockmusikgeschichte führte in die 60er Jahre. Abgebildet Thomas Naczynski und seine Gruppe The Animals, Bob Dylan, Frank Zappa, Janis Joplin. Auch die Beatles und die Stones. Berichtet wird über Zukunftskrieger auf dem NATO-Reißbrett, ein Soldat im Jahr 2000. Poster Robert Redford. Auch geehrt werden die Nachwuchsgewinner 1985. Inka Platz 1, Steffen Platz 2 und Jessica Platz 3. Ein gemeinsames Foto mit den drei Siegern. Auf der Rückseite Hermann van Veen und NL DT64 Kassettencover gibt es Stevie Wonder, ABBA, die Gruppe 3 und Zebra. Die hören wir jetzt.

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Das Jugendmagazin Neues Leben, Ausgabe November 1987, lustig der Titel. Ein Verhüllter, ein Vermummter, der seinen Mantel aufreißt und darunter eine Clownsuniform trägt. 11:11 Uhr. 25 Jahre gab es Omega im November 1987 im Poster und Beitrag Madonna. Über Urlaub wurde berichtet auf dem Raddampfer. Es gibt einen großen Beitrag über Depeche Mode und Homosexualität. Auf der Rückseite P16. Sag mir, wo du bist.

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Ein großer Hof wurde veranstaltet für die Sendung Alte Liebe rostet nicht. Die Folge 108 aus dem Jahr 1974 kam aus Frau Reuth. Mit dabei Monika Hauff und Klaus-Dieter Henkler.

Nimm die Steine in die Hand, Haufentänkler, geschrieben von Lucky, DDR1. Das neue Leben, November 1988, vorgestellt wird der DEFA-Film Flüstern und Schreien. Es gibt Rock aus der Sowjetunion, im Poster und im Text, auf der Rückseite Frank Zappa. Ein Kassettenbildchen für Yogi aus Magdeburg. Vorgestellt wird die zweite Langspielplatte von Pension Volkmann, auch Peter Gabriel. Und Günter Fischers LP Traumvisionen, für sie der Titelsong.

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Sonntag 10 bis 12, Musik, die gefällt. Wir schauen in eine Ausgabe des Jugendmagazins Neues Leben. Juli 1975. Porträtiert wird der Autor des Grandola-Liedes José Afonso. Gefragt wurde nach dem Interpretenpreis 1975. Vorgestellt Halina Frakowiak. Berichtet wurde über Wehrmachtsnostalgie in der BRD. Ein großes Porträt gab es von Angelika Domröse und auf der Rückseite Barbara Kellerbauer. Wir spielen von ihrer ersten LP Freundlichkeit.

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Ihr Erinnerungsort, wir bringen in den Klang des Rundfunks und des Fernsehens der DDR zurück. Originalmitschnitte aus dem Rundfunkarchiv in der nächsten Stunde gemischt mit rhythmischer Musik. Ab 13 Uhr das rhythmische Dessert. Da gibt es Ausschnitte aus dem neuen Deutschland.

14 Uhr übernimmt auf DDR1 unser Kolumnist Jürgen Eger seine Kolumnen, aber auch Staubgewischt auf alten Platten, seine Moderationen, seine Musikauswahl. Danach ab 16 Uhr geht es an die Ostsee. Das Sendezentrum Stralsund mit Peter Becker. Er ist für das regionale Hansa-Radio verantwortlich und jetzt auch auf DDR1 zu hören. Im Anschluss 18 Uhr die Kolumnen von Hartmut König und direkt danach 19 Uhr Lyrik mit Hans-Peter Körner und besinnlicher Musik. Ab 21 Uhr die Zusammenfassung der Nachrichten der Woche und sofort Format die kleine Audiodatei der vergangenen 7 Tage. Schreiben Sie uns ddr1@web.de, besuchen Sie uns auf Facebook oder ddr1.de. 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
1: Guten Tag, Schönefeld.
0: Eine Kultsendung auf Radio DDR1, die wir als Luftfracht aufleben lassen. Die Kollegen von MDR Sachsen ließen Peter Nicella aufleben, den Originalmoderator Ende 2022.
2: Tanzmusikneuheiten des Auslands.
0: Hört er noch aktuelle Musik?
3: Ja, ich vergleiche ein bisschen, was sich in der Musik entwickelt hat. Also von angefangen Karat zu unseren Zeiten. Hochkarätige Musik, muss man sagen, auch heute noch. Bis zu denen, was man heute als modern bezeichnet, bin ich dabei, aber kann vieles in der heutigen Zeit nicht ganz akzeptieren. Ja, die DDR war bestrebt, überhaupt in internationalen Beziehungen ein bisschen etwas wettzumachen. Klar, sich als Staat immer mehr anerkennen zu lassen. Es war ähnlich in den Institutionen, also wie dem Radio. Das Radio versuchte also im Musikaustausch internationale Musik zu bringen. Wir schickten dafür sogar Klassik raus. Große Ensemble, müssen wir ja nicht sagen, wer und was. Aber es war so, dass natürlich auch Karat gespielt wurde. Warum hat wohl Peter Maffay dann so einen Titel übernommen?
4: Ja.
3: Und da waren wir ein bisschen die Vorboten der Musik und haben dann mit der Abteilung Internationale Verbindungen einen Deal gemacht und haben gesagt, wollen wir nicht mal pro Woche oder alle 14 Tage das vorstellen, was uns die ausländischen Radiostationen schicken, wie Helsinki oder Amsterdam oder Ö3 in Österreich. Und das haben wir dann auch gemacht, ohne Wertung natürlich, erstmal nur präsentiert.
0: Zum Namen der Sendung.
3: Ja, es gab auf der anderen Seite von Berlin zum Beispiel Hey Music, fand ich viel prägnanter als dieses etwas gestelzte Wort musikalische Luftfracht. Aber es hat sich so eingebürgert. Die Leute haben drauf gestanden und spätestens die Männer haben es bei der Armee gehört.

0: 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Kommen.
1: Hier 249, 249. Erbitte Landeerlaubnis für Luftfracht. Over.
0: Landerlaubnis erteilt für 249. Roger.
2: Letzte Ausgabe 600, 1991.
3: Mit Peter Nitzela am Mikrofon. Hallo und willkommen. Das ist die Luftfrachtausgabe 600. Jahresabschluss und Jubiläum zugleich. Also doppelter Anlass für eine Extra-Ausgabe mit den Hits des Jahres 91. Nur fliegen ist schöner.
2: Da war auch ein Gast anwesend.
4: Meine Damen und Herren, дорогие гости, ladies and gentlemen, mesdames, messieurs. Soeben gelandet ist eine Maschine mit musikalischer Luftfracht.
5: Ja, einer wirklich sehr echt. Sie war sogar die Chefin des Teams, die Hannelore. Und gemeinsam mit ihrem Mann haben wir dann sogar dann die Abschlussgeschichte der Luftfracht feiern können.
2: Vorher aber die Frage vom MDR gestellt 2022. Wo war Peter Nitzela am 9. November 1989?
5: Am 9. November war ich in einer Gaststätte essen, und zwar in dem Restaurant Moskau in der Karl-Marx-Allee in Berlin. An meiner Seite war Gregor Gysi mit seiner Assistentin, die ich eingeladen hatte. Gregor Gysi war zu dem Zeitpunkt einer der Anwälte in dem großen Rechtsanwaltsbüro, was damals in Berlin bestand und die meine Scheidung durchgebracht hatten. Man empfahl mir damals noch ein bisschen so Gutwillverhalten, aber diese Wendegeschichten, die haben mir dann alles total durcheinander gebracht. An diesem Abend saßen wir in dem Restaurant und wollten noch einen Nachtisch bestellen. Und der Kellner kommt aus der Küche und sagt, wir bedienen nicht mehr. Wir machen jetzt hier zu. Ein gutes Restaurant, ja? Und diese Worte. Aber er sagte dann auch zur Begründung, wir sitzen in der Küche und man hat die Mauer geöffnet. Wir wollen dahin. Und das hatten wir dann auch. Ja. Wir versuchten also in die Bornholmer Straße zu kommen. Das war der nächste Grenzübergang in Berlin. Und dort werde ich nie vergessen, dass die Menschen in 16er-Reihen, wie nach dem Ende eines Fußballspiels, dahin strömten an diesen Grenzübergang. Und dort alles zur Seite geräumt war, was an Betonkreuzen und dergleichen war. Und dass einer der hauptamtlichen Führungsoffiziere mit dem Rücken an diesem Wachturm stand, in voller Uniform, und sich immer weiter zurückzog an die Wand dieses Turms. Und in seinen Händen hielt er eine violette Chrysantheme, die ihn irgendjemand geschenkt hatte, der durchziehenden Gruppen. Gut, kam er auf der nächsten Seite an in West-Berlin, eine Gaststätte, wie sie überall in Berlin sind, ging rein, und wo man uns dann schon begrüßt und sagt, ihr kommt aus dem Osten, ja? Man gab uns ein Bier aus und ich fragte einen der Gäste, sag mal, was kostet ein Telefonat hier?

0: so optimistische Themen sind. Und das wünsche ich uns auch weiterhin.
1: Der Bernd hat seine Kopfhörer nicht auf, deswegen pfeift es ein bisschen.
2: Ja. Hannelore hat im Prinzip ja schon alles gesagt. Ich wünsche mir, dass wir gesund und munter bleiben, trotz aller Widerwärtigkeiten des Lebens, die momentan so durchzustehen sind für diesen oder jeden. Wir
1: gut
2: bleiben
1: gesagt.
2: Optimist.
1: Genau, so ist
2: es. Und ich möchte ganz zum Schluss stellvertretend für die Millionen Hörer, die nun über viele Jahre die musikalische Luftfracht gehört haben, dem Peter Nizella und dem Musikredakteur Karl Lorenz recht herzlich danken. Schönen Dank für die vielen Jahre, für die schöne Musik, für die gute Unterhaltung. Wir wünschen euch beiden toi, toi, toi.
1: Genau. Dankeschön, euch auch. Zum Wohle. Guten Flug, wo auch immer ihr seid. Hier ist Radio DDR mit der Sendung Musikalische Luftfracht, Tanzmusikneuheiten des Auslands.

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2: Aus Berlin. Der Dichtersänger. Jürgen Egger auf Radio Marabu.
3: Fast ein Viertel seiner Bevölkerung habe das SA-Land, also Sachsen-Anhalt-Land, verloren seit 1990. Wer geblieben ist, sei überdurchschnittlich alt. Also SA habe die älteste Bevölkerung, erzählen die GEZler. So brutal, kurz und hart hört man das selten. Das ist nun die Wiedervereinigung. Aber das sagen sie nicht. Aber es war ein Teil ihres Sinns. Bestqualifizierte Arbeitskräfte für die Brit-Industrie und sonstige Wirtschaft gleich Entindustrialisierung der DDR gemäß dem Ami-Morgenthau-Plan von 1944. Und mit dem Endsieg gab es keine Limitationen mehr, die es mit dem Schutzwall gegeben hat, 28 Jahre lang, zugunsten der DDR, zugunsten der Regionen, zugunsten der Menschen, die hier lebten. Wer noch paar deutsche Latten am deutschen Zaun hat, kann gar nicht anders als sehen, wie nützlich und notwendig es war, diese schönen deutschen Regionen zu entwickeln und in ihnen gut und immer besser leben zu können. Das endete für viele, für die meisten, am 9.11.1989. Ab 1990 traten Amis und Westler den Morgenthau-Plan gegen die DDR auf uns ein. Nun auch für die Westler. Westler, das habt ihr euch verdient, indem ihr mehrheitlich immer einverstanden wart.
4: Wir haben einen Kapitalismus, der am Ende seines Lateins angekommen ist, der, und da bin ich auch dankbar für linke Kapitalismuskritik, da kommen wir vielleicht später noch zu, was kann ich von Linken lernen?
3: Höckes aktueller Coup, das Angebot an die Sarah, nämlich Mini-Prä in Thüringen zu werden, was hätte die mit Thüringen zu tun? Naja, sie ist wohl als Kind mal dort gewesen. Ich finde den Höcke schlau und sein Angebot finde ich übrigens seriös. Ein professioneller Politik. Frau Wagenknechten antwortet dem Höcke. Inhaltlich finde ich die Antwort vergleichsweise dünn. Im Ton finde ich ihre Antwort nicht adäquat. Und insbesondere der Schluss ist dann das, was man derzeit eigentlich übergriffig nennt. Aber nicht, wenn Frauen es sagen. Sie appelliert zickig an seinen angeblichen Männlichkeits-Ehrgeiz. Man stelle sich vor, der hätte in ihre Richtung Ähnliches getönt, nur eben andersherum, so mit provozierend spitzer Zunge. Hören Sie mal, Frau Wagenknecht, Sie wollen doch beweisen, dass Frauen ebenbürtig Politik machen können. Sie tun doch so, als sei die Partei und Politik Laffus die Ihre. Haben Sie doch mal die Eier in den Stöcken und tun Sie das und das und das. Na, mal sehen, was das wird. Dann wieder Propaganda gegen den Farage. Der Hass der deutschen Staatsagitatoren, auf den sitzt tief. Er ist ja hauptsächlich schuld am Brexit. Rache ist süß, sagt das deutsche Sprichwort. Und Hasspropaganda billig, sage ich. Er wird immer als Rechtspopulist karikiert. Also solche wie er dürfen sollen fremdbestimmt erzählt werden und nicht so, wie er es selbst tut.
5: Sarah kommt.
3: Diese Annahme, dass Frauen weniger stark sind als Männer, sei immer noch im Denken, sagt eine Jockeine in Neuenhagen bei Berlin. Im Staats-TV ist ja ein Ding. Es gibt laut diesem Sprech immer noch Leute, die was Vernünftiges was Richtiges denken. Und ausnahmsweise darf auch mal was Wahres gesagt werden, allerdings auch in diesem Fall wieder denunzierend. Die Methode Antistalinismus. Es wird Richtiges über Stalin gesagt, aber so, dass die Hörer es für falsch halten. Es wird Falsches gesagt, aber die Adressaten des Gesagten sollen es für richtig halten. Frauen sind tatsächlich, soweit ich weiß, durchschnittlich weniger stark. Das hat die Natur so eingerichtet, darf aber nicht mehr so sein. Und wenn es doch zugegeben wird, dann als das Böse, Gemeine des toxischen Patriarchen, also als etwas Falsches. In der Brit gäbe es viel weniger Morde als in Russland und in den USA. Im Visagenbuch kursiert eine Grafik, die das zeigt. Unter anderem bringt auch mein Visagenbuch Freund Wilfried diese Agitation. Meine Antwort: Naja, wenn 99% der massenmedial gemeldeten Mörder in der Brit neuerdings angeblich psychisch Kranke sind, dann sind das auch keine Morde. Dann sind das ja Psychiatrieunfälle oder so. Dann fehlt ja das eine oder andere Mordmerkmal. Dann gibt es fast keine Morde mehr. Psychisch Kranke, Durchgeknallte von sonst woher, die praktizieren weder Vorsatz noch Heimtücke. Also sind es keine Morde, sonst würden die ja nicht in der Psychiatrie landen dürfen. Und wenn die in der Psychiatrie landen, ist es kein Mord. Also bereichern die Umgebrachten nicht die Mordstatistik, wie auch die Psychiatrisierten nicht. Ergo, es gibt immer weniger Morde bei immer größerem Risiko, abgestochen zu werden. Kurz nach Mitternacht wieder eine aufwendige Doku über Leni, die Riefenstahl. Die Leni ist ihnen das wert. Warum? Weil Josi und Adi sie mochten. Sie ist ihnen die Sendezeit ebenso wert wie die Produktionskosten. Und sie genieren sich schon gar nicht, die dauernd vorzuzeigen und sich positiv zu ihr zu bekennen. Bei Petra Reichel auf dem Visagenbuch ein interessantes Video zum Fall Peter Fechter, in dem einige Fragen gestellt werden, wie es zu seinem Tod kam. Fragen, die ansonsten tabu sind. Auch was mir bisher unbekannt war, unter anderem, dass da eine Kameragruppe anwesend war auf der Westseite der Staatsgrenze mit der Frage, wer hat die warum bestellt? Woher können die gewusst haben, dass es dort was Politpropaganda-Attraktives aufzunehmen gab? Erinnert mich an meine eigene Findung zur Übertragung der Demostörung im Januar 1988, von wegen, die Freiheit sei immer die Freiheit der Andersdenkenden. Also, wie konnte es sein, dass in einem mehrere Kilometer langen Demozug der Kameramann der ARD genau in dem Moment auf die Stelle der Demo fokussierte, als die Demostörer von der Seite in den Menschenzug eindrangen und sie gleich wieder herausgezogen wurden. Und diese kurze Sequenz, die tagesaktuelle Sensation war und viele Jahre als Beweis gegen die DDR gesendet wurde, um die Westlügen als die der DDR zu zeigen. Wie ich es ja auch merkwürdig, zufällig fand und finde, dass und warum jemand aufnahm, dass der Krawalny im Flugzeug aufstand und zusammenbrach. Wer hält seine Smartphone-Kamera ins Flugzeug und filmt die Flugzeugdecke und den Gang zwischen den Sitzen? Und wozu? Zufälle gibt's. Der sogenannte, selbsternannte Dr. Motte darf in der Tagesschau vorlesen, die Räfer The Planet seien eine große Familie und sie seien füreinander da und ihre Räf könnte doch zum Weltfrieden führen. Ja, ja, ja, ja, ich erinnere mich an die 1968er Blumenkinder, die ich ja schon im Original mitbekommen habe.
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0: im ZDF ein Bericht über Delikatläden in der DDR und nebenbei auch über die Intershops. Die Delikaten seien ein wenig Sonnenschein und Flucht der DDR-Bürger gewesen aus ihrem ansonsten grauen DDR-Leben. Die übliche DDR-Erzählung der Sieger, das normale Leben als anormale Ausnahme von der Regel, als das Negative der DDR. Irgendwelche Entgegensetzungen werden konstruiert und erzählt als Beweise für die graue, böse, schlechte DDR.
1: Warum sende ich seit vielen Jahren unseren Jürgen Eger? Warum brauchen wir ihn am Sonnabend? Auch um aktuelle Dinge zu verstehen. Zum Beispiel zum Rücktritt des Gewerkschaft der Polizei Vize Sven Huber. Apollo News brachte einen früheren DDR-Grenzsoldat gegen ihn in Stellung. Er erhebt schwere Vorwürfe, habe einen bereits festgenommenen Flüchtling misshandelt. Axel Krause heißt der Grenzsoldat. Der erklärt, als Politoffizier war Huber für die politisch-ideologische Schulung und Erziehung der ihm unterstellten Soldaten zuständig. Bereits 2023 hatte Apollo News berichtet. Im Grunde abgestandener Kaffee. Aber Huber, so entnehme ich der Berichterstattung des Magazins Cicero, warnte vor einem möglichen AfD-Wahlsieg in Sachsen-Anhalt, vor einer AfD-Machtergreifung und rief Polizisten für den Ernstfall zum Widerstand gegen rechtswidrige Weisungen ihres Dienstherren auf. Das eigentlich ist der Punkt, auf den ich in der heutigen Audiodatei hinaus will, aber eben auch in alle Richtungen. Und so hören wir nun den jungen Kollegen Max Mannhardt. In einem Kommentar kostet er seinen Triumph aus.
2: Das würde dieses Land krank machen. Es gab Millionen Ostdeutsche, die unter diesem mörderischen System gelitten haben, weil sie nicht in Freiheit leben konnten oder weil sie erschossen wurden an dieser Mauer.
1: Millionen litten unter dem System. Mannhardt, du Lappen, so viele waren wir gar nicht. Und Millionen an der Mauer erschossen, um die 300 waren's. Die ratzen wir in unseren heutigen Kriegen weg, in der Zeit, in der du deinen Kommentar zusammensüllst. AfD mit Misstrauensvotum in Thüringen, wieder Mario Vogt gescheitert. Wie oberflächlich diese Überschrift lässt ein Blick in den Telekilogramm-Kanal des Björn Höcke des Gescheiterten erahnen. Er schreibt, das Kartell hat heute den Plagiator Mario Vogt im Amt bestätigt. Die Beutegemeinschaft aus CDU, SPD, BSW und Linken hat sich total verpanzert. Was bleibt? Das BSW hat heute die Totenglocke für die Gesamtpartei geläutet und Vogt wird als nie dagewesene Kombination aus Patex und Teflon in die Parteiengeschichte der Bundesrepublik Deutschland eingehen.
3: Nachrichten für Thüringen.
1: Tja, mit Mario Vogt hat Höcke sein Thema.
4: Mario Vogt ist der Lüge überführt worden. Mario Vogt ist ein Betrüger und das ist jetzt amtlich fixiert.
1: Von der Universität, die Vogt den Doktortitel aberkannte. Und was macht Vogt? Demut? Nein, er liefert.
5: Wir wollen ein stabiles Land. Wir wollen ein Heimatland, was als grünes Herz tatsächlich für die Menschen da ist. Und ich lasse mich gerne kritisieren. Ich bin garantiert nicht fehlerfrei. Aber in einer Sache kann ich Ihnen immer für jeden Tag das Neue sagen. Ihr Dreck wird unsere Demokratie nicht kaputt machen. Recht herzlichen Dank.
1: Nicht zu blöd mit der Phrase unsere Demokratie die Verachtung für dieselbige zum Ausdruck zu bringen, indem man Oppositionelle als Dreck bezeichnet. Wollte Höcke mit dieser Aktion Ministerpräsident werden? Natürlich nicht. Was hat er getan? Er hat eindrucksvoll bewiesen, dass der, der seine Unzufriedenheit zur gegenwärtigen Politik zum Ausdruck bringen will, nur eine Partei wählen kann, die AfD. Und dieser Gruß von Höcke geht in erster Linie Richtung Sachsen-Anhalt, wo für Ulrich Siegmund eine tatsächliche Option zur absoluten Mehrheit besteht.
6: Was wäre die Vision 2026 ohne eine gemeinsame Simson-Ausfahrt?
1: Nun riet schon Helmut Schmidt, SPD.
7: Das ist richtig.
1: Dazu bei Visionen eher einen Arzt aufzusuchen. Das wird Ulrich Wählern durchaus bewusst sein. Vielen zumindest. Höckes Tun hat aber noch einen anderen Adressat.
8: Und wer jetzt aktuell sich in der AfD engagiert und dort Mitglied ist, also bei den Wählern ist das sicherlich anders, aber wer aktuell in der AfD Mitglied ist, der teilt die dortige Programmatik und der teilt vor allem auch das, was in Teilen dieser Partei vertreten wird. Und das ist sehr, sehr weit weg von dem, was wir wollen.
1: Ihre größten Feinde hat Sarah Wagenknecht sicherlich in den eigenen Reihen. Eine Katja Wolf dürfte ihr von Bodo Ramelow ins Bett gelegt worden sein.
9: Sarah kommt.
1: Bei Markus Lanz im ZDF. Nein! Plappert sie, nicht direkt mit Sarah Wagenknecht zu sprechen. Ich zitiere, wir würden nicht zusammen in den Urlaub fahren. Das letzte Mal sprachen sie vor anderthalb Jahren. Weiter erklärt Wolf, wir haben unterschiedliche Politikansätze. Das ist deutlich geworden in den letzten Wochen und Monaten. Für mich bedeutet Politik, in Verantwortung zu gehen und etwas verändern zu wollen. Gut, dass sie ihr Treiben mal selbst erklärt. Es kommt anders an. Höckes Agieren via Sarah Wagenknecht kann man auch als sanfte Rache verstehen. Für das BSW in Sachsen-Anhalt prognostiziere ich ein Scheitern an der dortigen 5%-Hürde. Aber da sind ja noch die Grünen. Für Sigmund Ulrich polternd in Sachsen-Anhalt unterwegs die Kollegen vom Kompaktmagazin.
7: Ich habe immer gesagt, meine Zielgruppe ist die Friseuse.
1: Paul Klemm und eine 15-jährige Schülerin und sie zeigen, was sie können.
9: Im Jahr 1992 flogen Steine und Molotow-Cocktails auf ein Asylbewerberheim in Quedlinburg. Das hat Quedlinburg in den 90er Jahren sehr attraktiv gemacht für die neofaschistische Szene. Gerade das Dreieck Quedlinburg, Halberstadt, Wernigerode. Es haben sich dann in den 90er Jahren auch aktivistische Zellen gegründet, unter anderem den sogenannten Unabhängigen Arbeitskreis von Quedlinburg, in dem sich die stadtbekannten Neonazis zusammengeschlossen haben. Mit dabei auch der heutige Ehemann der Grünspitzenkandidatin in Sachsen-Anhalt, David Seidlitz. Ehemann von Suse Sibora-Seidlitz, die jetzt im Hintergrund spricht. Und das ist schon bemerkenswert. Quelle ist ein antifaschistisches Infoblatt von 1995. Wir benutzen die Antifa nur sehr selten oder gar nicht als Quelle, aber in diesem Fall lohnt es sich wirklich mal hinzuschauen, weil die Grünen sind ja auch sehr interessiert an der vermeintlichen Neonazi-Vergangenheit einiger AfDler, verweisen da immer wieder auf die heimattreue deutsche Jugend und schauen nicht in ihre eigenen Reihen.
1: Und die kleine 15-jährige Schülerin springt dann auf das Massiv der Susanne Schibora-Seidlitz der Grünen für Sachsen-Anhalt.
10: Sie reden nicht mit Rechtsextremen. Wie haben Sie denn Ihren Mann kennengelernt? Er war früher Ex-Neonazi.
11: So, wir gehen einfach nochmal weiter.
1: Die Begleitung der Seidlitz.
10: Sie machen es ganz deutlich zum Thema, dass Sie was gegen Nazis haben, kommen auch oft mit der HDJ-Geschichte eines AfD-Mitarbeiters. Sind Sie Ihren Wählern da transparent?
1: Die nun doch antwortet.
12: Diese Geschichte erzählen Sie hoch und runter. Mein Mann ist Demokrat, lupenreiner Demokrat, anders als die AfD in Sachsen-Anhalt, anders als das Kompakt-Magazin.
10: Wo ist das
12: Distanzschreiben Ihres Mannes? Anders als das Kompakt-Magazin. Und aus diesem Grund spreche ich mit Ihnen. Darüber hinaus nicht.
1: Sie hat genug gesagt. Wie schon Mario Vogt, in wenigen Worten ihre Verachtung für Demokratie zum Ausdruck gebracht. Mal nebenbei, ihr Mann, so desinformiert Wikipedia, ist ein Quedlinburger. Drei Kinder haben sie. Radio Marabu wurde ja nach über 20 Jahren von Wikipedia gelöscht. Auch hier ergibt sich mir ein vollständiges Bild. Unsere Demokratie. Und Frank-Walter Steinmeier warnt auf der Gamescom in Köln vor Computerspielen.
13: Unsere Demokratie. Unsere Demokratie.
1: Unsere Demokratie. Und Paul Klemm darf als Journalist nicht mehr in den Bundestag.
9: Ich habe als Journalist Hausverbot im Deutschen Bundestag bekommen.
1: Komm Steffi, lass dich nicht lumpen.
14: Junge Hart.
1: Was diese nun 7 Minuten zu belegen versuchten, Dinge, die man in einer funktionierenden Demokratie vielleicht auch als Jugendsünde abtun könnte, offenbaren hier einen Blick auf die Charaktere von Menschen, nach denen diese Politik für ihre Ziele wohl gezielt suchen muss. Aus DDR-Politoffizieren werden dann Funktionäre, aus rechts grün, Diagonalkarriere, aus Mettbrötchen gehacktes und ästhetisch allemal. Und es kommt ja auch noch was an diesem Sonnabend, den 29. August 2026.
15: Was bleibt uns letztendlich? Wasser predigen und Wein trinken.
1: So ist es, beste Svetlana. Medien, die da nicht informieren, braucht es nicht.
16: Wie Sie sehen Sie nichts. Keinen MDR mehr in Sachsen-Anhalt und damit auch kein MDR Sachsen-Anhalt heute. Das könnte passieren.
1: Eher einen sich begründet Bekennenden.
17: Mit Schutzwahl werdet nicht passieren.
1: Und wenn jeder Trottel einen eigenen Podcast macht, dann auch Konstantin Schreiber.
18: Es gibt ja Nachrichten, bei denen man erstmal überprüft, ob man versehentlich vielleicht auf einer Satire-Seite gelandet ist. Und dann gibt es Nachrichten, bei denen man feststellt, nein, das ist tatsächlich ernst gemeint. Annalena Baerbock wird Professorin an der Columbia University in New York und nicht etwa für ein Seminar mit dem Titel Politische Kommunikation unter erschwerten Bedingungen, auch nicht für Wie überstehe ich einen Wahlkampf trotz maximaler eigener Fehlerquote. Nein, Annalena Baerbock soll im Bereich Global Leadership unterrichten.
1: Leader, oh yeah, sie wird Führer.
19: It's both a pleasure and a privilege.
1: Wer lehrte ihr Englisch?
20: The power of sports can almost move mountains.
1: Wir alle können von Annalena lernen.
21: Vom Hause her kommt er Hühner, Schweine, weiß nicht, was hast du, Kühe melken. Ich komme eher aus dem Völkerrecht, ja, da
1: nie genug lernen kann man.
22: Denn von den Linken lernen heißt in vielen Fällen.
1: International, Straße von Hormuz, Centcom meldet die Räumung aller iranischen Minen.
23: Wenn ihr zumacht, Straße,
0: Ich mache eure Zuhörstraße mehr zu.
1: Weiterhin unsichtbar für die Öffentlichkeit, Irans oberster Führer Mojtaba Khamenei.
2: Mojtaba Khamenei wurde zum obersten Führer ernannt.
1: Liebsten Dank, beste Svetlana. Donald Trump bezeichnet sich selbst als größten US-Präsidenten aller Zeiten. Joe Biden und Barack Obama ordnet er als Versager ein auf Truth Social. ORF berichtet, die USA informieren Kiew über das Treffen des CIA-Chefs Radcliffe in Moskau.
14: Give us a credit.
1: Der ehemalige ukrainische Verteidigungsminister Fedorov wird Berater in Italien.
23: Hundreds of thank you.
1: Immobilienberater. Die internationale Atomenergiebehörde meldet Drohnenattacken auf das Atomkraftwerk Saporische. Der ORF berichtet und nennt dieses Saporische. Auch haben russische Angriffe auf Lebensmittellager in der Ukraine diese zu 90% zerstört. Verstorben bleibt Dolly Parton. Sven Lorig, hernach im ARD-Morgenmagazin.
24: Nach dem Tod von Dolly Buster, die im Alter von 80 Jahren gestorben ist, schauen wir ja wieder auf ihre Lebensgeschichte. Und ich bin wirklich erstaunt, dass sie...
25: Dolly Parton, Entschuldigung.
24: Gott, um Gottes Willen.
1: Lorig, achte darauf, deine Pornosammlung immer auf externen Festplatten zu verwalten. Haakon der Achte, neuer König von Norwegen. Juwelenraub in Wien während regulärer Öffnungszeit. Gratulation. Und ein bronzezeitlicher Goldschatz wurde aus einem spanischen Museum geraubt in Vilena. Wechselhaft und windig ist es heute. Bleibt aber vorsichtig, durchwachsen geht es weiter. Im Süden freundlicher als im Norden.
26: Marcello, herzlichen Dank. Ich wünsche eine schöne Woche.
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1: Das war das Neueste aus der DDR1 Nachrichtenredaktion. Nun schnell zurück zur Musik. 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

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Folgerichtig nun das rhythmische Dessert mit rhythmischer Musik und Ausschnitten aus dem neuen Deutschland. Hören Sie uns am Sonnabend, dann gibt es danach Viktor Alders, Radio Nordsee International und Regina Toss und das Lied als Souvenir ab 16 Uhr. Die Tanzmusik ab 18 Uhr.

Da gibt es ab 14 Uhr unseren Kollegen Jürgen Eger, den Dichter, Sänger, unseren Kolumnisten und auch staubgewischt auf alten Platten seine musikalischen Erinnerungen. 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

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Ihr Erinnerungsort, wir bringen in den Klang des Rundfunks und des Fernsehens der DDR zurück. Sonntagmittag 13 Uhr, weiter hier auf Ihrem DDR 1 mit dem rhythmischen Dessert. Eine Stunde schwungvolle Musik und Mitschnitte aus dem Rundfunkarchiven als Eröffnung für unser Sonntagnachmittagsprogramm. Für die kommenden 60 Minuten wünschen wir gute Unterhaltung,

27. August 1974, das neue Deutschland, das Staatsoberhaupt. Aus Jemen weilte in der DDR Salem Rubaya Ali. Die SED und die Kommunistische Partei Belgiens festigen ihre Beziehungen. Heute fast vergessen, in Belgien sind viele Wartburgs herumgefahren. Pädagogen berieten die Aufgaben für das Schuljahr 1974-75. Der 10. Hegel-Kongress nahm seine Arbeit auf. Das Ganze in Moskau. Der erste Sekretär des Zentralrates der FDJ, Egon Krenz, Mitglied des ZK der SED, zeichnet am Montag in Berlin das Kollektiv der Fußballnationalmannschaft der DDR und Cheftrainer Georg Buschner mit der Arthur-Becker-Medaille in Gold aus. Magdeburg berichtet, 3.676 Neubauwohnungen wurden seit Jahresbeginn übergeben. Das Zentralkomitee gratuliert dem Genossen Waldemar Ferner zum 60. Geburtstag. Der Großteil der Messegüter war in Leipzig eingetroffen. Als zehntausendste Besucherin der Kunstausstellung des Bezirkes Potsdam ein Blumenstrauß für unsere Republik, wurde die Arbeiterin Beate Bürger in der Orangerie des Park Sanssouci begrüßt. Das Geraer Kulturmosaik wurde vorbereitet zum Jubiläum. Berichtet wird vom gesellschaftlichen Leben in Dedelow, Kreis Prenzlau. Erntekollektive leisten nun Hilfe in den Südbezirken der DDR. Im Labor analysiert die Leistungsfähigkeit des menschlichen Gehirns. Auweia. Die Wissenschaftsseite. Weitere RGW-Vereinigungen waren für den Umweltschutz geplant. Polen veröffentlicht Enzyklopädien für Kinder und Jugendliche. Groß beworben wurden die Tage des rumänischen Films in der DDR vom 29. August bis zum 1. September 1974. Gezeigt wurden Einer allein, Die Verschwörung, was ist denn das? Die letzte Patrone, Weg im Halbschatten, Der verlorene Wald und Das Schloss hinterm Regenbogen. Beworben wird auch die IGA 74. Aus der BRD wird berichtet, Städte und Gemeinden waren im Würgegriff der Krise. Das Statistische Bundesamt wird zitiert von Dieter Wolf. Bereits 1973 gab es über 62 Milliarden Schulden. Da haben wir heute locker ein paar drauf. Auch wird von einer Teuerungswelle berichtet. Meldungen zeigten verschärfte Probleme in Ländern des Kapitals. Gewandert wurde rund um die Krumme Lake. Am Sonntag, dem 22. September 1974 zwischen 8 und 11 Uhr. Getroffen hat man sich am S-Bahnhof Grünau. Vorgestellt wurden die Briefmarken zur Herbstmesse 1974. Auch der Kölnische Park, die gern besuchte Oase im Zentrum der DDR-Hauptstadt Berlin. Was brachte das Fernsehen? Im ersten Außenseiter Spitzenreiter, danach der Spielfilm Die letzten Raubritter, im zweiten der Schwarze Kanal und abends Faust. Rrrr. Operettenmelodien auf Radio DDR 1, danach das Treffpunkt Plattenstudio. Der Berliner Rundfunk, das Wissenschaftsmagazin BIT, Stimme der DDR, Weltpolitik aus unserer Sicht, danach Gespräche mit Goethe.

Das neue Deutschland für den 28. August 1986, auf Seite 1 angesprochen die Lehrer. Sie orientieren sich an gesellschaftlichen Zielen. Hohe Forderungen werden gestellt an die eigene Arbeit im Interesse aller Schüler. Volksbildungsministerin Margot Honecker sprach in Berlin-Marzahn. Kollektive aus Industrie und Bauwesen melden Bestwerte. FDJler sind auf den Berliner Wohnungsbaustellen mit hervorragender Leistung unterwegs. Die Montagezeiten bei Tagebau-Großgeräten wurde erheblich verkürzt. Der schwedische Premier Carlsen meldete sich zu Wort. Kernteststopps wären ein wichtiger Schritt. Der belgische König würdigte die Zusammenarbeit mit der DDR. Der Vorsitzende des Ministerrats Willi Stoph empfing Politiker Äthiopiens. In Moskau fand statt das Treffen der stellvertretenden Außenminister der Warschauer Vertragsstaaten. Auf der Stockholmer Konferenz über vertrauens- und sicherheitsbildende Maßnahmen und Abrüstung in Europa ist eine Einigung über die Ankündigung von Truppenverlegungen aus anderen Regionen und Kontinenten nach Europa erzielt wurden. Sie sieht vor, dass jeder Staat die anderen Konferenzteilnehmer über die Verlegung seiner Truppen verständigt und die Kontrolle dieser Einheiten mit Beobachtungsmitteln bis hin zur Inspektion ermöglicht, sobald die Truppenkontingente am Ankunftsort in Marsch gesetzt werden und während aller folgenden Aktivitäten. Von der Giftgaskatastrophe im Nordwesten Kameruns 1986 sind insgesamt mehr als 20.000 Menschen betroffen. Die Evakuierungen am Nios Sie gehen weiter. Ihr Bekenntnis für Frieden und antiimperialistische Solidarität bekräftigten am Mittwoch tausende Werktätige beim dritten Solidaritätsmarkt der Suhler Mitglieder des Verbandes der Journalisten. Verkaufsstände und Podien rund um den Diana-Brunnen im Stadtzentrum luden ein zum Kauf von Solidaritätslosen und zur Teilnahme an einer Tombola mit dem neuen Simson-Kleinroller als Hauptgewinn. Pflege und Ausbau der 6 großen Karl-Marx-Städter Naherholungsgebiete sind Schwerpunkt einer Entwicklungskonzeption zu Erholungswesen und Tourismus bis 1990. Die am Mittwoch von der Stadtverordnetenversammlung beschlossen wurde. Vorgesehen ist beispielsweise das Naherholungsgebiet Oberrabenstein, insbesondere durch weitere Einrichtungen für die sportliche Betätigung zu komplettieren. Physiker aus 21 Ländern nahmen an einer Greifswalder Tagung teil. Die Konferenz über Atom- und Molekülphysik. Mehr als 75.500 junge Leute werden in den kommenden Wochen an Universitäten, Hoch- und Fachschulen immatrikuliert. Das innerstädtische Bauen nimmt auch in Potsdam größere Dimensionen an. Schöne Giebelhäuser wurden industriell montiert. Gezeigt wird im Bild Fassaden mit Klinkern sowie mit farbigem Grobsplitt. Im Interview mit dem ND Professor Dr. Otto Hagemann zur Biotechnologie Feld der Zukunft. Die Kulturseite brachte die Ausstellung junger Berliner Künstler Auskünfte über die ersten Schritte auf dem Weg zur Meisterschaft. Ole Bienkopp, ein Erwin Strittmatter-Roman erschien in Kuba. In Studiokinos der Film Die Windrose von Patricio Guzman. 60 neue Städte werden in diesem Planjahr 5 in der Sowjetunion entstehen. Babyboom wird berichtet. Das ganze Südsibirien. Hier erblicken täglich im Durchschnitt 4 Babys das Licht der Welt. Genannt wird die Stadt Sajanogorsk. 10 Jahre

Im Radio. Die internationale Tanzmusik auf Radio DDR 1, Radio DDR 2 Studio 80, danach das Konzertsaal im Funk. Berliner Rundfunk, der lange Abschied, ein Hörspiel, 20 Uhr danach, Blick in neue Bücher. Die Stimme der DDR brachte wissenschaftliche Weltanschauung um 20.30 Uhr und danach für den Musikfreund. Jugendradio DT64 gab es auch schon, da das DT64 Abendmagazin um 20.35 Uhr nach der Beatkiste und danach das DT64 Hörspiel.

Im Wettbewerb zum 12. Parteitag der SED, das neue Deutschland vom 29. August 1989, forschen für Höchsterträge zur Stärkung der Republik. Ein Bericht von Hans-Jörg Glöde und Adolf Sturzbecher. Auch auf Seite 1, die DDR erfüllt ihre Verpflichtungen auf dem Gebiet der Menschenrechte. Die Völker der DDR und der CSSR sind brüderlich verbunden. Es gab ein Glückwunschtelegramm der DDR zum 45. Jahrestag des slowakischen Nationalaufstandes. Polens Minister sprach sich aus für die Verteidigung zum bewährten Bündnis. In der BRD waren 2,3 Millionen ohne Anspruch auf Sozialleistungen beschäftigt und die Verbrechen in den USA stiegen 1989 rapide an. Es gab

eine Zunahme seit 1977 in den 59 größten Städten um 43%. Berichtet wurde von einem weltweit großen Interesse für den Handelsplatz Leipzig. Die Herbstmesse 1989 stand vor der Tür. Die 500. E-Lok in Henningsdorf wurde übergeben. Anlässlich des 75. Geburtstages von Waldemar Ferner gedachten am Montag Angehörige des gleichnamigen Truppenteils der Volksmarine ihres revolutionären Vorbildes. Die Postminister der DDR und der UdSSR trafen sich. 6 Landwirtschaftspraktikanten aus der BRD trafen am Montag in Berlin mit dem Stellvertreter des Ministers für Land, Forst und Nahrungsgüterwirtschaft der DDR, Rolf Steiner, zu einem Gespräch zusammen, in dem sie sich anerkennend über die freundliche Aufnahme in ihren Einsatzkollektiven äußerten. Die IGA 89 in Erfurt brachte wertvolle Anregungen für den Obst- und Gemüseanbau. Ab September 1989 begann die Lehre für 135.000 Schulabgänger. Hochwasser wurden gemeldet an der DDR-Küste, zum Beispiel vom Zeltplatz Prerow. Die vor den Dünen gelegenen Teile wurden überflutet, zahlreiche Zelte vom Sturm weggerissen. Kulturseite: Eine repräsentative Expressionismus-Ausstellung fand in der Moritzburg zu Halle statt. Ein Jahrzehnt deutscher Kultur und Kunst, Spiegel des Umbruchs der Epoche. Vorgestellt wurde die Fernsehreportage Reichsstraße 1 von Günter Herd. Frankfurt-Oder stellte sein Kulturangebot für 1990 vor. Der Internationale Museumsrat tagte in Den Haag. Kenny Ball und Mr. Acker Bilk gaben Gastspiele im Palast der Republik. 2 große B des Jatz. Einen Nachruf gab es auf Irving Stone. Die Leiterin eines evangelischen Kindergartens in Köln, Ria Makeln, ist wegen ihres Friedensengagements vom Landgericht Ellwangen zu einer Geldstrafe von 750 D-Mark verurteilt worden. Während des Ostermarsches 1985 hatte Ria vor dem US-Raketendepot in Mutlangen für die Beseitigung der amerikanischen Mittelstreckenraketen demonstriert. Bereits im November 1988 war die 37-jährige Frau wegen Teilnahme an einer Protestaktion vor dem Raketenstandort in Hasselbach zu einer Geldstrafe von 1500 D-Mark verurteilt worden. Gegen die fortgesetzte Kriminalisierung von Raketengegnern haben am Montag in Bonn Angehörige der katholischen Friedensbewegung Pax Christi protestiert. In der BRD fanden bisher 7000 Prozesse gegen Raketengegner statt. Hunderte weitere Verfahren stehen noch aus. Eine Revision von Todesurteilen der Nazi-Justiz haben Justizministerien in mehreren Ländern der BRD abgelehnt. Die Rehabilitierung der Mordopfer sei nicht mehr sinnvoll. Der erste kommerzielle Raketenstart hat 1989 in den USA stattgefunden. Die DKP beruft für Februar 1990 einen außerordentlichen Parteitag ein. Das Leipziger Theater stellt den Messespielplan für die Herbstmesse 1989 vor. Auf der Berlin-Seite wird vorgestellt die neue schöne Berliner Ansicht Leipziger Ecke Friedrichstraße. Da war dann auch das Peking-Restaurant. Im Fernsehen: Wiedersehen mit Agnes Kraus um 20 Uhr im Ersten. Danach ein Interview mit dem Industriellen Dr. Kurt A. Körber, Hamburg. Debüt Rostock 1989. Im Zweiten Westerplatte, ein Spielfilm. Radio DDR 1, spiel mir eine alte Melodie. Danach die Möwenesser, ein Hörspiel. Konzertsaal im Funkradio DDR 2. Der Berliner Rundfunk, ein Feature im Kreis von Löwen und danach die Liederbühne. Stimme der DDR-Tanzparty international, danach Zeitprobleme und das musikalische Preisrätsel um 21.30 Uhr. Jugendradio DT64, Duett 19 Uhr, danach die Szene.

0: Samstagnachmittag das rhythmische und gute Sehr unterbricht für die kleine Audiodatei. Gute Unterhaltung die nächsten 25 Minuten, dann sind wir zurück.
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3: Fast ein Viertel seiner Bevölkerung habe das SA-Land, also Sachsen-Anhalt-Land, verloren seit 1990. Wer geblieben ist, sei überdurchschnittlich alt. Also SA habe die älteste Bevölkerung, erzählen die GEZler. So brutal, kurz und hart hört man das selten. Das ist nun die Wiedervereinigung. Aber das sagen sie nicht. Aber es war ein Teil ihres Sinns. Bestqualifizierte Arbeitskräfte für die Brit-Industrie und sonstige Wirtschaft gleich Entindustrialisierung der DDR gemäß dem Ami-Morgentau-Plan von 1944. Und mit dem Endsieg gab es keine Limitationen mehr, die es mit dem Schutzwall gegeben hat, 28 Jahre lang, zugunsten der DDR. Zugunsten der Regionen, zugunsten der Menschen, die hier lebten. Wer noch paar deutsche Latten am deutschen Zaun hat, kann gar nicht anders als sehen, wie nützlich und notwendig es war, diese schönen deutschen Regionen zu entwickeln und in ihnen gut und immer besser leben zu können. Das endete für viele, für die meisten, am 9.11.1989. Ab 1990 traten Amis und Westler den Morgentau-Plan gegen die DDR auf uns ein. Nun auch für die Westler. Westler, das habt ihr euch verdient, indem ihr mehrheitlich immer einverstanden wart.
4: Wir haben einen Kapitalismus, der am Ende seines Lateins angekommen ist, der, und da bin ich auch dankbar für linke Kapitalismuskritik, da kommen wir vielleicht später noch zu, was kann ich von Linken lernen?
3: Höckes aktueller Coup, das Angebot an die Sara, nämlich Mini-Prä in Thüringen zu werden, was hätte die mit Thüringen zu tun? Naja, sie ist wohl als Kind mal dort gewesen. Ich finde den Höcke schlau und sein Angebot finde ich übrigens seriös. Ein professioneller Politik. Frau Wagenknechten antwortet dem Höcke. Inhaltlich finde ich die Antwort vergleichsweise dünn. Im Ton finde ich ihre Antwort nicht adäquat. Und insbesondere der Schluss ist dann das, was man derzeit eigentlich übergriffig nennt, aber nicht, wenn Frauen es sagen. Sie appelliert zickig an seinen angeblichen Männlichkeits- Ehrgeiz. Man stelle sich vor, der hätte in ihre Richtung Ähnliches getönt, nur eben andersherum, so mit provozierend spitzer Zunge. Hören Sie mal, Frau Wagenknecht, Sie wollen doch beweisen, dass Frauen ebenbürtig Politik machen können. Sie tun doch so, als sei die Partei und Politik Laffus die ihre. Haben Sie doch mal die Eier in den Stöcken und tun Sie das und das und das. Na mal sehen, was das wird. Dann wieder Propaganda gegen den Farage. Der Hass der deutschen Staatsagitatoren, auf den sitzt tief. Er ist ja hauptsächlich schuld am Brexit. Rache ist süß, sagt das deutsche Sprichwort. Und Hasspropaganda billig, sage ich. Er wird immer als Rechtspopulist karikiert. Also solche wie er dürfen sollen fremdbestimmt erzählt werden und nicht so, wie er es selbst tut.
5: Sarah kommt.
3: Diese Annahme, dass Frauen weniger stark sind als Männer, sei immer noch im Denken, sagt eine Jockeine in Neuenhagen bei Berlin. im Staats-TV ist ja ein Ding. Es gibt laut diesem Sprech immer noch Leute, die was Vernünftiges, was Richtiges denken. Und ausnahmsweise darf auch mal was Wahres gesagt werden, allerdings auch in diesem Fall wieder denunzierend. Die Methode Antistalinismus. Es wird Richtiges über Stalin gesagt, aber so, dass die Hörer es für falsch halten. Es wird Falsches gesagt, aber die Adressaten des Gesagten sollen es für richtig halten. Frauen sind tatsächlich, soweit ich weiß, durchschnittlich weniger stark. Das hat die Natur so eingerichtet, darf aber nicht mehr so sein. Und wenn es doch zugegeben wird, dann als das Böse, Gemeine des toxischen Patriarchen, also als etwas Falsches. In der Brit gäbe es viel weniger Morde als in Russland und in den USA. Im Visagenbuch kursiert eine Grafik, die das zeigt. Unter anderem bringt auch mein Visagenbuch Freund Wilfried diese Agitation. Meine Antwort: Naja, wenn 99% der massenmedial gemeldeten Mörder in der Brit neuerdings angeblich psychisch Kranke sind das auch keine Morde. Dann sind das ja Psychiatrieunfälle oder so. Dann fehlt ja das eine oder andere Mordmerkmal. Dann gibt es fast keine Morde mehr. Psychisch Kranke, Durchgeknallte von sonst woher, die praktizieren weder Vorsatz noch Heimtücke. Also sind es keine Morde, sonst würden die ja nicht in der Psychiatrie landen dürfen. Und wenn die in der Psychiatrie landen, ist es kein Mord. Also bereichern die Umgebrachten nicht die Mordstatistik, wie auch die Psychiatrisierten nicht. Ergo, es gibt immer weniger Morde bei immer größerem Risiko, abgestochen zu werden. Kurz nach Mitternacht wieder eine aufwendige Doku über Leni, die Riefenstahl. Die Leni ist ihnen das wert. Warum? Weil Josi und Adi sie mochten. Sie ist ihnen die Sendezeit ebenso wert wie die Produktionskosten. Und sie genieren sich schon gar nicht, die dauernd vorzuzeigen und sich positiv zu ihr zu bekennen. Bei Petra Reichel auf dem Visagenbuch ein interessantes Video zum Fall Peter Fechter, in dem einige Fragen gestellt werden, wie es zu seinem Tod kam. Fragen, die ansonsten tabu sind. Auch was mir bisher unbekannt war, unter anderem, dass da eine Kameragruppe anwesend war auf der Westseite der Staatsgrenze mit der Frage, wer hat die, warum bestellt? Woher können die gewusst haben, dass es dort was Politpropaganda-Attraktives aufzunehmen gab? Erinnert mich an meine eigene Findung zur Übertragung der Demostörung im Januar 1988, von wegen, die Freiheit sei immer die Freiheit der Andersdenkenden. Also, wie konnte es sein, dass in einem mehrere Kilometer langen Demozug der Kameramann der ARD genau in dem Moment auf die Stelle der Demo fokussierte, als die Demostörer von der Seite in den Menschenzug eindrangen und sie gleich wieder herausgezogen wurden. Und diese kurze Sequenz, die tagesaktuelle Sensation war und viele Jahre als Beweis gegen die DDR gesendet wurde, um die Westlügen als die der DDR zu zeigen. Wie ich es ja auch merkwürdig, zufällig fand und finde, dass und warum jemand aufnahm, dass der Krawalny im Flugzeug aufstand und zusammenbrach. Wer hält seine Smartphone-Kamera ins Flugzeug und filmt die Flugzeugdecke und den Gang zwischen den Sitzen? Und wozu? Zufälle gibt's. Der sogenannte, selbsternannte Dr. Motte darf in der Tagesschau vorlesen, die Räfer The Planet seien eine große Familie und sie seien füreinander da und ihre Räf könnte doch zum Weltfrieden führen. Ja, ja, ja, ja, ich erinnere mich an die 1968er Blumenkinder, die ich ja schon im Original mitbekommen habe.
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0: im ZDF ein Bericht über Delikatläden in der DDR und nebenbei auch über die Intershops. Die Delikaten seien ein wenig Sonnenschein und Flucht der DDR-Bürger gewesen aus ihrem ansonsten grauen DDR-Leben. Die übliche DDR-Erzählung der Sieger, das normale Leben als anormale Ausnahme von der Regel, als das Negative der DDR. Irgendwelche Entgegensetzungen werden konstruiert und erzählt als Beweise für die graue, böse, schlechte DDR.
1: Warum sende ich seit vielen Jahren unseren Jürgen Eger? Warum brauchen wir ihn am Sonnabend? Auch um aktuelle Dinge zu verstehen. Zum Beispiel zum Rücktritt des Gewerkschaft der Polizei Vize Sven Huber. Apollo News brachte einen früheren DDR-Grenzsoldat gegen ihn in Stellung. Er erhebt schwere Vorwürfe, habe einen bereits festgenommenen Flüchtling misshandelt. Axel Krause heißt der Grenzsoldat. Der erklärt, als Politoffizier war Huber für die politisch-ideologische Schulung und Erziehung der ihm unterstellten Soldaten zuständig. Bereits 2023 hatte Apollo News berichtet. Im Grunde abgestandener Kaffee. Aber Huber, so entnehme ich der Berichterstattung des Magazins Cicero, warnte vor einem möglichen AfD-Wahlsieg in Sachsen-Anhalt, vor einer AfD-Machtergreifung und rief Polizisten für den Ernstfall zum Widerstand gegen rechtswidrige Weisungen ihres Dienstherren auf. Das eigentlich ist der Punkt, auf den ich in der heutigen Audiodatei hinaus will, aber eben auch in alle Richtungen. Und so hören wir nun den jungen Kollegen Max Mannhardt. In einem Kommentar kostet er seinen Triumph aus.
2: Das würde dieses Land krank machen. Es gab Millionen Ostdeutsche, die unter diesem mörderischen System gelitten haben, weil sie nicht in Freiheit leben konnten oder weil sie erschossen wurden an dieser Mauer.
1: Millionen litten unter dem System. Mannhardt, du Lappen, so viele waren wir gar nicht. Und Millionen an der Mauer erschossen, um die 300 waren's. Die ratzen wir in unseren heutigen Kriegen weg, in der Zeit, in der du deinen Kommentar zusammensüllst. AfD mit Misstrauensvotum in Thüringen, wieder Mario Vogt gescheitert. Wie oberflächlich diese Überschrift lässt ein Blick in den Telekilogramm-Kanal des Björn Höcke des Gescheiterten erahnen. Er schreibt, das Kartell hat heute dem Plagiator Mario Vogt im Amt bestätigt, die Beutegemeinschaft aus CDU, SPD, BSW und Linken hat sich total verpanzert. Was bleibt? Das BSW hat heute die Totenglocke für die Gesamtpartei geläutet und Vogt wird als nie dagewesene Kombination aus Patex und Teflon in die Parteiengeschichte der Bundesrepublik Deutschland eingehen.
3: Nachrichten für Thüringen.
1: Tja, mit Mario Vogt hat Höcke sein Thema.
4: Mario Vogt ist der Lüge überführt worden. Mario Vogt ist ein Betrüger und das ist jetzt amtlich fixiert.
1: Von der Universität, die Vogt den Doktortitel aberkannte. Und was macht Vogt? Demut? Nein, er liefert.
5: Wir wollen ein stabiles Land. Wir wollen ein Heimatland, was als grünes Herz tatsächlich für die Menschen da ist. Und ich lasse mich gerne kritisieren. Ich bin garantiert nicht fehlerfrei. Aber in einer Sache kann ich Ihnen immer für jeden Tag das Neue sagen. Ihr Dreck wird unsere Demokratie nicht kaputt machen. Recht herzlichen Dank.
1: Nicht zu blöd mit der Phrase unsere Demokratie, die Verachtung für dieselbige zum Ausdruck zu bringen, indem man Oppositionelle als Dreck bezeichnet. Wollte Höcke mit dieser Aktion Ministerpräsident werden? Natürlich nicht. Was hat er getan? Er hat eindrucksvoll bewiesen, dass der, der seine Unzufriedenheit zur gegenwärtigen Politik zum Ausdruck bringen will, nur eine Partei wählen kann, die AfD. Und dieser Gruß von Höcke geht in erster Linie Richtung Sachsen-Anhalt, wo für Ulrich Siegmund eine tatsächliche Option zur absoluten Mehrheit besteht.
6: Was wäre die Vision 2026 ohne eine gemeinsame Simson-Ausfahrt?
1: Nun riet schon Helmut Schmidt, SPD.
7: Das ist richtig.
1: Dazu bei Visionen eher einen Arzt aufzusuchen. Das wird Ulrich Wählern durchaus bewusst sein. Vielen zumindest. Höckes Tun hat aber noch einen anderen Adressat.
8: Und wer jetzt aktuell sich in der AfD engagiert und dort Mitglied ist, also bei den Wählern ist das sicherlich anders, aber wer aktuell in der AfD Mitglied ist, der teilt die dortige Programmatik und der teilt vor allem auch das, was in Teilen dieser Partei vertreten wird. Und das ist sehr, sehr weit weg von dem, was wir wollen.
1: Ihre größten Feinde hat Sarah Wagenknecht sicherlich in den eigenen Reihen. Eine Katja Wolf dürfte ihr von Bodo Ramelow ins Bett gelegt worden sein.
9: Sarah kommt.
1: Bei Markus Lanz im ZDF. Plappert sie, nicht direkt mit Sarah Wagenknecht zu sprechen. Ich zitiere, wir würden nicht zusammen in den Urlaub fahren. Das letzte Mal sprachen sie vor anderthalb Jahren. Weiter erklärt Wolf, wir haben unterschiedliche Politikansätze. Das ist deutlich geworden in den letzten Wochen und Monaten. Für mich bedeutet Politik, in Verantwortung zu gehen und etwas verändern zu wollen. Gut, dass sie ihr Treiben mal selbst erklärt. Es kommt anders an. Hückes Agieren via Sarah Wagenknecht kann man auch als sanfte Rache verstehen. Für das BSW in Sachsen-Anhalt prognostiziere ich ein Scheitern an der dortigen 5%-Hürde. Aber da sind ja noch die Grünen. Für Sigmund Ulrich polternd in Sachsen-Anhalt unterwegs die Kollegen vom Kompaktmagazin.
7: Ich habe immer gesagt, meine Zielgruppe ist die Friseuse.
1: Paul Klemm und eine 15-jährige Schülerin und sie zeigen, was sie können.
9: Im Jahr 1992 flogen Steine und Molotow-Cocktails auf ein Asylbewerberheim in Quedlinburg. Das hat Quedlinburg in den 90er Jahren sehr attraktiv gemacht für die neofaschistische Szene. Gerade das Dreieck Quedlinburg, Halberstadt, Wernigerode. Es haben sich dann in den 90er Jahren auch aktivistische Zellen gegründet, unter anderem den sogenannten Unabhängigen Arbeitskreis von Quedlinburg, in dem sich die stadtbekannten Neonazis zusammengeschlossen haben. Mit dabei auch der heutige Ehemann der Grünen-Spitzenkandidatin in Sachsen-Anhalt, David Seidlitz. Ehemann von Suse Sibora-Seidlitz, die jetzt im Hintergrund spricht. Und das ist schon bemerkenswert. Quelle ist ein antifaschistisches Infoblatt von 1995. Wir benutzen die Antifa nur sehr selten oder gar nicht als Quelle, aber in diesem Fall lohnt es sich wirklich mal hinzuschauen, weil die Grünen sind ja auch sehr interessiert an der vermeintlichen Neonazi-Vergangenheit einiger AfDler, verweisen da immer wieder auf die heimattreue deutsche Jugend und schauen nicht in ihre eigenen Reihen.
1: Und die kleine 15-jährige Schülerin springt dann auf das Massiv der Susanne Schibora-Seidlitz der Grünen für Sachsen-Anhalt.
10: Sie reden nicht mit Rechtsextremen. Wie haben Sie denn Ihren Mann kennengelernt? Er war früher Ex-Neonazi.
11: So, wir gehen einfach nochmal weiter.
1: Die Begleitung der Seidlitz.
10: Sie machen es ganz deutlich zum Thema, dass Sie was gegen Nazis haben, kommen auch oft mit der HDJ-Geschichte eines AfD-Mitarbeiters. Sind Sie Ihren Wählern da transparent?
1: Die nun doch antwortet.
12: Diese Geschichte erzählen Sie hoch und runter. Mein Mann ist Demokrat, lupenreiner Demokrat, anders als die AfD in Sachsen-Anhalt, anders als das Kompaktmagazin.
10: Wo ist das Distanzierungsschreiben
12: Ihres Mannes? Anders als das Kompaktmagazin. Und aus diesem Grund spreche ich mit Ihnen darüber hinaus nicht.
1: Sie hat genug gesagt. Wie schon Mario Vogt, in wenigen Worten ihre Verachtung für Demokratie zum Ausdruck gebracht. Mal nebenbei, ihr Mann, so desinformiert Wikipedia, ist ein Quedlinburger. Drei Kinder haben sie. Radio Marabu wurde ja nach über 20 Jahren von Wikipedia gelöscht. Auch hier ergibt sich mir ein vollständiges Bild. Unsere Demokratie. Und Frank-Walter Steinmeier warnt auf der Gamescom in Köln vor Computerspielen.
13: Unsere Demokratie. Unsere Demokratie.
1: Unsere Demokratie. Und Paul Klemm darf als Journalist nicht mehr in den Bundestag.
9: Ich habe als Journalist Hausverbot im Deutschen Bundestag bekommen.
1: Komm Steffi, lass dich nicht lumpen.
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1: Was diese nun 7 Minuten zu belegen versuchten, Dinge, die man in einer funktionierenden Demokratie vielleicht auch als Jugendsünde abtun könnte, offenbaren hier einen Blick auf die Charaktere von Menschen, nach denen diese Politik für ihre Ziele wohl gezielt suchen muss. Aus DDR-Politoffizieren werden dann Funktionäre, aus rechts grün, Diagonalkarriere, aus Mettbrötchen gehacktes und ästhetisch allemal. Und es kommt ja auch noch was an diesem Sonnabend, den 29. August 2026.
15: Was bleibt uns letztendlich? Wasser predigen und Wein trinken.
1: So ist es, beste Svetlana. Medien, die da nicht informieren, braucht es nicht.
16: Wie Sie sehen Sie nichts. Keinen MDR mehr in Sachsen-Anhalt und damit auch kein MDR Sachsen-Anhalt heute. Das könnte passieren.
1: Eher einen sich begründet Bekennenden.
17: Mit Schutz, weil werdet nicht passieren.
1: Und wenn jeder Trottel einen eigenen Podcast macht, dann auch Konstantin Schreiber.
18: Es gibt ja Nachrichten, bei denen man erstmal überprüft, ob man versehentlich vielleicht auf einer Satire-Seite gelandet ist. Und dann gibt es Nachrichten, bei denen man feststellt, nein, das ist tatsächlich ernst gemeint. Annalena Baerbock wird Professorin an der Columbia University in New York und nicht etwa für ein Seminar mit dem Titel Politische Kommunikation unter erschwerten Bedingungen, auch nicht für Wie überstehe ich einen Wahlkampf trotz maximaler eigener Fehlerquote. Nein, Annalena Baerbock soll im Bereich Global Leadership unterrichten.
1: Leader, oh yeah, sie wird Führer.
19: It's both a pleasure and a privilege.
1: Wer lehrte ihr Englisch?
20: The power of sports can almost move mountains.
1: Wir alle können von Annalena lernen.
21: Vom Hause her kommt er Hühner, Schweine, weiß nicht, was hast du, Kühe melken. Ich komme eher aus dem Völkerrecht, ja, da
1: nie genug lernen kann man.
22: Denn von den Linken lernen heißt in vielen Fällen.
1: International, Straße von Hormuz, CENTCOM meldet die Räumung aller iranischen Minen.
23: Wenn ihr zumacht, Straße,
0: Ich mache eure Zuhlstraße mehr zu.
1: Weiterhin unsichtbar für die Öffentlichkeit, Irans oberster Führer Mojtaba Khamenei.
2: Mojtaba Khamenei wurde zum obersten Führer ernannt.
1: Ergebensten Dank, beste Svetlana. Donald Trump bezeichnet sich selbst als größten US-Präsidenten aller Zeiten. Joe Biden und Barack Obama ordnet er als Versager ein auf Truth Social. ORF berichtet, die USA informieren Kiew über das Treffen des CIA-Chefs Radcliffe in Moskau.
14: Give us a credit.
1: Der ehemalige ukrainische Verteidigungsminister Fedorov wird Berater in Italien.
23: Hundreds of thank you.
1: Immobilienberater. Die internationale Atomenergiebehörde meldet Drohnenattacken auf das Atomkraftwerk Saporosche. Der ORF berichtet und nennt diese Saporischa. Auch haben russische Angriffe auf Lebensmittellager in der Ukraine diese zu 90% zerstört. Verstorben bleibt Dolly Parton. Sven Lorig hernach im ARD-Morgenmagazin.
24: Nach dem Tod von Dolly Buster, die im Alter von 80 Jahren gestorben ist, schauen wir ja wieder auf ihre Lebensgeschichte. Und ich bin wirklich erstaunt, dass sie...
25: Dolly Parton, Entschuldigung.
24: Gott, um Gottes Willen.
1: Lorig, achte darauf, deine Pornosammlung immer auf externen Festplatten zu verwalten. Haakon der Achte, neuer König von Norwegen. Juwelenraub in Wien während regulärer Öffnungszeit. Gratulation. Und ein bronzezeitlicher Goldschatz wurde aus einem spanischen Museum geraubt in Vilena. Wechselhaft und windig ist es heute. Bleibt aber vorsichtig, durchwachsen geht es weiter. Im Süden freundlicher als im Norden.
26: Marcello, herzlichen Dank. Ich wünsche eine schöne Woche.
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1: Zurück von der kleinen Audiodatei, das rhythmische Dessert. Ab 14 Uhr geht es weiter mit den Kolumnen von unserem Kollegen Jürgen Eger. Ab 15 Uhr Michael Landmann mit den Wortfaltern, die Hommage an die deutschen Textdichter. 16 Uhr staubgewischt auf alten Platten, Jürgen Eger und 17 Uhr der Amiga Schallplattenteller. Ab 18 Uhr dann die Lyrik mit Hans-Peter Körner und ab 20 Uhr die Audiodateien der vergangenen Woche. Ad libitum schließt sich dann nahtlos.

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0: Fast ein Viertel seiner Bevölkerung habe das SA-Land, also Sachsen-Anhalt-Land, verloren seit 1990. Wer geblieben ist, sei überdurchschnittlich alt. Also SA habe die älteste Bevölkerung, erzählen die GEZler. So brutal, kurz und hart hört man das selten. Das ist nun die Wiedervereinigung. Aber das sagen sie nicht. Aber es war ein Teil ihres Sinns, bestqualifizierte Arbeitskräfte für die Brit-Industrie und sonstige Wirtschaft gleich Entindustrialisierung der DDR gemäß dem Ami-Morgenthau-Plan von 1944. Und mit dem Endsieg gab es keine Limitationen mehr, die es mit dem Schutzwall gegeben hat, 28 Jahre lang, zugunsten der DDR, zugunsten der Regionen, zugunsten der Menschen, die hier lebten. Wer noch paar deutsche Latten am deutschen Zaun hat, kann gar nicht anders als sehen, wie nützlich und notwendig es war, diese schönen deutschen Regionen zu entwickeln und in ihnen gut und immer besser leben zu können. Das endete für viele, für die meisten, am 9.11.1989. Ab 1990 traten Amis und Westler den Morgenthau-Plan gegen die DDR auf uns ein. Nun auch für die Westler. Westler, das habt ihr euch verdient, indem ihr mehrheitlich immer einverstanden wart.
1: Wir haben einen Kapitalismus, der am Ende seines Lateins angekommen ist, der, und da bin ich auch dankbar für linke Kapitalismuskritik, da kommen wir vielleicht später noch zu, was kann ich von Linken lernen?
0: Höckes aktueller Coup, das Angebot an die Sara, nämlich Mini-Prä in Thüringen zu werden, was hätte die mit Thüringen zu tun? Naja, sie ist wohl als Kind mal dort gewesen. Ich finde den Höcke schlau und sein Angebot finde ich übrigens seriös. Ein professioneller Politik. Frau Wagenknechten antwortet dem Höcke. Inhaltlich finde ich die Antwort vergleichsweise dünn. Im Ton finde ich ihre Antwort nicht adäquat. Und insbesondere der Schluss ist dann das, was man derzeit eigentlich übergriffig nennt, aber nicht, wenn Frauen es sagen. Sie appelliert zickig an seinen angeblichen Männlichkeits-Ehrgeiz. Man stelle sich vor, der hätte in ihre Richtung Ähnliches getönt, nur eben andersherum, so mit provozierend spitzer Zunge. Hören Sie mal, Frau Wagenknecht, Sie wollen doch beweisen, dass Frauen ebenbürtig Politik machen können. Sie tun doch so, als sei die Partei und Politik Laffus die Ihre. Haben Sie doch mal die Eier in den Stöcken und tun Sie das und das und das. Na, mal sehen, was das wird. Dann wieder Propaganda gegen den Farage. Der Hass der deutschen Staatsagitatoren, auf den sitzt tief. Er ist ja hauptsächlich schuld am Brexit. Rache ist süß, sagt das deutsche Sprichwort. Und Hasspropaganda billig, sage ich. Er wird immer als Rechtspopulist karikiert. Also solche wie er dürfen sollen fremdbestimmt erzählt werden und nicht so, wie er es selbst tut.
2: Sarah kommt.
0: Diese Annahme, dass Frauen weniger stark sind als Männer, sei immer noch im Denken, sagt eine Jockeyine in Neuenhagen bei Berlin. Im Staats-TV ist ja ein Ding. Es gibt laut diesem Sprech immer noch Leute, die was Vernünftiges, was Richtiges denken. Und ausnahmsweise darf auch mal was Wahres gesagt werden, allerdings auch in diesem Fall wieder denunzierend. Die Methode Antistalinismus. Es wird Richtiges über Stalin gesagt, aber so, dass die Hörer es für falsch halten. Es wird Falsches gesagt, aber die Adressaten des Gesagten sollen es für richtig halten. Frauen sind tatsächlich, soweit ich weiß, durchschnittlich weniger stark. Das hat die Natur so eingerichtet, darf aber nicht mehr so sein. Und wenn es doch zugegeben wird, dann als das Böse, Gemeine des toxischen Patriarchen, also als etwas Falsches. In der Brit gäbe es viel weniger Morde als in Russland und in den USA. Im Visagenbuch kursiert eine Grafik, die das zeigt. Unter anderem bringt auch mein Visagenbuch Freund Wilfried diese Agitation. Meine Antwort: Naja, wenn 99% der massenmedial gemeldeten Mörder in der Brit neuerdings angeblich psychisch Kranke sind, dann sind das auch keine Morde. Dann sind das ja Psychiatrieunfälle oder so. Dann fehlt ja das eine oder andere Mordmerkmal. Dann gibt es fast keine Morde mehr. Psychisch Kranke, Durchgeknallte von sonst woher, die praktizieren weder Vorsatz noch Heimtücke. Also sind es keine Morde, sonst würden die ja nicht in der Psychiatrie landen dürfen. Und wenn die in der Psychiatrie landen, ist es kein Mord. Also bereichern die Umgebrachten nicht die Mordstatistik, wie auch die Psychiatrisierten nicht. Ergo, es gibt immer weniger Morde bei immer größerem Risiko, abgestochen zu werden.

Atlantis. Juwel einer Insel versunkener Schönheit. Irgendwo im großen Ozean. Nur ihre Seeleute berichten davon. Verrückt geworden durch salzigen Monsun. Alte Legenden ranken sich darum. Antediluvien in vorsintflutlichem Äon. Irgendwo in der Meerenge von Ceylon oder an Ägyptens Küste. Wir alle wissen nicht wo. Aber wir haben einen Traum. In einer Dimension abseits von Zeit und Raum. Tief, tief unter dem Meer.

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0: Kurz nach Mitternacht wieder eine aufwendige Doku über Leni, die Riefenstahl. Die Leni ist ihnen das wert. Warum? Weil Josi und Adi sie mochten. Sie ist ihnen die Sendezeit ebenso wert wie die Produktionskosten. Und sie genieren sich schon gar nicht, die dauernd vorzuzeigen und sich positiv zu ihr zu bekennen. Bei Petra Reichel auf dem Visagenbuch ein interessantes Video zum Fall Peter Fechter, in dem einige Fragen gestellt werden, wie es zu seinem Tod kam. Fragen, die ansonsten tabu sind. Auch was mir bisher unbekannt war, unter anderem, dass da eine Kameragruppe anwesend war auf der Westseite der Staatsgrenze mit der Frage, wer hat die warum bestellt? Woher können die gewusst haben, dass es dort was Politpropaganda-Attraktives aufzunehmen gab? Erinnert mich an meine eigene Findung zur Übertragung der Demostörung im Januar 1988, von wegen, die Freiheit sei immer die Freiheit der Andersdenkenden. Also, wie konnte es sein, dass in einem mehrere Kilometer langen Demozug der Kameramann der ARD genau in dem Moment auf die Stelle der Demo fokussierte, als die Demostörer von der Seite in den Menschenzug eindrangen und sie gleich wieder herausgezogen wurden. Und diese kurze Sequenz, die tagesaktuelle Sensation war und viele Jahre als Beweis gegen die DDR gesendet wurde, um die Westlügen als die der DDR zu zeigen. Wie ich es ja auch merkwürdig, zufällig fand und finde, dass und warum jemand aufnahm, dass der Krawalny im Flugzeug aufstand und zusammenbrach. Wer hält seine Smartphone-Kamera ins Flugzeug und filmt die Flugzeugdecke und den Gang zwischen den Sitzen? Und wozu? Zufälle gibt's. Der sogenannte, selbsternannte Dr. Motte darf in der Tagesschau vorlesen, die Räfer The Planet seien eine große Familie und sie seien füreinander da und ihre Räf könnte doch zum Weltfrieden führen. Ja, ja, ja, ja, ich erinnere mich an die 1968er Blumenkinder, die ich ja schon im Original mitbekommen habe.
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im ZDF ein Bericht über Delikatläden in der DDR und nebenbei auch über die Intershops. Die Delikaten seien ein wenig Sonnenschein und Flucht der DDR-Bürger gewesen aus ihrem ansonsten grauen DDR-Leben. Die übliche DDR-Erzählung der Sieger, das normale Leben als anormale Ausnahme von der Regel, als das Negative der DDR. Irgendwelche Entgegensetzungen werden konstruiert und erzählt als Beweise für die graue, böse, schlechte DDR.

Im Visagenbuch ein ellenlanger Artikel über den politischen Hallodri-Forden, unter anderem, dass er sich nicht erst seit 2026 von der AfD abgrenze. Ellenlang im Umfang einer kleinen Broschüre Herkunft schleierhaft. Für mich ein Beleg für die Richtigkeit meiner Annahme, dass er als Opponent seit Jahren staatlich gesteuert ist, beziehungsweise, dass es ein Deal zum beiderseitigen Vorteil ist. Seit Jahren darf er in einer Weise opponieren, wofür andere hausdurchsucht und Konten gesperrt werden, nachdem er jahrzehntelang als unpolitischer Clown aufgetreten war. Er wird zu Lanz eingeladen und bekommt zum 90. einen Starabend beim Regionalsender. Das Regime braucht Opponenten, die die Regimlinge reden lassen können als Opponenten über die Hauptstaatskommerzsender. Also muss es solche Opponenten geben, dass man sie reden lassen kann. Ganz einfach. Und der Hallodri-Forden ist einer von denen. Und nachdem er jahrelang vor allem den Oppositionskasper gemacht hat, macht er nun offen Anti-AfD-Propaganda auf Seiten der CDU mit der CDU für den Frieden. Lachhaft! Welch ein Friedensengelchen! Eine der Standardmethoden, die Zweifler, Unsicheren, Ambivalenten werden eingefangen und wenn man sie im Sack hat, wird die Richtung der Ideologiebotschaft verändert.

0: mit mir so sehr.
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2: Der Marabu bringt wieder Barb. Der sagt nur Richtiges, das aber alles falsch ist. Indem er so tut, als sei das, was er kritisiert, 3 bis 5 Jahre neu. Und indem wieder nur Westler reden, er vergisst, dass das, was ihn jetzt stört, gegen uns DDR-Bürger schon seit Ende 1989 praktiziert wird und dass ihn das nicht, nie gestört hat. Schon gar nicht taucht in seinen Texten und Diskussionen der Zusammenhang zwischen dem einen und dem anderen auf, zwischen dem Endsieg 1989-90, zwischen dem Mitmachen der vielen, der meisten, der Privilegierten und dem, was dieselben Leute heute beklagen. Die immer schon gegen das Heute waren, dürfen auch bei ihm nicht mitreden, sind für ihn uninteressant. Und der Barb phantasmagoriert wiederum totalitäre Herrschaft. Alles, was er sagt, trifft auf die Unterdrückungsstrategien und Taktiken, Propagandismen und Demokratiesimulationen gegen das DDR-Volk zu. Nicht erst seit Ende 1989, aber vor allem ab Ende 1989. Er vergisst den Wirtschaftskrieg der Amis gegen die Brit seit 1990, seit dem Endsieg von 89-90. Der Marabu ist wenigstens hellhöriger gegen Propagandawörter und erinnert sich auch heute wieder an Früheres im Vergleich zu heute.

als Sprint. Oh Mann, nahm ich das mit. Ich grüßte gerade Nachbar Meier. Fährt hier doch einer in die Hacken? Au! Ich schraub am Tankverschluss. Mein Wagen rollt mir über den Fuß. Wollt nur mal tanken auf die Rasche. Da greift mir einer in die Tasche. Herr Hallervorden, zur Kasse bitte.

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Denke daran ist ein typisches Rock für den Frieden, Rocklied, denke ich. Mit diesem wurde Brechts berühmte Karthago-Metapher der 1950er wieder aufgenommen und variiert. Oder schon der 1940er? Die böseste aller DDRen bzw. deren Funktionäre, FDJ, Fernsehen und so weiter, nötigten die DDR-Rockmusiker, solche Werke an- und darzubieten, die gegen Krieg und für Frieden plädierten. Die einen Lieder waren gelungener, die anderen weniger, die einen wurden berühmter, die anderen weniger. Das Buch der Pudis, der blaue Planet, der Karatler, der Mondklamott von Silly gehörten und gehören zu den DDR-Berühmten. Für die, die sich erinnern möchten oder nicht einmal können, weil sie zu jung oder zu westprogrammiert sind, um es gelernt zu haben, Brechts berühmter Kurztext geht so. Ich zitiere aus dem Gedächtnis: Das große Karthago führte drei Kriege. Nach dem ersten war es noch mächtig, nach dem zweiten noch bewohnbar, nach dem dritten nicht mehr auffindbar. 2009 habe ich mir übrigens, das war kurz vor dem angeblichen arabischen Frühling, die übrig gebliebenen Fundamente der nicht mehr Auffindbarkeit angeschaut. Mit diesem DDR-Lied bewiesen die FDJ, der Texter und die Musiker, dass auch im Genre Rockmusik Sinnvolles gesungen und gehört gemacht werden kann. Und wem das Lied nicht sonderlich gelungen klingt, dem sei gesagt, nur weil man englische Texte gar nicht erst versteht, sind sie nicht besser als DDR-Friedenslieder, an deren Sinnhaftigkeit man längst nicht mehr gewöhnt ist.

große Karthago führte 3 Kriege. Es war noch mächtig nach dem ersten, noch bewohnbar nach dem zweiten, nicht mehr auffindbar.

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0: Gerhard Schöne war ab Anfang Mitte der 1980er, nach meiner Einschätzung, der populärste DDR-Liedermacher. Und sicher auch populärer als die Pudis, insbesondere da diese ihre Rockerrente verkündet hatten. Auch wenn Kurt Demmler für seine Scheiben noch goldene Amigas holen konnte, mit Gerhard Schöne und dessen Nimbus konnte auch er ab Mitte der 80er längst nicht mithalten. Ich habe Gerhard Schöne 1979 das erste Mal in einem Berliner Jugendclub gesehen, der hieß Club 29 und war am Berliner Luxemburgplatz gegenüber dem Kino Babylon gelegen. Und ab der Besatzung durch die Westler dann abgeschaltet und neutralisiert, indem dort Diskothekenveranstaltungen verboten wurden. Denn die DDR-Jugendlichen sollten nach West-Berlin zu Rolf Eden fahren und dort in dessen gewerblicher Disco ihr Geld ausgeben, falls sie welches dafür übrig hatten. Der Konzertabend 1979, es war die Liedergalerie, Lieder nach Bildern des naiven Hallenser Malers Ebert, die Schöne per Dias an die Wand projizierte, die er erklärte und dazu dann seine Lieder sang, belehrte mich 1979 schon, wenn ich als Liedermacher in der DDR kommerziell Erfolg haben wollte, müsste ich kirchlich werden und mich entsprechend DDR und weltanschaulich kritisch äußern. Bei Schöne war es ja genau umgekehrt. Er war christlich und hatte deshalb Erfolg. Mir war diese Karrierestrategie allerdings moralisch und auch sonst nicht möglich. Etliche haben dieses christliche Engagement in den 1980ern vorgetäuscht, um politisch und kommerziell zu profitieren. Mein damaliger Kollege Schöne wohnte zu dieser Zeit in der Berliner Winzstraße und damit in der Nähe meines Kindheits-, Jugend- und jungen Erwachsenenorts. Nach meiner Erinnerung habe ich ihn auch einmal besucht in seiner Wohnung, von der seine frühen Lieder sangen und es per Tonträger heute noch tun. Ich denke, es war im Zusammenhang mit einer Beilage für die Fachzeitschrift Die Unterhaltungskunst, die ich in den 1980ern veröffentlichte. Schöne hatte sich, anders als viele, die ab 1990 dann als Helden gefeiert wurden, zum Beispiel weil sie als sogenannte Punk-Musiker ohne Auftrittsgenehmigung öffentlich aufgetreten waren, an die DDR-Gesetze gehalten und Asozialität vermieden. Als musikalischer Fernstudent in Dresden war er in Berlin Postbriefträger. Das war eine bei Musikern beliebte Methode, man verdiente dort nicht viel, war aber sozial anerkannt und abgesichert, den Verdienst brachten die Amateurmucken mehr als genug, weit mehr als das Briefträgereinkommen. Dass diese aufgezwungene musikalische Ausbildung irgendjemandem geschadet hätte, ist mir nie bekannt geworden. Da Gerhard im Postzustellbereich NO55 bzw. 1055 Briefe austrug, es gab ja auch eine DDR-Rockband mit diesem Namen, NO55, sah ich ihn oft. Es war wohl Anfang der 1980er mit seiner Postbriefträgertasche an der Ecke Immanuel-Kirchstraße, Prenzlauer Allee, just in dieser Tätigkeit Briefe austragen. Mein Blick aus dem Fenster an meinem Schreibtisch eröffnete mir genau diesen Blick auf diese Straßenecke. Sein Erfolg als Liederfinder und Sänger erlaubte ihm in den späten 1980ern sein Quartier zu wechseln. Er bewohnte zum Ende der DDR ein eigenes Haus in Berlin-Heinersdorf, wohl über die Vermittlung christlicher Kreise, da überdurchschnittlich viele Christels die DDR verlassen wollten und die DDR-Abtrünnigen normalerweise vor dem Wechsel der Staatsbürgerschaft ihren Grundbesitz veräußern mussten, wurden viele Einfamilienhäuser der abtrünnigen Christels über die Pfaffenstrukturen gehandelt. Also war Gerhard betroffen von der Besatzerformel des sogenannten Einigungsvertragswerks Rückgabe vor Entschädigung. Der DDR wurde diese Praxis in den 1990ern propagandistisch gern und oft als diktatorisch totalitär vorgeworfen, dass es zum Beispiel in Dänemark und nicht nur dort nicht anders war, durfte meines Wissens nie erwähnt werden. Auch in Dänemark darf man nur Eigentümer eines Grundstücks sein, wenn man dort seinen Hauptwohnsitz hat. Anfang der 1990er wurde Gerhard dann vorgeworfen, dass er nicht gegen die DDR und gegen die sogenannte Mauer, die ja in den 1980ern gar keine Mauer war, angesungen und dass er sich überhaupt für den Sozialismus engagiert hatte. Nach Verlust seiner Behausung ist er dann alsbald in seine sächsische Heimat zurückgekehrt. Er durfte aber weiterhin als Liedermacher sein Einkommen erwerben, das ihm laut Mediennachrichten erlaubte, sich in oder bei Meißen Haus und Hof und immerhin 5 Kinder zu leisten. In den 30 Jahren seit 1990 habe ich ihn ganze 4-mal in den größten Medien wahrgenommen. Junge Frauen, die im Müde Doofen, also MDR, moderieren durften, die mit seinen Kinderliederplatten aufgewachsen waren, durften ihn interviewen. Ich hatte solche Platten nicht produziert und Kurt Demmler, der solche Platten hatte, durfte der gleichen Gnade nicht zuteil werden. Gerhard Schöne ist mir als einer meiner liebsten und respektabelsten Berufskollegen in Erinnerung. Auch wenn wir keine Freunde oder auch nur enge Kollegen waren. Im 89er Herbst war er DDR-publikumsloyal aktivistisch, beteiligt an unserer Rocker-Liedermacher-Petition. Vor vielen, vielen Jahren traf ich ihn mit seiner zweiten Frau und ihrem erstgeborenen Winzling zufällig am Strand von Ahrenshoop. Das letzte Mal auf einer Bühne habe ich ihn wohl in den 1990ern in der Freilichtbühne Weißen

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2: Dass ein Viertel seiner Bevölkerung habe das SA-Land, also Sachsen-Anhalt-Land, verloren seit 1990. Wer geblieben ist, sei überdurchschnittlich alt. Also SA habe die älteste Bevölkerung, erzählen die GEZler. So brutal, kurz und hart hört man das selten. Das ist nun die Wiedervereinigung. Aber das sagen sie nicht. Aber es war ein Teil ihres Sinns. Bestqualifizierte Arbeitskräfte für die Brit-Industrie und sonstige Wirtschaft gleich Entindustrialisierung der DDR gemäß dem Ami-Morgentau-Plan von 1944. Und mit dem Endsieg gab es keine Limitationen mehr, die es mit dem Schutzwall gegeben hat, 28 Jahre lang, zugunsten der DDR. Zugunsten der Regionen, zugunsten der Menschen, die hier lebten. Wer noch paar deutsche Latten am deutschen Zaun hat, kann gar nicht anders als sehen, wie nützlich und notwendig es war, diese schönen deutschen Regionen zu entwickeln und in ihnen gut und immer besser leben zu können. Das endete für viele, für die meisten, am 9.11.1989. Ab 1990 traten Amis und Westler den Morgentau-Plan gegen die DDR auf uns ein. Nun auch für die Westler. Westler, das habt ihr euch verdient, indem ihr mehrheitlich immer einverstanden wart.
3: Wir haben einen Kapitalismus, der am Ende seines Lateins angekommen ist, der, und da bin ich auch dankbar für linke Kapitalismuskritik, da kommen wir vielleicht später noch zu, was kann ich von Linken lernen?
2: Höckes aktueller Coup, das Angebot an die Sahra, nämlich Mini-Prä in Thüringen zu werden, was hätte die mit Thüringen zu tun? Naja, sie ist wohl als Kind mal dort gewesen. Ich finde den Höcke schlau und sein Angebot finde ich übrigens seriös. Ein professioneller Politik. Frau Wagenknechten antwortet dem Höcke. Inhaltlich finde ich die Antwort vergleichsweise dünn. Im Ton finde ich ihre Antwort nicht adäquat. Und insbesondere der Schluss ist dann das, was man derzeit eigentlich übergriffig nennt, aber nicht, wenn Frauen es sagen. Sie appelliert zickig an seinen angeblichen Männlichkeits-Ehrgeiz. Man stelle sich vor, der hätte in ihre Richtung Ähnliches getönt, nur eben andersherum, so mit provozierend spitzer Zunge. Hören Sie mal, Frau Wagenknecht, Sie wollen doch beweisen, dass Frauen ebenbürtig Politik machen können. Sie tun doch so, als sei die Partei und Politik Laffus die Ihre. Haben Sie doch mal die Eier in den Stöcken und tun Sie das und das und das. Na, mal sehen, was das wird. Dann wieder Propaganda gegen den Farage. Der Hass der deutschen Staatsagitatoren, auf den sitzt tief. Er ist ja hauptsächlich schuld am Brexit. Rache ist süß, sagt das deutsche Sprichwort. Und Hasspropaganda billig, sage ich. Er wird immer als Rechtspopulist karikiert. Also solche wie er dürfen sollen fremdbestimmt erzählt werden und nicht so, wie er es selbst tut.
4: Sarah kommt.
2: Diese Annahme, dass Frauen weniger stark sind als Männer, sei immer noch im Denken, sagt eine Jockeine in Neuenhagen bei Berlin. Im Staats-TV ist ja ein Ding. Es gibt laut diesem Sprech immer noch Leute, die was Vernünftiges, was Richtiges denken. Und ausnahmsweise darf auch mal was Wahres gesagt werden. Allerdings auch in diesem Fall wieder denunzierend. Die Methode Antistalinismus. Es wird Richtiges über Stalin gesagt, aber so, dass die Hörer es für falsch halten. Es wird Falsches gesagt, aber die Adressaten des Gesagten sollen es für richtig halten. Frauen sind tatsächlich, soweit ich weiß, durchschnittlich weniger stark. Das hat die Natur so eingerichtet, darf aber nicht mehr so sein. Und wenn es doch zugegeben wird, dann als das Böse, Gemeine des toxischen Patriarchen, also als etwas Falsches. In der Brit gäbe es viel weniger Morde als in Russland und in den USA. Im Visagenbuch kursiert eine Grafik, die das zeigt. Unter anderem bringt auch mein Visagenbuch Freund Wilfried diese Agitation. Meine Antwort: Naja, wenn 99% der massenmedial gemeldeten Mörder in der Brit neuerdings angeblich psychisch Kranke sind, dann sind das auch keine Morde. Dann sind das ja Psychiatrieunfälle oder so. Dann fehlt ja das eine oder andere Mordmerkmal. Dann gibt es fast keine Morde mehr. Psychisch Kranke, Durchgeknallte von sonst woher, die praktizieren weder Vorsatz noch Heimtücke. Also sind es keine Morde, sonst würden die ja nicht in der Psychiatrie landen dürfen. Und wenn die in der Psychiatrie landen, ist es kein Mord. Also bereichern die Umgebrachten nicht die Mordstatistik, wie auch die Psychiatrisierten nicht. Ergo, es gibt immer weniger Morde bei immer größerem Risiko, abgestochen zu werden. Kurz nach Mitternacht wieder eine aufwendige Doku über Leni, die Riefenstahl. Die Leni ist ihnen das wert. Warum? Weil Josi und Adi sie mochten. Sie ist ihnen die Sendezeit ebenso wert wie die Produktionskosten. Und sie genieren sich schon gar nicht, die dauernd vorzuzeigen und sich positiv zu ihr zu bekennen. Bei Petra Reichel auf dem Visagenbuch ein interessantes Video zum Fall Peter Fechter, in dem einige Fragen gestellt werden, wie es zu seinem Tod kam. Fragen, die ansonsten tabu sind. Auch was mir bisher unbekannt war, unter anderem, dass da eine Kameragruppe anwesend war auf der Westseite der Staatsgrenze mit der Frage, wer hat die, warum bestellt? Woher können die gewusst haben, dass es dort was Politpropaganda Attraktives aufzunehmen gab? Erinnert mich an meine eigene Findung zur Übertragung der Demostörung im Januar 1988, von wegen, die Freiheit sei immer die Freiheit der Andersdenkenden. Also, wie konnte es sein, dass in einem mehrere Kilometer langen Demozug der Kameramann der ARD genau in dem Moment auf die Stelle der Demo fokussierte, als die Demostörer von der Seite in den Menschenzug eindrangen und sie gleich wieder herausgezogen wurden. Und diese kurze Sequenz, die tagesaktuelle Sensation war und viele Jahre als Beweis gegen die DDR gesendet wurde, um die Westlügen als die der DDR zu zeigen. Wie ich es ja auch merkwürdig, zufällig fand und finde, dass und warum jemand aufnahm, dass der Krawalny im Flugzeug aufstand und zusammenbrach. Wer hält seine Smartphone-Kamera ins Flugzeug und filmt die Flugzeugdecke und den Gang zwischen den Sitzen? Und wozu? Zufälle gibt's. Der sogenannte, selbsternannte Dr. Motte darf in der Tagesschau vorlesen, die Räfer The Planet seien eine große Familie und sie seien füreinander da und ihre Räf könnte doch zum Weltfrieden führen. Ja, ja, ja, ja, ich erinnere mich an die 1968er Blumenkinder, die ich ja schon im Original mitbekommen habe.
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0: im ZDF ein Bericht über Delikatläden in der DDR und nebenbei auch über die Intershops. Die Delikaten seien ein wenig Sonnenschein und Flucht der DDR-Bürger gewesen aus ihrem ansonsten grauen DDR-Leben. Die übliche DDR-Erzählung der Sieger, das normale Leben als anormale Ausnahme von der Regel, als das Negative der DDR. Irgendwelche Entgegensetzungen werden konstruiert und erzählt als Beweise für die graue, böse, schlechte DDR.
1: Warum sende ich seit vielen Jahren unseren Jürgen Eger? Warum brauchen wir ihn am Sonnabend? Auch um aktuelle Dinge zu verstehen. Zum Beispiel zum Rücktritt des Gewerkschaft der Polizei Vize Sven Huber. Apollo News brachte einen früheren DDR-Grenzsoldat gegen ihn in Stellung. Er erhebt schwere Vorwürfe, habe einen bereits festgenommenen Flüchtling misshandelt. Axel Krause heißt der Grenzsoldat. Der erklärt, als Politoffizier war Huber für die politisch-ideologische Schulung und Erziehung der ihm unterstellten Soldaten zuständig. Bereits 2023 hatte Apollo News berichtet. Im Grunde abgestandener Kaffee. Aber Huber, so entnehme ich der Berichterstattung des Magazins Cicero, warnte vor einem möglichen AfD-Wahlsieg in Sachsen-Anhalt, vor einer AfD-Machtergreifung und rief Polizisten für den Ernstfall zum Widerstand gegen rechtswidrige Weisungen ihres Dienstherren auf. Das eigentlich ist der Punkt, auf den ich in der heutigen Audiodatei hinaus will, aber eben auch in alle Richtungen. Und so hören wir nun den jungen Kollegen Max Mannhardt. In einem Kommentar kostet er seinen Triumph aus.
2: Das würde dieses Land krank machen. Es gab Millionen Ostdeutsche, die unter diesem mörderischen System gelitten haben, weil sie nicht in Freiheit leben konnten oder weil sie erschossen wurden an dieser Mauer.
1: Millionen litten unter dem System. Mannhardt, du Lappen, so viele waren wir gar nicht. Und Millionen an der Mauer erschossen, um die 300 waren's. Die ratzen wir in unseren heutigen Kriegen weg, in der Zeit, in der du deinen Kommentar zusammensüllst. AfD mit Misstrauensvotum in Thüringen, wieder Mario Vogt gescheitert. Wie oberflächlich diese Überschrift lässt ein Blick in den Telekilogramm-Kanal des Björn Höcke des Gescheiterten erahnen. Er schreibt, das Kartell hat heute den Plagiator Mario Vogt im Amt bestätigt. Die Beutegemeinschaft aus CDU, SPD, BSW und Linken hat sich total verpanzert. Was bleibt? Das BSW hat heute die Totenglocke für die Gesamtpartei geläutet und Vogt wird als nie dagewesene Kombination aus Patex und Teflon in die Parteiengeschichte der Bundesrepublik Deutschland eingehen.
3: Nachrichten für Thüringen.
1: Tja, mit Mario Vogt hat Höcke sein Thema.
4: Mario Vogt ist der Lüge überführt worden. Mario Vogt ist ein Betrüger und das ist jetzt amtlich fixiert.
1: Von der Universität, die Vogt den Doktortitel aberkannte. Und was macht Vogt? Demut? Nein, er liefert.
5: Wir wollen ein stabiles Land. Wir wollen ein Heimatland, was als grünes Herz tatsächlich für die Menschen da ist. Und ich lasse mich gerne kritisieren. Ich bin garantiert nicht fehlerfrei. Aber in einer Sache kann ich Ihnen immer für jeden Tag das Neue sagen. Ihr Dreck wird unsere Demokratie nicht kaputt machen. Recht herzlichen Dank.
1: Nicht zu blöd mit der Phrase unsere Demokratie die Verachtung für dieselbige zum Ausdruck zu bringen, indem man Oppositionelle als Dreck bezeichnet. Wollte Höcke mit dieser Aktion Ministerpräsident werden? Natürlich nicht. Was hat er getan? Er hat eindrucksvoll bewiesen, dass der, der seine Unzufriedenheit zur gegenwärtigen Politik zum Ausdruck bringen will, nur eine Partei wählen kann, die AfD. Und dieser Gruß von Höcke geht in erster Linie Richtung Sachsen-Anhalt, wo für Ulrich Siegmund eine tatsächliche Option zur absoluten Mehrheit besteht.
6: Was wäre die Vision 2026 ohne eine gemeinsame Simson-Ausfahrt?
1: Nun riet schon Helmut Schmidt, SPD.
7: Das ist richtig.
1: Dazu bei Visionen eher einen Arzt aufzusuchen. Das wird Ulrich Wählern durchaus bewusst sein. Vielen zumindest. Höckes Tun hat aber noch einen anderen Adressat.
8: Und wer jetzt aktuell sich in der AfD engagiert und dort Mitglied ist, also bei den Wählern ist das sicherlich anders, aber wer aktuell in der AfD Mitglied ist, der teilt die dortige Programmatik und der teilt vor allem auch das, was in Teilen dieser Partei vertreten wird. Und das ist sehr, sehr weit weg von dem, was wir wollen.
1: Ihre größten Feinde hat Sarah Wagenknecht sicherlich in den eigenen Reihen. Eine Katja Wolf dürfte ihr von Bodo Ramelow ins Bett gelegt worden sein.
9: Sarah kommt.
1: Bei Markus Lanz im ZDF. Nein! Plappert sie nicht direkt mit Sarah Wagenknecht zu sprechen. Ich zitiere, wir würden nicht zusammen in den Urlaub fahren. Das letzte Mal sprachen sie vor anderthalb Jahren. Weiter erklärt Wolf, wir haben unterschiedliche Politikansätze. Das ist deutlich geworden in den letzten Wochen und Monaten. Für mich bedeutet Politik, in Verantwortung zu gehen und etwas verändern zu wollen. Gut, dass sie ihr Treiben mal selbst erklärt. Es kommt anders an. Höckes Agieren via Sarah Wagenknecht kann man auch als sanfte Rache verstehen. Für das BSW in Sachsen-Anhalt prognostiziere ich ein Scheitern an der dortigen 5%-Hürde. Aber da sind ja noch die Grünen. Für Sigmund Ulrich polternd in Sachsen-Anhalt unterwegs die Kollegen vom Kompaktmagazin.
7: Ich habe immer gesagt, meine Zielgruppe ist die Friseuse.
1: Paul Klemm und eine 15-jährige Schülerin und sie zeigen, was sie können.
9: Im Jahr 1992 flogen Steine und Molotow-Cocktails auf ein Asylbewerberheim in Quedlinburg. Das hat Quedlinburg in den 90er Jahren sehr attraktiv gemacht für die neofaschistische Szene. Gerade das Dreieck Quedlinburg, Halberstadt, Wernigerode. Es haben sich dann in den 90er Jahren auch aktivistische Zellen gegründet, unter anderem den sogenannten Unabhängigen Arbeitskreis von Quedlinburg, in dem sich die stadtbekannten Neonazis zusammengeschlossen haben. Mit dabei auch der heutige Ehemann der Grünspitzenkandidatin in Sachsen-Anhalt, David Seidlitz. Ehemann von Suse Sibora-Seidlitz, die jetzt im Hintergrund spricht. Und das ist schon bemerkenswert. Quelle ist ein antifaschistisches Infoblatt von 1995. Wir benutzen die Antifa nur sehr selten oder gar nicht als Quelle, aber in diesem Fall lohnt es sich wirklich mal hinzuschauen, weil die Grünen sind ja auch sehr interessiert an der vermeintlichen Neonazi-Vergangenheit einiger AfDler, verweisen da immer wieder auf die heimattreue deutsche Jugend und schauen nicht in ihre eigenen Reihen.
1: Und die kleine 15-jährige Schülerin springt dann auf das Massiv der Susanne Schibora-Seidlitz der Grünen für Sachsen-Anhalt.
10: Sie reden nicht mit Rechtsextremen. Wie haben Sie denn Ihren Mann kennengelernt? Er war früher Ex-Neonazi.
11: So, wir gehen einfach nochmal weiter.
1: Die Begleitung der Seidlitz.
10: Sie machen es ganz deutlich zum Thema, dass Sie was gegen Nazis haben, kommen auch oft mit der HDJ-Geschichte eines AfD-Mitarbeiters. Sind Sie Ihren Wählern da transparent?
1: Die nun doch antwortet.
12: Diese Geschichte erzählen Sie hoch und runter. Mein Mann ist Demokrat, lupenreiner Demokrat, anders als die AfD in Sachsen-Anhalt, anders als das Kompakt-Magazin.
10: Wo ist das
12: Distanzschreiben Ihres Mannes? Anders als das Kompakt-Magazin. Und aus diesem Grund spreche ich mit Ihnen. Darüber hinaus nicht.
1: Sie hat genug gesagt. Wie schon Mario Vogt, in wenigen Worten ihre Verachtung für Demokratie zum Ausdruck gebracht. Mal nebenbei, ihr Mann, so desinformiert Wikipedia, ist ein Quedlinburger. Drei Kinder haben sie. Radio Marabu wurde ja nach über 20 Jahren von Wikipedia gelöscht. Auch hier ergibt sich mir ein vollständiges Bild. Unsere Demokratie. Und Frank-Walter Steinmeier warnt auf der Gamescom in Köln vor Computerspielen.
13: Unsere Demokratie. Unsere Demokratie.
1: Unsere Demokratie. Und Paul Klemm darf als Journalist nicht mehr in den Bundestag.
9: Ich habe als Journalist Hausverbot im Deutschen Bundestag bekommen.
1: Komm Steffi, lass dich nicht lumpen.
14: Junge Hand.
1: Was diese nun 7 Minuten zu belegen versuchten, Dinge, die man in einer funktionierenden Demokratie vielleicht auch als Jugendsünde abtun könnte, offenbaren hier einen Blick auf die Charaktere von Menschen, nach denen diese Politik für ihre Ziele wohl gezielt suchen muss. Aus DDR-Politoffizieren werden dann Funktionäre, aus rechts grün, Diagonalkarriere, aus Mettbrötchen gehacktes und ästhetisch allemal. Und es kommt ja auch noch was an diesem Sonnabend, den 29. August 2026.
15: Was bleibt uns letztendlich? Wasser predigen und Wein trinken.
1: So ist es, beste Svetlana. Medien, die da nicht informieren, braucht es nicht.
16: Wie Sie sehen Sie nichts. Keinen MDR mehr in Sachsen-Anhalt und damit auch kein MDR Sachsen-Anhalt heute. Das könnte passieren.
1: Eher einen sich begründet Bekennenden.
17: Mit Schutzwahl werdet nicht passieren.
1: Und wenn jeder Trottel einen eigenen Podcast macht, dann auch Konstantin Schreiber.
18: Es gibt ja Nachrichten, bei denen man erstmal überprüft, ob man versehentlich vielleicht auf einer Satire-Seite gelandet ist. Und dann gibt es Nachrichten, bei denen man feststellt, nein, das ist tatsächlich ernst gemeint. Annalena Baerbock wird Professorin an der Columbia University in New York und nicht etwa für ein Seminar mit dem Titel Politische Kommunikation unter erschwerten Bedingungen, auch nicht für Wie überstehe ich einen Wahlkampf trotz maximaler eigener Fehlerquote. Nein, Annalena Baerbock soll im Bereich Global Leadership unterrichten.
1: Leader, oh yeah, sie wird Führer.
19: It's both a pleasure and a privilege.
1: Wer lehrte ihr Englisch?
20: The power of sports can almost move mountains.
1: Wir alle können von Annalena lernen.
21: Vom Hause her kommt er Hühner, Schweine, weiß nicht, was hast du, Kühe melken. Ich komme eher aus dem Völkerrecht, ja, da
1: nie genug lernen kann man.
22: Denn von den Linken lernen heißt in vielen Fällen.
1: International, Straße von Hormuz, Centcom meldet die Räumung aller iranischen Minen.
23: Wenn ihr zumacht, Straße,
0: Ich mache eure Zuhörstraße mehr zu.
1: Weiterhin unsichtbar für die Öffentlichkeit, Irans oberster Führer Mojtaba Khamenei.
2: Mojtaba Khamenei wurde zum obersten Führer ernannt.
1: Liebsten Dank, beste Svetlana. Donald Trump bezeichnet sich selbst als größten US-Präsidenten aller Zeiten. Joe Biden und Barack Obama ordnet er als Versager ein auf Truth Social. ORF berichtet, die USA informieren Kiew über das Treffen des CIA-Chefs Radcliffe in Moskau.
14: Give us a credit.
1: Der ehemalige ukrainische Verteidigungsminister Fedorov wird Berater in Italien.
23: Hundreds of thank you.
1: Immobilienberater. Die internationale Atomenergiebehörde meldet Drohnenattacken auf das Atomkraftwerk Saporische. Der ORF berichtet und nennt dieses Saporische. Auch haben russische Angriffe auf Lebensmittellager in der Ukraine diese zu 90% zerstört. Verstorben bleibt Dolly Parton. Sven Lorig hernach im ARD-Morgenmagazin.
24: Nach dem Tod von Dolly Buster, die im Alter von 80 Jahren gestorben ist, schauen wir ja wieder auf ihre Lebensgeschichte. Und ich bin wirklich erstaunt, dass sie...
25: Dolly Parton, Entschuldigung.
24: Gott, um Gottes Willen.
1: Lorig, achte darauf, deine Pornosammlung immer auf externen Festplatten zu verwalten. Haakon der Achte, neuer König von Norwegen. Juwelenraub in Wien während regulärer Öffnungszeit. Gratulation. Und ein bronzezeitlicher Goldschatz wurde aus einem spanischen Museum geraubt in Vilena. Wechselhaft und windig ist es heute. Bleibt aber vorsichtig, durchwachsen geht es weiter. Im Süden freundlicher als im Norden.
26: Marcello, herzlichen Dank. Wünsche einen schönen Tag.
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0: Jerry Wolff war kein großer Mann, ein ewiger Nebenrollenschauspieler, der mehr konnte. Das Leben ist aber ungerecht. Er hatte nicht den Wuchs eines Frauenhelden, aber auch der Bösewicht stand ihm nicht ins Gesicht geschrieben. Auch wurden im DDR-Film und Fernsehen nicht allzu viele Bösewichte gebraucht. So war er eben der Kollege, der Nachbar, der Handwerker, der verlässliche Freund, den man brauchte, dass die Frauenhelden nicht ganz allein durch den Film laufen mussten. Ohne solche würden die Filme und Frauenhelden in ihnen nämlich nicht funktionieren. Er hatte zudem eine angenehme Sprechstimme und der Synchronstimme hört man nicht an, ob die Statur des Sprechers zum jeweiligen Ami-Schauspieler passte. Das Antikriegslied von der Roten Rose, das Jerry Wolff Mitte der 1960er gesungen hat, machte ihn populär in der DDR. In der Brit hatten sie an dergleichen kein Interesse, schon gar nicht so spät früh Mitte der 1960er. Schon gar nicht aus der DDR, weder an dem Lied noch an dem Mann hatten sie Interesse. Von wegen, wir waren alle Deutsche. Um uns ab 1990 Dauer zu belehren, was wir alles nicht gekonnt und gewollt hätten in der DDR und dass der DDR-Antifaschismus eine einzige große Lüge gewesen sei. Das und wie beliebt und populär Lied und Interpret dereinst waren in der DDR, ist heute nicht mehr vorstellbar, kaum noch zu erinnern. Auch dass DDR-Bürger jüdischer Herkunft den Juden nicht dauernd vor sich hertrugen und nicht aus etwas anderem als Leistung Ansehen und Respekt zu generieren trachteten. Jerry Wolff war 1935 nach England emigriert, wegen seiner jüdischen Herkunft und kam dort zur freien deutschen Jugend. Kann es objektiv eine bessere Legende für diese Organisation geben, in der auch ich mit 14, freilich später, Mitglied wurde? Einen besseren Ausweis für diesen Mann? Und deshalb war sein Platz nach der Rückkehr in seine deutsche Heimat in der sowjetischen Zone und später in der DDR. Und sein antifaschistisches Engagement war so authentisch wie der antifaschistische Anspruch seines Staats. Deshalb wurde das Lied in der DDR produziert und nicht in der Brit. Deshalb war Jerry Wolff der Interpret und deshalb haben sie es im Westen nicht gespielt. Und deshalb spielen sie es auch heute nicht. Und deshalb spielt es Radio DDR 1. Die Rose war rot.
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3: Die Wahrheit hat ihre eigene Kraft, geplatzte Lügen enttarnen. Die Urheber, Hartmut König, Januar 2025. Hannah Arendt schrieb, die scheinbar ohnmächtige, im Zusammenprall mit Mächten und Interessen unterdrückte Wahrheit habe eine Kraft eigener Art. Es gäbe nichts, was sie ersetzen könnte, und tatsächlich sind die Lügen der Herrschenden enttarnt, treten die Fakten als den Urhebern unbequeme Wahrheiten in die Zeitgeschichte und die Völker können erkennen, wer sie belogen hat. Die Historie ist voller Beispiele dafür. Denken wir an die gefakten Anlässe imperialistischer Kriege, den in polnischen Uniformen verübten deutschen Überfall auf den Sender Gleiwitz als Rechtfertigung für Hitlers Raubzug, den vermeintlichen Tonkin-Zwischenfall als Begründung für das US-amerikanische Eingreifen in den Vietnamkrieg, die vor der UNO behaupteten, jedoch nie gefundenen Massenvernichtungswaffen im Irak, für das US-geführte Inferno im Nahen Osten, der geschichtsklitternde Auschwitz-Vergleich als Feigenblatt für die deutsche Beteiligung an der Bombardierung jugoslawischer Städte. Oder erinnern wir uns an die verlogenen Demokratiebeschwörungen, mit denen die Regime Change Factory, CIA, den Sturz der Führer frei gewählter Regierungen betrieb, wann immer diese die Belange ihrer Völker über die global strategischen oder ökonomischen Interessen des angemaßten Washingtoner Weltgendarmen stellten. Erinnert sei an die Schicksale von Mossadegh im Iran, Arbenz in Guatemala, Lumumba im Kongo, Goulin in Brasilien, Bosch in der Dominikanischen Republik, Allende in Chile. Sogar das kleine Grenada wurde von den USA überfallen, weil es sich für sozialistische Perspektiven interessierte. Unvergessen auch die vielen erfolglosen Attacken im Mantel imperialistischer Werteverteidigung, darunter 638 Mordversuche an Fidel Castro und das Fiasko in der kubanischen Schweinebucht, die Schlechtereien bezahlter Contras im sandinistischen Nicaragua, die konterrevolutionäre Einflussnahme auf die politischen Wege Brasiliens, Venezuelas und anderer Staaten, nicht allein in Lateinamerika. Die genozidalen Bombardements Israels gegen Gazas Zivilbevölkerung, eine unverhältnismäßige Reaktion auf die Terroraktionen der Hamas am 7. Oktober, werden von Netanyahu als Verteidigungsschläge behauptet und sind in Wahrheit ein großisraelischer Expansionskrieg. Wer hierzulande die genuinen Interessen der palästinensischen Bevölkerung verteidigt und die BRD als Israels zweitgrößten Waffenlieferanten zum Einlenken auffordert, setzt sich dem Vorwurf antisemitischer Gesinnung aus. Dabei werden nur besonnene Forderungen aus der israelischen Gesellschaft bekräftigt, die Sicherheit des Landes in einem friedvollen Verhältnis zur arabischen Nachbarschaft zu suchen. So sehr uns die Lügengespinste bedrücken, die der westlichen Wertewelt zur Rechtfertigung ihrer Attacken gegen eine gerechtere Neuordnung der Welt dienen sollen, es bleibt die Aussicht auf deren Zerfall und die Kenntlichkeit der Wahrheit. Dieser Tage kam wieder einiges ans Licht. In Rumänien war die nach der Erstplatzierung des als russlandfreundlich beschriebenen Präsidentschaftskandidaten Georgescu ausstehende Stichwahl vom Verfassungsgericht mit der eigentümlichen Begründung abgesagt worden, eine TikTok-Kampagne zugunsten von Georgescus sei vom Kreml gesteuert gewesen. So hatte es der rumänische Geheimdienst SRI behauptet. Ein unabhängiges rumänisches Journalistenmagazin hat nun berichtet, dass die Kampagne von der gegnerischen Partei PNL bestellt und bezahlt worden sei. Demokratie im Verfall. Eine andere beklemmende Wahrheit war in der Berliner Zeitung zu lesen. Der Politikforscher Muamer Bečirović hat unter Hinweis auf Studien von Chaya Arora aufgezeigt, wie Deutschland die USA zur NATO-Osterweiterung provozierte. Berliner Zeitung, 24. bis 26. Dezember 24. Der verstorbene Vizeadmiral Ulrich Weißer und der ehemalige Verteidigungsminister Rühe hatten 1991 bei einem deutschen Think Tank eine Ausarbeitung der günstigsten außenpolitischen Optionen für Deutschland bestellt, seien aber vom Resultat auch deshalb enttäuscht gewesen, weil darin Pläne zur Osterweiterung der NATO keinen Applaus fanden. Deshalb hätte man sich an die Experten der US-amerikanischen RAND-Gruppe gewandt und dabei auf deren Einfluss im Washingtoner Politikgeschäft spekuliert. Dieser Vorstoß aus der zweiten Reihe sei erfolgreich gewesen. Ohne sie hätte es wohl keine NATO-Ost-Erweiterung gegeben, meint der Wissenschaftler und sieht sich durch die Memoiren Helmut Kohls bestätigt, Zitat, ohne Deutschlands Beitrag wäre die NATO, dieser Stützpfeiler der europäischen Sicherheit, zerstört worden. Bedenkt man, welche Auswirkungen der NATO-Drang nach Osten für das Verhältnis zu Russland und die Auslösung des Ukraine-Krieges gehabt hat, so gewinnt die wenig bekannte deutsche Einflussnahme noch nachträglich an außerordentlicher Brisanz. Merke, die Wahrheit kommt früher oder später heraus. Sie zu erkennen und zu verteidigen, schafft erst jene Souveränität, mit der sich gesellschaftliche Verhältnisse ändern lassen.

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3: Januar 2026. Dupiert in Berlin und Brüssel, Kanzler Merz versuchte sich als Weltpolitiker und scheiterte blamabel. Hartmut König, Weihnachtsglocken hatten den Spott, der sich über die jüngsten Niederlagen des deutschen Kanzlers in der Ukraine-Frage ergoss, gnädig übertönt. Nun hat es ausgebimmelt und der Gänsebraten teurer denn je ist verdaut. Zurückkehrt die Frage, was war da wieder los? Zwei Tage lang trafen sich hochrangige Abgesandte aus den USA und der Ukraine, dazu Regierungschefs und Präsidenten verschiedener europäischer Staaten in Berlin, um über Friedensaussichten im Ukraine-Krieg zu beraten. Das sollte den Anschein geben, als wäre Deutschland von seiner Rolle am Rande der substanziellen Ukraine-Gespräche ins Zentrum der außenpolitischen Akteure aufgestiegen. Aber Merz' Hoffnung auf eine Rolle als Vermittler entscheidender Weichenstellungen erfüllte sich nicht. Deutschland gab die Räume und den Kaffee. Tonangebend in der Sache waren die alten Player. Zelensky sprach denn auch, wie die Berliner Zeitung bemerkte, unverblümt von einem ukrainisch-amerikanischen Tag in Berlin. Wo Merz zu Wort kam, wiederholte er die bekannten Maximalforderungen der Scharfmacher innerhalb der EU, die sich für die Nachkriegszeit in der Ukraine unter anderem eine multinationale Truppenpräsenz, natürlich unter eigener Beteiligung, wünschen und zugleich wissen, dass Russland in seinem Nachbarland niemals westliche Kontingente dulden würde, selbst wenn sie nicht mit einem NATO-Mandat ausgestattet wären. Wer aber solche Maximalforderungen zum Mantra macht, versperrt in den Verhandlungen jeden Fortschritt, positive Elemente des Dialogs der Trump-Administration mit Moskau und Kiew werden mutwillig zerredet. Und so urteilte auch der Kommentator der Berliner Zeitung bei Ansicht der konkreten Ergebnisse

Auch die Regierungen der Slowakei, Ungarns, Tschechiens, Bulgariens, Zyperns, Maltas, Italiens und Österreichs. Dafür wurde beschlossen, dass 90 Milliarden Euro von der EU am Geldmarkt beschafft werden, um sie der Ukraine als zinslosen Kredit auszureichen. Die Summe dürfte wohl zu Rüstungszwecken verbraucht werden, nur falls die Ukraine von Russland Kriegsentschädigungen erhalten würde, wäre sie zur Rückzahlung verpflichtet. Da das kaum zu erwarten ist, wird die EU wohl weitere 90 Milliarden in den Sand setzen, wobei Ungarn, Tschechien und die Slowakei sich bereits von ihren anteiligen Haftungen frei verhandelt haben. Wenn Friedrich Merz davon träumt, in diesem Falle doch noch auf die blockierten russischen Staatsgelder zurückgreifen zu können, was er als Erfüllung seines Planes nur in umgekehrter Reihenfolge weismachen will, dann besteht Anlass, sich vor seinen Visionen zu fürchten, sie hätten wohl gravierende Schäden in der Finanzwelt und eine schwerwiegende russische Antwort zur Folge. Würde man einen Augenblick lang mit Klaus von Donani bedauern, dass Merz seit seiner Ernennung zum Bundeskanzler noch nicht in Moskau gewesen ist, Interview der Neuen Zürcher Zeitung, so genügte allein ein Blick auf des Kanzlers Sprache, um dessen diplomatisches Unvermögen zu erkennen. Kürzlich hatte er Putin indirekt mit Hitler verglichen, als er meinte, dem russischen Präsidenten werde die Ukraine wohl nicht reichen, genauso wenig wie Hitler 1938 das Sudetenland gereicht habe, was Klaus von Donani zurückhaltend, historisch offenbar ziemlich ungebildet nannte, ist die arrogant wiedergekäute bellizistische Behauptung, Russlands Führung schwelge in weitreichenden Rückeroberungsabsichten, nie bewiesen, aber als Schreckgespenst wie ein Faktum in die Nachrichtenschleifen gestellt. Kann man das anders verstehen als die Suggestion eines Kriegsanlasses? So verlogen wie einst die Meer vom angegriffenen US-Schiff im Golf von Tonkin oder später die von den nie gefundenen Massenvernichtungswaffen im Irak. Diese Regierung und ihr Kanzler wollen sich von ihren antirussischen Dogmen nicht trennen. Die waren schon vor dem Krieg ausschlaggebend, als der Westen die angesichts der NATO-Walze gen Osten früh geäußerten russischen Sicherheitsbedürfnisse missachtete und die Ukraine in die Konfrontation mit Russland zwang. Friedrich Merz, der Deutschland in einer geschichtlichen Verantwortung für vernunftgeleitete Beziehungen zu Russland sehen müsste, will unserem Land diesen Dienst nicht erweisen. Lieber wirft er mit Milliarden um sich. Es sind ja nicht seine.

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2: Fast ein Viertel seiner Bevölkerung habe das SA-Land, also Sachsen-Anhalt-Land, verloren seit 1990. Wer geblieben ist, sei überdurchschnittlich alt. Also SA habe die älteste Bevölkerung, erzählen die GEZler. So brutal, kurz und hart hört man das selten. Das ist nun die Wiedervereinigung. Aber das sagen sie nicht. Aber es war ein Teil ihres Sinns. Bestqualifizierte Arbeitskräfte für die Brit-Industrie und sonstige Wirtschaft gleich Entindustrialisierung der DDR gemäß dem Ami-Morgentau-Plan von 1944. Und mit dem Endsieg gab es keine Limitationen mehr, die es mit dem Schutzwall gegeben hat, 28 Jahre lang, zugunsten der DDR, zugunsten der Regionen, zugunsten der Menschen, die hier lebten. Wer noch paar deutsche Latten am deutschen Zaun hat, kann gar nicht anders als sehen, wie nützlich und notwendig es war, diese schönen deutschen Regionen zu entwickeln und in ihnen gut und immer besser leben zu können. Das endete für viele, für die meisten, am 9.11.1989. Ab 1990 traten Amis und Westler den Morgentau-Plan gegen die DDR auf uns ein. Nun auch für die Westler. Westler, das habt ihr euch verdient, indem ihr mehrheitlich immer einverstanden wart.
3: Wir haben einen Kapitalismus, der am Ende seines Lateins angekommen ist, der, und da bin ich auch dankbar für linke Kapitalismuskritik, da kommen wir vielleicht später noch zu, was kann ich von Linken lernen?
2: Höckes aktueller Coup, das Angebot an die Sahra, nämlich Mini-Prä in Thüringen zu werden, was hätte die mit Thüringen zu tun? Naja, sie ist wohl als Kind mal dort gewesen. Ich finde den Höcke schlau und sein Angebot finde ich übrigens seriös. Ein professioneller Politik. Frau Wagenknechten antwortet dem Höcke. Inhaltlich finde ich die Antwort vergleichsweise dünn. Im Ton finde ich ihre Antwort nicht adäquat. Und insbesondere der Schluss ist dann das, was man derzeit eigentlich übergriffig nennt, aber nicht, wenn Frauen es sagen. Sie appelliert zickig an seinen angeblichen Männlichkeits-Ehrgeiz. Man stelle sich vor, der hätte in ihre Richtung Ähnliches getönt, nur eben andersherum, so mit provozierend spitzer Zunge. Hören Sie mal, Frau Wagenknecht, Sie wollen doch beweisen, dass Frauen ebenbürtig Politik machen können. Sie tun doch so, als sei die Partei und Politik Laffus die Ihre. Haben Sie doch mal die Eier in den Stöcken und tun Sie das und das und das. Na, mal sehen, was das wird. Dann wieder Propaganda gegen den Farage. Der Hass der deutschen Staatsagitatoren, auf den sitzt tief. Er ist ja hauptsächlich schuld am Brexit. Rache ist süß, sagt das deutsche Sprichwort. Und Hasspropaganda billig, sage ich. Er wird immer als Rechtspopulist karikiert. Also solche wie er dürfen sollen fremdbestimmt erzählt werden und nicht so, wie er es selbst tut.
4: Sahra kommt.
2: Diese Annahme, dass Frauen weniger stark sind als Männer, sei immer noch im Denken, sagt eine Jockeine in Neuenhagen bei Berlin. Im Staats-TV ist ja ein Ding. Es gibt laut diesem Sprech immer noch Leute, die was Vernünftiges, was Richtiges denken. Und ausnahmsweise darf auch mal was Wahres gesagt werden. Allerdings auch in diesem Fall wieder denunzierend. Die Methode Antistalinismus. Es wird Richtiges über Stalin gesagt, aber so, dass die Hörer es für falsch halten. Es wird Falsches gesagt, aber die Adressaten des Gesagten sollen es für richtig halten. Frauen sind tatsächlich, soweit ich weiß, durchschnittlich weniger stark. Das hat die Natur so eingerichtet, darf aber nicht mehr so sein. Und wenn es doch zugegeben wird, dann als das Böse, Gemeine des toxischen Patriarchen, also als etwas Falsches. In der Brit gäbe es viel weniger Morde als in Russland und in den USA. Im Visagenbuch kursiert eine Grafik, die das zeigt. Unter anderem bringt auch mein Visagenbuch Freund Wilfried diese Agitation. Meine Antwort: Naja, wenn 99% der massenmedial gemeldeten Mörder in der Brit neuerdings angeblich psychisch kranke sind, dann sind das auch keine Morde. Dann sind das ja Psychiatrieunfälle oder so. Dann fehlt ja das eine oder andere Mordmerkmal. Dann gibt es fast keine Morde mehr. Psychisch Kranke, Durchgeknallte von sonst woher, die praktizieren weder Vorsatz noch Heimtücke. Also sind es keine Morde, sonst würden die ja nicht in der Psychiatrie landen dürfen. Und wenn die in der Psychiatrie landen, ist es kein Mord. Also bereichern die Umgebrachten nicht die Mordstatistik, wie auch die Psychiatrisierten nicht. Ergo, es gibt immer weniger Morde bei immer größerem Risiko, abgestochen zu werden. Kurz nach Mitternacht wieder eine aufwendige Doku über Leni, die Riefenstahl. Die Leni ist ihnen das wert. Warum? Weil Josi und Adi sie mochten. Sie ist ihnen die Sendezeit ebenso wert wie die Produktionskosten. Und sie genieren sich schon gar nicht, die dauernd vorzuzeigen und sich positiv zu ihr zu bekennen. Bei Petra Reichel auf dem Visagenbuch ein interessantes Video zum Fall Peter Fechter, in dem einige Fragen gestellt werden, wie es zu seinem Tod kam. Fragen, die ansonsten tabu sind. Auch was mir bisher unbekannt war, unter anderem, dass da eine Kameragruppe anwesend war auf der Westseite der Staatsgrenze mit der Frage, wer hat die warum bestellt? Woher können die gewusst haben, dass es dort was Politpropaganda-Attraktives aufzunehmen gab? Erinnert mich an meine eigene Findung zur Übertragung der Demostörung im Januar 1988, von wegen, die Freiheit sei immer die Freiheit der Andersdenkenden. Also, wie konnte es sein, dass in einem mehrere Kilometer langen Demozug der Kameramann der ARD genau in dem Moment auf die Stelle der Demo fokussierte, als die Demostörer von der Seite in den Menschenzug eindrangen und sie gleich wieder herausgezogen wurden. Und diese kurze Sequenz, die tagesaktuelle Sensation war und viele Jahre als Beweis gegen die DDR gesendet wurde, um die Westlügen als die der DDR zu zeigen. Wie ich es ja auch merkwürdig, zufällig fand und finde, dass und warum jemand aufnahm, dass der Krawalny im Flugzeug aufstand und zusammenbrach. Wer hält seine Smartphone-Kamera ins Flugzeug und filmt die Flugzeugdecke und den Gang zwischen den Sitzen? Und wozu? Zufälle gibt's. Der sogenannte, selbsternannte Dr. Motte darf in der Tagesschau vorlesen, die Räfer The Planet seien eine große Familie und sie seien füreinander da und ihre Räf könnte doch zum Weltfrieden führen. Ja, ja, ja, ja, ich erinnere mich an die 1968er Blumenkinder, die ich ja schon im Original mitbekommen habe.
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0: im ZDF ein Bericht über Delikatläden in der DDR und nebenbei auch über die Intershops. Die Delikaten seien ein wenig Sonnenschein und Flucht der DDR-Bürger gewesen aus ihrem ansonsten grauen DDR-Leben. Die übliche DDR-Erzählung der Sieger, das normale Leben als anormale Ausnahme von der Regel, als das Negative der DDR. Irgendwelche Entgegensetzungen werden konstruiert und erzählt als Beweise für die graue, böse, schlechte DDR.
1: Warum sende ich seit vielen Jahren unseren Jürgen Eger? Warum brauchen wir ihn am Sonnabend? Auch um aktuelle Dinge zu verstehen. Zum Beispiel zum Rücktritt des Gewerkschaft der Polizei Vize Sven Huber. Apollo News brachte einen früheren DDR-Grenzsoldat gegen ihn in Stellung. Er erhebt schwere Vorwürfe, habe einen bereits festgenommenen Flüchtling misshandelt. Axel Krause heißt der Grenzsoldat. Der erklärt, als Politoffizier war Huber für die politisch-ideologische Schulung und Erziehung der ihm unterstellten Soldaten zuständig. Bereits 2023 hatte Apollo News berichtet. Im Grunde abgestandener Kaffee. Aber Huber, so entnehme ich der Berichterstattung des Magazins Cicero, warnte vor einem möglichen AfD-Wahlsieg in Sachsen-Anhalt, vor einer AfD-Machtergreifung und rief Polizisten für den Ernstfall zum Widerstand gegen rechtswidrige Weisungen ihres Dienstherren auf. Das eigentlich ist der Punkt, auf den ich in der heutigen Audiodatei hinaus will, aber eben auch in alle Richtungen. Und so hören wir nun den jungen Kollegen Max Mannhardt. In einem Kommentar kostet er seinen Triumph aus.
2: Das würde dieses Land krank machen. Es gab Millionen Ostdeutsche, die unter diesem mörderischen System gelitten haben, weil sie nicht in Freiheit leben konnten oder weil sie erschossen wurden an dieser Mauer.
1: Millionen litten unter dem System. Mannhardt, du Lappen, so viele waren wir gar nicht. Und Millionen an der Mauer erschossen, um die 300 waren's. Die ratzen wir in unseren heutigen Kriegen weg, in der Zeit, in der du deinen Kommentar zusammensüllst. AfD mit Misstrauensvotum in Thüringen, wieder Mario Vogt gescheitert. Wie oberflächlich diese Überschrift lässt ein Blick in den Telekilogramm-Kanal des Björn Höcke des Gescheiterten erahnen. Er schreibt, das Kartell hat heute den Plagiator Mario Vogt im Amt bestätigt. Die Beutegemeinschaft aus CDU, SPD, BSW und Linken hat sich total verpanzert. Was bleibt? Das BSW hat heute die Totenglocke für die Gesamtpartei geläutet und Vogt wird als nie dagewesene Kombination aus Patex und Teflon in die Parteiengeschichte der Bundesrepublik Deutschland eingehen.
3: Nachrichten für Thüringen.
1: Tja, mit Mario Vogt hat Höcke sein Thema.
4: Mario Vogt ist der Lüge überführt worden. Mario Vogt ist ein Betrüger und das ist jetzt amtlich fixiert.
1: Von der Universität, die Vogt den Doktortitel aberkannte. Und was macht Vogt? Demut? Nein, er liefert.
5: Wir wollen ein stabiles Land. Wir wollen ein Heimatland, was als grünes Herz tatsächlich für die Menschen da ist. Und ich lasse mich gerne kritisieren. Ich bin garantiert nicht fehlerfrei. Aber in einer Sache kann ich Ihnen immer für jeden Tag das Neue sagen. Ihr Dreck wird unsere Demokratie nicht kaputt machen. Recht herzlichen Dank.
1: Nicht zu blöd mit der Phrase unsere Demokratie die Verachtung für dieselbige zum Ausdruck zu bringen, indem man Oppositionelle als Dreck bezeichnet. Wollte Höcke mit dieser Aktion Ministerpräsident werden? Natürlich nicht. Was hat er getan? Er hat eindrucksvoll bewiesen, dass der, der seine Unzufriedenheit zur gegenwärtigen Politik zum Ausdruck bringen will, nur eine Partei wählen kann, die AfD. Und dieser Gruß von Höcke geht in erster Linie Richtung Sachsen-Anhalt, wo für Ulrich Siegmund eine tatsächliche Option zur absoluten Mehrheit besteht.
6: Was wäre die Vision 2026 ohne eine gemeinsame Simson-Ausfahrt?
1: Nun riet schon Helmut Schmidt, SPD.
7: Das ist richtig.
1: Dazu bei Visionen eher einen Arzt auf zu suchen. Das wird Ulrich Wählern durchaus bewusst sein. Vielen zumindest. Höckes Tun hat aber noch einen anderen Adressat.
8: Und wer jetzt aktuell sich in der AfD engagiert und dort Mitglied ist, also bei den Wählern ist das sicherlich anders, aber wer aktuell in der AfD Mitglied ist, der teilt die dortige Programmatik und der teilt vor allem auch das, was in Teilen dieser Partei vertreten wird. Und das ist sehr, sehr weit weg von dem, was wir wollen.
1: Ihre größten Feinde hat Sarah Wagenknecht sicherlich in den eigenen Reihen. Eine Katja Wolf dürfte ihr von Bodo Ramelow ins Bett gelegt worden sein.
9: Sarah kommt.
1: Bei Markus Lanz im ZDF. Nein! Plappert sie, nicht direkt mit Sarah Wagenknecht zu sprechen. Ich zitiere, wir würden nicht zusammen in den Urlaub fahren. Das letzte Mal sprachen sie vor anderthalb Jahren. Weiter erklärt Wolf, wir haben unterschiedliche Politikansätze. Das ist deutlich geworden in den letzten Wochen und Monaten. Für mich bedeutet Politik, in Verantwortung zu gehen und etwas verändern zu wollen. gut, dass sie ihr Treiben mal selbst erklärt. Es kommt anders an. Höckes Agieren via Sarah Wagenknecht kann man auch als sanfte Rache verstehen. Für das BSW in Sachsen-Anhalt prognostiziere ich ein Scheitern an der dortigen 5%-Hürde. Aber da sind ja noch die Grünen. Für Sigmund Ulrich polternd in Sachsen-Anhalt unterwegs die Kollegen vom Kompaktmagazin.
7: Ich habe immer gesagt, meine Zielgruppe ist die Friseuse.
1: Paul Klemm und eine 15-jährige Schülerin und sie zeigen, was sie können.
9: Im Jahr 1992 flogen Steine und Molotow-Cocktails auf ein Asylbewerberheim in Quedlinburg. Das hat Quedlinburg in den 90er Jahren sehr attraktiv gemacht für die neofaschistische Szene. Gerade das Dreieck Quedlinburg, Halberstadt, Wernigerode. Es haben sich dann in den 90er Jahren auch aktivistische Zellen gegründet, unter anderem den sogenannten Unabhängigen Arbeitskreis von Quedlinburg, in dem sich die stadtbekannten Neonazis zusammengeschlossen haben. Mit dabei auch der heutige Ehemann der Grünspitzenkandidatin in Sachsen-Anhalt, David Seidlitz. Ehemann von Suse Sibora-Seidlitz, die jetzt im Hintergrund spricht. Und das ist schon bemerkenswert. Quelle ist ein antifaschistisches Infoblatt von 1995. Wir benutzen die Antifa nur sehr selten oder gar nicht als Quelle, aber in diesem Fall lohnt es sich wirklich mal hinzuschauen, weil die Grünen sind ja auch sehr interessiert an der vermeintlichen Neonazi-Vergangenheit einiger AfDler, verweisen da immer wieder auf die heimattreue deutsche Jugend und schauen nicht in ihre eigenen Reihen.
1: Und die kleine 15-jährige Schülerin springt dann auf das Massiv der Susanne Schibora-Seidlitz der Grünen für Sachsen-Anhalt.
10: Sie reden nicht mit Rechtsextremen. Wie haben Sie denn Ihren Mann kennengelernt? Er war früher Ex-Neonazi.
11: So, wir gehen einfach nochmal weiter.
1: Die Begleitung der Seidlitz.
10: Sie machen es ganz deutlich zum Thema, dass Sie was gegen Nazis haben, kommen auch oft mit der HDJ-Geschichte eines AfD-Mitarbeiters. Sind Sie Ihren Wählern da transparent?
1: Die nun doch antwortet.
12: Diese Geschichte erzählen Sie hoch und runter. Mein Mann ist Demokrat, lupenreiner Demokrat, anders als die AfD in Sachsen-Anhalt, anders als das Kompaktmagazin.
10: Wo ist das
12: Distanzierungsschreiben Ihres Mannes? Anders als das Kompaktmagazin. Und aus diesem Grund spreche ich mit Ihnen. Darüber hinaus nicht.
1: Sie hat genug gesagt. Wie schon Mario Vogt, in wenigen Worten ihre Verachtung für Demokratie zum Ausdruck gebracht. Mal nebenbei, ihr Mann, so desinformiert Wikipedia, ist ein Quedlinburger. Drei Kinder haben sie. Radio Marabu wurde ja nach über 20 Jahren von Wikipedia gelöscht. Auch hier ergibt sich mir ein vollständiges Bild. Unsere Demokratie. Und Frank-Walter Steinmeier warnt auf der Gamescom in Köln vor Computerspielen.
13: Unsere Demokratie. Unsere Demokratie.
1: Unsere Demokratie. Und Paul Klemm darf als Journalist nicht mehr in den Bundestag.
9: Ich habe als Journalist Hausverbot im Deutschen Bundestag bekommen.
1: Komm Steffi, lass dich nicht lumpen.
14: Junge Hort.
1: Was diese nun 7 Minuten zu belegen versuchten, Dinge, die man in einer funktionierenden Demokratie vielleicht auch als Jugendsünde abtun könnte, offenbaren hier einen Blick auf die Charaktere von Menschen, nach denen diese Politik für ihre Ziele wohl gezielt suchen muss. Aus DDR-Politoffizieren werden dann Funktionäre, aus rechts grün, Diagonalkarriere, aus Mettbrötchen gehacktes und ästhetisch allemal. Und es kommt ja auch noch was an diesem Sonnabend, den 29. August 2026.
15: Was bleibt uns letztendlich? Wasser predigen und Wein trinken.
1: So ist es, beste Svetlana. Medien, die da nicht informieren, braucht es nicht.
16: Wie Sie sehen Sie nichts. Keinen MDR mehr in Sachsen-Anhalt und damit auch kein MDR Sachsen-Anhalt heute. Das könnte passieren.
1: Eher einen sich begründet bekennenden.
17: Mit Schutzwahl werdet nicht passieren.
1: Und wenn jeder Trottel einen eigenen Podcast macht, dann auch Konstantin Schreiber.
18: Es gibt ja Nachrichten, bei denen man erstmal überprüft, ob man versehentlich vielleicht auf einer Satire-Seite gelandet ist. Und dann gibt es Nachrichten, bei denen man feststellt, nein, das ist tatsächlich ernst gemeint. Annalena Baerbock wird Professorin an der Columbia University in New York und nicht etwa für ein Seminar mit dem Titel Politische Kommunikation unter erschwerten Bedingungen, auch nicht für Wie überstehe ich einen Wahlkampf trotz maximaler eigener Fehlerquote. Nein, Annalena Baerbock soll im Bereich Global Leadership unterrichten.
1: Leader, oh yeah, sie wird Führer.
19: It's both a pleasure and a privilege.
1: Wer lehrte ihr Englisch?
20: The power of sports can almost move mountains.
1: Wir alle können von Annalena lernen.
21: Vom Hause her kommt er Hühner, Schweine, weiß nicht, was hast du, Kühe melken. Ich komme eher aus dem Völkerrecht, ja, da
1: nie genug lernen kann man.
22: Denn von den Linken lernen heißt in vielen Fällen.
1: International, Straße von Hormuz, Centcom meldet die Räumung aller iranischen Minen.
23: Wenn ihr zumacht, Straße,
0: Ich mache eure Zuhestraße mehr zu.
1: Weiterhin unsichtbar für die Öffentlichkeit, Irans oberster Führer Mojtaba Khamenei
2: wurde zum obersten Führer ernannt.
1: Liebsten Dank, beste Svetlana. Donald Trump bezeichnet sich selbst als größten US-Präsidenten aller Zeiten. Joe Biden und Barack Obama ordnet er als Versager ein auf Truth Social. ORF berichtet, die USA informieren Kiew über das Treffen des CIA-Chefs Radcliffe in Moskau.
14: Give us a credit.
1: Der ehemalige ukrainische Verteidigungsminister Fedorov wird Berater in Italien.
23: Hundreds of thank you.
1: Immobilienberater. Die internationale Atomenergiebehörde meldet Drohnenattacken auf das Atomkraftwerk Saporische. Der ORF berichtet und nennt dieses Saporische. Auch haben russische Angriffe auf Lebensmittellager in der Ukraine diese zu 90% zerstört. Verstorben bleibt Dolly Parton. Sven Lorig hernach im ARD-Morgenmagazin.
24: Nach dem Tod von Dolly Buster, die im Alter von 80 Jahren gestorben ist, schauen wir ja wieder auf ihre Lebensgeschichte. Und ich bin wirklich erstaunt, dass sie...
25: Dolly Parton, Entschuldigung.
24: Gott, um Gottes Willen.
1: Lorig, achte darauf, deine Pornosammlung immer auf externen Festplatten zu verwalten. Haakon der Achte, neuer König von Norwegen. Juwelenraub in Wien während regulärer Öffnungszeit. Gratulation. Und ein bronzezeitlicher Goldschatz wurde aus einem spanischen Museum geraubt in Vilena. Wechselhaft und windig ist es heute. Bleibt aber vorsichtig, durchwachsen geht es weiter. Im Süden freundlicher als im Norden.
26: Marcello, herzlichen Dank. Ich wünsche eine schöne Woche.
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Missionare ziehen um die Welt, unter Kreuzen, Monden und Sternen. Jeder bewirbt seine Sorte Glück, wer verloren hat, hat um zu lernen. Jeder zeigt seine Sorte Freiheit, wie eine Kasperpuppe herum. Sieger erwarten, wo immer sie aufspielen, fröhlich zahlendes Publikum. Menschenwolken

Die Finger sieben das Gold aus den Wüsten, die sie hinter uns lassen. Leeren der Welt die Taschen und lehren ihre Opfer einander zu hassen.

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1: Jetzt. Marcel Fischer hier, 17 Uhr am Sonntag auf Ihrem DDR1, Freitag 12 Uhr zum Mittag und am Montag in der Wiederholung 15 Uhr bin ich zu hören mit einer neuen Sendung jetzt auf Mediatop Radio in Mecklenburg-Vorpommern auf UKW, Greifswald, Malchin und Neubrandenburg. Auszüge aus dieser Sendung jetzt auch immer jeden Sonntag auf Ihrem DDR1. Eine Stunde viel neue Musik.
2: Jetzt.
1: Ja, die Allstars, die Generation Ü80, Carly Simon hat Parkinson, aber auch eine neue Single, Peaches.

Unlängst traf ich mich mit Peter Butschke, ehedem Pension Volkmann bei Berlin. Ein Album-Special zu jedem Titel haben wir aufgezeichnet. Er ist ja auch ein sehr politischer Künstler. Und jetzt schon mal vorab, ich will nicht.

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bei der Band EBBO Sound Machine senkrecht und auf UKW in Mecklenburg-Vorpommern Mediatop, Neubrandenburg 88,0, 98,7 Malchin und 98,1 Greifswald. Das ist die Ultra-Kurzwelle und auf dieser knallt jetzt Overmono in Stereo. Lock up.

Roger Taylor von Queen, I See You Now. Man fragt sich manchmal, würde das Musikgeschäft ohne die Allstars noch funktionieren? Engelbert ist 90 und gibt Beth.

Nach 50 Jahren wieder veröffentlichte Roaring Silence von Manfred Mann's Earth Band, ein Künstler, den ich auch schon treffen durfte. Nun gibt es eine neue Single, Stronger Than Me.

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0: Aus den Memoiren von Heinrich Heine. Aufrichtig gesagt, welch schreckliche Krankheit ist doch die Frauenliebe. Sehr erfahrene und gescheute Ärzte raten zur Ortsveränderung und meinen, mit der Entfernung von der Zauberin vergehe auch der Zauber. Und diese Homöopathie, wo uns das Weib heilet von dem Weibe, sei vielleicht das Probateste. Ebenso töricht ist es, wenn man einem Liebeskranken anrät, dem Anblick seiner Schönen zu fliehen und in der Einsamkeit, an der Brust der Natur, Gesundung zu suchen. Ach Gott, an dieser grünen Brust wird er nur Langeweile finden, und es wäre ratsamer, dass er, wenn nicht alle seine Energie erloschen, an ganz anderen und sehr weißen Brüsten, wo nicht Ruhe, so doch heilsame Unruhe suchte. Denn das wirksamste Gegengift gegen die Weiber sind die Weiber. Freilich hieße das, den Satan durch Beelzebub bannen, und dann ist in solchen Fällen die Medizin oft noch verderblicher als die Krankheit. Aber es ist immerhin eine Chance. Und in trostlosen Liebeszuständen ist der Wechsel gewiss das Ratsamste. Und mein Vater dürfte auch hier mit Recht sagen, jetzt muss man ein neues Fässchen anstechen.
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Schau, ich hab den Zucker aufs Fensterbrett gestrahlt. Komm, großer schwarzer Vogel, komm zu mir. Spann deine weiten, sanften Flügel aus und leg's auf meine Fieberaugen. Bitte, hol mich weg.

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Hilf mir doch. 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

Heinrich Heine, guter Rat. Lass dein Grämen und dein Schämen, werbe keck und fordre laut, und man wird sich dir bequemen, und du führest heim die Braut. Wirf dein Geld den Musikanten, denn die Fiedel macht das Fest. Küsse deine Schwiegertanten, denkst du gleich, hol euch die Pest. Rede gut von einem Fürsten und nicht schlecht von einer Frau. Knickere nicht mit deinen Würsten, wenn du schlachtest eine Sau. Ist die Kirche dir verhasst, Tor, desto öfter geh hinein. Nimm den Hut ab vor dem Pastor, schick ihm auch ein Gläschen Wein. Fühlst du irgendwo ein Jücken, kratze dich als Ehrenmann. Wenn dich deine Schuhe drücken, nun, so zieh Pantoffeln an. Hat versalzen dir die Suppe deine Frau?

0: Robert T. Odemann, der Holzwurm. Ein Holzwurm bohrte frisch und froh mit Weib und Kind im Cembalo, und zwar in dem vom großen Bach, bei Tag und Nacht mit sehr viel Krach. Die Dreie bohrten manchen Gang, begleitet immer vom Gesang, wir bohren ohne Ansehen der Person in Eiche, Birke, Mahagon, rackzack, rackzack, rackzack. Das Trio bohrte ungeniert, just wie der Meister komponiert, wohl temperiert für das Klavier. Da sprach der Holzwurm, wie wird mir so seltsam doch in meiner Brust? Mir fehlt was gänzlich jede Lust. Ach, fällt mir heute das Bohren schwer. Er bohrte schon viel langsamer. Rackzack, rackzack, rackzack. Die Stücke nahmen Satz um Satz in seinem Sünderherzen Platz. Und mitten im Esmoll-Prälud sang tränenüberströmt er mit. Doch als nun gar die Fuge kam, der Holzwurm krümmte sich vor Scham. Am Ende rief er, Schluss mit Bohren, denn es zerreißt mir Herz und Ohren. Rackzack, rackzack, rackzack. So wurden alle drei bekehrt, nachdem sie die Musik gehört. Es wandelte der Bohrer Saul sich um zum Biedermanne Paul. Drauf zogen sie in einen Schrank. Von hier ertönte ihr Gesang von früh bis spät in einem Fort. Was waren wir früher doch verbohrt. Rackzack, rackzack, rackzack. Man sieht, die klassische Musik bewirke doch ein gutes Stück Erziehung und ein In-sich-Gehen, wie man beim Holzwurm hat gesehen. Denn wenn heut jemand komponiert, sagt sich der Holzwurm, ja, man spürt, das geht aber kurz und lang verloren, da kannst du seelenruhig bohren. Rackzack, rackzack, rackzack.
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0: Heinrich Heine über sich selbst. Das Licht der Welt erblickt dich an den Ufern jenes schönen Stromes, wo auf den grünen Bergen die Torheit wächst. Im Herbst gekeltert, in Fässer gegossen und ins Ausland geschickt wird. Ja, dort bin ich geboren und ich bemerke dies ausdrücklich für den Fall, dass einst nach meinem Tode sich 7 Städte, Schilda, Krewinkel, Polkwitz, Bockum, Dülken, Göttingen und Schöpperstedt um die Ehre streiten, meine Vaterstadt zu sein. Düsseldorf ist eine Stadt am Rhein. Die Stadt Düsseldorf ist sehr schön und wenn man in der Ferne an sie denkt und zufällig dort geboren ist, wird einem wunderlich zumute. Ich bin dort geboren und es ist mir, als müsste ich gleich nach Hause gehen. Und wenn ich sage, nach Hause gehen, so meine ich die Bolkerstraße und das Haus, worin ich geboren bin. Dieses Haus wird einst sehr merkwürdig sein. Und der alten Frau, die es besitzt, habe ich sagen lassen, dass sie es beileibe nicht verkaufen solle. Denn für das ganze Haus bekäme sie jetzt kaum so viel, wie einst das Trinkgeld betragen wird, das die grünverschleierten vornehmen Engländerinnen dem Dienstmädchen geben, wenn sie ihnen die Stube zeigt, worin ich das Licht der Welt erblickte. Und die braune Tür, worauf mich Mutter die Buchstaben mit Kreide schreiben lehrte. Ach Gott! Wenn ich ein berühmter Schriftsteller werde, so hat es meiner armen Mutter genug Mühe gekostet.
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Eugen Roth, Theaterbillett. Ein Mensch besitzt zwei Festspielkarten, auf die vielleicht 10.000 warten, die, würden sie beschenkt mit diesen, sich ungeheuer glücklich priesen. Der Mensch von diesen schroff getrennt, weil er sie gar nicht kennt, denkt vorerst seiner beiden Schwestern. Ach nein, danke heißt, wir waren gestern. Dann fällt ihm noch ein Müller ein, der wird vermutlich selig sein, doch selig ist er keinesfalls, ihm stehen die Opern schon zum Hals. Wie konnte ich Fräulein Schulz vergessen, die ist auf sowas ganz versessen, wie heute Abend Lohn kriegen, da gehe ich sowieso schon hin. Herr Meier hätte sicher Lust, hätte vor 3 Tagen ich's gewusst, Frau Huberlin ist abempört, vor 20 Jahren schon gehört. Herr Lieblich meint, am Ende ging er, wär es für morgen, Meister sing er, doch heute Abend leider nein. Der Mensch lässt es von nun an sein. 2 Plätze, keine Sitzer habend, genießen still den freien Abend.

0: kommst.
1: Спасибо. Danke.
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0: schütz euch Gott vor Überhitzung, allzu riechbarliche Schwitzung, allzu starke Herzensklopfung und vor Magenüberstopfung. Wie am Tage eurer Hochzeit sei die Liebe euch erfreulich, wenn ihr längst im Ehejoch seid. Und euer Leib, der sei gedeihlich.
1: Sonderhands, bitte.

Johann Wolfgang Goethe, Prometheus. Bedecke deinen Himmel, Zeus, mit Wolkendunst, und über dem Knaben gleich der Disteln köpft an Eichendich und Bergeshöhen, musst mir meine Erde doch lassen stehen und meine Hütte, die du nicht gebaut, und meinen Herd, um dessen Glut du mich beneidest. Ich kenne nichts Ärmeres unter der Sonne als euch Götter. Ihr nähret kümmerlich von Opfersteuern und Gebetshauch eurer Majestät und darbtet, wär nicht Kinder und Bettler, hoffnungsvolle Toren. Da ich ein Kind war, nicht wusst, wo aus noch ein, kehrt mein viertes Aug zur Sonne, als wenn drüber wär ein Ohr, zu hören meine Klage, ein Herz wie meins, sich des Bedrängten zu erbarmen. Wer half mir wieder der Titanen Übermut? Wer rettete vom Tode mich, von Sklaverei? Hast du nicht alles selbst vollendet, heilig glühend Herz? Und glüht es jung und gut? Betrogen? Rettungsdank dem Schlafenden da droben, ich dich ehren? Wofür? Hast du die Schmerzen gelindert, jedes Beladenen? Hast du die Tränen gestillet, jedes Geängsteten? Hat nicht mich zum Manne geschmiedet die allmächtige Zeit und das ewige Schicksal, meine Herren und deine? Wendest du etwa, ich soll das Leben hassen, in Wüsten fliehen, weil nicht alle Knaben Morgenblütenträume reiften? Hier sitz ich, forme Menschen nach meinem Bilde, ein Geschlecht, das mir gleich sei, zu leiden, zu weinen, genießen und zu freuen sich und dein nicht zu achten, wie ich.

Ludwig Thoma, lehrhaftes Gedicht. Nicht all und jedes, meine Beste, ist reizend, was ihr Kleid verhehlt, denn manches, was das Mieder presste, wird schwabbelig, wenn dieses fehlt. Ein hübscher Stiefel, schöne Strümpfe beschwindeln uns oft sonderbar. Man sieht mit Schrecken, dass die Nymphe gespickt mit Hühneraugen war. Ich spreche nicht von Hinterfronten, die ungebührlich aufgebauscht uns nur so lang bezaubern konnten, als wäre Seide sie umrauscht. Das Nackte kann die Tugend stärken, und vieles reizt uns nur umflort. Ich konnte es durch die Wand bemerken, als sie ein Loch hineingebohrt.

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Geht wieder hoch. Ein Feuer brennt. Ein Feuer brennt. Ein Feuer brennt. Feuer brennt. Und ein verängstigtes Kind, von diesem Feuer fast blind, lief zwischen Trümmern entlang, roch noch den Rauch, roch noch den Rauch, roch noch den Rauch, den Rauch.

nur geträumt, ein Feuer brennen zu sehen. Die Kinder finden es schön. Sie sitzen glühend herum, schauen in den Schein, schauen in den Schein, schauen in den Schein. Von ferne sieht seine Frau das Haar in zaghaftem Grau und eine Angst im Gesicht, ein Feuer brennt.

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0: Erik Hessler, die Entwicklung der Menschheit. Einst haben die Kerls auf den Bäumen gehockt, behaart und mit böser Visage. Dann hat man sie in den Urwald gelockt und die Welt asphaltiert, aufgestockt bis zur 30. Etage. Da saßen sie nun, den Flöhen entflohen, in zentralgeheizten Räumen. Da sitzen sie nun am Telefon und es herrscht noch genau der gleiche Ton wie seinerzeit auf den Bäumen. Sie sehen weit, sie hören fern, sie sind mit dem Weltall in Fühlung, sie putzen die Zähne, sie atmen modern, die Erde ist ein gebildeter Stern mit sehr viel Wasserspülung. Sie schießen die Briefschaften durch ein Rohr, sie jagen und züchten Mikroben, sie versehen die Natur mit allem Komfort, sie fliegen steil in den Himmel empor, bleiben 3 Wochen oben. Was ihre Verdauung übrig lässt, das verarbeiten sie zu Watte. Sie spalten Atome, sie heilen Inzest und sie stellen durch Zieluntersuchungen fest, dass Cäsar Plattfüße hatte. So haben sie mit dem Kopf und dem Mund den Fortschritt der Menschheit geschaffen, doch davon mal abgesehen und bei Lichte betrachtet, bleiben sie immer noch die alten Affen.
1: Sonderhans!

Peter Ensikat, ein Schlaflied. Schlafe, Prinzessin, schlaf ein, du darfst mir nicht böse drum sein. Ich hab dich im Herzen so lieb, doch jetzt bin ich müde, vergib. Schlafe, Prinzessin, träum fein, morgen soll's wieder so sein. Ich will mich am Tag dafür rüsten. Was tust du denn da mit den Brüsten? Deck dich, Prinzessin, doch zu. Schlafe, Prinzessin, gib Ruhe. Schlafe, Prinzessin, schlaf ein. Lass doch das Spiel mit den Beinen. Lass auch das dumme Gekicher. Ich bin mir schon gar nicht mehr sicher. Das wäre ja jetzt Nummer 8. Stille, hochheilige Nacht.

Heinrich Heine, aus seinem Nachlass sein letztes Gedicht, Was ist Liebe? Liebe macht hitzig und vergeht wie der Rauch im Wind. Der Appetit bleibt. Es geht am Ende, es ist kein Zweifel, der Liebe Glut, sie geht zum Teufel. Sind wir einmal von ihr befreit, beginnt für uns die bessere Zeit, das Glück der kühlen Häuslichkeit. Der Mensch genieße dann die Welt, die immer lacht fürs liebe Geld. Er speist vergnügt sein Leibgericht und in den Nächten wälzt er nichts schlaflos sein Haupt. Er ruht warm in seiner treuen Gattin Arm.

Heinrich Heine, Alte Rose. Eine Rosenknospe war sie, für die mein Herz glühte. Doch sie wuchs und wunderbar schoss sie auf in voller Blüte. War die schönste Rose im Land und ich wollte die Rose brechen. Doch sie wusste mich pikant mit den Dornen fortzustechen. Jetzt, wo sie verwelkt, zerfetzt und verklatscht von Wind und Regen, liebster Heinrich bin ich jetzt, liebend kommt sie mir entgegen. Heinrich hinten, Heinrich vorn, klingt es jetzt mit süßen Tönen. Sticht mich jetzt etwa ein Dorn? Ist es an dem Kinn der Schönen? Allzu hart die Bossen sind, die des Kinnes Wert zinzieren. Geh ins Kloster, liebes Kind, oder lasse dich rasieren.

Heinrich Heine, König Langohr der Erste. Bei der Königswahl, wie sie versteht, hatten die Esel die Majorität und es wurde ein Esel zum König gewählt. Nun hört, was jetzt die Chronik erzählt. Der gekrönte Esel bildete sich jetzt ein, dass er einem Löwen glich. Er hing sich um eine Löwenhaut und brüllte, wie ein Löwe so laut. Er pflegte Umgang nur mit Rossen, und das hat die alten Esel verdrossen. Bulldog und Wölfe waren sein Heer, drob murrten die Esel noch viel mehr. Doch als sie den Ochsen zum Kanzler erhoben, vor Wut die Esel rasten und schnoben. Sie drohten sogar mit Revolutionen. Der König erfuhr es und stülpte die Kron sich schnell aufs Haupt und wickelte schnell sich ein in ein mutiges Löwenfell. Dann ließ er vor seines Thrones Stufen die malkontenten Esel gerufen und hat die folgende Rede gehalten. Hochmögende Esel, ihr Jungen und Alten, ihr glaubt, dass ich ein Esel sei wie ihr? Ihr irrt euch, ich bin ein Leu. Das sagt mir jeder auf meinem Hofe, von der Edeldame bis zur Zofe. Mein Hofpoet hat ein Gedicht auf mich gemacht, worin er spricht, wie angeboren dem Kamele, der Buckel ist deiner Seele, die Großmut des Löwen angeboren, es hat dein Herz keine langen Ohren. So singt er in seiner schönsten Strophe, die jeder bewundert an meinem Hofe. Hier bin ich geliebt, die stolzesten Pfauen wetteifern, mein königlich Haupt zu krauen. Ich habe eine Oper, ich habe ein Ballett, wo halb entkleidet und ganz kokett gar allerliebste Vögel singen und höchst talentvolle Flöhe springen. Kapellenmeister ist Meier Bär, der musikalische Millionär. Jetzt schreibt der große Bärenmeier ein Festspiel zu meiner Vermählungsfeier. Mit Freuden wird einst die Königin entdecken, wie musikalisch ich bin. Sie selbst ist eine vollkommene Stute, von hoher Geburt, von reinstem Blute. Sie ist eine nahe Anverwandte von Don Quixotes Rosinante. Vor allem aber durch ihre Schöne glänzt sie, wenn sie schüttelt die Mähne, wenn sie schnaubt mit den rosigen Nüstern, jauchzt auf, mein Herz entzückt und lüstern. Sie ist die Blume und Krone der Mähren und wird meinen Kronerben bescheren. Hier rülpste der König, doch unterbrach er nicht lange die Rede und weiter sprach er. Hochmögende Esel, ihr Jungen und Alten, ich werd euch meine Gunst erhalten, solang ihr derselben würdig seid. Zahlt eure Steuern zur rechten Zeit und wandelt stets der Tugend Bahn, wie Weiland eure Väter getan, die alten Esel. Im Frost und Schwüle, sie trugen geduldig die Säcke zur Mühle, wie in den Geburt die Religion, sie wussten nichts von Revolutionen. Die alte Zeit ist nun vorbei, ihr neueren Esel seid Esel geblieben, doch ohne Bescheidenheit zu üben. Ihr wedelt kümmerlich mit dem Schwanz, doch drunter, da lauert die Arroganz. Steckt man euch Pfeffer in den Steiß, sogleich erhebt ihr des Esels Geschreis entsetzliche Laute. Ihr möchtet zerfleischen die ganze Welt und könnt nur kreischen. Unsinniger Jähzorn, der alles vergisst, ohnmächtige Wut, die lächerlich ist. Euer dummes Gebreie es offenbart, wie viele Tücken jeder Art, wie Gift und Galle und Arglist sogar in der Eselshaut verborgen war. Hier rülpste der König, doch unterbrach er nicht lange die Rede und weiter sprach er. Hochmögende Esel, ihr Jungen und Alten, ihr seht, ich kenne euch. Ungehalten, ganz allerhöchst ungehalten bin ich, dass ihr so schamlos, widersinnig verunglimpft habt mein Regiment. Auf eurem Eselstandpunkt könnt ihr nicht die großen Löwenideen meiner Politik verstehen. Nehmt euch in Acht. In meinem Reiche wächst manche Buche, manche Eiche, woran ihr die schönsten Galgen zimmert, auch gute Stöcke. Ich rat euch, bekümmert euch nicht ob meinem Schalten und Walten, ich rat euch ganz das Maul zu halten. Die Raisonneure und frechen Sünder, die lassen sich öffentlich stäuben vom Schinder. Sie sollen im Zuchthaus Wolle kratzen, wird einer gar von Aufruhr schwatzen und Straßen entpflastern zur Barrikade. Ich lass ihn henken, ohne Gnade. Das hab ich euch, Esel, einschärfen wollen. Jetzt könnt ihr getrost nach Hause trollen. Als diese Rede der König gehalten, da jauchzte die Esel. Die Jungen und Alten, sie riefen,
einstimmig. Ja, ja, es lebe der König. Hurra, hurra. Hoch, hoch, hoch.

Johann Wolfgang Goethe, willkommen und Abschied. Es schlug mein Herz geschwind zu Pferde, es war getan, fast eh gedacht. Der Abend wiegte schon die Erde und an den Bergen hing die Nacht. Schon stand im Nebelkleid die Eiche ein aufgetürmter Riese da, wo Finsternis aus dem Gesträuche mit 100 schwarzen Augen sah. Der Mond von einem Wolkenhügel sah kläglich aus dem Duft hervor. Die Winde schwangen leise Flügel, umsausten schauerlich mein Ohr. Die Nacht schuf 1000 Ungeheuer, doch frisch und fröhlich war mein Mut. In meinen Adern welches Feuer, in meinem Herzen welche Glut. Dich sah ich, und die milde Freude floss von dem süßen Blick auf mich. Ganz war mein Herz an deiner Seite, und jeder Atemzug für dich. Ein rosenfarbenes Frühlingswetter umgab das liebliche Gesicht und Zärtlichkeit für mich, ihr Götter. Ich hoffte es, ich verdient es nicht. Doch ach, schon mit der Morgensonne verengt der Abschied mir das Herz. In deinen Küssen, welche Wonne, in deinem Auge, welcher Schmerz. Ich ging, du standst und saßt zu Erden und sahst mir nach mit nassem Blick. Und doch, welch Glück, geliebt zu werden. Und lieben Götter, welch ein Glück!

Erich Kästner, ein Kubikkilometer genügt. Ein Mathematiker hat behauptet, dass es allmählich an der Zeit sei, eine stabile Kiste zu bauen, die 1000 Meter lang, hoch und breit sei. In diesem einen Kilometer Kubik hätten, schrieb er im wichtigsten Satz, sämtliche heute lebenden Menschen, das sind circa 2 Milliarden, Platz. Man könnte so die ganze Menschheit in eine Kiste steigen heißen und diese, vielleicht in den Kordilleren, in eine der tiefsten Abgründe schmeißen. Da lägen wir dann, fast unbemerkbar, als würfelförmiges Paket. Und Gras könnte über die Menschheit wachsen und Sand würde drauf geweht. Kreischend zögen die Geier Kreise, die riesigen Städte stünden leer, die Menschheit läge in den Kordilleren. Das wüsste dann aber keiner mehr.

Kurt Tucholsky, das Ideal. Ja, das möchte. Eine Villa im Grünen mit großer Terrasse, vorn die Ostsee, hinten die Friedrichstraße. Mit schöner Aussicht, ländlich mondän, vom Badezimmer ist die Zugspitze zu sehen. Aber abends zum Kino hast du nicht weit. Dann das Ganze schlicht, voller Bescheidenheit. 9 Zimmer, nein, doch lieber 10. Ein Dachgarten, wo die Eichen draufstehen. Radio, Zentralheizung, Vakuum. Eine Dienerschaft, gut gezogen und stumm. Eine süße Frau, voller Rasse und Pferf. Und eine fürs Wochenende zur Reserve. Eine Bibliothek und drumherum Einsamkeit und hummelige Summen. Im Stall 2 Ponys, 4 Vollbluthengste, 8 Autos, Motorrad, alles längste, natürlich selber, das wäre ja gelacht. Und zwischendurch gehst du auf Hochwildjacht. Ja, und das habe ich ganz vergessen. Prima Küche, ernstes Essen, alte Weine aus schönem Pokal. Und egal weg, bleibst du dünn wie ein Aal. Und Geld, der Schmuck, eine richtige Portion. Und noch 1 Million und noch 1 Million. Und Reisen und fröhliche Lebensbuntheit. Und famose Kinder und ewige Gesundheit. Ja, das möchte. Aber wie das so ist hienieden, manchmal scheint so, als sei es beschieden, nur peu à peu das irdische Glück. Immer fehlt dir irgendein Stück. Hast du Geld, dann hast du nicht Käten. Hast du die Frau, dann fehlen die Moneten. Hast du die Geisha, dann stört dich der Fächer. Bald fehlt uns der Wein, bald fehlt uns der Becher. Etwas ist immer. Tröste dich. Jedes Glück hat einen kleinen Stich. Wir möchten so viel haben, sein und gelten, dass einer alles hat. Das ist selten.

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2: Heinrich Heine. Wenn ich an deinem Hause des Morgens vorübergehe, so freut's mich, du liebe Kleine, wenn ich dir im Fenster sehe. Mit deinen schwarzbraunen Augen siehst du mich forschend an. Wer bist du? Was fehlt dir, du fremder, kranker Mann? Ich bin ein deutscher Dichter, bekannt in deutschem Land. Nennt man die besten Namen, so wird auch der meine genannt. Und was mir fehlt, du Kleine, fehlt manchem im deutschen Land. Nennt man die schlimmsten Schmerzen, so wird auch der meine genannt.

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Aus Kuss und tiefer, törichter Lust wuchs der Wunsch, noch einmal zu beginnen und mir alles besser zu verdienen, was man beim ersten Mal geschenkt bekommen hat. Wahrhaftig, ich wäre jetzt alt genug, um mit Vergnügen jung zu sein.

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0: Heinrich Heine, Jolante und Marie. Diese Damen, sie verstehen, wie man Dichter ehren muss, gaben mir Mittagessen, mir und meinem Genius. Ach, die Suppe war vortrefflich, der Wein hat mich erquickt, das Geflügel, das war göttlich und der Hase war gespickt. Sprachen, glaub ich, von der Dichtkunst und ich wurde endlich satt und ich dankte für die Ehre, die man mir erwiesen hat. In welche soll ich mich verlieben, da beide liebenswürdig sind? Ein schönes Weib ist noch die Mutter, die Tochter ist ein schönes Kind. Die weißen, unerfahrenen Glieder sind oft rührend anzusehen, doch reizend sind geniale Augen, die unsere Zärtlichkeit verstehen. Es gleicht mein Herz dem ganzen Freunde, der zwischen zwei Gebündel Heu nachsinnig grübelt, welch von beiden das allerbeste Futter sei. Die Flaschen sind leer, das Frühstück war gut, die Dämpchen sind rosig erhitzet. Sie lüften das Mieder mit Übermut, ich glaube, sie sind bespitzet. Die Schulter wie weiß, die Brüstchen wie nett, mein Herz erbebet vor Schrecken. Nun werfen sie, lachen sich aufs Bett und hüllen sich ein in die Decken. Sie ziehen nun gar die Gardinen vor und schnarchen am Ende um die Wette. Da stehe ich im Zimmer, ein einsamer Tor, betrachte verlegen das Bette.
1: Sonntag.

Aus dem Nachlass von Heinrich Heine. Es geht am End, es ist kein Zweifel, der Liebe glut, sie geht zum Teufel. Sind wir einmal von ihr befreit, beginnt für uns die bessere Zeit, das Glück der kühlen Häuslichkeit. Der Mensch genieße dann die Welt, die immer lacht fürs liebe Geld. Er speist vergnügt sein Leibgericht und in den Nächten wälzt er nicht schlaflos sein Haupt. Er ruht warm in seiner treuen Gattin Arm.

Robert Theodemann, drei Wünsche. Ein grantig Jüngferlein spazierte mit finsterer Miene durch den Wald. Sie brummelte und meditierte, jetzt, wo ich 95 alt, da kommt kein Freier mehr in Frage, sie meiden mich geflissentlich, mein Leben ist mir eine Plage. Sie resonierte fürchterlich. Der Zufall spielt absurd im Leben, es kam die gute Fee daher, die wollte einen Trost ihr geben und sprach, oh, du tust mir leid, komm her. Drei Wünsche will ich dir erfüllen. Jetzt such dir etwas Schönes aus, nur überleg es dir im Stillen. Beschlaf es dreimal, geh nach Haus. Ja, misstrauisch wie sehr viele Leute, entgegnete die Alte, nein, erfüllen mir die Wünsche heute. Das kann ja auch ein Schwindel sein. Drauf runzelte sie Fee die Brauen und sagte, wie du willst, na schön, du hast zu mir zwar kein Vertrauen, doch wähle und es soll geschehen. Ich finde, alles macht grässlich, erfüllt den ersten mir sofort. Reich will ich werden, unermesslich. Gut, sprach die Fee, ich gab mein Wort, nimm diesen Blankoscheck entgegen, trage die Summe selber ein. Jetzt musst du klüglich überlegen, was darf es denn noch weiter sein? Du sollst mich jung und schön gestalten. Das Luther sagte niemals, bitte sehr. Gut, die Fee erfüllte dies der Alten und sprach nun, und? Was möchtest du noch mehr? Und von Besitzwut schier zerfressen, nachdem auch dieser Wunsch erfüllt, war sie auf eines nur versessen. Jetzt wurde hektisch sie und wild. Jetzt mache mir aus meinem alten, braven Kater einen Mann, der soll mich in die Arme nehmen. Von mir aus, sprach die Fee, und dann, es hat Sekunden nur gedauert, stand plötzlich vor ihr ein Apoll. Sein Anblick hat sie heiß durchschauert. Komm, küsse mich, rief sie wie toll. Sie streckt die Arme ihm entgegen. Die Fee zog lächelnd sich zurück. Der Bursche sagte, meinetwegen. Jedoch, es ist kein großes Glück. Zwar kann ich an die Brust dich pressen, doch das ist alles, was passiert. Ich wurde, und das hast du vergessen, auf deinen eigenen Wunsch kastriert.

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stehen drohend bereit. Hör die Stimmen der Kinder, wenn sie spielen im Wind. Da ist Freude und Lachen, da ist Mut und Vertrauen.

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1: Für den feinsinnigen Ästheten Heinrich Heine sind Essen und Trinken, Frauen und Politik die elementarsten Dinge des Lebens. Schon als kleiner Junge in Düsseldorf waren lieblich dampfende Apfeltörtchen seine Passion. Später bevorzugte er Liebe, Wahrheit, Freiheit und Krebssuppe. Mein Herz wird immer lieben, solange es Frauen gibt. Und erkaltet es gleich für die eine, so erglüht es sofort für die andere. Da wie in Frankreich der König nie stirbt, so stirbt auch nie die Königin in meinem Herzen. Die Königin ist tot, es lebe die Königin. Für sie, für die Liebe, gibt es kein Gestern und sie denkt an kein Morgen. Sie begehrt nur den heutigen Tag, aber diesen verlangt sie ganz, unverkürzt, unverkümmert. Sie will nichts dafür aufspüren für die Zukunft und verschmäht die aufgewärmten Reste der Vergangenheit. Apropos aufgewärmte Reste. Jedes Land hat seine besondere Küche und seine besonderen Weiblichkeiten und alles ist Geschmackssache. Der eine liebt gebratene Hühner, der andere gebratene Enten. Was mich betrifft, ich liebe gebratene Hühner und gebratene Enten und noch außerdem gebratene Gänse. Von hohem idealischen Standpunkt betrachtet, haben die Frauen überall eine gewisse Ähnlichkeit mit der Küche des Landes. Da sind die britischen Schönheiten nicht ebenso gesund, nahrhaft, solide, kunstlos und doch so vortrefflich wie Altenglands gute, einfache Kost. Hammelbraten, Gemüse in Wasser gekocht, Plumpudding mit Rosinenaugen, Rostbeefbusen. Da lächelt kein Frikassee, da seufzt kein geistreiches Ragout, da tändeln nicht jene tausendartig gestopften, gesottenen, aufgehüpften, gerösteten, durchzuckerten, pikanten und sentimentalen Gerichte, wie wir es in einem französischen Restaurant finden und die mit den schönen Französinnen selbst die größte Ähnlichkeit bieten. Merken wir doch nicht selten, dass bei diesen ebenfalls der Braten manchmal weniger wert ist als die Soße, dass hier Geschmack, Grazie und Eleganz die Hauptsache sind. Italiens gelbfette, leidenschaftsgewürzte, humoristisch garnierte und doch so schmachtend idealische Küche. Alles schwimmt in Öl, träge, zärtlich und trilliert Rossinis süße Melodien und weint vor Zwiebelduft und Sehnsucht. Den Macaroni musst du aber mit den Fingern essen und dann heißt er Beatrice. Und die deutsche Küche? Ich habe mir schon den Gedanken daran den Magen verdorben. Sie hat alle möglichen Tugenden und nur einen einzigen Fehler, ich sage aber nicht welchen. Da gibt's gefühlvolles, jedoch unentschlossenes Backwerk, verliebte Eierspeisen, düchtige Dampfnudeln, Gemütsuppe mit Gerste, Teltower Rübchen, Pfannkuchen mit Äpfel und Speck, Sauerkohl, tugendhafte Hausklöße. Wohl dem, der das verdauen kann.
2: Sonderhans.

Eugen Roth, der Kenner. Ein Mensch sitzt stolz, programmbewehrt in einem besseren Konzert. Fühlt sich als Kenner überlegen, die anderen sind nichts dagegen. Musik in den Gehörgang rinnt, der Mensch lauscht kühn, verklärt und sinnt. Kaum, dass den ersten Satz sie enden, rauscht er schon rasend mit den Händen und spricht vernehmliche und kluge Gedanken über eine Fuge. Und seufzt dann vor Begeisterung schwach, nein, wirklich himmlisch, dieser Bach. Sein Nachbar aber grinst abscheulich, sie haben das Programm von neulich. Und sie, woran man gar nicht dachte, man spielt heut Abend Bruckners Arte. Und jäh, wie Simson seine Kraft, verliert der Mensch die Kennerschaft.

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1: Das Dossier. Ende Juni gab es am Brandenburger Tor eine Friedenskundgebung zum Gedenken an den 85. Jahrestag des Überfalls der Wehrmacht auf die Sowjetunion. Der Vernichtungsfeldzug gegen die Sowjetunion begann. Und Anfang September 1941, also dann eben auch bald vor 85 Jahren, schloss sich der Belagerungsring um Leningrad. Und eigentlich wundere ich mich total darüber, dass ja, diese Daten in der politischen Debatte in Deutschland überhaupt keine Rolle spielen, beziehungsweise dass ausgerechnet in diesem Gedenkjahr, wo man sich eigentlich mit den Verbrechen der Wehrmacht, mit den Verbrechen, die Deutschland an den Russen und an den anderen Völkern der Sowjetunion verübt hat, statt sich damit auseinanderzusetzen, erleben wir genau das Gegenteil, nämlich eine Relativierung, den Versuch, jetzt irgendwie ja, ein neues Russland-Feindbild in der Öffentlichkeit in Deutschland zu etablieren. Im Moment gibt es ja ganz tagesaktuell die Debatte um die Schließung des russischen Hauses in der Friedrichstraße. Das russische Haus ist ein Kultur- und Wissenschaftsinstitut, das seit 1984 in der Friedrichstraße existiert. Und die Grünen kämpfen schon lange dagegen an, ausgerechnet die Grünen. Wir erinnern uns, frühere Friedenspartei in Westdeutschland, heute die ja, stärksten Befürworter von Aufrüstung und Militarisierung. Sie bekämpfen das russische Haus schon lange. Die Spitzenkandidatin der Grünen, Bettina Jarasch, hat ja angekündigt, dass sie das russische Haus schließen möchte, wenn die Grünen wieder am nächsten Senat beteiligt werden sollten. Und jetzt, vor zwei Tagen, hat sie also Schützenhilfe bekommen vom Spitzenkandidaten der SPD, von Steffen Grach, der ja eben jetzt in dieselbe Kerbe haut. Und leider ist es auch so, dass auch meine frühere Partei, der ich bis 2023 angehört habe, die Linke, auch letztes Jahr bereits schon vorgeschlagen hat, man könne das russische Haus ja auch beschlagnahmen. Ja, ich finde, das ist genau das Falsche, was man zu tun, denn an sich brauchen wir ja nicht weniger, sondern mehr Austausch, kulturellen Austausch, wissenschaftlichen Austausch, zwischenmenschlichen Austausch jeder Art. Denn wenn wir jeden Gesprächsfaden abschneiden, die wenigen Gesprächsfäden, die es überhaupt noch gibt, auch noch abschneiden, also jeden Kontakt unterbinden, wie soll dann überhaupt jemals wieder Frieden entstehen? Wie soll das gehen? Und ich finde, diese Politik, diese Forderungen, ja, jetzt auch, das mag vielleicht eine Kleinigkeit sein im Verhältnis zu Krieg und milliardenschwerer Aufrüstung und so, aber ich finde, das ist ein ganz deutliches Zeichen, das diese Parteien damit setzen. Sie sagen nämlich, wir rechnen gar nicht mit Frieden in nächster Zeit, sondern wir rechnen mit einem dauerhaften, endlosen Konflikt oder, wie unser Außenminister Wadefuhl das ja mal formuliert hat, Russland ist unser ewiger Feind. Und wieso sollte man mit einem ewigen Feind, mit einem Land, das immer unser Feind war, ist und bleiben wird, überhaupt noch irgendeine Art von Austausch pflegen? Also ich finde diese Herangehensweise wahnsinnig gefährlich und sie geht ja auch einher mit einer anderen Entwicklung hier in Berlin, die ich auch sehr besorgniserregend finde, nämlich dem Versuch, die Geschichte umzuschreiben. Wir haben in Berlin mehrere sowjetische Ehrenmäler. Sicher kennen die meisten Zuschauer, Zuhörer die Ehrenmäler und haben die auch schon besucht. Und SPD und Grüne fordern ja jetzt, dass also diese Ehrenmäler neu interpretiert werden. Was heißt das? Also sie sollen jetzt nicht baulich umgestaltet werden, das nicht. Das wäre auch nicht möglich, denn es gibt ja auch internationale Verträge zur Pflege dieser Ehrenmäler, wie übrigens auch zum Betrieb des russischen Hauses, ja, das nur nebenbei gesagt. Aber sie sollen, also diese Ehrenmäler sollen mit QR-Codes und Erklärtafeln versehen werden, auf denen man dann ja, lernen kann, wie man eben jetzt diese Ereignisse von damals, die Befreiung Berlins und auch eben das, was man eben an den Ehrenmälern sieht, wie man das einzuordnen hat. Ja, das soll jetzt in den aktuellen politischen Kontext gestellt werden. Also nach dem Motto, Ja, die Rote Armee hat Berlin befreit, aber die russische Armee führt heute Krieg in der Ukraine und insofern soll sich das dann irgendwie aufwiegen. Also es ist ein Geschichtsrevisionismus, den man oder den ich so aus meinem früheren politischen Leben eigentlich nur von Rechten kannte. Und diesen Geschichtsrevisionismus betreiben heute aber am deutlichsten Linke und Grüne. Und das mag viele Leute verwirren und mich auch. Und ja, das ist auch ein Grund, warum ich dann vor jetzt mittlerweile schon fast 3 Jahren meine alte Partei verlassen habe und mich Sarah Wagenknecht bei der Partei Neugründung angeschlossen habe, weil ich finde, es ist abgedroschen, aber es stimmt ja, was Willy Brandt gesagt hat. Ja, Frieden ist nicht alles, aber ohne Frieden ist alles nichts. Das ist einfach die Wahrheit. Und wenn man das Thema nicht ernst nimmt, dann, ja, was nimmt man dann überhaupt ernst? Und wir haben das ja auch erlebt. Ich meine, heute beklagen sich jetzt alle über Sozialabbau und über ja, die Bundeswehr, die in die Schulen geht und versucht, Jugendliche anzusprechen und zu rekrutieren. Aber das hat ja alles den Hintergrund ganz konkreter politischer Entscheidungen. Und wenn dann Parteien, wie zum Beispiel die Linke, einerseits im Bundesrat zustimmen, den größten, umfangreichsten Kriegskrediten der Geschichte der Bundesrepublik zustimmen und sich dann aber darüber wundern, dass wenn man jetzt also in diesem großen Ausmaß aufrüstet, also nächstes Jahr sollen ja über 100 Milliarden Euro für das Militär ausgegeben werden, dass dann auf der anderen Seite im sozialen Bereich natürlich massiv gekürzt wird und das ist so und das diesen direkten Zusammenhang, den gibt es. Wenn man sich darüber wundert, ist man nicht ganz ehrlich. Also wenn man will, dass wir weiterhin in einem Sozialstaat leben und nicht in einem Militärstaat, dann muss man eben auch politisch seine politischen Entscheidungen, sein politisches Handeln im Bundestag, im Bundesrat, überall auf allen Ebenen und auch auf der Landesebene und auch auf der Bezirksebene immer daran ausrichten. Und wenn man das nicht wirklich tut, aus Opportunismus, weil man vielleicht denkt, wenn ich jetzt Nein sage, dann mögen mich die anderen nicht mehr, dann verliere ich vielleicht die Möglichkeit, irgendwo mitzuregieren oder ich gehöre da nicht mehr dazu, ich stehe dann am Rand. Dann finde ich, ist das einfach ein schwaches Bild. Und ich hoffe, dass das BSW nie so wird, dass das BSW keine Angst davor hat, auch ausgegrenzt zu werden. Ich meine, wir werden ja schon ausgegrenzt. Es gibt ja auch die Brandmauer-Ideologie, die sich gegen die AfD richtet, die wird natürlich auch auf das BSW angewandt. Das ist auch ganz klar. Es geht ja auch nicht um die AfD als solches, sondern es geht darum, oppositionelle, neue Kräfte auszugrenzen und gar nicht rankommen zu lassen, gar nicht stark werden zu lassen. Bei der AfD ist das nicht geglückt. Es war vorherzusehen, dass die Brandmauer der AfD nicht schadet, sondern eher nützt. Aber umso heftiger richtet die Brandmauer sich ja jetzt auch gegen das Bündnis Sarah Wagenknecht. Aber wir sind da unerschrocken. Wir machen da trotzdem weiter, weil es einfach wichtig ist. Ja, manchmal oder öfter eigentlich werde ich gefragt, ob ich denn mich überhaupt noch als Linker bezeichnen würde. Ja, im Grunde schon, natürlich. Aber es hat nicht mehr sehr viel mit dem zu tun, was heute so als links gilt, muss ich auch ganz ehrlich sagen. Also ich bin vor fast 30 Jahren in die PDS eingetreten. Das war der Beginn meiner parteipolitischen Laufbahn als ganz junger Mensch. Damals eigentlich aus 2 Gründen. Erstens, weil, kann man sich jetzt nicht mehr so vorstellen, aber das war in den 90er Jahren, Ende der 90er Jahre, da hat das Thema Frieden auch schon eine Rolle gespielt. Wir hatten nicht diese Kriege, das hätten wir uns nie vorstellen können, so wie jetzt, ja, also den Ukraine-Krieg oder auch die Kriege im Nahen Osten und so, das war noch nicht so extrem, aber damals, und auch diese Aufrüstung gab es gar nicht, es stand kein Verhältnis zu dem, was wir heute erleben, aber es ging, also die Entwicklung setzte damals ein, Ende der 90er Jahre, es gab den Überfall auf Jugoslawien, das war der erste Angriff, sage ich mal, einer deutschen Armee seit dem Zweiten Weltkrieg. Und das hat mich eigentlich bewegt damals, weil ich das schlimm fand. Und ich bin auch dann 1999 im August nach Belgrad gefahren mit Hilfsgütern, die wir als Studenten damals zusammengesammelt haben. Ich komme ursprünglich aus Tübingen, damals haben wir am Universitätsklinikum medizinisches Material gesammelt. Die Menschen, die wir dort, also denen wir das dort überreicht haben, die haben sich auch sehr darüber gefreut und das auch gewürdigt. Und ja, das war mir eben wichtig und deswegen habe ich mich dann auch dem PDS angeschlossen und später dann natürlich auch in der Abwehr der Sozialkürzungen im Rahmen der Agenda 2010. Das waren so die zwei großen Punkte. Und wenn ich überlege, heute haben wir eigentlich genau dieselben Themen wieder. Ja, wir haben das Thema Militär, wir haben das Thema Krieg. Ja, es gibt wieder es gibt ein neues Wehrdienstgesetz. Das ist noch keine Wehrpflicht, aber es ist so der erste Schritt in dieser Richtung. Und ich sage mal voraus, wenn wir uns nicht wehren oder wenn sich die jungen Leute vor allem nicht wehren, wird es auch wieder eine Wehrpflicht geben. Da bin ich mir ziemlich sicher. Das ist ja schon so angelegt in diesem neuen Wehrdienstgesetz. Wir haben, wie gesagt, 100 Milliarden Euro für das Militär. Das ist fast dreimal so viel wie vor der sogenannten Zeitenwende. Das muss man sich mal vorstellen. Ja, wir exportieren Waffen in Kriegsgebiete, als gäbe es keinen Morgen mehr. Also das heißt, wir haben dieselben Diskussionen, aber auf einem noch höheren Level. Und gleichzeitig wird auch der Sozialstaat natürlich noch viel stärker geschreddert, noch stärker als damals das bei der Agenda 2010 der Fall war. Und das wird viele Berliner zu spüren bekommen. Wenn die Wohngeldreform kommt, dann fallen ein Drittel der Wohngeldbezieher aus dem Anspruch heraus. Wenn die Pflegestufe 1 abgeschafft wird, was ja diskutiert wird, werden 30.000 Berliner kein Geld mehr für die Pflege bekommen. Für die Grundsicherungsempfänger hat sich die Übernahme der Kosten der Unterkunft jetzt schon verschlechtert. Das ist schon Realität. Und so geht es in einem fort. Ja, die Reform der Krankenkassen wird dazu führen, dass unseren städtischen Krankenhäusern 170 Millionen Euro pro Jahr fehlen werden. Das bezahlen wir dann alle mit unserer Gesundheit. Und die ambulante Versorgung wird sich verschlechtern und, und. Also da wird kein Stein auf dem anderen bleiben. Ich glaube, dass wir, wenn wir uns nicht wehren, in einer ganz anderen Gesellschaft aufwachen werden als die, die wir kennen. Und erst recht als die, die wir gerne hätten. Das hat dann nichts mehr miteinander zu tun. Und ich warte noch ein bisschen auf den großen Aufschrei. Es tut sich was. Also in Ostdeutschland gibt es ja jetzt auch große Demonstrationen gegen die Merz-Regierung. Gott sei Dank, finde ich auch gut. Aber ich glaube, das muss noch massiver werden. Ich wollte sagen, links oder nicht. Also diese Themen sind für mich klassische linke Themen. Der Frieden und die soziale Gerechtigkeit und da würde ich sagen, bin ich auf jeden Fall noch ein Linker, was mich gar nicht bewegt und wo ich völlig, also was mich nicht interessiert, ist die linke Identitätspolitik. Das ist die Frage, wie viele Geschlechter es gibt oder wer woher kommt, ja, Migrantenquoten und all diese Themen. Das finde ich lenkt eher ab und ist teilweise auch total kontraproduktiv. Insbesondere hat mich an der Linken auch gestört, die sehr naive und letztlich in letzter Konsequenz auch wirklich unsoziale Migrationspolitik, ja, offene Grenzen für alle. Das klingt so toll, dass wenn man sich das leisten kann, ja, wenn man selber nicht betroffen ist von den Folgen ungeregelter, unkontrollierter Zuwanderung, dann kann man sich gut fühlen mit so einer Forderung. Klar, das klingt humanistisch, menschlich und so sympathisch. Aber es ist natürlich dann so, die diese Forderungen vortragen, sind meistens nicht die, die das ausbaden müssen, was dadurch, also durch unkontrollierte Zuwanderung und durch die Probleme mit der Integration, die wir haben, ohne Zweifel, die ja jeder sehen kann, die davon verschont bleiben, die fordern das am dringlichsten. Und ich finde, das war ein sehr, sehr großer Fehler der Linken, dass sie sich auf diesen Kurs eingelassen hat. Und auch das, finde ich, ist ein wichtiger Grund, also für mich jedenfalls, das Bündnis Sahra Wagenknecht zu unterstützen, weil die Migrationsfrage ist wichtig. Das hat was mit dem Inneren, mit dem sozialen Frieden in Deutschland zu tun. Und dass der gefährdet ist, ich glaube, das kann jeder sehen. Und ob man das wahrhaben will oder nicht, haben sehr viele dieser Probleme natürlich was mit unkontrollierter Zuwanderung zu tun. Also ich meine, wir leben mittlerweile in einem Land, wo mitten unter uns, in unserer Gesellschaft, junge Menschen aufwachsen mit einem unbändigen Hass gegen Dinge, die für uns eigentlich ganz selbstverständlich sind. Siehe islamistisches Attentat auf den Christopher Street Day im Tiergarten jetzt erst vor kurzem mit einer toten polnischen Besucherin. Und siehe auch die eskalierende Bandenkriminalität, die es gibt. Also wir haben mittlerweile, weil wir die Integration nicht bewältigt haben von so vielen Menschen, haben wir mittlerweile Parallelgesellschaften, die völlig außer Kontrolle geraten. Und das finde ich, ist eine weitere sehr schwierige Entwicklung. Und da vertrete ich zum Beispiel konservativ, oder manche würden vielleicht sogar sagen rechte Standpunkte, das weiß ich nicht. Ich habe mich jetzt nie als Rechten verstanden, ich verstehe mich nach wie vor eher als Linken. Aber ich finde, das sind einfach Punkte, die die Bevölkerung bewegen und auch zu Recht bewegen, denn man will ja in Sicherheit leben und man will auch bestimmte Errungenschaften, die man als Gesellschaft über Jahre und Jahrzehnte erkämpft hat, zum Beispiel Frauenrechte oder eben die Rechte von sexuellen Minderheiten, die will man ja nicht preisgeben. Und ich finde, an diesem Punkt führt sich die Identitätspolitik der Linken auch ad absurdum. Also man, also einerseits ist man gendermäßig ganz weit vorne, ja, ist immer auf dem neuesten Stand, was die Anzahl der Geschlechter betrifft, Queerness und Buchstabensuppen werden immer länger. Und dann ist man aber auch total für Zuwanderung und ist auch völlig tolerant gegenüber dem Islam und so weiter. Aber wenn sich diese ganzen Minderheiten, die man da hätschelt und tätschelt, untereinander nicht vertragen, dann kommt man irgendwie durcheinander. Und dann wird's dann gibt es diesen Clash und verhättern sich eigentlich diese identitätspolitischen Ansätze völlig in ihren Widersprüchen. Und meistens wird es dann so aufgelöst, dass man dann einfach nicht darüber spricht. Das ist das. Und anderen verbietet, darüber zu sprechen. Das ist vielleicht auch noch ein wichtiger Aspekt. Und da komme ich dann auch zum nächsten Punkt, der mich politisch bewegt, wirklich sehr stark bewegt, weil das hat auch was mit meiner Geschichte in der Linken zu tun. Das ist das Thema Freiheit, Meinungsfreiheit. Ich habe in der Linken nicht die ganze Zeit über, aber zum Ende hin erlebt, also als sich eben auch bestimmte Strömungen dort durchgesetzt haben, dass man eben nicht mehr einfach so diskutieren und Argumente austauschen konnte, sondern dass man, wenn man bestimmte Ansichten, Prämissen nicht geteilt hat, schnell, also wirklich als Rassist oder AfD-nah, das war noch eine harmlose Beschimpfung, also aber eher Rassist oder sogar Nazi beschimpft wurde. Und das ist ja mittlerweile nicht nur in der Linken so, sondern das ist ja gang und gäbe, dass man natürlich sagen kann, was man möchte, aber ich sag mal, die sozialen Konsequenzen werden halt immer drastischer. Und das, ich bin jetzt privilegiert, ich bin Abgeordneter, ich kann wirklich sagen, was ich will, ohne dass mir jemand was kann. Aber im Privatleben zum Beispiel haben Leute mittlerweile Probleme, sich irgendwie offen mit ihren Argumenten auszutauschen, und im Berufsleben trauen sich viele Leute das schon gleich gar nicht mehr. Es gibt ja Umfragen dazu, die

0: hervorragend auf den Punkt in Ihrem Buch beschreibt, das ich wirklich zur Lektüre empfehle, dass es ja, also auch von der Seite kommt die Bedrohung für die Meinungsfreiheit. Und das finde ich ja einen weiteren wichtigen Punkt, wegen dem wir ja auch das BSW gegründet haben. Wir haben das in der Corona-Zeit natürlich am drastischsten gesehen, dass Leute wirklich mundtot gemacht wurden. Auch unsere Leute, Sarah Wagenknecht, hat ja die Corona-Politik kritisiert, sie hat sich auch der Impfung verweigert. Dafür hat sie einen hohen Preis bezahlt politisch. Sie wurde ja auch innerhalb ihrer damaligen Partei, sie war ja auch Linke, entsprechend da auch niedergemacht. Und ich sag mal so, dieser Formierungsprozess, den wir bei Corona erlebt haben, also diese, dass alle in dieselbe Richtung denken sollten, dass abweichende Meinungen ausgegrenzt, gar nicht zugelassen wurden und in der öffentlichen Debatte und auch diffamiert wurden, ja, diffamiert als Schwurbler und so, wir kennen die ganzen Begriffe ja noch. Das war im Grunde der Vorlauf für das, was wir dann erlebt haben ab dem Beginn des Krieges in der Ukraine. Da war es dann wieder so, also da hat sich ein Muster etabliert, finde ich, in der Debatte in Deutschland, dass dass sich wieder ändern muss, weil so kann man Problemen nicht beikommen, indem man immer nur die eine Hälfte der Argumente sieht und die andere, die vielleicht auch gut und stichhaltig sind, die andere Hälfte immer weglässt. Da kommt man zu keinen vernünftigen Lösungen. Und bei Corona war die Folge einfach die, dass man, als sich dann herausgestellt hat über die RKI-Leaks und so, dass vielleicht doch das ein oder andere nicht ganz so war, wie man es damals dargestellt hat, da hat man einfach aufgehört, darüber zu sprechen. Es gibt keine systematische Aufarbeitung der Corona-Zeit. Ich komme nochmal aufs Abgeordnetenhaus zurück. In dem Parlament, in dem ich sitze, gibt es das nicht. Es gibt überhaupt keine Debatten, Plenardebatten zu dem Thema. Wenn das Thema irgendwo mal aufpoppt, ist der Kenntnisstand und ist die Debatte immer noch so, als wären wir noch vor 4 Jahren oder so. Ja, es geht dann immer noch um die Schwurbler und um die Impfleugner und was weiß ich. Dabei könnte man es ja nun wirklich besser wissen. Und das war ein politisches Projekt, das ich so mir zu eigen gemacht habe in der Zeit jetzt als Einzelabgeordneter. Ich habe mit über 50 schriftlichen Anfragen an den Senat einfach selber angefangen, die Corona-Zeit aufzuarbeiten. Nicht alleine, sondern unterstützt durch einen früheren linken Abgeordneten, der zur Corona-Zeit Vorsitzender des Gesundheitsausschusses war, Dr. Wolfgang Albers. Der hat mir da sehr geholfen und wir haben da auch wirklich sehr viele Ungereimtheiten zutage gebracht und das dann auch in einem Buch veröffentlicht. Wenn es interessiert, Corona in Berlin, ein Schwarzbuch, so heißt das.
1: Kann man erwerben, bei Erlangbar, mach ich kurz, Alexander King, das Dossier. Wir gehen heute etwas kürzeren Live-Teil, Heurig, Flammen und Brände im US-Bundesstaat Nevada. Sie werden als Hawkfire bezeichnet und erreichen die ersten Wohnviertel der Großstadt Reno. All the way. Feinster Diplomatie hat er Russland zum ewigen Feind erklärt und befindet sich jetzt in der Ukraine. Johann Wadefuhl, die ARD, sekundiert im Kriegsrausch, eindrucksvoller Symbolbesuch und thematisiert Abwehrraketen, zitiert den Außenminister, der den Widerstandswillen Charkivs hervorhebt. Was ist ein Charkiv?
2: Dass wir auch als Bundesregierung uns dazu äußern, aber dazu warten wir darauf, dass die USA, unsere Verbündeten, eine abschließende Stellungnahme uns übermitteln. Das ist zugesagt und dann werde ich mich auch zu dieser Frage öffentlich äußern.
1: Auch auf Seite 1 hetzt die Tigis Schuh, ich darf euch doch so nennen, Tine Chrupalla im Sommerinterview, muss zugeben, viele Aussagen halten einer Überprüfung stand. Daneben hätte er gelegen, beim Thema Klimawandel die Meinung Wetter als Wetter und nicht als Religion zu behandeln.
3: Tock. Tock und dann wusch.
1: In der Fantasiewelt der Tigisschuh offenbar nicht zulässig. Wie gesagt, auf derselben Webseite wirbt man für Abwehrraketen, die doch zumindest die Umwelt zerstören. Ich kann das nur noch geistesgestört nennen, aber vielleicht ist man ja es auch selbst. Ganz oben auf Seite 1 Heidi Reichinek.
4: Das Problem sind Männer.
1: Und für mich ist die Partei ja dann unwählbar. Ich könnte sie aber auch nicht wählen, ob der Tätowierungen. Zu Selbstverstümmelungen habe ich Abstand. 30 Tote nach Abrutsch einer Mülldeponie in Guinea. USA drohen Iran mit Wirtschaftskrieg. Teheran reagiert scharf

0: Jeder, der sich daran beteilige, werde als Feind gesehen. Und so gab es auch am Montag, den 24. August 2026, keine Interpretationsmöglichkeiten. Die kleine Audiodatei von Radio Marabu. Sonne, Wolken, Morgen von Westen, Gewitter. In den September geht es wechselhaft und frischer.
1: Marcello, vielen Dank für die Nachricht.

0: Am 13. August jährte sich der Bau des antifaschistischen Schutzwalls zum 65. Mal. Hier in diesem Format gestattete ich mir Auszüge aus der aktuellen Kamera vom 13. August 1986 zu bringen, unter anderem Worte von Erich Honecker vor Genossen, die dabei waren, als der Wall erbaut wurde.
1: Heute, vor 25 Jahren, hat die Arbeit- und Bauernmacht auf deutschem Boden in Übereinstimmung mit ihren Verbündeten im Warschauer Pakt die Grenzen der Deutschen Demokratischen Republik gegenüber Berlin-West und der BRD, die bis dahin offen waren, unter Kontrolle genommen. Das hat unser Volk, hat den Völkern Europas den Frieden gerettet und der Grundstein für das weitere Erblühen unseres sozialistischen Staates gelegt.
2: Und nun das Dossier.
0: Auf dem Blog Kosmonaut Shop erschien ein umfangreicher Text: Ohne Mauer hätte es Krieg gegeben, was bis heute verschwiegen wird. Markus Gelau, als Autor bei Manova, auch Künstler, Musiker, teilte einen umfangreichen Text. Es gibt historische Erzählungen, die funktionieren nur, wenn man spät genug anfängt. Die Geschichte der Berliner Mauer ist dafür ein nahezu perfektes Beispiel. Man beginnt am 13. August 1961, zeigt Stacheldraht, aufgerissene Straßen, Volkspolizisten, weinende Familien und später die Betonmauer, vieles heute mit KI. Dann erzählt man von Republikflucht, Grenzsoldaten und Mauertoten und schon steht das historische Urteil fest. Hier ein Staat, der seine Bürger einsperrte, dort ein Westen, der ihnen Freiheit versprach. Ist dieser Text von Gelau verfasst? Ich kann es nicht exakt verifizieren. In jedem Fall ist er spannend, geschichtlich weitgehend korrekt. Die große Vereinfachung: die DDR baute eine Mauer, die DDR teilte Deutschland, die DDR war schuld. Einführend mit der wirtschaftlichen Abtrennung der westlichen Besatzungszonen, einer separat eingeführten westdeutschen Währung, der Gründung eines westdeutschen Staates noch vor der DDR, der anschließenden politischen und militärischen Eingliederung dieses Staates in den US-amerikanisch geführten Westen, der Wiederbewaffnung gegen erheblichen Widerstand der eigenen Bevölkerung und einer erstaunlich geräuschlosen Wiederverwendung jener militärischen und geheimdienstlichen Fachkräfte, die wenige Jahre zuvor noch für Hitlers Deutschland gegen die Sowjetunion gearbeitet.
3: Im Gedankenaustausch mit den Kampfgruppenkommandeuren Gerd Franzmann aus Berlin und Fritz Krause aus Magdeburg über die 25 Jahre seit dem historischen 13. August, Willi Stuf und Horst Sindermann im Gespräch, Günter Mittag, Egon Krenz und Hans-Bernd Gutschmidt aus dem Mansfeld-Kombinat sprechen vom Wettbewerb in der täglichen Arbeit wie in der Kampfgruppe. An einem Tisch Hermann Axen, Heinz Kessler, Friedrich Dickel und Margit Schäfer, Sanitäterin in einer Berliner Kampfgruppenhundertschaft. Margot Honecker, Werner Walde und die Genossen Erhard Einenkel aus Karl-Marx-Stadt und Martin Scholtka aus Cottbus. Auch sie in angeregtem Gespräch über das Leben in unserem Lande 2,5 Jahrzehnte nach dem 13. August. Kämpferische Stimmung im großen Saal.

0: Dankesworte namens der geladenen Genossen spricht Horst Lenker aus Hennigsdorf, seit 1954 Mitglied der Kampfgruppen.
1: Begeistert haben wir heute am Kampfappell in unserer Hauptstadt teilgenommen. Uns alle, und das darf ich hier auch im Namen der 10.000 Beteiligten erklären, hat die Rede unseres Generalsekretärs tief beeindruckt. Der heutige 25. Jahrestag der Errichtung des antifaschistischen Schutzwalls erfüllt uns mit Stolz. Denn durch die Sicherung der Staatsgrenze haben auch wir dazu beigetragen, dass der Frieden auf unserem Kontinent bewahrt wurde. Gemeinsam mit den anderen Kämpfern haben wir die Grenze gesichert. Und wir taten das voller Freude und mit tiefer Genugtuung. Du, lieber Genosse Erich Honecker, kannst das ja am besten einschätzen. Du selbst hast ja diese präzise Aktion geleitet.
2: Falls man sich streitet, ob Honecker oder Ulbricht, Extrakte aus dem Text von Kosmonaut Chop. Stichpunkte: 1945 sollte Deutschland nie wieder Krieg führen können. Die vollständige Entmilitarisierung Deutschlands wurde auf der Potsdamer Konferenz von den Siegermächten beschlossen. Schnell zerbrach das Bündnis der Siegermächte. Die Sowjetunion wurde zum Gegner der Vereinigten Staaten. 1948 begann die Teilung mit dem Geld, mit neuen Banknoten, einer neuen Währung, die natürlich auch ein eigener Wirtschaftsraum war. Ein Fundament der Teilung. Die Bundesrepublik wurde am 23. Mai 1949 gegründet, wird heute gerne vergessen, dem auch wenig gedacht. Bekannter das Gründungsdatum der DDR, 7. Oktober 1949, fast 5 Monate später. Ursprünglich war die Gründung der DDR nie geplant, auch nicht von der Sowjetunion, aber der westdeutsche Staat war bereits Realität, als die DDR gegründet wurde. Die BRD war auch keine neutrale Mitte, sondern dem Westen eingeordnet.
3: Das Dossier.
2: Gegen die Wiederbewaffnung formierte sich Anfang der 50er Jahre erheblicher Widerstand. Zwischen 1951 und 1952 wurden Millionen Unterschriften dagegen gesammelt. Kommunisten, Gewerkschafter, Christen, Frauenorganisationen, Intellektuelle und andere Gegner der Remilitarisierung versuchten, eine breite Bewegung gegen neue deutsche Streitkräfte aufzubauen. Der junge demokratische Westen reagierte darauf nicht ganz so entspannt, wie seine spätere Selbstdarstellung vermuten lässt. Politische Organisationen wurden verboten oder überwacht, Aktivisten verfolgt, kommunistische Betätigung zunehmend kriminalisiert. Bundesinnenminister Robert Lehr erklärte über die Volksbefragung gegen die Wiederbewaffnung, wer daran teilnehme, gefährde den Frieden und stelle sich in den Dienst des Bolschewismus. Da war er wieder, der Bolschewismus.
4: Meine deutschen Volksgenossen und Volksgenossinnen.
2: Da dürften die Erinnerungen ja noch recht frisch gewesen sein. Der letzte Satz, so schreibt man, verdient es, langsam gelesen zu werden. Wer gegen neue Waffen demonstrierte, gefährdete also den Frieden. Wer Deutschland wieder bewaffnete, verteidigte ihn. Parallelen mit unserer Zeit sind sicher rein zufällig. All das ergänze ich ein weiteres Mal in der DDR durchaus. Schulstoff, Inhalte von Fernsehserien etc. Adenauers Priorität, so im Text, war die feste politische, wirtschaftliche und militärische Bindung Westdeutschlands an die westlichen Mächte. Bis heute unbequem die Stalin-Note von 1952. Die Sowjetunion schlug Verhandlungen über einen Friedensvertrag mit einem wiedervereinigten Deutschland vor. Dieses Deutschland sollte souverän sein und keinem Militärbündnis angehören, das sich gegen einen ehemaligen Kriegsgegner richtete. Spätestens hier müsste jedem die Rhetorik der russischen Seite zum Ukraine-Vorgang klingeln. Zurück zum Text. Wer heute behauptet, der Westen habe seit 1949 nichts sehnlicher gewünscht als die deutsche Einheit und ausschließlich Moskau habe diese verhindert, unterschlägt damit einen ziemlich entscheidenden Teil der Geschichte. Adenauer selbst sprach lieber von Befreiung. Zitat Adenauer: Die Gebiete östlich von Werra und Elbe seien Deutschlands unerlöste Provinzen. Die Aufgabe heiße deshalb nicht Wiedervereinigung, sondern Befreiung. Das ist sprachlich keineswegs nebensächlich. Die Bundesrepublik erkannte die DDR nicht an. Sie beanspruchte, Deutschland insgesamt zu vertreten. Sie betrieb außenpolitisch die Isolierung Ostdeutschlands. Wieder wollte man eine deutsche Armee in der BRD. Problem, woher sollte man plötzlich erfahrene deutsche Generäle nehmen? Man hatte Tausende. Diese waren nur vor kurzem noch für Hitler tätig gewesen. Hervorgehoben, die Sowjetunion hatte im deutschen Vernichtungskrieg wichtig es so zu bezeichnen, rund 30 Millionen Menschen verloren, ganze Regionen waren zerstört, wurden Millionen Zivilisten ermordet oder dem Hungertod ausgeliefert. Deutsche Soldaten hatten Leningrad belagert, sowjetische Dörfer niedergebrannt und einen Krieg geführt, dessen erklärtes Ziel weit über einen gewöhnlichen militärischen Sieg hinausging. Keine anderthalb Jahrzehnte später trugen Verantwortliche dafür in Westdeutschland wieder Uniform. Scharf kritisiert in der DDR, als wiederkehrender Militarismus bezeichnet, man urteile selbst. Ähnlich auch im Geheimdienst. Der Name Reinhard Gehlen sollte bekannt sein. Das Gärende wurde 1955 offiziell. Am 5. Mai trat die BRD der NATO bei. Im selben Jahr entstand die Bundeswehr. Die Nationale Volksarmee der DDR wurde als Reaktion darauf 1956 gegründet. Vorher gab es bewaffnete Formationen wie die kasernierte Volkspolizei. Nun hatten wir zwei deutsche Staaten mit zwei deutschen Armeen, hinter denen jeweils ein atomar bewaffneter Weltblock stand. Herausgesucht ein schönes Zitat von BRD-Kanzler Konrad Adenauer: Im Grunde wären taktische Atomwaffen die Weiterentwicklung der Artillerie. Die DDR-Führung forderte ein Verbot atomarer Bewaffnung auf deutschem Boden, unterstützte Konzepte für atomwaffenfreie Zonen in Mitteleuropa. Im Text herausgearbeitet: West-Berlin, die selbstständige politische Einheit, gern romantisiert als freie Insel im kommunistischen Meer, umgeben von bösen Betonmauern, geschützt von US-amerikanischer Standhaftigkeit und selbstverständlich versorgt mit Coca-Cola. Schöner Humor: Für die DDR standen US-amerikanische, britische und französische Soldaten sozusagen mitten im Staatsgebiet. Es arbeiteten dort Dutzende westliche Nachrichtendienste. Es gab Rundfunksender und politische Organisationen, die in die DDR wirkten. Verlor die DDR über Berlin massenhaft Menschen, Facharbeiter, Ärzte, Ingenieure, Akademiker, auf Kosten der DDR ausgebildet, wechselten in den wirtschaftlich stärkeren deutschen Staat, der die DDR politisch nicht anerkannte, bei der Übersiedlung erhebliche Vorteile bot und auch aktiv abwarb, auf Dauer wirtschaftlich existenzgefährdend für die DDR. Bis heute meint man, die DDR sollte mitten in der heißesten Phase des Kalten Krieges eine praktisch offene Grenze zu einem konkurrierenden Staat unterhalten, der ihre Existenz bestritt, ihre Bürger aufnahm, geheimdienstlich gegen sie arbeitete und politisch von ihrer zukünftigen Befreiung sprach. 1961, so schreibt es, der Artikel auf Kosmonautjob war Berlin längst ein Pulverfass. Deutschlandfunk Kultur forschte und kam zu dem Ergebnis: Bereits 1959 hatten die USA 9 Ziele in und um Berlin für mögliche Atombombenabwürfe vorgesehen. Man zitiert ein US-amerikanisches Strategiepapier aus dem Sommer 1961 des späteren Nobelpreisträgers Thomas Schelling, Nuclear Strategy. Hier wurde untersucht, unter welchen Bedingungen ein zunächst konventioneller Konflikt in Europa auf deutschem Boden in einen Atomkrieg übergehen könnte. Kosmonautjob kommt zur Tatsache, die US-amerikanische Regierung selbst hielt einen Krieg um Berlin für real genug, um dessen mögliche nukleare Eskalation durchplanen zu lassen. Und das wenige Wochen vor dem Mauerbau. Im Frühsommer 1961 verdichtete sich die militärische Situation, es gab erhöhte Bereitschaften. Die USA protestierten gegen den Mauerbau, aber versuchten nicht, die Sperranlagen militärisch zu beseitigen. Niemand befreite Berlin. Als Grund wird genannt, fundamentale US-amerikanische Interessen waren durch die Grenzschließung nicht verletzt worden. Zitat: Die Reisefreiheit eines DDR-Bürgers war kein US-amerikanisches Kriegsziel. Auch im Nachrichtenportal Internetzeitung EU gibt es einen Text: US-Präsident Kennedy akzeptierte den Mauerbau 1961, spottet in der Überschrift: Ich bin doch kein Berliner. Kennedy ist der eigentliche Vater der Berliner Mauer. Diese wäre besser als ein Krieg, ließ er Herrn Chruschtschow in Moskau früh wissen. Gelangen wir zu einem Fazit. 1989 fiel die Mauer. Hier verwendet der Text die offizielle Bezeichnung. 1990 verschwand die DDR, die Sowjetunion zerfiel wenig später, damit sieht die Grenze von 1961 rückwirkend wie das verzweifelte Bauwerk eines Staates aus, dessen Untergang eigentlich längst feststand. Nach 1990 gewann die BRD nicht nur das Land, sondern auch die Geschichte und die Erzählung. Aber die Alternative hieß 1961 nicht Mauer oder Freiheit, sie hieß Krieg. Natürlich kann das heute keiner beweisen. Es gibt Bilder. US-amerikanische und sowjetische Panzer standen sich tatsächlich mitten in Berlin einander gegenüber. Die Vorstellung, Krieg sei lediglich ein vorgeschobenes Argument. Berlins, der Hauptstadt der DDR, erledigt sich so von selbst.
3: Du fährst nach Friedrichstraße.
2: Ein kühner Satz. Vielleicht war die Mauer deshalb eines der hässlichsten Friedensbauwerke Europas. Ein weiterer kühner Satz: Das war ein beschissener Frieden, aber ein beschissener Frieden ist gelegentlich die bessere Alternative zu einem sehr echten Krieg. Wo ich nochmal zurückkommen möchte zur aktuellen Kamera vom 13. August 1986, das Finale des Textes, ungekürzt. Und 1961 wäre dieser Krieg zuerst wieder dort geführt worden, wo deutsche Kriege bemerkenswert häufig geführt werden, vor den Haustüren der Deutschen. Die Mauer war deshalb nicht der Beginn dieser Geschichte, sie war ihr vorläufiger Schlussstrich. Vor ihr kamen die wirtschaftliche Spaltung Deutschlands, die separate Währungsreform, die Gründung der BRD, die Westintegration, die Wiederbewaffnung, der NATO-Beitritt, die Rückkehr alter Wehrmachtsoffiziere in militärische Spitzenfunktionen, der Aufbau westlicher Geheimdienststrukturen gegen den Osten, die atomare Aufrüstung und immer größere militärische Manöver. Vor ihr kamen Adenauers Reden von der Befreiung des Ostens und die Entscheidung, die Bundesrepublik fest in den westlichen Block einzubinden. Vor ihr kam eine Berlin-Krise, in der Washington und Moskau immer deutlicher erkennen ließen, dass sie ihre strategischen Positionen notfalls militärisch verteidigen würden. Und erst ganz am Ende dieser Kette kam der Beton. Wer die ersten 12 Jahre weglässt und erst beim Beton anfängt, bekommt selbstverständlich eine einfache Geschichte. Die DDR baute eine Mauer, die DDR teilte Deutschland, die DDR war schuld. So einfach kann Geschichte sein, wenn der Sieger das Datum bestimmen darf, an dem sie beginnt. Die tatsächliche Geschichte ist aber weniger bequem. Die Mauer fiel nicht aus einem friedlichen Himmel. Sie wurde in eine längst geteilte, bewaffnete und bis an die Zähne atomar hochgerüstete Welt gebaut. Und möglicherweise ist genau das der Punkt, über den man 60 Jahre später endlich einmal redet. Sollte. Nicht darüber, ob die Mauer schön war, nicht darüber, ob sie Freiheit brachte, sondern darüber, was vor ihr passiert war und welche Alternativen 1961 tatsächlich existierten, denn vielleicht verhinderte die Mauer einen Krieg. Das lässt sich nicht beweisen. Aber dass sie in einer Situation errichtet wurde, in der ein Krieg um Berlin längst konkret geplant und seine atomare Eskalation durchgerechnet wurde, lässt sich sehr wohl belegen. Und wer nach dieser Vorgeschichte immer noch behauptet, die DDR habe am 13. August 1961 aus einem friedlichen Nichts heraus Deutschland geteilt, braucht keine weiteren historischen Quellen. Er braucht nur eine Geschichte, die ihm besser gefällt. Und alles das Vorgetragene zementiert sich auch in internationalen Kommentaren, vorgetragen am 13. August 1986 in der aktuellen Kamera.
3: In einem Artikel zum 13. August schreibt der stellvertretende Vorsitzende und Kanzlerkandidat der SPD, Johannes Rau: Vor 25 Jahren scheiterte die Politik der Stärke. Der Politiker ruft dazu auf, die Realitäten anzuerkennen, die Dinge so zu sehen, wie sie sich geschichtlich entwickelt haben. Für die Sozialdemokraten werde die Politik gegenüber der DDR weiterhin immer auf Friedens- und Entspannungspolitik sein, unterstreicht Rau. Nach Meinung der Times gäbe es für die Mauer ein ernstzunehmendes Argument. Ohne sie wäre die Entspannung der 70er Jahre nicht möglich gewesen. Denn erst damals wurde das Kräfteverhältnis geklärt und konsolidiert. Die Frankfurter Rundschau bemerkt, die Vernunft aus Beton habe tatsächlich den Frieden stabilisiert. Sie sei eine defensive, keine offensive Maßnahme gewesen. Seit dem 13. August 1961 habe sich Ernüchterung durchgesetzt. Unter Hinweis auf das Fiasko, dass eine geplante Menschenkette am vergangenen Wochenende an der Staatsgrenze in Berlin-West mangels Beteiligung erlitt, kommt die Frankfurter Allgemeine zu dem Schluss: Die Mauer regt also weit weniger auf als beispielsweise die Stationierung amerikanischer Atomwaffen.
2: Und trotz aller Rias-Romantik kommt jetzt doch vielleicht dem einen oder anderen der Gedanke, dass die russische Föderation da unten in der Ukraine mit in Teilen hier bereits vorgetragenen Argumentationsketten etwas hier auch bereits angedachtes Großes zu verhindern versucht. Das Mauerdossier. So viel DDR, liebe Maurer und Maurerin. Ron, ein passender Kommentar unseres Hörers Triple Delta. Man sollte alle sich als links definierenden Politiker als erstes fragen, wie sie zum Sozialismus im Allgemeinen und der DDR im Speziellen stehen. Das würde viele Interviews angenehm verkürzen. Auch stellt er fest, die Kleinstadt, in der er wohnt, tief im Westen, hatte ihren ersten Christopher Streets Day. Und ergänzt, der Treppenwitz der Geschichte ist ja, dass die Initiatoren von CSD dieselben sind wie die von den Migrationswellen. Die sitzen dann mit einem Prosecco entspannt und schauen sich amüsiert im Fernsehen an, wie sich beide Gruppen gegenseitig den Schädel einschlagen.
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2: Ja, doch auch mal gleich eine kleine Trinkpause, danke Anne-Kathrin Mücke. Und ich ergänze, die Klimairren können wir gleich dazu zählen. Auch die bei der Tagesschau. Diese berichtet den EU-Klimadienst Copernicus, die Weltmeere wären so warm wie nie, 21,1 Grad. Auf die Idee, aus Umweltschutzgründen Frieden zu propagieren, kommt man natürlich nicht. Grundgesetz, welches auch Basis ist für Lizenzverträge, Sendelizenzen hin und her, geben wir Speed. Ermittler finden weitere Drohne und Sprengstoff. Leipziger Flughafen, bei dem Anschlagsversuch auf diesem kamen offenbar mehrere Drohnen zum Einsatz. Wieder WDR, NDR und Süddeutsche Zeitung. Die unheilige Zusammenkunft öffentlich-rechtlicher und kommerzieller Medien. Ich lese, möglicherweise militärischer Sprengstoff.
6: Aber nicht jede Drohne, die im Moment in Deutschland aufsteigt oder über einem Flughafen kreist, ist der Russe.
2: Nein, die Gefahren relativierende Armin Laschet, CDU, der bei Karin Mioska zudem erklärt, die Brandmauer sei gescheitert. Na,
6: die Art, wie Trump das erreicht hat, wäre das nicht möglich gewesen.
2: Kooperation oder Koalition schließt er aber
7: aus. Was wäre die Vision 2026 ohne eine gemeinsame Simson-Ausfahrt?
2: Ich übersetze, dann machen wir mal lieber vorsichtig nichts.
8: And we will make America great again.
2: Tag 24 berichtet, Donald Trump wäre zu dick. Ein Arzt warnt den US-Präsidenten vor Fettleibigkeit. Washington Post berichtete, bei seiner letzten Untersuchung wog er 108 Kilo. Naja, er ist auch 1,90 Meter.
9: Donald Trump scheint ein diplomatisches Lieblingswort zu haben. In den vergangenen Jahren zeigte er sich von der NATO, Europa, China, Zelenskis Dame, Elon Musk und selbst von eigenen Amtsträgern immer wieder enttäuscht.
2: Danke, beste Svetlana. Nun sicher auch von seinen Ärzten. Und der Washington Post. Direkt nach New York.
10: New York!
2: DPA berichtet.
11: Annalena Baerbock of Germany.
2: Annalena Baerbock wechselt an die New Yorker Columbia University.
12: Portugal 134. Austria 131. Germany 104.
2: Sie wird dort eine Lehrtätigkeit übernehmen. Die Tagesschau berichtet Hinweise auf massive Missstände in einer bayerischen Reha-Klinik. Hauptgesellschafter ein Finanzinvestor. Und auf in meine wackere Heimat Thüringen, Erfurt. Im Erfurter Süden brannten 3 Autos in einer Nacht komplett aus. Die Kripo vermutet Brandstiftung, bittet um Hinweise aus der Bevölkerung. Es berichtet DPA. Entflammt für den Dienstag, 25. August 2026, die kleine Audiodatei von Radio Marabu.
9: Und nun die weiteren Nachrichten.
2: Ach Svetlana, wenn ich dich nicht hätte. Die USA sagen ein Militärmanöver mit Südkorea ab. Ob des Krieges wieder Iran, fehlt es an Truppenkapazitäten, Bericht Tagesschau. In Kasachstan gibt es nach den Wahlen eine klare Mehrheit für die Regierungspartei. Präsident Tokayev kann seine Macht weiter ausbauen. Radiozene berichtet, Streaming überholt Radio beim täglichen Musikhören in den USA. Diese streichen Syrien von ihrer Terrorliste.
13: Sind wir Mittelalter oder was? Dies das Pferdegras. Lack, die sollen mal zu uns kommen. Damaskus Süd.
2: Trump droht Kanada mit neuen Zöllen. CGTN, die chinesische Nachrichtenagentur Xi Jinping, führt Gespräche mit dem jordanischen König. Er gratuliert dem Präsidenten zur Übernahme seines Amtes in Bangladesch. China fordert die Einstellung jeglicher Einmischung in die inneren Angelegenheiten Hongkongs. Moskau ruft seinen Botschafter in London zurück. Es berichtet Springers Welt. Der Außenbeauftragte des Vatikan, Erzbischof Paul Richard Gallagher, reist nach Moskau. Der weißrussische Ministerpräsident Turchin nach St. Petersburg. Dort sprach er mit Gazprom-Chef Miller. Alexander Lukaschenko unterzeichnet einen Erlass zur Erhöhung der Renten ab dem 1. September. Einwohnerzahl mehr als halbiert. Die Ukraine feiert ihr 35-jähriges.
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2: Auf die Umwelt. Die Husis greifen einen saudischen Tanker im Roten Meer an. Russland meldet Angriff auf Tanker nahe Odessa. Bei nächtlichen ukrainischen Drohnenangriffen auf Region Krasnodar sind 3 Kinder getötet worden. Die Sprecherin des russischen Außenministeriums Sacharowa verurteilt das Wegsehen auf internationaler Ebene. Zitat, Schande für die internationalen Organisationen. Frau Sacharowa. Schande über Israel bringt Minister Ben-Gvir. Netanyahu erklärte, Iran wollte einen seiner Söhne töten, Bericht ORF. Und Itamar Gvir sagte, er möchte tägliche Exekutionen von Palästinensern. Thema bei Kompakt.
15: Ich habe immer gesagt, meine Zielgruppe ist die Friseuse.
2: Hierzu Peter Feist, Sohn von Manfred Feist, dem Bruder von Margot Honecker.
16: Ja, er hat ja auch schon gesagt, dass es gar keine Menschen sind, sondern Tiere.
10: die man wie Schädlinge ausrotten muss. Das ist ein Ungeist, den man gerade beim jüdischen Volk eher nicht erwartet. Denn der Holocaust wurde ja auch mit dem Begriff Schädlinge begründet. Das ist schon sehr, sehr schlimm.
16: Öffentliche Hinrichtungen allen Ernstes.
10: Strafvollzug soll human sein. Und wenn man dem Mann so zuhört, also in Deutschland, wenn der in Deutschland wäre, würde ich sagen, holt den Arzt mit der Zwangsjacke und weist ihn in die Psychiatrie ein. Der Mann ist verhaltensauffällig bis verhaltensgestört.
16: Merz ja nun auch kritisch, aber noch genug fest an der Seite. Feist ruft auf zum Boykott von News. Boykott, nicht Verbot. Das war Daniel Günther. Julian Reichelt, wenn es mitten in Deutschland eine Stadt gäbe, in der sich 20.000 schwerst bewaffnete islamistische Terroristen verstecken würden, die nichts anderes wollen, als Deutsche abzuschlachten, würde ich mir einen Bundeskanzler wünschen, der diese Leute jagen und jede Nacht 30 bis 40 von ihnen töten lassen würde.
10: Das ist im Kern eine verfassungsfeindliche Position, denn niemand hat das Recht, dem anderen das Recht zu leben abzusprechen. In Deutschland ist sogar die Todesstrafe abgeschafft worden, weil wir der Meinung sind, niemand hat das Recht, einem anderen das Leben gewaltsam zu nehmen. Wenn wir dann mal ins christliche Erbe gucken, dann heißt das Gebot, du sollst nicht töten. Aber das ist ja noch schlimmer, ja, zu sagen, du hast kein Recht zu leben. Wer entscheidet denn das? Herr Reichelt, ja. Herr Netanyahu, dieser komische Minister?
16: Oder gar Stefanie?
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16: Süden bis in die Mitte, Wolken, Schauer, Norden, sonniger, kurzer Hitzepeak, dann unbeständig.
18: Marcello, down.

Heute in der kleinen Audiodatei ein geopolitischer Text des brasilianischen Journalisten Pepe Escobar. 1954 geboren, schrieb er lange für die Asia Times Online, auch für Zeitungen in Brasilien. Als Auslandskorrespondent lebte er in London, Paris, Mailand, Los Angeles, Washington DC, Bangkok und Hongkong. Artikel von ihm erschienen bei CBS News, The Real News, Mother Jones, The Nation, auch auf Irans Press TV und Al Jazeera, sowie auf Russia Today und Sputnik, den verwandten russischen Programmen, nicht auf WNBC. Da in dem Artikel auch über einen Schlager gesprochen wird, erlaube ich mir vorher, die brasilianische Heimat zu ehren mit Sergio Mendes, der große, leider schon verblichene brasilianische Komponist, und Showman, der Radio Marabu exklusiv für ein Interview mit Michael Schäuber zur Verfügung stand. Das kann man auch finden und hören in unserem Archiv. Einfach über www.radiomarabu.de hineingehen und jetzt genießen The Wave von 1966.

0: Excellent, Sergio Mendes auf Radio Marabu, handverlesen The Wave. Und jetzt zum Text von Pepe Escobar, veröffentlicht auf der Strategic Culture Foundation.
1: Und nun das Dossier.
0: Es geht um Russland, Iran, China. Was haben sie vor? Escobar nennt sie Musketiere und Primakov-Dreieck. Auf zu einem neuen Abenteuer betrachten wir Russland, Iran, China, das neue Primakov-Dreieck, wie ich es definiert habe, einmal auf etwas spielerische Weise. Diese drei Zivilisationsstaaten, die die neue Phase der eurasischen Integration koordinieren und zudem als vollwertige Mitglieder der BRICS und der Shanghaier Organisation für Zusammenarbeit etabliert sind, sind in der Tat die drei Musketiere, wie von dem äußerst scharfsinnigen Westasien-Analysten African hervorgehoben, setzen die drei Musketiere bereits mit voller Kraft zeitgemäße Abkürzungen auf dem Weg zu einer neuen internationalen Ordnung mittels Dreier mit Samt umhüllter Titan-Nussknacker ein. Die Titan-Nussknacker werden jeweils von Iran, Russland und China in der Straße von Hormuz bei Swift und gegenüber dem US-Finanzministerium eingesetzt. Die von der Marine, der Revolutionsgarde und der Persian Gulf Strait Authority durchgesetzten neuen Regeln für die Schifffahrt in der Straße von Hormuz, verbunden mit der gezielten Blockade, ausschließlich gegen das Haus Saud im Roten Meer durch Ansar Aha oder besser bekannt als Houthi, werden eher früher als später die Golf-Kooperationsrat Petroscheich-Bande begraben.
2: Lack, was los mit diesem Trump-Junge, ja? Er will Dings, also hier, Sesamstraße von Hormuz, ja? Da, wo die ganzen Öltanker durchsegeln, Alhamdulillah. Er will nicht, dass sie Business machen, dies, das. Aber sie lassen keinem durch, ja? Also Trumpy-Boy sagt, tamam, wenn ihr zumacht Straße, ich mache eure Zuhe-Straße mehr zu.
0: Die unmittelbare Folge ist das Ende des US-Recyclings des Schuldendienstes und des auf Petrodollars basierenden finanzialisierten Turbokapitalismus. Russland seinerseits hat das A7-System eingerichtet, das in weiten Teilen des globalen Südens zunehmend zum Gewinner wird. Pjotr Fratkov, Vorstandsvorsitzender der Promsvasbank und Generaldirektor des russischen Exportzentrums, traf den Nagel auf den Kopf, was das internationale Zahlungssystem A7 betrifft, das von den USA, Großbritannien und der EU pflichtschuldig sanktioniert wurde, das nun in ganz Afrika und auch in Asien äußerst beliebt wird. Offizielle A7-Büros wurden bereits in Nigeria und Simbabwe eröffnet. Fratkov kam direkt auf den Punkt, viele afrikanische Länder haben noch immer keine Zentralbank, es gibt nur etwa 10. Welche bessere Lösung könnte es also geben als ein alternatives grenzüberschreitendes Abwicklungssystem, ein Stablecoin, das den US-Dollar umgeht? Das alles für jedermann nutzbar, unabhängig vom Handel mit Russland. Kein Wunder, Reuters schlug Alarm. In der Praxis geht A7 also weit über das endlose Zaudern der BRICS-Staaten hinaus, das sich beim Jahrestreffen nächsten Monat in Indien fortsetzen wird, was die Feinheiten einer neuen an Gold und Rohstoffe gekoppelten Finanzarchitektur angeht. Papa hat eine brandneue Tasche und der Name dieser Tasche ist A7.
3: Der folgende Titel kommt tief aus dem Marabu-Schallarchiv.
0: Da war ein Verweis auf einen weiteren Schlager, auf einen Künstler, der 1988 auch in der DDR aufspielte zum Tanz. Dirk Zöllner direkt gegenüberstand. Wir werden ihn am Ende spielen, am Ende des Textes von Pepe Escobar.
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0: Endlich haben wir China, das seine Klopapier-Dollar massenhaft abstößt und dabei die Sanktionen des Office of Foreign Assets Control entschärft. Kleiner inhaltlicher Einwurf. Dieses Amt kontrolliert Auslandsvermögen, eine Kontrollbehörde des Finanzministeriums der USA. Es recherchiert im Auftrag des Finanzministeriums Ziele für mögliche Sanktionen, setzt sie um. Zum Beispiel wird durch das Einfrieren von Vermögen Akteuren der Zugang vom US-Finanzsystem abgeschnitten, deren Möglichkeiten beschränkt, am internationalen Bankenverkehr teilzunehmen. Gegründet 1950, nachdem China in den Koreakrieg eingegriffen hatte. 170 Mitarbeiter zählt die Behörde, deren Sanktionsliste ist politisch umstritten. Hier stehen auch aus politischen Motiven der Trump-Regierung unter anderem 11 der 18 Richter und Ankläger des Internationalen Strafgerichtshofs in Den Haag. Chinas Gesetz gegen ausländische Sanktionen ist streng. Kehren wir nur noch einmal zu jenem zwielichtigen sunnitischen NATO-Mekka-Deal zurück mit der sunnitischen oder salafistischen Dreierallianz aus Türkei, Saudi-Arabien und Pakistan. Alle Szenarien bleiben weiterhin gültig, da der vollständige Text von Mekka noch nicht veröffentlicht wurde, abgesehen vom vorhersehbaren Dreh zum Thema Abschreckung. Das Mindeste, was man über die Reaktion des Imperiums, des Chaos, der Lügen, der Plünderung und der Piraterie sagen kann, ist, dass es verwirrt wirkt, vorausgesetzt, es hat Mohammed bin Salman nicht angewiesen, diesen Mekka-Stunt abzuziehen. Der Pakt kann auch als Präventivmaßnahme interpretiert werden gegen den Todeskult, der wie zu erwarten war über diesen Stunt empört ist. Der Todeskult hat dagegen nicht viel Raum zu manövrieren. Damit ist also der gesamte Unsinn, dass die Türkei nach Iran als nächstes dran ist, passé. Ist dies also ein Trick von bin Salman gegen die jemenitischen Streitkräfte? Wohl kaum. Weder der neo-osmanische Sultan noch die Pakistaner, so sehr sie auch einen Militärpakt mit Riad haben, werden sich in einen Krieg gegen den Jemen hineinziehen lassen, der von den Saudis angezettelt wurde, die ihr eigenes Memorandum of Understanding mit Sana'a gebrochen haben, weiterhin eine illegale Blockade durchsetzen und bereits schwere Prügel einstecken mussten. Saudis und oder Stellvertreter Söldner im Jemen werden bereits von jemenitischen ISR-Einheiten, Drohnen und Raketen regelrecht vernichtet. Wenn die Saudis plus NATO ohne die Türkei eine Bombardierungswelle starten, werden saudische Ölraffinerien und Pipelines in Schutt und Asche gelegt, wie Sana'a gemäß den neuen Einsatzregeln versprochen hat. Und offensichtlich wird niemand, nirgendwo, der einen IQ über 10 hat, einen Bodenkrieg gegen die Jemeniten riskieren. All das geschieht, während die saudische Reserve tagtäglich unaufhaltsam schrumpft, sie der Öleinnahmen beraubt sind und ihre gesamte Beute in London und New York versteckt ist, wo man sie freudig einfrieren oder gleich ganz stehlen wird, denn dies ist der Salon der letzten Chance zum Plündern. Was aber ist dann mit der Diplomatie? Jeder sollte den Mann fragen, und zwar Mohsen Ressai, den neuen Sekretär des Obersten Nationalen Sicherheitsrates Irans und zugleich persönlicher Vertreter des obersten Führers Mojtaba Khamenei. Wie viele von uns bereits ausführlich diskutiert haben, wird Teheran den derzeit zerschlagenen Verhandlungstisch nicht verlassen. Der Unterschied ist, dass Teherans Positionierung nun darauf ausgerichtet ist, maximale Durchsetzungskraft zu bewahren. Irans Position zur Straße von Hormuz ist völlig gefestigt und bereits über das Memorandum zum Ausdruck gebracht. Pakistan und Katar bleiben die zentralen diplomatischen Kanäle. Oman spielt eine wichtige technische Rolle bei den maritimen Regelungen in und um die Straße von Hormuz. Wir können davon ausgehen, dass der Rahmen für ein Endspiel bereits besteht. Die Umsetzung dürfte von einer Sache abhängen, einem Damaskus-Erlebnis, ein umgangssprachlicher Begriff, der die Bekehrung des Pharisäers und Christenverfolgers Paulus von Tarsus zum Christentum bezeichnet. Teheran wird sich in der Frage der Straße von Hormuz nicht bewegen. Es ist Washington, das damit beginnen sollte, Sanktionslockerungen oder Maßnahmen zur Freigabe von Vermögenswerten, die alle im Memorandum verankert sind, parallel zu flexiblen maritimen Vereinbarungen zwischen Iran und Oman umzusetzen. Das ist der einzige Weg, damit die Wahrscheinlichkeit einer einvernehmlichen Einigung steigen würde. Der neue komplizierende Faktor ist erneut der Mekka-Trick. Es ist so ermutigend, dies als Zusammenspiel zwischen saudischem Kapital und Energie der industriellen und konventionellen Militärmacht NATO, der Türkei sowie Pakistans militärischer Stärke und nuklearer strategischer Abschreckung darzustellen. Doch all das führt nicht zwangsläufig zur Gründung eines unabhängigen Sicherheitspools, denn keiner dieser drei Akteure ist wirklich unabhängig und souverän, wie die drei von Escobar als Musketier bezeichneten Russland, Iran, China. Was Mekka in dieser ersten Phase theoretisch erreicht, ist keine unmittelbare Vertreibung der USA aus Westasien, kein Austritt der Türkei aus der NATO und keine Notwendigkeit für Pakistan, öffentlich einen neuen Sicherheitsschirm für Westasien anzukündigen. Alles ist ach so vieldeutig. Die vielleicht einzige ernsthafte Frage, die gestellt werden muss, ist diese. Wovon muss ein potenzieller Feind nun ausgehen, was passieren könnte, falls Saudi-Arabien oder die Türkei mit einem existenziellen Angriff konfrontiert wären? Die Vieldeutigkeit ist also die Politik. Selbst wenn diese neue Architektur potenziell, und das ist der entscheidende Begriff, eine neue einheimische strategische Abschreckungsstruktur schafft, die nicht vollständig von Washington abhängig ist. Achten Sie noch einmal auf nicht vollständig. Genießen Sie die Vieldeutigkeit und die bewusste Undurchsichtigkeit. Die drei Musketiere aber sind mehrere Schritte voraus.
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0: Kommen wir zu guter Letzt noch zu dem bereits angedrohten Schlager, den Escobar zitierte. Papa's got a brand new bag. James Brown 1965, ein Zweiteiler. Ich habe jetzt die A-Seite. Es war Browns erster Top-10-Hit in den USA, Platz 8. Es gab einen Grammy. Das Lied gilt als wegweisend für den Funk. Brown lobt das Lob eines alten Mannes, der mutig genug ist, auf die Tanzfläche eines Nachtclubs zu steigen. Im Musikmagazin Rolling Stone Platz 72 der Liste der 500 besten Songs aller Zeiten. In neueren Varianten noch etwas drüber. Es gibt auch eine Beat-Rock'n'Roll-Version von den McCoys. Und Eminem führte es in den Hip-Hop-Schlager ein. So seid nun versorgt mit den Informationen und nun dem Titel.

Schlagerfreunde, in meiner Funktion als Musikmoderator heute eine besondere Moderation, die einzige, in der ich nicht auf die Brüste von Dolly Parton eingehen werde.

Donald Trump lässt die US-Flaggen eine Woche auf Halbmast. Offizielle Todesursache wurde nicht bekannt gegeben. Parton hatte in den vergangenen Monaten immer wieder über gesundheitliche Probleme gesprochen, Auftritte absagen müssen. Dem bereits gehörten 9 to 5, einem Lied der US-amerikanischen Arbeiterklasse, stand sie 1980 an der Spitze der US-amerikanischen Popcharts. Einen eigenen Freizeitpark hatte sie. Dollywood Parton war politisch, brachte Menschen zusammen, Demokraten, Republikaner, Konservative und Liberale. Donald Trump

0: soweit dazu. Nun aber wollen wir wieder über den Faschismus referieren. Sorgfältig pflegt ein die ARD in das Sommerinterview AfD Tino Chrupalla Bilder von einer rechten Jugendorganisation. Auf einem Zelt sehe ich Führerbunker. Was halte ich davon? Tja, das gleiche wie beim Schnitzelbrater Tommy Fenk in Thüringen. Ekelhaft, unästhetisch und ja, wenn man ehrlich ist, nicht wählbar. Zweifelsfrei hat die AfD im Osten zumindest diesen rechten Sumpf integriert. Dort, wo Tommy Fenk antritt, tritt ja auch kein AfD-Mann an. Die Freundin von Robert Sesselmann gehört zum Umfeld des Fenk, organisierte mit ihm früher Neonazi-Konzerte. Frage aber, wie gefährlich ist das? Bleibt es Folklore?
1: Liebe Freunde, ich habe heute vor, Klöße zu machen.
0: Und was vielleicht ist noch rechtsextremer? Mir gesichert rechtsextrem das Agitieren wieder Russland nach fast 30 Millionen Toten der Mehrzahl Zivilisten, nach nur 80 Jahren die völlige Geschichtsvergessenheit gekrönt durch Michael Martens, FAZ.
2: And a short question to the president of Ukraine, Zelensky. You have touched it partly already, but can you tell us Europeans, what can we concretely do to help you to kill more Russians? More Russian soldiers, of course.
0: Das Ding lief eine Woche lang im russischen Fernsehen in Dauerschleife. Und wer das in Deutschland nicht wenigstens einmal am Tag vor Augen hatte, wird sich selbst rechtsextrem nennen lassen müssen. Und wenn es aus Bequemlichkeit ist, Bequemlichkeit sich zu informieren, Desinformation, auch durch Beschränkung auf öffentlich-rechtliches Fernsehen, ist bewusstes Tun.
3: Der Krieg muss nach Russland getragen werden.
0: Ein CDU-Klassiker.
4: Because we are fighting a war against Russia.
0: Ein Grüner.
5: Im Grunde müssen wir die Russen so niederkämpfen, wie das mal mit der Sowjetunion gelungen ist, technologisch, politisch.
0: Sigmar Gabriel, SPD.
6: Das ist richtig.
0: Der die Interessen der deutschen Arbeiter im Aufsichtsrat von Rheinmetall und der Atlantikbrücke vertritt.
7: Auch nicht alles schlecht beim Führer.
0: So Joachim Gauck, Bundespräsident AD, alle in bester Tradition.
8: Meine deutschen Volksgenossen und Volksgenossinnen.
0: Kaum noch Unterschied ist da mehr. Viele eingefügt in beste Familiengeschichten. Für die russische Seite besteht kein Interpretationsspielraum mehr.
9: Slava Ukraini.
0: Mit dem ukrainischen Heil grüßt man einander.
10: Slava Ukraini.
0: Protegiert ein Regime, welches einen Stepan Bandera huldigt, ihm Denkmäler aufstellt, Straßen nach ihm benennt, einem Hitler-Kollaborateur, einem Judenmörder, einem blutrünstigen Nationalisten. Und die Opfer da in Israel schmieren was auf die Gedenkseite Yad Vashem, halten sich aber ansonsten auffallend zurück, um ihren eigenen Mord an den Palästinensern durchzuziehen.
11: How dare you?
0: Der nationalistische Knesset-Abgeordnete Zvi Sukkot hat ein palästinensischen Gefallenen gewidmetes Denkmal mit dem Vorschlaghammer zerstört, das Ganze im Westjordanland unter Aufsicht israelischer Soldaten. Die DPA berichtet, noch heilbar und dieser Wahnsinn gewürzt mit wildem Militarismus.
12: Alles für die Freiheit aufzugeben, das ist Freiheit.
0: Linke Kräfte orientierungslos.
13: Gabriele Fechner.
0: Danke, liebe Svetlana.
14: Sarah kommt.
0: Ist peinlich.
15: Einen Krieg gegen Russland.
0: Und die einzig wählbare Alternative ist dann auch rechts gegen rechts.
16: Und genau das müssen die Patrioten auch lernen. Denn von den Linken lernen heißt in vielen Fällen siegen.
0: Im Gegensatz zum sonstigen intellektuellen Verfall.
17: Das Problem sind Männer.
0: Kommt sie klug.
18: Die Scharfmacher in ihren eigenen Reihen schwadronieren fern jeder Realität noch immer vom Sieg der Ukraine über Russland, ohne dazu zu sagen, dass das ohne einen dritten Weltkrieg nicht zu haben wäre und mit einem dritten Weltkrieg schon gar nicht.
0: Oder gar charmant daher.
19: Was wäre die Vision 2026 ohne eine gemeinsame Simson-Ausfahrt?
0: 1933 war der Widerstand sichtbarer. Nicht ohne Grund ziehe ich gern den Hut vor Thälmann oder Honecker.
20: Ich schlage vor, das Glas zu heben und zu trinken.
0: Oder meinen Lehrern, die mich lehrten an jedem Tag, in jeder Stunde. Wenn wir nicht mehr auf Friedenswacht stehen, wird der Faschismus ein weiteres Mal sein Haupt erheben und gegen Russland ziehen. Jetzt bleibt nur vage Hoffnung, auch für eine Meldung wie diese. Ein US-Militärflugzeug landet in Moskau, Flughafen Vnukovo, gekommen aus Riga, zuvor in Maryland gestartet. Der US-Luftwaffenstützpunkt, auf dem auch die US-amerikanische Präsidentenflotte operiert. ARD berichtet, der CIA-Chef ist offenbar zu Gesprächen in Moskau. Die Ukraine wurde vorab informiert, weder USA noch Russland bestätigen. Ich fürchte, die russische Seite wird recht klar machen, dass das Maß allmählich voll ist. Eskalation ins Haus steht.
21: The Daily Melnik.
22: The Daily Melnik.
6: Melnik.
0: Der ukrainische UN-Botschafter Andriy Melnik fordert sämtliche verfügbaren Abfangraketen. ARD berichtet, Russland zielt auf die Wirtschaft, nutzt Luftüberlegenheit, wie von mir berichtet von Tag 1 2022 und nicht nur von mir.
7: Wenn die Schwelle, die Toleranzschwelle überschritten ist, dann schlägt Russland hart zurück.
0: Harald Kujat.
9: Mir ist sehr unwohl zumute.
0: Dmitri Medvedev. Russland will garantieren, dass die NATO jegliche Anfeindungen einstellt. Mit Blick auf Lebensmittelweltkrisen züchtet Russland im Eiltempo eigenes Saatgut.
10: Geh doch zu Netto!
0: Die haben dann vielleicht auch nichts mehr. 26. August 2026, Mittwoch, die kleine Audiodatei. Handelskrieg USA-Kanada. Handelsgespräche geplatzt. Trump nennt Kanadas Führung Clowns.
11: Clowns, frag doch mal, wer von den Größten.
0: Lernen mit Schlager Jürgen Walter Clown sein.
13: Cuba stood up for the world. And now it is time for the world to stand up for Cuba.
0: Donald Trump verlängert das Handelsembargo der USA wieder Kuba.
14: In der Mokka mich Eisbada ist das geschehen.
0: Anne-Kathrin Mücke informierte mich gestern über die Liste von Springers Welt veröffentlicht. Die NGO Compact ruft Firmen zum Boykott von 62 angeblich, so Springers Welt, menschenverachtenden YouTube-Kanälen auf. Mit dabei AfD, Tim Kellner. Compact.
17: Ich habe immer gesagt, meine Zielgruppe ist die Friseuse.
0: Kontrafunk, Epoch Times, die Chinesen, die Weltwoche aus der Schweiz. Liebe Anne, sachlich richtig nicht, Radio Marabu auch nicht. Also, hört uns weiter.
14: Die Mokka mich Eisbar, also Alexander und ich, wir kennen die sehr, sehr gut, haben wir festgestellt.
0: Sonne, Mitte, Süden, Waschküche, bis Wochenende nochmal 30 Grad, Freitag Unwetter, sommerlich geht es dann in den September.
21: Marcello, das war wieder mal eine hochinteressante.

0: Aufgeregt erklinge ich am Leipziger Flughafen, finden Ermittler eine weitere Drohne und Sprengstoff, militärischem möglicherweise.
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0: Für investigativen Journalismus sorgten direkt vor einer Woche die Kollegen Benjamin Golme und Marcel Joppa von Basta Berlin.
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0: Ein mit der Sicherheit befasster Mitarbeiter des Leipziger Flughafens steckte den beiden anonym einige Informationen zum Vorfall.
4: Und nun das Dossier.
0: Diese weichen ein wenig von der Medienberichterstattung ab. Wir hören das Ganze gleich nach der aktuellen Kolumne von Hartmut König, August 2026.
5: Hallo, liebe Hörer von Radio Marabu. Mein Name ist König, Hartmut. Hoffe, ich habe was zu erzählen.
0: Hört mal hin. Eine Kolumne von Hartmut König in der kleinen Audiodatei.
6: Sag mir, wo du stehst.
5: Hallo, liebe Hörer von DDR1, hier ist Hartmut König. Ich glaube, ich soll hier was erzählen. Hört mal hin, wenn ihr wollt. Bis dann.
6: Wir sind überall auf der Erde.
0: Politik mit der Abrissbirne, Militarismus kontra Interessen des Volkes. Was für lausige Zeiten. Wer sagt das heutzutage nicht alles? Nach dem NATO-Gipfel in Ankara seufzte das Handelsblatt. Der Trump-Wahnsinn kennt keine Grenzen. Der Wüterich betreibe eine Außenpolitik mit der Abrissbirne. Als wären die geopolitischen und weltwirtschaftlichen Verwerfungen, die Trump und sein Tel Aviv Einflüsterer mit ihrem Iran-Krieg bereits angerichtet haben, nicht verheerend genug, kündigt der US-Präsident immer wieder Militärschläge gegen den iranischen Abschaum an. Nebenbei erneuerte er seine Grönland-Begehrlichkeiten und zerschnitt in Rage mal kurz das Tischtuch mit dem partiell widersprechenden Spanien. Die anmaßend für Europa sprechende EU-Phalanx war genervt, kuschte aber, weil sie im Siegeswahn die USA in die Verlängerung des Ukraine-Krieges einbinden will, besorgt, dass Washington die NATO künftiger weniger als Vehikel gemeinsamer Werte schlachten, denn als Bestellagentur für US-amerikanische Rüstungsgüter ansehen wolle, legte NATO-Generalsekretär Rutte wieder eine Schleimspur. Trump sei der erste Präsident seit Dwight D. Eisenhower in den 1950er Jahren, der es schaffe, dass die europäischen NATO-Staaten ähnliche Beiträge zur Allianz leisten wie die Vereinigten Staaten, Zitat Springers Welt. Glasklar ist, dass der Rüstungsmoloch alle gedeihlichen Perspektiven involvierter Staaten zerstört und der glücklose deutsche Kanzler prescht als Musterknabe auf diesem Irrweg voran, Politik mit der Abrissbirne. Was für lausige Zeiten, echot es auch, aus allen deutschen Ecken und Interessenslagen sieht man von der gemästeten Rüstungsindustrie ab, taumelt die Wirtschaft im Strudel von Regierungsversagen und technologischer Verschnarchtheit, die CDU starr in reaktionärste Denkmuster verkeilt, kann ihr Debakel nicht fassen und leckt sich die AfD Wunden. Sie beginnt mit einem Kanzler zu hadern, dessen Regierungsarbeit laut Berliner Zeitung gerade noch 13% der Bevölkerung zufriedenstellt. Wer dort nun von einem Personalwechsel nach dem Prinzip alter Wein in neuen Schläuchen träumt, versteht nicht Volkessehnsucht nach einem grundlegenden Politikwechsel, der liegt außerhalb der Denkwelten der CDU, leider auch der heutigen SPD. Deren Olymp versessen auf Regierungsbeteiligung nickt in der Koalition gerade harsche soziale Einschnitte ab. Das ist der Preis dafür, dass man, fern von Brand und Bar, jenen Rüstungswahn mitträgt, in dem sich ein sozialdemokratischer Verteidigungsminister spreizt. Die Geschichte wird dazu ihr Urteil sprechen. Das Volk sollte ihr vorgreifen und heute verhindern, dass sein Lebensniveau einer Militärwalze geopfert wird, die aufgrund skrupellos verbreiteter Bedrohungslügen das Land verdirbt.

0: und Europa über die Deutsche Bahn den Kopf schüttelt. Die Deutschen wollen in der Liga der Nationen, die ihnen gerade den Einzug in den UN-Sicherheitsrat verweigerte, wieder geachtet werden. Technischer Hochleistungen wegen, wie sie in einer internationalen Kooperation ohne ideologische Scheuklappen entstehen könnten und wegen eines substanziellen Beitrages zur Gesundung der Weltpolitik, der die von Wadefuhl um den Globus getragene bellizistische Oberlehrermentalität entsorgt hat. Würde Kriegsrüstung nicht Zukunft fressen, gäbe es Hoffnung. Würden die aggressiven Bastionen alten bornierten Denkens eingerissen, hätten manche Träume hier wieder Bauland. Auch eine Politik mit der Abrissbirne, aber für die Menschen. Hartmut König und jetzt Basta Berlin zum Vorfall am Leipziger Flughafen.
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2: Ähnlich war es ja bei diesem Drohnenvorfall vor einigen Tagen auf dem Flughafen Leipzig-Halle. Zwar hat sich die Regierung mit ihren Vermutungen zurückgehalten, medial wurde aber ganz klar der Kreml verantwortlich gemacht.
3: Die offiziell verbreitete Story ging ja in etwa so: In der Nacht hat ein Busfahrer auf dem Flughafengelände eine kurz über dem Boden schwebende Drohne entdeckt. Mit einem Tritt hat er sie dann unschädlich gemacht.
2: Ein Sprengkommando entdeckte dann eine an der Drohne befestigte Dose mit Sprengstoff. Aber der Zünder, der soll nicht ausgelöst haben. Alles habe sich da in unmittelbarer Nähe einer ukrainischen Antonov-Frachtmaschine ereignet, die möglicherweise mit Munition geladen war.
4: Die Drohne ist nicht explodiert. Ein sehr glücklicher Zufall, dann blieb sie 4 Stunden unentdeckt auf dem Boden neben der Antonov. Das ist soweit klar, also wir kennen auch ein konkretes Anschlagsziel jetzt.
3: So sagt es der Reporter beim Nachrichtensender Welt. Wir haben allerdings Informationen, die ihr in den Medienberichten bislang nirgendwo findet.
2: Woher haben wir die exklusiven Informationen? Die Basta-Berlin-Gemeinde, die ist ja groß. Und einer unserer Zuschauer hat genau in besagter Nacht am Flughafen Leipzig-Halle gearbeitet. Er hat sich bei uns gemeldet, weil er sagt, viele verbreitete Details, die sind einfach so nicht richtig.
3: Unsere Zuschauerredaktion in Person vom E-Mail-Elfen hat sehr lange mit unserem Informanten gesprochen, den wir im weiteren Verlauf einfach mal Uwe nennen. Da uns der Quellenschutz wichtig ist, werden wir einige Gegebenheiten auch verfremden.
2: Wir werden euch jetzt die Nacht aus der Sicht von Uwe schildern. Und nein, er war nicht der Busfahrer, aber wir können durchaus sagen, dass er im weitesten Sinne mit der Sicherheit des Flughafens befasst war. Los geht's.
3: Gegen 0 Uhr in der Nacht zum 5. August hat in der Tat ein Flughafenbusfahrer eine Drohne entdeckt, die sich nur knapp über dem Boden befand. In einer Art Reflex trat er dann auf das Gerät und verständigte offenbar zunächst die DHL.
2: Warum DHL? Der Paketdienst hat an dem Flughafen das weltweit größte Drehkreuz für Luftfracht. Die DHL verfügt dort eigentlich über ein Überwachungssystem, das Drohnen frühzeitig erkennt und Alarm schlagen soll. Das war aber nicht passiert. Warum nicht?
3: Und das ist der erste interessante Punkt. Das sogenannte Siron-System erkennt nur bestimmte Drohnenarten, etwa Hobbydrohnen und kommerziell vertriebene Bauarten. Unser Informant Uwe sagt, die Drohne auf dem Flughafen war aber von einer Bauart, wie sie auch im Ukraine-Krieg eingesetzt wird.
2: Behaltet das bitte kurz im Hinterkopf. Die DHL hat also sogleich die Bundespolizei informiert und in kürzester Zeit gab es eine Telefonkonferenz mit allen Beteiligten. Auch ein Video von diesem Drohnenanflug existierte.
3: Ein Video, das bislang nicht veröffentlicht wurde. Das soll laut Uwe Folgendes zeigen. Die Drohne steuert auf eine der 4 Antonov-Maschinen zu. Sie rammt den Flügel, doch aufgrund der hohen Geschwindigkeit prallt die Drohne ab und wird stark beschädigt.
2: Bei einer Untersuchung kurz danach wurde festgestellt, bei dem Aufprall verlor die Drohne eine mit Klebeband angebrachte Dose mit Sprengstoff. Ebenso wurde offenbar der Kontaktzünder, der von billiger Bauart war, bei dem Aufprall zerstört oder er war von vornherein defekt.
3: Eine SIM-Karte, die ebenfalls mit Klebeband befestigt war, hätte die Ladung theoretisch auch per Fernauslöser zünden können. Doch auch die SIM-Karte wurde beim Aufprall weggeschleudert. Sowohl die Dose als auch die SIM-Karte wurde rund 20 Meter von der Drohne entfernt gefunden.
2: Richtig ist, dass die Antonov-Maschine aus der Ukraine stammt. Was Uwe uns aber auch gesagt hat, widerspricht häufig deutschen und auch ukrainischen Medienberichterstattungen. Die Maschine war leer.
3: Sie war leer, weil sie

0: 2 oder 3 Tage zuvor entladen wurde. Zwar wird mit dem Flugzeugtyp in der Regel Munition transportiert, aber nicht zu dem Zeitpunkt. Das war den Behörden auch bekannt. Und wie wir wissen, war sie auch nicht betankt.
1: Merkwürdig übrigens, dass in der Nacht auch der Chef der Flughafenpolizei anwesend war, und zwar bereits vor dem Drohnenfund, obwohl er eigentlich gar keinen Dienst hatte. Aber wurscht. Am nächsten Tag tritt dann Innenminister Alexander Dobrindt vor die Kameras und verkündet:
2: Alle Spekulationen, die es zurzeit gibt über den Sprengstoff, die Konstruktion, die Frage der Drohne, die Herkunft und natürlich auch, wer steckt dahinter, ist jetzt Teil der Aufklärungen, soll bitte auch dieser Aufklärung überlassen werden.
0: Und auch wir haben noch einige Fragen. War der Drohnenvorfall potenziell wirklich gefährlich? Nach allem, was wir wissen, ja.
1: Ein interner Bericht der Sprengstoffexperten vor Ort besagt, dass die vorhandene Menge Sprengstoff durchaus zu einer großen Explosion geführt hätte. Um es in Zahlen zu sagen, zur Entschärfung, da wird empfohlen, einen Sicherheitsbereich von mehreren Quadratkilometern zu räumen.
0: Die Drohne war offenbar eine Militärdrohne, die zusätzlich mit billigen Zusatzkomponenten aus dem Internet bestückt wurde. Solche Drohnen sind laut unserem Informanten auch im Ukraine-Krieg im Einsatz. Und es war Zufall oder Glück, dass die Drohne beim Aufprall nicht explodiert ist.
1: Das Ganze hätte aber auch nur eine leere Frachtmaschine zerstört. Weder wäre ukrainische Munition in Flammen aufgegangen, noch wären wahrscheinlich Menschenleben gefährdet gewesen. Doch der politische Effekt, der wäre immens gewesen. Aber das ist er eigentlich auch jetzt schon.
2: Das alles deutet nicht auf amateurhaftes Vorgehen hin. Wir reden hier von einer professionellen hybriden Bedrohungslage.
0: Nun müssen wir uns natürlich fragen, cui bono, wem nutzt es?
1: Dem Russen, der eine leere Frachtmaschine gesprengt hätte und damit womöglich den NATO-Bündnisfall auslöst. Ein Symbol der Stärke hätte man damit sicher gesendet, aber mit welchen Folgen?
0: Dem deutschen Geheimdienst? Der Drohnenvorfall war sicherlich recht nützlich. Nur wenige Tage später hat das Bundeskabinett eine weitreichende Geheimdienstreform beschlossen. Mit neuen Befugnissen auch im Kampf gegen hybride Bedrohung aus Russland.
1: Oder der Ukraine. Noch heute behaupten ukrainische Medien, die Frachtmaschine war mit Munition geladen. Sie zeigte sofort auf Russland und fordert mehr westliche Unterstützung. Und der NATO-Bündnisfall käme Kiew wahrscheinlich gelegen.
0: Aber das sind nur unsere Theorien. Und unser Informant Uwe hat sicher auch seine Vermutung. Vielen Dank übrigens nochmal an dieser Stelle.
1: Ja.
0: Und nun müsst ihr euch eure Meinung selber bilden. Und die mysteriösen Vorfälle reißen ja nicht ab.
3: In einer Munitionsfabrik des deutsch-französischen Rüstungskonzernes KNDS in der Nähe von Rom gab es heftige Explosionen. Das Werk liegt bei Colleferro, rund 40 Kilometer südöstlich der italienischen Hauptstadt.
4: Und offenbar gab es trotz der Wucht der Detonation keine Verletzten. Polizei und Feuerwehr waren stundenlang im Einsatz. Kurz vor der Explosion soll ein Brand ausgebrochen sein. Die Ermittlungen zur Unglücksursache, sie laufen noch.
1: Das war Ende vergangener Woche. In der Fabrik wird auch Munition für die Ukraine hergestellt. Laut offizieller Berichte wird Sabotage vorerst ausgeschlossen. Es habe vielmehr einen Unfall gegeben.
0: Zufall? Wissen wir nicht. Was wir aber wissen, wir befinden uns nicht nur in einem heißen Krieg zwischen der Ukraine und Russland mit freundlicher Unterstützung Europas. Wir befinden uns auch in einem Informationskrieg.
1: Was ist wahr und was ist gelogen oder manipuliert? Und damit meinen wir nicht nur kurze Videos auf Instagram oder TikTok. Rund 35 Jahre nach dem Ende des Kalten Krieges ist unser Kontinent wieder zum Spielball von Agenten und Geheimdiensten geworden.
0: Ja, Russlands Außenminister Lavrov hat vor wenigen Tagen erklärt, Moskau werde die eigenen Methoden deutlich verschärfen, um alles zu zerstören, was die Kriegsmaschinerie Kiews im Westen antreibt.
1: Erinnert mich irgendwie auch an den größten Anschlag auf deutsche und europäische Infrastruktur in der Geschichte. An die Sprengung von Nord Stream.
0: Sprengung unter Freunden, das geht gar nicht.
1: Oder ist die Regierung in Kiew etwa gar nicht mehr unser Freund?
0: Steile These.
5: Klärt Nord Stream 2 auf.
6: Wie spannend wäre es doch, den Mitarbeiter des Leipziger Flughafens, der die Drohne vom Himmel holte, zu hören. Könnte mit ihm dem Mongolensturm entgegentreten? Obwohl, die haben ja Steven Seagal, Carl Douglas, war nicht der Erste, der Zweite, der Einste Kung Fu.

0: Niemand, wirklich niemand, bringt die Probleme unserer Automobilindustrie so herzenswarm auf den Punkt wie unsere Svetlana.
1: Volkswagen plant schon seit langem einen umfangreichen Personalabbau und sogar die Schließung von 4 nicht rentablen Werken in Deutschland. Auf der Betriebsversammlung im Stammwerk Wolfsburg machte Konzernchef Oliver Blume den Mitarbeitern keine Hoffnungen. Die Hälfte der Stellenstreichungen soll auf Deutschland entfallen.
2: Ja, Dings, ne? Also hier dieser Automann, Volkswagen, ne? Er meinte so, sie verlassen 100.000 Arbeitsplätze, well. Warum, weiß man nicht. Wahrscheinlich hier, weil Leute jetzt mehr Fahrrad fahren, wa? Scharmutter, sie soll mal aufhören, diese scheiß hässlichen Allmann-Autos zu bauen einfach.
0: Ja, und nicht ganz unpassend dazu, die Meldungen um Lars Klingbeils Zuckersteuerliste. Diese solle auch Zero-Getränke umfassen, also Getränke ohne Zucker. Auch hier kann nur nochmal die treffsichere Satire von Snickling zum Einsatz kommen.
2: Komm, wenn ihr zumacht Straße, ich mache eure zue Straße mehr zu.
0: Lars Klingbeil, SPD,
3: das ist richtig,
0: ist nun mittlerweile irgendwo hingerudert, er meint zurück.
4: Über allem steht ein Fixstern.
0: Parteikollege Frank-Walter Steinmeier bezieht sein neues Domizil am Spreebogen. Zur Publikumsveranstaltung wollte er ein Plädoyer für Vielfalt und ein Signal gegen Ausgrenzung setzen.
5: Ich bin auch für Frieden. Friedrich Merz ist für Frieden. Jeder ist für Frieden.
0: Die Berliner Zeitung erinnert suffisant, in 2 Wochen werde in Sachsen-Anhalt gewählt. Der MDR versendete das TV-Duell zwischen Sven Schulze und Ulrich Siegmund. Halblaut fügte MDR seine Community ein. Diese hatte kritisiert, Schulze hätte Siegmund nicht ausreden lassen. Und zum Thema gesichert wünschten sich viele eher eine inhaltliche Auseinandersetzung, kritisieren die Abgrenzung der CDU zur AfD. Der MDR labert noch Kritik an der AfD, Demokratieverständnis, Frauenbild. Naja, wohl in Angst, aus der ARD-Bude zu fliegen.
6: Was wäre die Vision 2026 ohne eine gemeinsame Simson-Ausfahrt?
0: Ich halte Ulrich Siegmund mittlerweile für uneinholbar. Seine Popularität macht mir aber auch Sorgen. Bevor aber die eigene Community einzubeziehen, ist kurz noch ein Wort zur Zuckersteuer. Warum die nicht auch auf Diesel? Also 2,50 Euro pro Liter enttäuschen mich immer wieder. Ihr habt doch keine Eier. 5 Euro, kommt. Mein Kommentar schon mal vorab. Unsere Bürgerin Alisa, wahrscheinlich bin ich die Letzte, die noch immer nicht weiß, was eine Simson-Ausfahrt ist. Vielleicht auch besser so. JHWH, ich bin da 1527 zur Sendung mit der Mauer. Das Meisterstück, Luna Danos, wir haben die Sendung genossen. Wollen Sie nachher nochmal hören? China meint, Peter Feist ist eine Bank. Und auch zu Herrn Feist, Triple Delta. Zionisten hätten schon vor dem Zweiten Weltkrieg allen Juden, die nicht ins gelobte Land auswandern wollten, das Recht auf Leben abgesprochen. Da gab es Zusammenarbeit zwischen Zionisten und Nazis. Nichts Neues. Und dann bringt er noch einen Witz. Der Präsident eines jungen afrikanischen Staates war zum Staatsbesuch in Moskau. Zum Abschied brachte Brezhnev den Gast zum Flugzeug, schaute diesem lange nach. Sein Fahrer fragte, war das ein wichtiger Staatsmann? Brezhnev schüttelte den Kopf und verneinte, aber küssen konnte der. Es ist an mir, an dieser Stelle aus gegebenem Anlass noch einmal darauf hinzuweisen, die Witze in der kleinen Audiodatei mache ich. Auch am Donnerstag, den 27. August 2026, danke allen Kommentatoren und auch nochmal Anne-Kathrin Mücke für ihren Verweis auf die Liste von Kampakt.
7: In der Mokka mich eisbarer ist das Geschehen.
0: Die sich selbst Linkslesenden riefen Firmen zum wirtschaftlichen Boykott von angeblich menschenverachteten YouTube-Kanälen auf.
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0: Erwähnt war ja auch die Singstube von Kompakt. Aber ist ein derartiger Aufruf nicht eine Wiederkehr des Kauf nicht bei dem und dem und mindestens genauso faschistisch?
8: Europa war lange naiv im Umgang mit China. Kein Tag vergeht ohne negative Berichte über China. Hier die NZZ. Immer macht man Stimmung gegen die Welt. Wir brauchen mehr friedliche Koexistenz.
0: Und ist dieser Schweizer Aufruf für Frieden? Die Weltwoche ist auch auf der Liste. Nicht eine offensive Einmischung in die Medien eines anderen Landes. Wie leicht es uns doch fällt, zivilisatorische Normen abzustreifen. Auch auf der Liste Apollo. Die haben es aber durch ihre Berichterstattung geschafft, dass Sven Hüber von seinem Amt als stellvertretender Vorsitzender der Polizeigewerkschaft GdP zurückgetreten ist. Hüber, ehemaliger Politoffizier der Grenztruppen der DDR, wollte bei einem Wahlsieg der AfD die Polizei wieder diese einsetzen. Die junge Welt setzt Politoffizier in Anführungszeichen und formuliert eine Kampagne rechter Medien. Da dürfen wir auch auf 1 hinzuzählen. Personen, die natürlich auch auf der Liste sind. Diese interviewten lang und breit BSW-Spitzenkandidatin Claudia Wittig.
3: Sarah kommt.
0: Gesicherte Verzweiflungsgrüße, liebe Sarah. Sie spricht mit Albrecht Müller, Nachdenkseiten heute freigeschaltet 10. Und diese Fragen zum CIA-Besuch in Moskau, Geheimbesuch, Markus Klöckner, analysiert die zurückhaltende Medienberichterstattung und schließt, Macht läge in Washington, nicht in Berlin, meint, man hätte den Besuch zum Anlass nehmen können, die Ausprägung des Stellvertreterkrieges zu durchleuchten, sieht Brett vorm Kopf Berichterstattung und schließt im Westen nichts Neues. Wer in Sachen Ukraine-Krieg den Ton angibt und wer nicht, zeigt sich offen. Deutschland ist es nicht.
1: Bundeskanzler Friedrich Merz, 70 Jahre alt.
0: Danke, beste Svetlana.
9: Wir stehen an der Seite des ukrainischen Volkes, ohne Wenn und Aber.
0: Die Ukraine aber auch nicht. Seit Tag 1 des Konfliktes werbe ich dafür, dass die Beteiligten miteinander reden sollen. So prostituieren sich mehr oder minder begabte Schauspieler. Im Alter von 80 Jahren verstorben, Schauspieler und Sänger Tim Curry. Noch immer tot Dolly Parton, ob der Halbmastflackerei, kritisieren ihre Fans Donald Trump, Euronews berichtet.
1: Und nun die weiteren Nachrichten.
0: Vielen Dank, beste Svetlana. Sturzflut, Nepal und China, Tod von mehr als 160 Menschen. Uruguay erwartet Unwetter. Die Tagesschau stößt vor mit dem Begriff Super El Nino. Russische Getreideexporte werden zollfrei, das berichtet Vidi Mosti. Moskau begeht derzeit die internationale Filmwoche. Unter anderem gezeigt Nosferatu, eine Symphonie des Grauens. Gäste Christopher Lambert, Mensch der Tarzan. Dolph Lundgren, viel Muskelmasse. Ungarn nun auf EU-Linie. Russland ist Bedrohung. Explosionen auf ukrainisches Munitionsdepot zeigen Aufnahmen aus sozialen Medien. Und Wladimir Zelensky verleiht Elon Musk den Orden der Freiheit.
10: My side is I can't hear you.
0: Schweden schränkt Migration stärker ein, betroffen auch Briten, die vor dem Brexit flohen. In London begann Untersuchung des nach Plagiatsvorwürfen verstorbenen Cambridge-Professors Jason Ardey. Und die Tierschützer von PETA fordern King Charles zum Bruch mit einer royalen Hunderasse auf, es berichtet Bunte. Die Viecher bekamen den Namen Cavaliers. Das Bild zeigt mir King Charles mit der Unterschrift, er würde mit einem Hund sprechen. Good morning. Schnell USA. US-Regierung droht mit Abriss des Kennedy Centers in Washington. Meta und US-Staaten einigen sich auf einen Vergleich. Es ging um Gefahren sozialer Medien für Kinder, sicher auch für Hunde. Sächsische Zeitung berichtet, die Epstein-Vertraute Maxwell, ihr Papa verlegte die Honecker-Biografie.
11: Ich schlage vor, das Glas zu heben und zu trinken.
0: Bleibt in Haft. Danke für die kleine Trinkpause. Verschärfung der Regeln für Briefwahl, ein Ziel von Donald Trump. Nun in einem Urteil des US Supreme Courts bestätigt, berichtet Tagesschau. Die USA wollen tausenden Ausländern das Visa entziehen. Gegen Betrug vorgehen, berichtet das Außenministerium in Washington. Und noch Nahe Osten. Katar gibt bekannt, es gibt keine Beteiligung an der US-Kampagne gegen den Iran. Sprecher des katarischen Außenministeriums wird zitiert, es geht um Sanktionen, die eine Seite gegen eine andere verhängt hat, nicht um UN-Sanktionen. Und lockt allen Ortens, ob Syrien, die syrische Kurdenmiliz SDF wird aufgelöst. Das verkündete der Kurdenführer Maslum Abdi. Der ORF berichtet. Und ich gebe nochmal weiter zum Abschluss den kleinen sympathischen Jungen, der im Dezember 2024 zu Mitarbeitern der ARD sprach.
12: Als wir am Zaun drehen, kommt dieser Junge auf uns zu. Wir werden euch töten. Warum? Weil ihr Ungläubige seid. Frauen müssen Schleier tragen.
0: Möge ihm, wenn er groß und stark ist, eine scharfe Klinge gegeben werden, um uns die Dauer seiner Tat zu verkürzen und Allah uns alle festigen. Ein Schleier für Frauen nicht in jedem Fall vom Nachteil.
13: Das Problem sind Männer.
0: Auch selbstgewählte Körperverstümmelungen erfahren mit Burka-Abdeckung. Heute viel sonnig, also hier in Thüringen gerade nicht. Hier ist Waschküche, gegen Abendschauergewitter. Im Südwesten nochmal über 30 Grad. Morgen zieht die Hitze nach Osten ab. Wechselhaft und etwas kühler geht es weiter.
14: Das vorletzte Wort. Cool, mein Lieber.
0: Na, dann muss ich noch rein. Tschüss.
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0: Спасибо. Danke. DDR1 bringt Ihnen den Klang des Rundfunks und des Fernsehens der DDR zurück. Schaut gerne auch auf die Bruderländer.
16: Und nun das Dossier.
0: Am Telefon ein weiteres Mal hier in der kleinen Audiodatei Rainer Braun, sei gegrüßt.
3: Ja, hallo.
0: Als wir das letzte Mal gesprochen haben miteinander, standen die Demonstrationen in Rammstein vor der Tür. Ich darf dich am Anfang unseres heutigen Gesprächs mal kurz um eine Zusammenfassung bitten, wie es gewesen ist.
3: Also ich muss leider damit anfangen, dass es fürchterlich heiß war und dass ich froh bin, dass keiner außer ein bisschen fehlendes Wasser mehr erlitten hat in diesen Tagen. Also Rammstein war eine gute Protestaktion, die deutlich gemacht hat, wie gefährlich diese Militärbasis ist. Und da diese Militärbasis im Sinne von Raketen sind Magneten, natürlich auch für die Bevölkerung gefährlich ist, wenn sich die Situation noch weiter zuspitzt. Wir haben deutlich gemacht, dass diese Basis aus ganz vielen Gründen geschlossen werden muss. Der wesentliche Grund ist, es gibt keine kriegerische Auseinandersetzung, an denen diese Militärbasis nicht mit ihren Satellitenaufnahmen, mit ihrer Infrastruktur, mit ihrem Kommando- und Kontrollsystem beteiligt ist. Und deswegen ist es höchste Zeit, die geschlossen zu machen. Das haben wir deutlich gemacht bei der Demonstration, bei einer sehr, sehr schönen Veranstaltung mit der Gabriele Krone Schmalz in der Stadt. Und das war der tragende Gedanke eines in Sonnen gefluteten Camps.
0: Wie war denn die Teilnehmerzahl?
3: Die Veranstaltung war sehr voll mit 250 bis 300 Teilnehmern. Die Demonstration war irgendwie 300 bis 400. Und das Camp war wie üblich so zwischen 300 bis 500.
0: Das ist ja nicht schlecht, oder? Du hattest ja am Anfang so ein bisschen Negativeinstellung gehabt, also beziehungsweise warst ein bisschen, vorsichtig, wie es so werden wird.
3: Ja, also ich hoffe mir, dass wir auch von diesen Rammstein-Aktivitäten aus einen neuen Impuls setzen für eine etwas umfassendere politische Kampagne über die Airbase und die Region hinaus für die Schließung dieser Region. Ich glaube, das ist ein Ziel, dem wir uns stärker annehmen sollten in den nächsten Wochen und Monaten.
0: Vom Bauchgefühl her, meinst du, das Bewusstsein für die Gefahr, in der wir derzeit leben, wächst?
3: Die wächst, aber in einer ganz diffusen Stimmung. Man ist sich der Sorge durchaus bewusst. Viele erinnern sich oder werden noch erinnert, was eigentlich Krieg bedeutet. Aber es gibt noch keines Gefühl einer bewussten Handlungsoption, dass wir denen, die uns in den Krieg treiben, durch unsere Aktionen in den Arm fallen müssen. In viel, viel größerem Umfang als bisher. Das ist sicher noch nicht der Fall. Aber so eine diffuse Angst, dass wir in eine immer gefährlichere Situation hineingeraten, die schwabbelt und schwabbelt durch diese Gesellschaft.
0: Im Herbst gibt es ja neue Demonstrationen, da werden wir am Ende unseres heutigen Gesprächs drüber reden. Jetzt wollen wir aber, wie ihr es von uns gewohnt seid, durch die aktuellen Themen uns kämpfen. Und ein Thema, was die letzten 2-3 Tage dominierte, war sicherlich der unerwartete Besuch des CIA-Direktors in Russland. Wie schätzt du diesen Besuch ein?
3: Also ich will mich jetzt nicht an den Spekulationen beteiligen, was da alles hinterstehen kann. Für mich war es erstmal großartig, dass dieser Besuch überhaupt stattgefunden hat, weil im Gegensatz zur Politik der Europäischen Union und unserer Bundesregierung die amerikanische Regierung mit der russischen Regierung redet. Und das ist schon mal ein positives Faktum an sich. Wer miteinander redet, kann möglicherweise auch Wege finden aus der Krise. Zweitens gibt es für mich drei Themen, die wahrscheinlich mal eine Rolle gespielt haben. Das ist Ukraine. Wie kommt man aus der sich immer weiter zuspitzenden Situation der Ukraine heraus? Oder kriegen sie mindestens im Sinne von Deeskalation im Griff? Sodass das Schlimmste, nämlich dass der Krieg auf Europa übergreift oder auf den Rest Europa übergreift, vermieden wird. Zweitens gehe ich fest davon aus, dass der Iran-Konflikt eine Rolle gespielt hat oder der Iran-Krieg, der illegale Krieg der USA und Israels gegen Iran, weil die USA und diese Trump-Administration alles tun muss, vor den Wahlen dann noch irgendwie aus einer Situation, in die sie selbst hineinfabriziert hat und die mit einer großen Niederlage der USA zu enden scheint, wieder herauszukommen oder mindestens besänftigend zu wirken. Und drittens glaube ich, dass ganz generell mal geguckt wird, gibt es nicht auch noch Alternativen wieder in bestimmten Fragen und sei es auch ökonomischen Fragen, wo man miteinander zwischen Russland und USA und Russland und Westen ins Gespräch kommen muss. Von daher hat es mich eigentlich gefreut, dass dieser Besuch stattgefunden hat und ich hoffe, dass es in diesem Herbst noch ein paar weitere Begegnungen gibt, die friedensstiftend sind. Ich will eine vielleicht gleich mal nennen, weil sie kaum im Bewusstsein ist. Am 8. und 9. September tagt in Neu-Delhi der BRICS-Gipfel, an dem auch Xi und wohl auch Putin teilnehmen wird. Also auch das ist sicher angesichts der veränderten Weltkonstellation ein wichtiges Element oder wichtige Veranstaltung, die hoffentlich Impulse für Frieden bringt.
0: Ich hatte ein bisschen den Eindruck, dass das Ganze auch sehr eilig gemacht wurde, ein großer Handlungsdruck dahinter stand, weil Dmitri Peskow hatte ja zum Beispiel, der Kreml-Sprecher hatte ja noch kurz davor erklärt, er wisse gar nicht, dass der CIA-Mann kommt, und es gibt auch hinterher keine Erklärung. Auch das ist ganz interessant.
3: Ja. Lassen wir mal, wenn es negativ war, dann war es immerhin Besuch, man hat miteinander geredet. Wenn es positiv wird, dann gibt es neue weitere Gespräche und Kontakte, und das kann nur hilfreich sein angesichts der aktuellen Situation.
0: Etwas Negatives jetzt zur Publizistik. Michael Martens von der Frankfurter Allgemeinen Zeitung war bei einer Pressekonferenz dort zugegen. Der ukrainische Präsident Zelensky, aber auch Alexander Vucic, der serbische Präsident, und dort erklärt er ungefähr oder stellt die Frage in etwas holprigem Englisch, was kann Europa tun, was ja schon mal etwas surreal ist, weil Russland das größte europäische Land ist, aber was kann Europa tun, um mehr Russen zu töten? Er schließt da noch schnell an, russische Soldaten, was für mich allerdings keinen großen Unterschied macht, eher ein Verweis, dass er sich der Völkermordqualität unserer Geschichte bewusst ist. Wie urteilst du darüber?
3: Also, als ich das erste Mal gehört habe, habe ich nur ein Gefühl als von widerlich empfunden. Widerlich, unterirdisch, dass man solche Äußerungen heute, die ja faktisch Völkermord beinhalten und sie hinrichten von Menschen beinhalten, dass man solche Äußerungen überhaupt noch tun kann. Also ein solcher Journalist gehört meiner Sicht nach sofort entlassen und vor ein Gericht gestellt, wo er sich rechtfertigen muss für menschenfeindlichste Äußerungen, die man machen kann. Also für mich ist das einer der tiefsten Niveaupunkte, die die Frankfurter Allgemeine Zeitung überhaupt erreichen kann. Also es bleibt das Wort widerlich für das, was da geschehen ist.
0: Kann es für die russische Seite eigentlich noch Interpretationsspielraum in dieser Frage geben? Ich habe natürlich zur Kenntnis genommen, dass die russischen Nachrichten das eine Woche lang auf Hot Rotation hatte.
3: Ich kann den russischen Medien das nicht verübeln. Es hilft uns alle nicht, aus dieser jetzigen so schwierigen Situation herauszukommen. Und dazu muss ich sagen, helfen konfrontative Nachrichten auf beiden Seiten nicht besonders. Es hilft nicht, wenn wir Menschen gegeneinander aufhetzen. Wir müssen versuchen, in unserem Verhalten, deswegen sagen wir auch, wir reden mit Russland, immer und immer wieder versuchen, die menschlichen Kontakte und die Kontakte auf allen Ebenen, auf denen es geht, zu pflegen. Und diese unsinnige, unsittliche Aussage dieses Redakteurs ist wirklich an Widerlichkeit kaum zu übertreffen. Ich hoffe, dass wir sie schnell in irgendeinen Müllhaufen der Geschichte beerdigen können.
0: Im September gibt es Duma-Wahlen in Russland. Hast du schon so eine kleine Voreinschätzung?
3: Also ich habe angesichts des Wahlsystems und der Wahlpraxis, auch des Verbots der Jakowlew-Partei, keine ganz großen Überlegungen, dass sich an der konkreten Machtstruktur des Landes was ändert. Die Parteien haben in Russland, ja, und auch die Duma, mehr oder weniger einen beratenden Charakter. Sie sind nicht im Mittelpunkt des Machtzentrums. Von daher gehe ich mal davon aus, dass die russische Politik hoffentlich genauso verantwortungsvoll weiter mit bestimmten Entwicklungen und Provokationen umgeht wie bisher. Und ich sehe keine grundlegenden Veränderungen russischer Politik durch die Wahlen. Ich sehe übrigens auch keine grundlegenden Veränderungen deutscher Politik durch die drei Landtagswahlen. Wer immer diese Landtagswahlen gewinnt und wer dann die Regierung stellt, dazu sind die föderalen Systeme auch bei uns zu unwichtig.
0: Dazu kommen wir gleich. Du hast gerade die eine verbotene Partei erwähnt. Die wurde bei uns immer mal als Friedenspartei dargestellt, weil sie eher eine pro-ukrainische Haltung vor sich herträgt. Ich kenne diese Partei eigentlich eher als neoliberale Partei. Was würdest du zu dieser Partei noch sagen?
3: Ich kenne sie auch als neoliberale Partei. Sie kommt ja aus dem neoliberalen Sumpf um Jelzin. Und von daher das. Sie gebiert sich jetzt und wird auch ein bisschen propagandistisch dargestellt als Friedenspartei. Aber jetzt mal ganz salopp, eine Partei mit einem Einfluss von 1-2%.
0: Klug ist es mit Sicherheit auch nicht, so eine kleine Partei zu verbieten. Meine Befürchtung ist übrigens, dass egal wie am Ende die Machtkonstellation ist, die Stimmen für Putin etwas weniger werden und dass daraus eine gewisse Gefahr entstehen könnte, dass man doch zu stärkeren militärischen Mitteln greifen könnte, weil der Druck auf ihn wächst ja in Russland.
3: Also ich sage nur mal ganz deutlich, Verbote von Parteien, drakonische Urteile für kritische Stellungnahmen, die es in dem Lande auch gibt. Demokratieabbau, Reduzierung von Meinungsfreiheit, Einschränken von Internet ist nie hilfreich, wenn es um die Entwicklung und Unterstützung und der Gewinnung von Menschen geht. Von daher ist die Frage, ob man das wirklich braucht und wozu man das braucht, für mich immer eine offene Frage. Für mich ist immer der Dialog, der Streit, die Auseinandersetzung ein gesellschaftliches Produkt, das uns nach vorne bringt. Von daher bin ich bei uns und in allen anderen Ländern eigentlich ein strikter Gegner von Verboten, die gesellschaftliche Auseinandersetzung, die man führen muss, nicht führen lassen. Das hilft nichts, das fällt zurück. Und Putin steht ja jetzt erstmal nicht zur Wahl. Seine Partei wird der Wahlsieger sein. Das spricht alles dafür. Und die Machtkonstellationen werden sich meiner Sicht nach nicht groß ändern. Ich würde mich freuen, wenn die Gespräche mit Russland wieder verstärkt zusammenkommen, wenn es wieder neue, wenn auch auf kleiner Ebene ökonomische und politische Kontakte gibt und wenn es uns gelingen würde, wie auch immer, mit welcher Hilfe auch immer, auch international mit welcher Hilfe auch immer, diesen blutigen, so lange dauernden Krieg in der Ukraine einzudämmen, zu beenden und zumindest zu sowas zu kommen wie einen kalten Frieden.
0: Du hast gerade schon den Osten angesprochen. Bevor wir dahin gehen, der Nahe Osten, deine Kurzeinschätzung aktuell?
3: Es gibt keine größere Niederlage der USA in den letzten Jahren als den von ihnen völkerrechtswidrig begonnenen Krieg gegen den Iran. Sie werden eine Schlappe historischen Ausmaßes erleiden, die die Kräftekonstellation nicht nur in dieser Region, aber besonders in dieser Region vollständig verändern werden und neue Kräftekonstellationen in Richtung Multilateralismus und Neugestaltung der Region auf die Tagesordnung setzen. Die Dimension dieser Veränderungen können wir, glaube ich, alle heute noch nicht abschätzen, aber sie werden sehr, sehr tiefgreifend sein. Davon bin ich überzeugt.
0: Den BRICS-Gipfel hast du ja schon vorhin angesprochen. Es gibt aus dieser Region auch so einen unangenehmen Martinsfall. Das ist Ben Gvir, der zum Beispiel Palästinenser öffentlich hinrichten lassen möchte. Wie urteilst du über diesen Menschen?
3: Also ich hoffe nur, dass diese rechtsradikal-faschistische Regierung in Israel abgewählt wird. Ich weiß, dass eine neue Regierung nicht viel besser ist, aber dass diese Regierung in die Wüste geschickt wird, ist dringend notwendig. Es ist kaum auszuhalten, was dort geschieht. Es trifft jeden humanistischen Menschen ins Herz, wie mit den Palästinensern umgegangen wird, wie der Völkermord an den Palästinensern sich fortsetzt, wie die Vertreibungen in großen Teilen der Westbank stattfinden. Es ist alles schwer, schwer erträglich und alles, was dazu führt, dass wenn auch nur ganz kleine Schritte in Richtung von Humanität gemacht werden, von Hilfen für die Menschen, die dort leiden, wäre das ein großer Schritt vorwärts. Für mich ist das erschütternd, was da geschieht und auch schwer vorstellbar, wie wir da rauskommen. Aber wir müssen alles versuchen, Humanismus wieder in den Mittelpunkt zu stellen und die Vertreibungen und den Völkermord zu beenden.
0: Dann kommen wir mal zu den Wahlen vom Nahen Osten in den noch näheren Osten. Zunächst Sachsen-Anhalt.
3: Also ich werde Menschen niemals vorschreiben, wie sie wählen. Ich kann vieles erklären auf die Grundlage der Veränderungen, die seit 1990 gegeben hat. Und wir werden sehen, wie wir mit einer Situation leben. Meiner Sicht nach ist es das erste Prinzip von Demokratie, dass man Wahlergebnisse akzeptiert. Und dann kann man gucken, wie man mit diesen Wahlergebnissen umgeht. Ich bin, weiß Gott, kein Freund der AfD. Die AfD ist für mich eine Kriegspartei, eine neoliberale Partei bis auf die Knochen. Sie ist für mich eine strategische Reserve für die politischen Eliten unseres Landes, sie wäre notwendig in die Regierung zu holen. Von daher verbindet mich mit dieser Partei überhaupt nichts. Was mich abstoßen, ist die Primitivität der Auseinandersetzung mit dieser Partei. Die Beschimpfung einer Partei hat noch nie was gebracht. Eine innerliche Auseinandersetzung würde ich mir erhoffen und erwünschen. Die hat bisher kaum stattgefunden. Und solange die nicht stattfindet und solange nicht die Gründe der tiefe Enttäuschung, die tiefe Frustration, die tiefe Ableitung gegen unsere Eliten, solange da nicht gegengesteuert wird, wird die AfD auch nicht schwächer werden.
0: Mal ganz kurz gefragt, in Sachsen-Anhalt ist ja Sunnyboy Ulrich Siegmund am Start. Meinst du, der könnte die absolute Mehrheit erreichen? Nur mal so aus dem Bauch?
3: Also aus dem Bauch glaube ich es nicht. Ich glaube, dass die kleinen Parteien ins Parlament kommen oder eine der kleinen Parteien ins Parlament kommen, auch gestützt durch bestimmte Kampagnen, die es dafür gibt. Und dann wird es für die AfD nicht ganz reichen von der absoluten Mehrheit der Sitze her.
0: Mecklenburg-Vorpommern ist es ja weiter entfernt. Wie schätzt du das dort ein?
3: Ich glaube, dass es dort wieder eine Mitte-Regierung gibt, mit der mich nicht besonders viel verbindet, weil es eine kriegsorientierte Regierung ist und die den Sozialabbau voranbringt. Aber ich glaube, dass es dazu kommen wird. Mehr kann man dazu nicht sagen. Das, für mich ist diese Wahl relativ normal. Und Berlin, warte ich ab, beide Konstellationen, ob es eine sogenannte Linkskoalition, der Einfluss der Linken gibt oder eine Koalition mit CDU und SPD und Grünen, wird sich an der praktischen Politik dieser Hauptstadt, die hier verschuldet ist, die kaum Handlungsspielraum hat, wird sich nichts ändern. Sie werden vor allen Dingen einen Punkt nicht machen, worauf, wie ich finde, sie immer wieder festgenagelt werden müssen. Setzt ihr die Volksbefragung zur Enteignung von Wohneigen, von großem Wohneigentum um oder nicht? Das ist für mich die entscheidende Frage, auch eine Frage der Glaubwürdigkeit. Wie kann man Menschen abstimmen lassen und macht genau das Gegenteil von dem, wofür diese Menschen sich in einer Volksabstimmung ausgesprochen haben?
0: Das ist in Berlin wahrlich ein großes Thema. Du hast es schon angesprochen. Wir haben eigentlich überall nur die Option im Moment von Krieg, Krieg und nochmals Krieg. Umso wichtiger Friedensdemonstrationen im Herbst. Kannst du einen ersten Ausblick geben?
3: Du, wir werden einen sehr ereignisreichen Herbst haben. Er fängt ja schon mit dem 1. September an. Wir haben am 1. September, ich will das wirklich mal hervorheben, das erste Mal seit langen, langen Zeiten wieder eine gemeinsame Demonstration eines Landesbezirks des Deutschen Gewerkschaftsbundes zusammen mit der Friedensbewegung.
0: Und sehr gut.
3: In Hessen, Sachsen, Thüringen. Und für mich ist das ein großer Schritt vorne. Es reicht alles nicht aus, aber es ist ein großer Schritt nach vorne, auf dem man weiter aufbauen muss. Also von daher 1. September, dann haben wir den 26. September mit den gewerkschaftlichen Aktionen gegen den Sozialraub. Ich bin nicht glücklich mit dem Aufruf des DGBs. Wenn man den Krieg und die Hochrüstung verschweigt, verschweigt man ein wesentliches Motiv dessen, was da gerade geschieht. Aber wir sollten dort als Friedensbewegte, als engagierte Menschen hingehen, unsere Friedensplakate, Transparente mitnehmen und deutlich machen, jawohl, man kann gegen den Sozialraub und Sozialabbau eigentlich nur positiv ankämpfen, wenn man die Hochrüstung und die Kriegsvorbereitung thematisiert. Dann haben wir den 1. Oktober. Mit der geradezu wahnwitzigen Idee, den Westfälischen Friedenspreis, man muss sich das einfach mal überlegen, Ende des 30-jährigen Krieges an wen zu übergeben? An die NATO. Na, wenn das kein Protest in Münster hervorruft, weiß ich nicht, wogegen man protestieren sollte. Sonst 2., 3. September mit dem Jugendfestival, am 2. September am Brandenburger Tor und den beiden Demonstrationen in Berlin und in Stuttgart am 3. Also wir haben eine ereignisreiche Wochen vor uns und danach werden wir mal auswerten und mal gucken, ob wir noch was nachlegen in diesem Herbst, weil wir haben ja auch noch Haushaltsdebatten mit einer gigantischen Hochrüstungsverschuldung.
0: Und nach den Wahlen werden wir auf jeden Fall wieder sprechen und auch die Friedensdemonstrationen werden wir da besprechen. Zum Schluss noch was Leichtes. Du hast ja gerade schon die Preisverleihung an die NATO. Annalena Baerbock ist jetzt aufgestiegen zur Professorin in New York, Columbia Universität. Wollen wir ihr was auf den Weg geben?
3: Nein, besser nicht. Also es gibt bestimmte Personen, die sollten wir eigentlich aus unserer Diskussion streichen. Und für mich gehört Frau Baerbock eindeutig dazu.
0: So tun wir das. Bis zum nächsten Mal. Ich bedanke mich, Rainer Braun.
3: Gerne.
0: Viel Wind war in der Nacht, aber doch keine richtigen neuen Nachrichten. So können wir im Live-Teil ein bisschen Medien aufarbeiten und auf ein lustiges Land schauen. Kanada, viel Fläche, viele Bären, wenig Einwohner und großen Wunsch nach Souveränität.
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0: Lernen mit Schlager der unvergessene Hans Harz. Und Kanada, ja, Souveränität vielleicht, wenn da nicht der Nachbar wäre. Den Ontariosee zwischen den USA und Kanada benannte Donald Trump kurzerhand in Lake America um. Deutschland braucht nicht bang zu sein, denn unser Kanzler ist zurück aus dem Urlaub.
1: Deutschland schreckt ab.
0: Und er performt, als wäre er nie weg gewesen.
1: Deutschland bleibt ein sicheres Land.
0: Diese Stabilität, diese Pronuancierung.
2: Ein neuer Tag, ein neuer Grund für Kritik an Friedrich Merz.
0: Aber der hier war doch etwas heftig.
2: Bundeskanzler Friedrich Merz, 70 Jahre alt.
0: Danke, beste Svetlana. So heftig, dass das Kanzleramt diese Rede nur in verkürzter Form veröffentlichte. Aber zum Glück haben wir sie ja.
1: Wir halten Kurs. Die Bundesregierung setzt die Unterstützung der Ukraine mit langem Atem fort. Wir sind heute ihr stärkster Unterstützer. Nicht nur um den Krieg zu verlängern, sondern um Friedensgespräche zu erzwingen.
0: Wir sind Unterstützer, nicht nur um den Krieg zu verlängern. Also das Grundgesetz, das mit dem Friedensgebot, habe ich immer anders gelesen. Natürlich meine Schuld, räume ich ein. Wie mir doch in Kommentaren unser lieber Hörer Andreas Trupp irgendwann verriet, verstehe ich das alles nicht so richtig, weil da schon Slawisches in mir ist. Untermenschenblut. Möchte nochmal an dieser Stelle meine Dankbarkeit für diese Deutlichkeit zum Ausdruck bringen. Wenn ich mal was nicht verstehe, dann ist es das Slawische. Auch wenn ich mal vergesse, den Kaffeefilter nicht in die Kaffeemaschine zu machen. Aussehen wie ein Mensch, aber keiner zu sein. Thüringen, MDR, zweites Misstrauensvotum gegen Ministerpräsident Mario Vogt. AfD treibt dieses voran.
3: Einen Krieg gegen Russland. Wir wollen Frieden mit Russland.
0: Frieden mit Russland, das rechtsextrem denkbarste. Anfang des Jahres scheiterte die AfD bereits. Nun aber, Anlass der entzogene Doktortitel Vogts. Aber Thüringens BSW-Fraktion erklärt, diese würde Höcke nicht wählen.
4: Sarah kommt.
0: Na gut, das Thüringer BSW würde auch Sarah Wagenknecht nicht wählen. AfD-Land wird wohl Sachsen-Anhalt werden.
5: Was wäre die Vision 2026 ohne eine gemeinsame Simson-Ausfahrt?
0: Möglichen Verlust des eigenen Sendegebiets skizzierte der MDR schon mal vor.
6: Wie Sie sehen, sehen Sie nichts. Keinen MDR mehr in Sachsen-Anhalt und damit auch kein MDR Sachsen-Anhalt heute. Das könnte passieren.
0: Hätte auf das Leben Ihres Erzählers keine Auswirkung.
2: Wir warnen Sie, folgende Bilder können verstörend werden.
0: Verstörende Bilder brauchen wir nicht an diesem Freitag, dem 28. August 2026. Hier ist die kleine Audiodatei. Standen gestern schon die Kollegen Marcel Joppa und Benjamin Golme im Mittelpunkt des Dossiers. So möchte ich ihren Journalismus heute ein weiteres Mal loben, entnommen ihrem Wochenstart vom vergangenen Montag.
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0: Sie befassen sich mit dem ZDF-Sommerinterview Wulf Schmieses mit Alice Weidel in Wien.
8: Na, weil der Verbrennungsmotor nicht wiederkommt. Jedes zweite Auto hier in Wien ist ein Elektromotor.
0: Wulf Schmiese, der Aktivist. Jedes zweite Auto in Wien ein Elektromotor, vielleicht in einigen chinesischen Städten. Leicht ließ es sich widerlegen.
9: Ja, ich bin da auch auf die Seiten von unterschiedlichen NGOs gegangen, die auch ein Interesse daran haben, dass die Elektroautos gut dastehen. Unter anderem habe ich da die Information gefunden, dass 52,7% der Neuzulassungen in Wien-Mariahilf reine Elektroautos sind. Also es handelt sich um einen Bezirk. Und die Neuzulassungen, es sind nicht alle Autos, die da fahren, es sind nur die Neuzulassungen. So, und in ganz Wien waren es 23% der Neuzulassungen und der Pkw-Bestand in Wien zu 6,9% elektrisch. Und das ist ein so großer Unterschied zu jedes zweite Auto fährt elektrisch.
0: Aber Basta Berlin wäre nicht Basta Berlin, würden sie nicht nach allen Seiten ausschlagen. Und Alice Weidel war auch nicht viel besser.
10: Wissen Sie eigentlich, wie viele Arbeitslose, Herr Schmiese, das ist ganz wichtig, wie viele Arbeitslose letztes Jahr eingebürgert wurden?
11: Frau Weidel,
10: es sind 306.000. 306.000.
9: Das lässt keinen Zweifel, was sie gesagt hat. Sie hat gesagt, im letzten Jahr wurden 306.000 Arbeitslose eingebürgert. Es gibt da keine
12: Worten,
9: Deutung.
12: Genau, Migranten, die arbeitslos sind, nicht die deutsche Staatsbürgerschaft hatten und dann trotz ihrer Arbeitslosigkeit eingebürgert wurden. So habe ich sie verstanden.
9: Das ist auf so vielen Ebenen falsch. Und sie bezieht sich da wahrscheinlich auf eine News-Publikation und auch eine Anfrage von einem AfD-Kollegen. Und die Zahl 306.000 bedeutet, dass 306.000 Menschen, die arbeitslos gewesen sind, irgendwann mal eingebürgert wurden.
0: Ja, da kann man doch sagen, die AfD ist angekommen, auch in Köln.
13: Allahu Akbar, Allah.
2: Und Und nun die weitere Nachricht.
0: Danke, beste Svetlana. Die Zahl der Toten in Nepal steigt weiter an. Weiterer Regen fällt im Flutgebiet. Die Tagesschau mutmaßt, in St. Petersburg ist bei der Explosion eines Autos offenbar ein russischer Offizier getötet worden. Die Mitgliedstaaten der Europäischen Union haben erneut die Verwendung der in der EU eingefrorenen russischen Vermögenswerte für die Unterstützung der Ukraine ins Spiel gebracht.
4: Give us a credit.
0: Spanien, Niederlande, Polen, Schweden. Hundreds of thank you. Der Pentagon prüft den Abzug von US-Truppen aus Europa. Reuters publiziert einen Fragebogen. Deutschland will britische Atomwaffen finanzieren. Bericht Daily Telegraph. Und Kreml-Sprecher Peskov erklärt laut Bloomberg, es gibt keine Notwendigkeit für die militärische Eskalation im Ukraine-Konflikt. Ausgewiesen seitens Russlands ein rumänischer Diplomat. Demonstrierende legen Feuer im Migrantenlager in Ceuta. Und zwei Tote gibt es in einer Schule nahe Berlin, in Gosen-Neu-Zittau. RBB berichtet von einer Festnahme. Hinweise auf eine Amoktat gibt es nicht. Getötet wurde mit Messer eine 18-jährige Schülerin und ein Hausmeister. Wolkenschauer, Gewitter im Süden, auch Unwetter. Wechselhaft geht es weiter, tendenziell im Süden schöner.
11: Marcello, vielen Dank für die Nachricht.

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2: Fast ein Viertel seiner Bevölkerung habe das SA-Land, also Sachsen-Anhalt-Land, verloren seit 1990. Wer geblieben ist, sei überdurchschnittlich alt. Also SA habe die älteste Bevölkerung, erzählen die GEZler. So brutal, kurz und hart hört man das selten. Das ist nun die Wiedervereinigung. Aber das sagen sie nicht. Aber es war ein Teil ihres Sinns. Bestqualifizierte Arbeitskräfte für die Brit-Industrie und sonstige Wirtschaft gleich Entindustrialisierung der DDR gemäß dem Ami-Morgentau-Plan von 1944. Und mit dem Endsieg gab es keine Limitationen mehr, die es mit dem Schutzwall gegeben hat, 28 Jahre lang, zugunsten der DDR, zugunsten der Regionen, zugunsten der Menschen, die hier lebten. Wer noch paar deutsche Latten am deutschen Zaun hat, kann gar nicht anders als sehen, wie nützlich und notwendig es war, diese schönen deutschen Regionen zu entwickeln und in ihnen gut und immer besser leben zu können. Das endete für viele, für die meisten, am 9.11.1989. Ab 1990 traten Amis und Westler den Morgentau-Plan gegen die DDR auf uns ein. Nun auch für die Westler. Westler, das habt ihr euch verdient, indem ihr mehrheitlich immer einverstanden wart.
3: Wir haben einen Kapitalismus, der am Ende seines Lateins angekommen ist, der, und da bin ich auch dankbar für linke Kapitalismuskritik, da kommen wir vielleicht später noch zu, was kann ich von Linken lernen?
2: Höckes aktueller Coup, das Angebot an die Sahra, nämlich Mini-Prä in Thüringen zu werden, was hätte die mit Thüringen zu tun? Naja, sie ist wohl als Kind mal dort gewesen. Ich finde den Höcke schlau und sein Angebot finde ich übrigens seriös. Ein professioneller Politik. Frau Wagenknechten antwortet dem Höcke. Inhaltlich finde ich die Antwort vergleichsweise dünn. Im Ton finde ich ihre Antwort nicht adäquat. Und insbesondere der Schluss ist dann das, was man derzeit eigentlich übergriffig nennt, aber nicht, wenn Frauen es sagen. Sie appelliert zickig an seinen angeblichen Männlichkeits-Ehrgeiz. Man stelle sich vor, der hätte in ihre Richtung Ähnliches getönt, nur eben andersherum, so mit provozierend spitzer Zunge. Hören Sie mal, Frau Wagenknecht, Sie wollen doch beweisen, dass Frauen ebenbürtig Politik machen können. Sie tun doch so, als sei die Partei und Politik Lafus die Ihre. Haben Sie doch mal die Eier in den Stöcken und tun Sie das und das und das. Na, mal sehen, was das wird. Dann wieder Propaganda gegen den Farage. Der Hass der deutschen Staatsagitatoren, auf den sitzt tief. Er ist ja hauptsächlich schuld am Brexit. Rache ist süß, sagt das deutsche Sprichwort. Und Hasspropaganda billig, sage ich. Er wird immer als Rechtspopulist karikiert. Also solche wie er dürfen sollen fremdbestimmt erzählt werden und nicht so, wie er es selbst tut.
4: Sahra kommt.
2: Diese Annahme, dass Frauen weniger stark sind als Männer, sei immer noch im Denken, sagt eine Jockeine in Neuenhagen bei Berlin. Im Staats-TV ist ja ein Ding. Es gibt laut diesem Sprech immer noch Leute, die was Vernünftiges, was Richtiges denken. Und ausnahmsweise darf auch mal was Wahres gesagt werden. Allerdings auch in diesem Fall wieder denunzierend. Die Methode Antistalinismus. Es wird Richtiges über Stalin gesagt, aber so, dass die Hörer es für falsch halten. Es wird Falsches gesagt, aber die Adressaten des Gesagten sollen es für richtig halten. Frauen sind tatsächlich, soweit ich weiß, durchschnittlich weniger stark. Das hat die Natur so eingerichtet, darf aber nicht mehr so sein. Und wenn es doch zugegeben wird, dann als das Böse, Gemeine des toxischen Patriarchen, also als etwas Falsches. In der Brit gäbe es viel weniger Morde als in Russland und in den USA. Im Visagenbuch kursiert eine Grafik, die das zeigt. Unter anderem bringt auch mein Visagenbuch Freund Wilfried diese Agitation. Meine Antwort: Naja, wenn 99% der massenmedial gemeldeten Mörder in der Brit neuerdings angeblich psychisch Kranke sind, dann sind das auch keine Morde. Dann sind das ja Psychiatrieunfälle oder so. Dann fehlt ja das eine oder andere Mordmerkmal. Dann gibt es fast keine Morde mehr. Psychisch Kranke, Durchgeknallte von sonst woher, die praktizieren weder Vorsatz noch Heimtücke. Also sind es keine Morde, sonst würden die ja nicht in der Psychiatrie landen dürfen. Und wenn die in der Psychiatrie landen, ist es kein Mord. Also bereichern die Umgebrachten nicht die Mordstatistik, wie auch die Psychiatrisierten nicht. Ergo, es gibt immer weniger Morde bei immer größerem Risiko, abgestochen zu werden. Kurz nach Mitternacht wieder eine aufwendige Doku über Leni, die Riefenstahl. Die Leni ist ihnen das wert. Warum? Weil Josi und Adi sie mochten. Sie ist ihnen die Sendezeit ebenso wert wie die Produktionskosten. Und sie genieren sich schon gar nicht, die dauernd vorzuzeigen und sich positiv zu ihr zu bekennen. Bei Petra Reichel auf dem Visagenbuch ein interessantes Video zum Fall Peter Fechter, in dem einige Fragen gestellt werden, wie es zu seinem Tod kam. Fragen, die ansonsten tabu sind. Auch was mir bisher unbekannt war, unter anderem, dass da eine Kameragruppe anwesend war auf der Westseite der Staatsgrenze mit der Frage, wer hat die warum bestellt? Woher können die gewusst haben, dass es dort was Politpropaganda-Attraktives aufzunehmen gab? Erinnert mich an meine eigene Findung zur Übertragung der Demostörung im Januar 1988, von wegen, die Freiheit sei immer die Freiheit der Andersdenkenden. Also, wie konnte es sein, dass in einem mehrere Kilometer langen Demozug der Kameramann der ARD genau in dem Moment auf die Stelle der Demo fokussierte, als die Demostörer von der Seite in den Menschenzug eindrangen und sie gleich wieder herausgezogen wurden. Und diese kurze Sequenz, die tagesaktuelle Sensation war und viele Jahre als Beweis gegen die DDR gesendet wurde, um die Westlügen als die der DDR zu zeigen. Wie ich es ja auch merkwürdig, zufällig fand und finde, dass und warum jemand aufnahm, dass der Krawalny im Flugzeug aufstand und zusammenbrach. Wer hält seine Smartphone-Kamera ins Flugzeug und filmt die Flugzeugdecke und den Gang zwischen den Sitzen? Und wozu? Zufälle gibt's. Der sogenannte, selbsternannte Dr. Motte darf in der Tagesschau vorlesen, die Räfer The Planet seien eine große Familie und sie seien füreinander da und ihre Räf könnte doch zum Weltfrieden führen. Ja, ja, ja, ja, ich erinnere mich an die 1968er Blumenkinder, die ich ja schon im Original mitbekommen habe.
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im ZDF ein Bericht über Delikatläden in der DDR und nebenbei auch über die Intershops. Die Delikaten seien ein wenig Sonnenschein und Flucht der DDR-Bürger gewesen aus ihrem ansonsten grauen DDR-Leben. Die übliche DDR-Erzählung der Sieger, das normale Leben als anormal.

0: Apollo News berichtet. Im Grunde abgestandener Kaffee. Aber Huber, so entnehme ich der Berichterstattung des Magazins Cicero, warnte vor einem möglichen AfD-Wahlsieg in Sachsen-Anhalt, vor einer AfD-Machtergreifung und rief Polizisten für den Ernstfall zum Widerstand gegen rechtswidrige Weisungen ihres Dienstherren auf. Das eigentlich ist der Punkt, auf den ich in der heutigen Audiodatei hinaus will, aber eben auch in alle Richtungen. Und so hören wir nun den jungen Kollegen Max Mannhardt. In einem Kommentar kostet er seinen Triumph aus.
1: Das würde dieses Land krank machen. Es gab Millionen Ostdeutsche, die unter diesem mörderischen System gelitten haben, weil sie nicht in Freiheit leben konnten oder weil sie erschossen wurden an dieser Mauer.
0: Millionen litten unter dem System. Mannhardt, du Lappen. So viele waren wir gar nicht. Und Millionen an der Mauer erschossen. Um die 300 waren's. Die ratzen wir in unseren heutigen Kriegen weg. In der Zeit, in der du deinen Kommentar zusammensüllst. AfD mit Misstrauensvotum in Thüringen. Wieder Mario Vogt gescheitert. Wie oberflächlich diese Überschrift lässt ein Blick in den Telekilogramm-Kanal des Björn Höcke des Gescheiterten erahnen. Er schreibt, das Kartell hat heute dem Plagiator Mario Vogt im Amt bestätigt. Die Beutegemeinschaft aus CDU, SPD, BSW und Linken hat sich total verpanzert. Was bleibt? Das BSW hat heute die Totenglocke für die Gesamtpartei geläutet und Vogt wird als nie dagewesene Kombination aus Patex und Teflon in die Parteiengeschichte der Bundesrepublik Deutschland eingehen.
2: Nachrichten für Thüringen.
0: Tja, mit Mario Vogt hat Höcke sein Thema.
3: Mario Vogt ist der Lüge überführt worden. Mario Vogt ist ein Betrüger und das ist jetzt amtlich fixiert.
0: Von der Universität, die Vogt den Doktortitel aberkannte. Und was macht Vogt? Demut? Nein, er liefert.
4: Wir wollen ein stabiles Land. Wir wollen ein Heimatland, was als grünes Herz tatsächlich für die Menschen da ist. Und ich lasse mich gerne kritisieren. Ich bin garantiert nicht fehlerfrei. Aber in einer Sache kann ich Ihnen immer für jeden Tag das Neue sagen. Ihr Dreck wird unsere Demokratie nicht kaputt machen. Recht herzlichen Dank.
0: Nicht zu blöd mit der Phrase unsere Demokratie, die Verachtung für dieselbige zum Ausdruck zu bringen, indem man Oppositionelle als Dreck bezeichnet. Wollte Höcke mit dieser Aktion Ministerpräsident werden? Natürlich nicht. Was hat er getan? Er hat eindrucksvoll bewiesen, dass der, der seine Unzufriedenheit zur gegenwärtigen Politik zum Ausdruck bringen will, nur eine Partei wählen kann, die AfD. Und dieser Gruß von Höcke geht in erster Linie Richtung Sachsen-Anhalt, wo für Ulrich Siegmund eine tatsächliche Option zur absoluten Mehrheit besteht.
5: Was wäre die Vision 2026 ohne eine gemeinsame Simson-Ausfahrt?
0: Nun riet schon Helmut Schmidt, SPD.
6: Das ist richtig.
0: Dazu bei Visionen eher einen Arzt aufzusuchen. Das wird Ulrich Wählern durchaus bewusst sein. Vielen zumindest. Höckes Tun hat aber noch einen anderen Adressat.
7: Und wer jetzt aktuell sich in der AfD engagiert und dort Mitglied ist, also bei den Wählern ist das sicherlich anders, aber wer aktuell in der AfD Mitglied ist, der teilt die dortige Programmatik und der teilt vor allem auch das, was in Teilen dieser Partei vertreten wird. Und das ist sehr, sehr weit weg von dem, was wir wollen.
0: Ihre größten Feinde hat Sarah Wagenknecht sicherlich in den eigenen Reihen. Eine Katja Wolf dürfte ihr von Bodo Ramelow ins Bett gelegt worden sein.
8: Sarah kommt.
0: Bei Markus Lanz im ZDF. Plappert sie, nicht direkt mit Sarah Wagenknecht zu sprechen. Ich zitiere, wir würden nicht zusammen in den Urlaub fahren. Das letzte Mal sprachen sie vor anderthalb Jahren. Weiter erklärt Wolf, wir haben unterschiedliche Politikansätze. Das ist deutlich geworden in den letzten Wochen und Monaten. Für mich bedeutet Politik, in Verantwortung zu gehen und etwas verändern zu wollen. Gut, dass sie ihr Treiben mal selbst erklärt. Es kommt anders an. Höckes Agieren via Sarah Wagenknecht kann man auch als sanfte Rache verstehen. Für das BSW in Sachsen-Anhalt prognostiziere ich ein Scheitern an der dortigen 5%-Hürde. Aber da sind ja noch die Grünen. Für Siegmund Ulrich polternd in Sachsen-Anhalt unterwegs die Kollegen vom Kompaktmagazin.
9: Ich habe immer gesagt, meine Zielgruppe ist die Friseuse.
0: Paul Klemm und eine 15-jährige Schülerin und sie zeigen, was sie können.
10: Im Jahr 1992 flogen Steine und Molotow-Cocktails auf ein Asylbewerberheim in Quedlinburg. Das hat Quedlinburg in den 90er Jahren sehr attraktiv gemacht für die neofaschistische Szene. Gerade das Dreieck Quedlinburg, Halberstadt, Wernigerode. Es haben sich dann in den 90er Jahren auch aktivistische Zellen gegründet, unter anderem den sogenannten Unabhängigen Arbeitskreis von Quedlinburg, in dem sich die stadtbekannten Neonazis zusammengeschlossen haben. Mit dabei auch der heutige Ehemann der Grünen-Spitzenkandidatin in Sachsen-Anhalt, David Seidlitz. Ehemann von Suse Sibora-Seidlitz, die jetzt im Hintergrund spricht. Und das ist schon bemerkenswert. Quelle ist ein antifaschistisches Infoblatt von 1995. Wir benutzen die Antifa nur sehr selten oder gar nicht als Quelle, aber in diesem Fall lohnt es sich wirklich mal hinzuschauen, weil die Grünen sind ja auch sehr interessiert an der vermeintlichen Neonazi-Vergangenheit einiger AfDler, verweisen da immer wieder auf die heimattreue deutsche Jugend.

0: und schauen nicht in ihre eigenen Reihen.
1: Und die kleine 15-jährige Schülerin springt dann auf das Massiv der Susanne Schibora-Seitlitz der Grünen für Sachsen-Anhalt.
2: Sie reden nicht mit Rechtsextremen. Wie haben Sie denn Ihren Mann kennengelernt? Er war früher Ex-Neonazi.
3: So, wir gehen einfach nochmal weiter.
1: Die Begleitung der Seitlitz.
2: Sie machen es ganz deutlich zum Thema, dass Sie was gegen Nazis haben, kommen auch oft mit der HDJ-Geschichte eines AfD-Mitarbeiters. Sind Sie Ihren Wählern da transparent?
1: Die nun doch antwortet.
4: Diese Geschichte erzählen Sie hoch und runter. Mein Mann ist Demokrat, lupenreiner Demokrat, anders als die AfD in Sachsen-Anhalt, anders als das Kompakt-Magazin.
2: Wo ist das Distanzierungsschreiben Ihres Mannes?
4: Anders als das Kompakt-Magazin. Und aus diesem Grund spreche ich mit Ihnen. Darüber hinaus nicht.
1: Sie hat genug gesagt. Wie schon Mario Vogt, in wenigen Worten ihre Verachtung für Demokratie zum Ausdruck gebracht. Mal nebenbei, ihr Mann, so desinformiert Wikipedia, ist ein Quedlinburger. Drei Kinder haben sie. Radio Marabu wurde ja nach über 20 Jahren von Wikipedia gelöscht. Auch hier ergibt sich mir ein vollständiges Bild. Unsere Demokratie. Und Frank-Walter Steinmeier warnt auf der Gamescom in Köln vor Computerspielen.
5: Unsere Demokratie. Unsere Demokratie.
1: Unsere Demokratie. Und Paul Klemm darf als Journalist nicht mehr in den Bundestag.
6: Ich habe als Journalist Hausverbot im Deutschen Bundestag bekommen.
1: Komm Steffi, lass dich nicht lumpen.
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1: Was diese nun 7 Minuten zu belegen versuchten, Dinge, die man in einer funktionierenden Demokratie vielleicht auch als Jugendsünde abtun könnte, offenbaren hier einen Blick auf die Charaktere von Menschen, nach denen diese Politik für ihre Ziele wohl gezielt suchen muss. Aus DDR-Politoffizieren werden dann Funktionäre, aus rechts grün, Diagonalkarriere, aus Mettbrötchen gehacktes und ästhetisch allemal. Und es kommt ja auch noch was an diesem Sonnabend, den 29. August 2026.
8: Was bleibt uns letztendlich? Wasser predigen und Wein trinken.
1: So ist es, beste Svetlana. Medien, die da nicht informieren, braucht es nicht.
9: Wie Sie sehen Sie nichts. Keinen MDR mehr in Sachsen-Anhalt und damit auch kein MDR Sachsen-Anhalt heute. Das könnte passieren.
1: Eher einen sich begründet Bekennenden.
10: Mit Schutz, weil werdet nicht passieren.
1: Und wenn jeder Trottel einen eigenen Podcast macht, dann auch Konstantin Schreiber.
11: Es gibt ja Nachrichten, bei denen man erstmal überprüft, ob man versehentlich vielleicht auf einer Satire-Seite gelandet ist. Und dann gibt es Nachrichten, bei denen man feststellt, nein, das ist tatsächlich ernst gemeint. Annalena Baerbock wird Professorin an der Columbia University in New York und nicht etwa für ein Seminar mit dem Titel Politische Kommunikation unter erschwerten Bedingungen, auch nicht für Wie überstehe ich einen Wahlkampf trotz maximaler eigener Fehlerquote. Nein, Annalena Baerbock soll im Bereich Global Leadership unterrichten.
1: Leader, oh yeah, sie wird Führer.
12: It's both a pleasure and a privilege.
1: Wer lehrte ihr Englisch?
13: The power of sports can almost move mountains.
1: Wir alle können von Annalena lernen.
14: Vom Hause her kommt er Hühner, Schweine, weiß nicht, was hast du, Kühe melken. Ich komme eher aus dem Völkerrecht, ja, da
1: nie genug lernen kann man.
15: Denn von den Linken lernen heißt in vielen Fällen ziehen.
1: International, Straße von Hormuz, Centcom meldet die Räumung aller iranischen Minen.
16: Wenn ihr zumacht, Straße, ich mache eure Zuhe-Straße mehr zu.
1: Weiterhin unsichtbar für die Öffentlichkeit, Irans oberster Führer Mojtaba Khamenei.
17: Mojtaba Khamenei wurde zum obersten Führer ernannt.
1: Ergebensten Dank, beste Svetlana. Donald Trump bezeichnet sich selbst als größten US-Präsidenten aller Zeiten. Joe Biden und Barack Obama ordnet er als Versager ein auf Truth Social. ORF berichtet, die USA informieren Kiew über das Treffen des CIA-Chefs Radcliffe in Moskau.
18: Give us a credit.
1: Der ehemalige ukrainische Verteidigungsminister Fedorov wird bereits in Italien.
19: Hundreds of thank you.
1: Immobilienberater. Die internationale Atomenergiebehörde meldet Drohnenattacken auf das Atomkraftwerk Saporosche. Der ORF berichtet und nennt diese Saporischa. Auch haben russische Angriffe auf Lebensmittellager in der Ukraine diese zu 90% zerstört. Verstorben bleibt Dolly Parton. Sven Lorig hernach im ARD-Morgenmagazin.
20: Nach dem Tod von Dolly Buster, die im Alter von 80 Jahren gestorben ist, schauen wir ja wieder auf ihre Lebensgeschichte. Und ich bin wirklich erstaunt, dass sie...
21: Dolly Parton, Entschuldigung.
20: Gott, um Gottes Willen.
1: Lorig, achte darauf, deine Pornosammlung immer auf externen Festplatten zu verwalten. Haakon der 8., neuer König von Norwegen. Juwelenraub in Wien während regulärer Öffnungszeit. Gratulation. Und ein bronzezeitlicher Goldschatz wurde aus einem spanischen Museum geraubt in Vilena. Wechselhaft und windig ist es heute. Bleibt aber vorsichtig, durchwachsen geht es weiter. Im Süden freundlicher als im Norden.
22: Marcello, herzlichen Dank. Ich wünsche eine schöne Woche.

0: so viel Frohsinn pisst jetzt an Alexander Teske den Sven Schulze. Nach unserem Interview mit Ulrich Siegmund.
1: Was wäre die Vision 2026 ohne eine gemeinsame Simson-Ausfahrt?
0: Hatten wir auch Sven Schulze in den Podcast sachlich richtig eingeladen.
2: Ich bin auch für Frieden. Friedrich Merz ist für Frieden. Jeder ist für Frieden.
0: Merkt euch das, auch wenn es anders klingt.
3: Freiheit ist für uns wichtiger als Frieden.
0: Leider hatte er keine Zeit für uns. Dabei hätte er nicht mal reisen müssen, sondern hätte das Gespräch bequem im Büro führen können.
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0: Mit Trinkpause. Das Gespräch mit Siegmund allein haben auf YouTube über 75.000 Menschen gesehen. Erwähne das, weil Schulze eine Einladung von Ben Berndt in den Podcast ungeskriptet mit der Begründung abgelehnt hat, er reise nicht mitten im Wahlkampf nach Köln. Ulrich Siegmund war es nicht so weit. Ihr Erzähler ergänzt, er hat ja auch eine Simson. Das Video steht nach einer Woche bei 4,7 Millionen Abrufen auf YouTube. Nun ist Sven Schulze zu Gast im Podcast von Thilo Jung. Der zeichnet seine Gespräche im Studio in Berlin auf und hat ein sehr linkes Publikum, was völlig okay ist. Nur... viele Wähler glaubt Schulze, bei Jung zu überzeugen. Wer berät ihn? Bei Ben Berndt ist das Publikum eher konservativ. Mit den großen Sorgen des Alexander Teske begrüße ich das Publikum hier in der kleinen Audiodatei. Dreiständig ist es auf jeden Fall. Und da rechne ich mal, stellt euch vor, ich müsste jedem Hörer ein Bier ausgeben. Das wäre ein teurer Spaß. Spaß aber muss sein, am 23. August 2026 die kleine Audiodatei, ein Sonntag.
5: In letzter Zeit... ist für mich nicht möglich gewesen, vor euch aufzutreten.
0: Helge Schneider hier während Corona in Selbstmitleid ertrinkend verließ nach rund 20 Minuten die Bühne, berichtet die Schwäbische Zeitung. Er habe keine Lust mehr, er hatte Probleme mit der Technik. Everybody loves somebody sometime. Ich liebe Schlagerfreude, erinnert das natürlich an Dean Martini, der in späteren Auftritten gelangweilt ins Publikum aschte. Hätte Helge Schneider je Momente dessen Ausstrahlung gehabt.
6: Katzen. Klo.
0: Wäre es was gewesen, aber er hat seinen Platz gefunden.
7: Wahnsinn, warum schickst du mich in die Hölle?
0: Wolfgang Petris Sohn Achim erklärt der Bunten, mein Vater hat keine Kreditkarte, kein Handy, kein gar nichts. Nicht wissend, was ein gar nichts ist, muss ich dann erklären, Wolfgang Petri kann die kleine Audiodatei nicht hören, sofern er sie nicht mit dem gar nichts hören kann. Der Westen berichtet, eine asiatische Journalistin besucht eine deutsche Sauna. Sie war schockiert, weil die Menschen dort unbekleidet waren. Das sage ich seit Jahren. Die Nacktbadekultur wird komplett verschwinden. Vielleicht laufen wir in 100 Jahren mit Burka umher. Frankfurter Allgemeine Zeitung. Magnus Brecht kennen. Historiker. Viele Westdeutsche haben mittlerweile die Nase voll angesichts der ständigen Klagen aus dem Osten und auch angesichts der Kosten. Ursachen dafür, warum der Osten anders ist als der Westen, würden nicht rational, sondern emotional im Osten betrachtet. Aber der Westen ist immer rational. Mit Menschen wie Ihnen möchte ich nicht, Herr Brecht kennen. Mensch zweiter Klasse sein. Abfall bin ich, weil ich Sie nicht verstehe. Danke für die Klarstellung Ihrerseits. Springers Hetz Blatt Welt berichtet, die Leitung der Militärzeitung Stars and Stripes der USA wurde wegen Ungehorsams gefeuert. Der Spiegel berichtet, in England sterben 7 Menschen nach einer Verfolgungsjagd mit der Polizei. Mensch, das sind ja mehr wie nach einem russischen barbarischen Angriff auf zivile Ziele. Eine Umfrage der Nachrichtenagentur RBC bestätigt, die meisten Russen vermissen Reisen nach Europa nicht. Nun ja, die meisten leben ja selbst in Europa. Russland ist das größte europäische Land. Liebe Geografie-Fanatiker. Paris sagt Kiew mehr Abfangraketen zu. Russlands Luftabwehr schießt 250 ukrainische Drohnen ab und weitere russische Angriffe auf ukrainische militärische Infrastruktur gab es. Wladimir Putin erklärt, Moskau ist nur bei Berücksichtigung der Frontlage verhandlungsbereit.
8: Give us a credit.
0: Die Türkei beantragt einen Interpol-Haftbefehl gegen Benjamin Netanyahu. Grundereignisse um die Gaza-Flottille, auch erwähnt der Völkermord durch Israel in Gaza.
9: How dare you?
0: Der türkische Justizminister verbreitet sich auf X.
10: My side is I can't hear you.
0: Tesla ruft fast 3 Millionen Autos in China zurück, berichtet Business Insider Deutschland. Sicherheitsprobleme mit versenkbaren Türgriffen, Notentriegelungsgriffe. So informiert uns der Springer Verlag. Die iranische Nachrichtenagentur IRNA zitiert Senatorin Elizabeth Warren, der Demokraten Trumps Krieg gegen den Iran, hat die Kosten für die US-Amerikaner erhöht. Der iranische Armeesprecher erklärt, der jüngste Krieg führte zu einem geopolitischen Erwachen der Iraner. Der Vizepräsident und Leiter der Nationalen Verwaltungs- und Beschäftigungsorganisation Irans erklärt mit Bezug auf die 90 im Krieg gefallenen Mitarbeiter, Zitat, ich bezeuge, dass jedes Mitglied des Regierungspersonals Tag und Nacht für das Volk gearbeitet hat. Aladdin Rafizadeh. Der Leiter des Zentrums für politische und internationale Studien im Außenministerium des Irans betonte die entschlossene Verfolgung von Verbrechen gegen die iranische Nation. Er erklärte, in den vergangenen 1,5 Jahren sind hunderte rechtlicher und internationaler Dokumente zu Terrorfällen gegen die iranische Republik und Staatsbürger erstellt und an die zuständigen internationalen Institutionen übermittelt worden. Und der Brigadegeneral Pakersadeh, in Katar gefangen genommene iranische Piloten sind schwer verletzt und krank. Und hier passend der heutige Ausspruch des Genossen Kim Jong-un. Wir verlassen uns nicht auf die Bewaffnung wie Kanonen oder Raketen, sondern auf liebe Soldaten. Wladimir Putin und Dmitri Medvedev beschwören auf ihrem Parteitag Zusammenhalt, berichtet der ORF. Französische und britische Diplomaten rufen nach Einhaltung von Völkerrecht in Palästinensergebieten. Pointen muss man setzen können.
6: Ein neuer Tag, ein neuer Grund für Kritik an Friedrich Merz.
0: Tagesschau meisterhaft. Merz verspricht Reformen so schnell wie möglich. Danke, beste Svetlana.
6: Wir warnen Sie, folgende Bilder können verstörend werden.
0: Aldi kämpft gegen Lidl, die deutschen Discounter liefern sich einen Preiskampf, empfindet die Tagesschau. Nein, sie berichtet.
8: Geh doch zu Netto!
0: Bei den überall deutlich sichtbaren gleichen Preisen können derartige Berichte mir nur die vollendete Verachtung des Publikums seitens der Tagesschau-Hetzer dokumentieren. Friedrich Merz besucht eine Waldbrandstätte in Nordrhein-Westfalen und wurde ausgebuht. Landwirte taten dies. Das Ganze im Kreis Düren. In der gleichnamigen Stadt brannte es auch vor 80 Jahren. CDU und SPD leiden unter Mitgliederschwund, Grundüberalterung und Todesfälle. Es publiziert der X-Account wahlrecht.de. Der Spiegeltitel wieder Ulrich Siegmund sorgt für Gratiswerbung. Man publizierte ihn als der gefährlichste Mann Deutschlands. Die Landtagswahl in Sachsen-Anhalt wird organisiert beobachtet durch eine NGO der Grünen, Plattform Wahlen.
9: Sarah kommt.
0: Und Sarah Wagenknecht zu Ulrich Siegmund. Ein neuer Hitler wäre er nicht.
11: Wenn ich heute zu Ihnen und damit zu Millionen anderen deutschen Arbeitern und Arbeiterinnen spreche.
0: Auch ich nehme leichte Differenzen in der Pronunciierung wahr. Der Vatikan baut den Bau einer Photovoltaikanlage. Reuters berichtet, Hauptziel ist die Versorgung der Sendeanlagen von Radio Vatikan. Sonne, Wolke, meist trocken. Es wird nächste Woche nochmal warm. Ab Donnerstag Gewitter, dann deutlicher Temperaturrückgang.

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Unterhaltung in den kommenden Stunden mit unserer bunten Musikmischung, die bis in das Jahr 1990 reicht. Dazu ausgewählte Mitschnitte aus dem Rundfunkarchiv, Originalmitschnitte des Rundfunks und des Fernsehens der DDR.

0: der kommunistische belgische Politiker Willy Freire im Fernsehen der DDR.
1: Willy Freire, wir erhalten jetzt viele Meldungen aus Belgien über den wachsenden Widerstand gegen die Errichtung westdeutscher Stützpunkte, zum Beispiel Arendong, Barneville, Saint-Nicolas. Können Sie uns darüber etwas Näheres sagen?
2: Die Bevölkerung ist erregt, weil man in der Nähe des westdeutschen Stützpunktes Arendong ein Denkmal entfernt hat, das zum Andenken an die von deutschen Truppen erschossenen Widerstandskämpfer dort errichtet worden ist. Das hat im ganzen Land den Protest der Bevölkerung hervorgerufen. Bei uns sind die Arbeiter und viele Parlamentarier für Verhandlungen über einen deutschen Friedensvertrag. Diese Verhandlungen sind unabdingbar, denn sie sollen dazu führen, West-Berlin den Status einer freien und neutralen Stadt zu geben. Diese Verhandlungen sollen zur Entmilitarisierung und Neutralität beider deutscher Staaten durch den Abschluss eines Friedensvertrages beitragen.
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0: Beim Rocksommer 1988 moderierte auf der Bühne neben Katharina Witt in Berlin Dieter Dehm. Wir hören ihn jetzt an der Seite von Heinz-Rudolf Kunze.
1: Keinen persönlichen Anteil an zustande gekommen.
2: Nur sei ehrlich, komm.
1: Nein, ich hab die Einladung von Katharina Witt gehört und der Einladung einer solchen Frau kann, glaube ich, keiner standhalten. Zumindest wenn er älterer Herr ist wie ich. Und wir haben bei Künstler in Aktion drüber geredet, ob wir das mitmachen sollen, und wir haben uns dann entschieden, das zu tun. Es war eine weise Entscheidung, wie wir jetzt wissen, eine richtige Entscheidung. Ich glaube, dass ein Moderator nicht mehr machen kann, als anzusagen, was kommt, die Stimmung der Leute zu beobachten, Schärfe rauszunehmen, wo vielleicht welche wäre, aber heute war keine da. Also deswegen habe ich kaum einen Anteil an guten Gelingen der Veranstaltung, weil das Publikum toll war. Weil das Publikum 120.000 Menschen, die so gut mitgehen, na gut, die so ein paar Fingerzeige hatten, sie wollten manchmal 800 oder 600 Leute mal zeigen, den mag ich mehr, den mag ich weniger, aber das waren 600, 800 Leute, das war keine relevante Anzahl. Nein, sie haben allen Künstlern das Gefühl gegeben, hier herzlich willkommen zu sein. Allen Künstlern. Das sind so unterschiedlichste Künstler. Sie haben Hannes Wader, einem Liedermacher, neben den vielen Rockbands, eine Zugabe abgeklatscht. Das finde ich toll.
2: Ich finde, die Leute haben unter Beweis gestellt, dass hier wirklich eine Veranstaltung aus eigenem Recht stattgefunden hat und aus eigenem Sinn. Und dass diejenigen etwas miesmacherischen Stimmen bei uns Unrecht haben, die versucht haben, diese Veranstaltungsreihe hier darzustellen als trotzige Gegenreaktion gegen ähnliche Geschichten auf der anderen Seite der Mauer.
3: 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Morgen nennen sie sich Schutzstaffel und sprechen mir das nach. Morgen werde ich wieder für den Frieden sein.

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1: Das waren unsere Programmhinweise zum Ausgang unseres Frühprogramms, das wir beschließen wollen mit Musik. Ich sage im Namen aller Beteiligten schönen Mittwoch und mit Regina Toss. Danke.

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1: Berliner Rundfunk. 15.30 Uhr, Berliner Rundfunk. Wir senden Nachrichten. Im Auftrage Erich Honeckers hat heute Verteidigungsminister Armeegeneral Heinz Hoffmann, Mitglied des Politbüros des ZK der SED, der Offiziershochschule Rosa Luxemburg der Grenztruppen der DDR, den Scharnhorst-Orden überreicht. Die hohe Auszeichnung war der Einrichtung vom Generalsekretär des ZK der SED und Vorsitzenden des Staatsrates und des Nationalen Verteidigungsrates in Anerkennung langjähriger Verdienste.
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0: Gerhard Nief, Aufschussersrappen unterwegs in Bautzen auf der Spur des Faserschreibers.
1: Gerne, liebe Zuschauer, hätte ich an einem solchen frühlingshaften Bild mitgemalt, zumal es zurzeit an Frühlingsblumen in der Natur mangelt. Aber das ist nicht möglich, denn mein Faserschreiber ist gerade zu Ende gegangen. Für mich ein zusätzlicher Anlass, dem VEB Schreibgeräte Markant Stammbetrieb in Singwitz einen Besuch abzustatten. Und hier bin ich verabredet mit dem ersten Stellvertreter des Betriebsdirektors, Dieter Brunne. Für Faserschreiber sind Sie ja der Alleinhersteller in der Republik.
2: Ja, wir stellen Faserschreiber nur in Singwitz her, entgegen anderen Betriebsteilen, die wir noch besitzen oder die wir noch haben. Und wir stellen etwa 70 Millionen Fasermaler her und davon am Tage etwa 320 bis 350.000 Stück.
1: Und was darüber hinaus?
2: Darüber hinaus stellen wir noch Kugelschreiberminen, Kugelschreiber, Füllhalter, Duschezeichengerät und technische Artikel für Schreiber.
1: Woraus besteht denn nun ein solcher Faserschreiber im Einzelnen?
2: Ein Faserschreiber besteht einmal aus der Kappe, aus dem Behälter, aus dem Abschlussstopfen, aus der Schreibspitze und natürlich aus dem Tintenträger.
1: Tampon.
2: Und den, ja, aus dem Tampon, der in jedem Fall die Tinte trägt und zum Schreiben beiträgt und nachfüllbar ist.
1: Also wenn er leer ist, kann man ihn einfach wieder in Tinte stecken?
2: Ja, jawohl, wenn er leer ist, kann man den wieder in eine Tinte, in Faserschreibertinte stecken und warten, bis die Tinte nach oben gezogen ist und ihn wieder verwenden.
1: Und wie lange schreibt er dann?
2: Etwa kann man 0,25 Quadratmeter damit ausmalen oder eben 100 Briefe damit schreiben.
1: Auch Liebesbriefe?
2: Auch Liebesbriefe.
1: Danke, Dieter Brunner, da wird sich ja Daniela freuen, da kann sie noch viele Briefe erhalten, wie sie ihn heute bekommen hat.
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1: Brandenburg A9, Nürnberg, Berlin. Hinter der Anschlussstelle Rabenstein-Fleming, Sperrung der Richtungsfahrbahn zur Bergung von Unfallfahrzeugen.
2: 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Am Mikrofon begrüßt Sie André Tonn. 5:10 ist es. 5:10 Uhr.

0: Eine Erinnerung an Duett, Musik für den Rekorder. 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
3: Unseren heutigen zweiten Duettteil, der wie immer montags den frühen Jahren eingeräumt ist, wollen wir den Anfängen einer ganz großen der polnischen Unterhaltungskunst widmen, Marila Rodowicz. Vielmehr den Produktionen, mit denen sie bei uns die vorderen Plätze der Wertungsfindungen erstürmte. Das war vor allem mit einer 1973er Produktionsserie, für die ihre besten polnischen Erfolgstitel nachgedichtet und von ihr im DDR-Rundfunk neu aufgenommen wurden. Dazu gehörten Lieder wie die kleine Eisenbahnballade, Maria und Alles war mal da, die wir für heute wieder einmal herausgesucht haben. Viele werden sich noch daran erinnern, denn Marilas Lieder haben wunderschöne Melodien und erzählen Geschichten, die man sich merkt. Obwohl sie um drei Ecken herum fast Czesław Niemens Nichte ist, schlug sie keineswegs von Anfang an eine musikalische Laufbahn ein, sondern gehörte zunächst zu Polens, aufgemerkt, talentiertesten 80-Meter-Hürdenläuferinnen. Allerdings musste sie sich wegen schlechter Leistungen in mathematisch-physikalischen Fächern davon verabschieden. Die Akademie der schönen Künste, wohin sie ihre anderen Hobbys schließlich führten, hatte wegen reichlicher Bewerber in den bildnerischen Fächern leider auch keinen Studienplatz für sie. So wurde sie Heilgymnastin mit Spezialstrecke postoperative Rehabilitation und dem weiteren Hobby Gitarre in der Freizeit. Preise bei nationalen Talentewettbewerben 1962 kurz vor dem Abitur zum ersten Male und dann immer wieder schoben sie dann allmählich auf das Gleis, von dem der Zug für sie schließlich richtig abfuhr. 1969 war sie zum ersten Male Sängerin des Jahres in Polen. Von da an blieb ihr der Erfolg treu, schien sie bei Wettbewerben und Festivals die Plätze und Preise förmlich einzusammeln. Ihre ausgeprägte Individualität und Vielseitigkeit, für die sie heute bei Showkonzerten und Auftritten im In- und Ausland begeistert gefeiert wird, ist auch in den frühen Produktionen schon zu bemerken. Beispielsweise in den Liedern Mary Lou 1975 und Einmal eine Dame sein 1976. Bevor wir uns in einem späteren Duett ihren aktuellen LPs zuwenden, beschließen wir die heutigen Reminiszenzen-Folge mit einem ihrer ausgesprochenen Ohrwürmer, der 1979er deutschsprachigen Produktion Steig in den Zug. Gute Unterhaltung mit Marila Rodowicz aus Polen.

0: 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Wir erinnern an Karl Eduard von Schnitzler. Hier 1989 in einer Talkshow zum 40. Jahrestag der DDR.
1: Aber trotzdem am meisten bewegt, und zwar im Innersten bewegt, hat mich, als unsere Fahne vor dem Bundeskanzleramt aufgezogen wurde, als unsere Hymne erklang und als der Bundeskanzler Erich Honecker in Bonn begrüßte.
2: Warum?
1: Weil da eigentlich ein Schlussstrich hätte gezogen werden unter die unaufhörlichen Feindseligkeiten gegenüber der DDR und das erwünschte, für Europa so wichtige normale Verhältnis zwischen beiden deutschen Staaten besiegelt schien.

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0: begrüßen am Flughafen Schönefeld Sigmund Jähn.
1: Flughafen Schönefeld, Heimkehr der Kosmonauten. Sigmund Jähn, unser Genosse und Landsmann, der erste deutsche Raumfahrer, gestartet am 26. August im Kosmodrom Baikonur, dem Weltraumbahnhof, glücklich gelandet am 2. September in der kasachischen Steppe, ist seit wenigen Minuten wieder auf heimatlichem Boden. Vor wenigen Minuten, genau um 9.57 Uhr, genau nach Plan, ist die Sondermaschine aus dem Sternenstädtchen bei Moskau hier gelandet, ist nun ausgerollt auf dem Sonderteil Nord, und in diesem Augenblick haben Sigmund Jähn und sein Bordkommandant die Maschine verlassen, schreiten die Gangway herab.
2: Sie grüßen zu den tausenden Berlinern, die sich hier eingefunden haben. Sie gehen jetzt auf dem roten Teppich entlang, und viele Berliner haben bei ihrer Freude ausgedrückt und sind stolz, dass sie heute hier in Schönefeld dabei sind. Sigmund Jähn und Valerie Bukowski gehen jetzt also auf dem roten Teppich. Hier wird Sigmund Jähn an Erich Honecker die Meldung erstatten über die Erfüllung seines Auftrages.
3: Der Sozialistischen Einheitspartei Deutschlands und Vorsitzender des Staatsrates der Deutschen Demokratischen Republik. Ich melde, der gemeinsame bemannte Weltraumflug UdSSR-DDR im Orbitalkomplex Soyuz 31, Salut 6, Soyuz 29 wurde erfolgreich abgeschlossen. An der Seite meines Kommandeurs, des Genossen Oberst Valery Bykowski, habe ich den Auftrag während des kosmischen Fluges, den ich dem 30. Jahrestag der Deutschen Demokratischen Republik gewidmet habe, erfüllt. Alle wissenschaftlich-technischen, medizinischen und biologischen Experimente wurden programmgemäß abgeschlossen. Ich danke meiner Partei. Ich danke meinem sozialistischen Vaterland. Ich danke der Union der Sozialistischen Sowjetrepubliken, dass ich diesen ehrenvollen Auftrag erfüllen konnte.
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0: der kommunistische belgische Politiker Willy Freere im Fernsehen der DDR.
1: Monsieur Freere, wir erhalten jetzt viele Meldungen aus Belgien über den wachsenden Widerstand gegen die Errichtung westdeutscher Stützpunkte, zum Beispiel Arendon, Barneville, Saint-Nicolas. Können Sie uns darüber etwas Näheres sagen?
2: Il existe en Belgique.
3: Die Bevölkerung ist erregt, weil man in der Nähe des westdeutschen Stützpunktes Arendon ein Denkmal entfernt hat, das zum Andenken an die von deutschen Truppen erschossenen Widerstandskämpfer dort errichtet worden ist. Das hat im ganzen Land den Protest der Bevölkerung hervorgerufen. Bei uns sind die Arbeiter und viele Parlamentarier für Verhandlungen über einen deutschen Friedensvertrag. Diese Verhandlungen sind unabdingbar, denn sie sollen dazu führen, West-Berlin den Status einer freien und neutralen Stadt zu geben. Diese Verhandlungen sollen zur Entmilitarisierung und Neutralität beider deutscher Staaten durch den Abschluss eines Friedensvertrages beitragen.
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1: Umberto Tozzi. Und nun kommen wir zu Nina Liesel. Sie finden wir zwischen Litzwassäule und Lizenz im Taschenbuch der Unterhaltungskunst. Und zwar steht Folgendes geschrieben. Geburtstag hat sie am 1.9.1947 in Stockholm ist sie geboren. Demzufolge, und das steht hier auch, ist sie eine schwedische Schlagersängerin. Sie war Stewardess, hat Sprachen studiert und beim Talentewettbewerb hat man sie entdeckt. Sie war sehr oft in der DDR. Vielleicht erinnern Sie sich daran, es gab wenige Unterhaltungssendungen, in denen sie ihr Talent nicht entfalten konnte. Und wir haben demzufolge auch eine ganze Menge Titel von ihr hier im Archiv. Und rausgesucht haben wir Küss, Küss. Und wenn ich mich recht erinnere, ist das ein Let's Kiss. Auch ein sehr beliebter Tanz in den 60er Jahren. Und dann gibt es Santa Barbara. Das ist eine Gruppe aus Spanien mit ihrem großen Erfolg Charlie. Iveta, Gigi Korn und dann die Birds. Turn, turn. Und wie wir Segler sagen, wäre das der vorletzte Turn gewesen. Einen haben wir noch. Zuvor möchte ich mich aber verabschieden. Es war doch eine Radioshow ohne viele Worte. Das war ein bisschen mehr Musik als gewöhnlich, Oldies zum Mitschneiden. Und heute in 14 Tagen wieder eine reguläre Sendung. Am 22. März von 7 bis 19.30 Uhr heißt es mit dem Berliner Rundfunk ins Theater und natürlich auch die Radioshow dann live dabei um 15.35 Uhr.

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3: Unseren heutigen zweiten Duettteil, der wie immer montags den frühen Jahren eingeräumt ist, wollen wir den Anfängen einer ganz großen der polnischen Unterhaltungskunst widmen, Marila Rodowitsch. Vielmehr den Produktionen, mit denen sie bei uns die vorderen Plätze der Wertungsfindungen erstürmte. Das war vor allem mit einer 1973er Produktionsserie, für die ihre besten polnischen Erfolgstitel nachgedichtet und von ihr im DDR-Rundfunk neu aufgenommen wurden. Dazu gehörten Lieder wie die kleine Eisenbahnballade, Maria und Alles war mal da, die wir für heute wieder einmal herausgesucht haben. Viele werden sich noch daran erinnern, denn Marilas Lieder haben wunderschöne Melodien und erzählen Geschichten, die man sich merkt. Obwohl sie um drei Ecken herum fast Czesław Niemens Nichte ist, schlug sie keineswegs von Anfang an eine musikalische Laufbahn ein, sondern gehörte zunächst zu Polens, aufgemerkt, talentiertesten 80 Meter Hürdenläuferinnen. Allerdings musste sie sich wegen schlechter Leistungen in mathematisch-physikalischen Fächern davon verabschieden. Die Akademie der schönen Künste, wohin sie ihre anderen Hobbys schließlich führten, hatte wegen reichlicher Bewerber in den bildnerischen Fächern leider auch keinen Studienplatz für sie. So wurde sie Heilgymnastin mit Spezialstrecke postoperative Rehabilitation und dem weiteren Hobby Gitarre in der Freizeit. Preise bei nationalen Talentewettbewerben, 1962 kurz vor dem Abitur zum ersten Male und dann immer wieder, schoben sie dann allmählich auf das Gleis, von dem der Zug für sie schließlich richtig abfuhr. 1969 war sie zum ersten Male Sängerin des Jahres in Polen. Von da an blieb ihr der Erfolg treu, schien sie bei Wettbewerben und Festivals die Plätze und Preise förmlich einzusammeln. Ihre ausgeprägte Individualität und Vielseitigkeit, für die sie heute bei Showkonzerten und Auftritten im In- und Ausland begeistert gefeiert wird, ist auch in den frühen Produktionen schon zu bemerken. Beispielsweise in den Liedern Mary Lou 1975 und Einmal eine Dame sein 1976. Bevor wir uns in einem späteren Duett ihren aktuellen LPs zuwenden, beschließen wir die heutigen Reminiszenzenfolge mit einem ihrer ausgesprochenen Ohrwürmer der 1979er deutschsprachigen Produktion Steig in den Zug. Gute Unterhaltung mit Marila Rodowitsch aus Polen.

0: Witze, das gab es auch in der DDR. Ein Ausschnitt aus der aktuellen Kamera.
1: Wie das Amt für Wasserwirtschaft der Deutschen Demokratischen Republik mitteilt, sinkt der Wasserstand der Elbe im Raum Dresden infolge der nur unwesentlichen Niederschläge am Wochenende weiter ab. Die Wasserläufe in den drei Thüringer Bezirken haben wieder Niedrigwasser. Im Bezirk Erfurt wurden 38 neue Staue errichtet, sodass die Landwirtschaft zusätzlich Wasser zur Beregnung erhält.
0: Abkühlung gewünscht, Mediengeschichte, DDR 1.

0: der kommunistische belgische Politiker Willy Freire im Fernsehen der DDR.
1: Monsieur Freire, wir erhalten jetzt viele Meldungen aus Belgien über den wachsenden Widerstand gegen die Errichtung westdeutscher Stützpunkte, zum Beispiel Arendong, Barneville, Saint-Nicolas. Können Sie uns darüber etwas Näheres sagen?
2: Il existe en Belgique.
3: Die Bevölkerung ist erregt, weil man in der Nähe des westdeutschen Stützpunktes Arendong ein Denkmal entfernt hat, das zum Andenken an die von deutschen Truppen erschossenen Widerstandskämpfer dort errichtet worden ist. Das hat im ganzen Land den Protest der Bevölkerung hervorgerufen. Bei uns sind die Arbeiter und viele Parlamentarier für Verhandlungen über einen deutschen Friedensvertrag. Diese Verhandlungen sind unabdingbar, denn sie sollen dazu führen, West-Berlin den Status einer freien und neutralen Stadt zu geben. Diese Verhandlungen sollen zur Entmilitarisierung und Neutralität beider deutscher Staaten durch den Abschluss eines Friedensvertrages beitragen.
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1: Aus Bukarest berichtete Ulrich Bergt. Sie empfangen das Frühprogramm des Deutschlandsenders. Es ist 6.36 Uhr.
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2: Mal einen Blick zwischendurch auf die Uhr. Das ist genau 13:30, 1:30 Uhr. Und schon wird gegrüßt und geküsst. Viele liebe Grüße und Küsse an Schatz Uwe in Köthen von seinem Mäuschen Wonnie aus Krüchern, die ihn sehr, sehr lieb hat und ihn gegen keinen anderen Mann der Welt tauschen würde. Ja, ein sehr aussagekräftiger Gruß, denn wie traurig ist beispielsweise folgendes Tauschgeschäft: habe für meine Frau eine tolle automatische Waschmaschine bekommen. Wirklich ein ungewöhnliches Tauschgeschäft.
3: Ja, dann schon eher, um in unserem Metier zu bleiben, tausche einen Nachtdienst gegen zwei Frühprogramme.
2: Ja, der Uli hat recht, da muss man nämlich so früh aufstehen, was schwerer fällt, als sich früh hinlegen, nicht?
3: Gute mit Familie aus Leipzig, Irina Nüsse, die sich bitte bald mal melden soll, weil Frank nicht mehr warten kann, obgleich sie eben sagte, dass er warten soll. Aber so lange...
2: Und dann meint man fast, die Irina sagt sich, der kann lange warten, nicht?
3: Manuela Grebe grüßt Soldat Holger Börner, der nicht wieder den Zapfenstreich vergessen soll.
2: Ja, einst trieb ja die Marketenderin auf den Streich oder Schlag hin den Zapfen ins Spundloch des Schankfasses.
3: Und damit wurde der Ausschank eingestellt.
2: Und daher stammt ja auch der Ausdruck Zapfenstreich. Im Übrigen steht da, Topfen hüllt den Stein der Weisen.
3: Ja, und die Kneipen sind die Friedhöfe der guten Vorsätze. Holger, können wir nur wünschen, dass die Nacht nicht an den Tag kommt. Ein Umtrunk, also eine Maßnahme, kann noch zu einer weiteren führen.
2: Ja, allerdings. Seit einiger Zeit ist Kai Stammhörer unserer Sendung. Alpha Will wünscht er sich und formuliert sein Anliegen so: viele liebe Grüße vom Unteroffizier Kai Stefan an Petra in Lübau, Gabi in Beiersdorf, Ines in Schönbach, Bärbel und Daniela, Katrin in Neugiersdorf, also ein rechter Mädchenfreund der Kai.
3: Karl-Heinz, er beugt vor, nur keinen Korb als Hahn, sondern besser Hahn im Korb.
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24 Uhr. Hier ist Radio DDR, angeschlossen der Berliner Rundfunk, mit dem gemeinsamen Nachtprogramm. Wir senden Nachrichten. Soweit die Meldungen, hier die Wetterinformation. Mit einer nördlichen Strömung wird vorerst noch relativ kühle Luft herangeführt. Schwacher bis mäßiger Wind aus Nord bis Nordwest. Im gemeinsamen Nachtprogramm von Radio DDR und des Berliner Rundfunks hörten Sie Nachrichten. Es ist genau 0.05 Uhr. Liebe Hörer, blicken wir kurz auf die Sendefolge des heutigen Nachtprogramms. Da geht es zunächst bis 2 Uhr vom 100. ins 1000. Nach dieser rätselhaften Plauderei beginnt das Kurzhörspiel von Paul Biegel, Der Name. Die Radio-DDR-Tipparade senden wir ab 2.05 Uhr und ab 3.05 Uhr begleiten wir Sie musikalisch bis in den frühen Morgen. Soweit die Vorschau. Wir wünschen recht gute Unterhaltung.

0: Deutsch-sowjetische Freundschaft gab es einst auch in Erfurt.
1: Mit eindrucksvollen Kundgebungen wurde gestern die große Aussprache über die Ergebnisse des Staatsbesuches unseres Staatsratsvorsitzenden in der Sowjetunion fortgesetzt. In der Erfurter Thüringenhalle trafen sich gestern Nachmittag über 3000 Einwohner der Stadt. Dr. Erich Apel, Kandidat des Politbüros des ZK der SED und stellvertretender Vorsitzender des Ministerrats, berichtete über die Reise der Freundschaft. Dr. Apel erinnerte an den 22. Juni 1941, als die Faschisten heimtückisch die Sowjetunion überfielen. Den Weg unserer Politik heute zeigt der von Walter Ulbricht und Nikita Chruschtschow unterzeichnete Freundschaftsvertrag.
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0: 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Das ist Tino Eisbrenner in den 80er Jahren.
1: Jessica ist bei der Armee und ich bin also vor die Frage gestellt worden, willst du anderthalb Jahre lang mit einer Kassette mit Jessica-Titeln durch die Lande ziehen und überall die rote Mütze zücken und sagen, hier bin ich und mein Geld verdienen damit? Oder willst du weiter kreativ sein, weiter live spielen? Dafür habe ich mich entschieden und mir also eine Liveband zusammengestellt, die aus 9 Musikern besteht, mit mir, 9 Mann auf der Bühne. Wir waren im Studio zusammen, haben bei Amiga eine Quartett-Single produziert, haben aber eigentlich mehr Lieder gemacht, als Amiga uns da abgenommen hat. Bringen diese Lieder live. Namentlich sollte man erwähnen, dass also Peter Papst von der Jonathan Blues Band mit in dieser Band spielt und dass wir 2 Monate lang auf Tournee waren. Die Tournee ist eigentlich gerade vorbei, ich schwitze noch. Ja, auf die Texte bezogen muss man sagen, ich habe einfach Spaß dran, die Texte selber zu machen, weil das ist eben die kreative Phase, die man als Künstler will und braucht, und die würde mir verloren gehen, wenn jemand anders texten würde für mich. Ansonsten wird euch wohl jeder bestätigen, dass ich furchtbar anstrengender junger Mensch bin, der viele eigene Ideen hat und die möglichst in seiner eigenen Art irgendwie durchsetzen will. Und das überträgt sich natürlich auch auf die Band Jessica. Und wir ziehen alle an einem Strang.

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1: Das Wetter, die Temperatur in der Nacht 7 bis 2 Grad und klar, am Tagesverlauf dann sonnig und trocken, 16 bis 21 Grad, schwacher Wind aus südlichen Richtungen. Das waren die Nachrichten bei Jugendradio in der Redaktion von Petra Joswiakowski. Es sprach Steffen Hampel. Abschließend die Zeit, 0 Uhr 3 Minuten.
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Glockengeläut und Fanfarenstöße. Etwas feierlich sollte es schon zugehen. Es ist soweit. Alle, die uns jetzt hören, erleben eine gewissermaßen historische Stunde mit. Jugendradio DD64 beginnt in diesen Augenblicken sein 24-Stunden-Programm. Von nun an sind wir täglich rund um die Uhr im Äther und so, wie sich's für ein Jugendprogramm geziemt, immer ein wenig gegen den Strich bürstend. Und das sowohl in Wort als auch in Musik. Mein Name ist Holger Lukas. Wir haben gemeinsam das Vergnügen der ersten Nacht. Ja, die goldenen Zitronen haben uns erklärt, was sie wollen, nur die Regierung stürzen. Und ich erzähle euch jetzt am besten mal, was ich heute Nacht will, nämlich ein wenig informieren über das, was neu ist bei Jugendradio DD64 ab 1. April. Es gibt neben dem Nachtprogramm namens Schlafstörung, das eben gerade begonnen hat, noch die ein oder andere Neuerung in der Programmstruktur unseres Radios. Ich möchte zumindest die erste Stunde dieser Nacht nutzen, um das neue Schema vorzustellen. In groben Zügen, versteht sich, denn allzu viel reden möchte ich nicht, denn die Schlafstörung ist vor allem ein Musikprogramm.

0: So viel für heute vom italienischen Rundfunk.
1: Peter Nicella 2022.
2: Ja, die Reihe schickte uns unaufgefordert sogar immer wieder tolle Aufnahmen, wie die eben gehörte. Aber es war auch so, dass andere Stationen diesen Austausch regelmäßig pflegten, weil das war eine Geschichte, die zwischen den Radiostationen gewissermaßen auch Tradition ist. Ich habe zum Beispiel mal Neujahrsgrüße für den norwegischen Rundfunk sprechen müssen. Und zwar hatte ich natürlich keine Ahnung, ich wusste nur, dass man alles Form betont. Das ist in den skandinavischen Sprachen ja so. Ich hatte dann einen Übersetzer an meiner Seite, der aufpasste, dass ich das Geschriebene als Neujahrsgruß für den norwegischen Rundfunk richtig gesprochen hatte. Die haben sich wahnsinnig gefreut in Oslo und haben uns gleich eine Musik geschickt zum neuen Jahr. Meist waren es Kartons und in einem Falle war ich mal furchtbar sauer, als wir die neue ABBA-Schallplatte bekamen und da war am Rand der, wie soll ich sagen, nicht nur der Karton, sondern auch die Platte drin angeknackst, wie mit einer Schere, mit einer Kneifzange kaputt gemacht, natürlich mit besonderem Grund.
1: Peter Nicella, der langjährige Moderator der musikalischen Luftfahrt 2022 bei MDR Sachsen.
2: Der Rundfunk hatte Sorge, dass ich, weil ich ein recht hübscher Junge war, rüber wechseln würde zum Medium Fernsehen. Aber mir gefiel der Funk immer besser. Nur im Fernsehen mussten wir natürlich entsprechende Kleidung selber besorgen, mussten möglichst jeden Abend anders aussehen mit dem Jackett und sind dazu manchmal zum Einkaufen gezwungen worden in einem Laden, der Exquisit hieß. In den Berliner Rathauspassagen kauften wir vor Öffnung des Ladens dann ein, damit wir abends gut aussahen im Fernsehen. Aber unabdingbar war, dass der Genosse Peter Nicella natürlich das Parteiabzeichen auf dem Sender trug.
3: Die Partei, die hat immer recht. Und Genossen, es bleiben dabei.
2: Ja, diese Vorwürfe, die westlichen Kollegen zu adaptieren, zu kopieren, das war gang und gäbe. Auch im Hörfunk hatten wir einen Kollegen, der klang wie einer vom Rias, der wurde dann eben nicht so oft eingesetzt. Und ansonsten mit westlicher Kleidung auf dem Sender zu sein, war zwar schick und modern und den Frauen hat es vor allen Dingen gefallen, aber es war nicht so opportun.

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5: Hier werden wir also fündig. Die Akademikser auf Messewelle Leipzig, beliebt bei Gästen und Gastgebern, vor allem mit ihrer Sechs-Schnitt-Parade. Ja, einen
6: wunderschönen dritten Messenachmittag, liebe Hörerinnen.
7: Und liebe Hörer.
6: Wünschen wir Ihnen. Und bevor wir so richtig